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2: Guten Morgen. Guten Morgen. Ihr hört das Morgenmagazin der Freien Radios. Gerade bei Korax war Steal Your Underground zu hören. Und ja, es ist der 7. Oktober, 7 Uhr morgens. Ich hoffe, ihr hattet vielleicht mehr Schlaf als ich oder seid vielleicht sogar noch im Bett auf dem Weg zur Arbeit oder in der Küche beim frühen Frühstück. Ich begrüße alle sehr, sehr herzlich zu dem Morgenmagazin, das ihr hier bei Radio Korax auf der 95.9, bei Radio Blau in Leipzig, Coole Radio in Dresden, für ganz Sachsen online beim Rundfunkkombinat in Radio Swipfurt, in Frankfurt oder auf DAB+, Radio Unerhört Marburg auf der 90.1 und auf DAB+ oder im Livestream, den Freien Radios Berlin-Brandenburg auf DAB+, sowie den Freien Radios Stuttgart auf der 99.2 hören könnt. Am Mikrofon bin ich, Igor, diesmal ohne Co-Moderation, leider. Und ich freue mich, es ist ein sehr volles Programm, es ist sehr viel zu besprechen. Heute werden wir unter anderem auch über die Gesundheitsversorgung im Gefängnis sprechen, sowie über die Code Week Germany, die dieses Jahr stattgefunden hat, sowohl als auch über den 7. Oktober sprechen, der sich heute zum dritten Mal jährt, und zwar der Terroranschlag in Israel, bei dem rund 1200 Menschen starben, 251 verschleppt wurden und Tausende verletzt. Sprechen dann auch noch über den Kongress kritischer Juristinnen in Halle und auch über die erste Landtagssitzung der neu gewählten Landesregierung. Auf jeden Fall sehr volles Programm, sehr, sehr viele interessante und wichtige Themen. Und um erstmal reinzukommen, All I Need von Radiohead.

0: Ja, wir hörten All I Need von Radiohead und gerade lief Blues in Drag von The Glove. Das war so ein ganz kurzlebiges Duo von zwei Musikern, wenn ich mich richtig erinnere, von Robert Smith aus The Cure und Steve Severin von Susie and the Banshees. Und ja, da fällt mir gerade auch ein Zitat ein oder ein Satz ein, den letztens ein russischer Anwalt, der gerade den in verschiedenen inländischen Gerichtsprozessen den ehemaligen ukrainischen Präsidenten Poroschenko oder Petro Poroschenko verteidigt. Blues ist, wenn gute Menschen sich schlecht fühlen und Chanson, und damit ist wahrscheinlich eher die russische Musikrichtung von Chanson gemeint, ist, wenn schlechte Menschen sich gut fühlen. Chanson ist dafür bekannt, dass das so eine Gefängnismusik, so eine Musik von Häftlingen für Häftlinge oder vor allem von der kriminellen Welt für die kriminelle Welt ist. Aber zurück zu unserem Morgenmagazin, wobei auch da wieder ganz gut die Brücke passt, denn in unserem ersten Beitrag sprechen wir über die Gesundheitsversorgung in Haft. Denn wer im Gefängnis sitzt, soll medizinisch so versorgt werden wie jemand mit gesetzlicher Krankenversicherung und so steht es eben im Gesetz. Aber damit sind Gefangene rechtlich gerade nicht gesetzlich krankenversichert, sondern die Vollzugsanstalten stellen ärztliches Personal bereit. Wie es in der Praxis aussieht, hat der Arbeitskreis Knast des Vereins Demokratischer Ärztinnen und Ärzte, kurz VDRE, untersucht. Und zusammen mit dem Verein Solidarisches Gesundheitswesen hat er dazu eine Broschüre herausgegeben. In diesem Jahr ist dies die zweite aktualisierte Auflage, die nun erschienen ist, und darüber sprach Radio Dreieckland mit Dr. Nadja Rakowitz, der Pressesprecherin des VDRR.
1: Wer im Gefängnis sitzt, verliert die Freiheit, aber nicht den Anspruch auf medizinische Versorgung. Der Staat sperrt also ein und ist doch zugleich für die Gesundheit der Eingesperrten verantwortlich. Wie gut nimmt eurer Erfahrung nach der Staat diese Verantwortung wahr?
2: Ich würde sagen, nicht besonders gut. Und das liegt jetzt nicht nur daran, dass es keine freie Arztwahl gibt, das halte ich gar nicht für so relevant, aber es gibt einfach größere Probleme, zum Beispiel bei allem, was mit Psychofragen zu tun hat. Wir haben im Knast sehr viele Menschen mit psychischen Belastungen und Krankheiten. Das wird sehr schlecht behandelt. Die Zahnmedizin ist in der Regel unterirdisch. Da wird also erstens gibt es da eine Frage von Geld. Die Leute müssen dann beim Zahnarzt was bezahlen. Das Geld haben sie nicht. Aber generell ist die zahnmedizinische Versorgung sehr schlecht. Und die ganze Frage der Drogen, Substitution, wie geht man mit Drogenkonsum um, ist auch extrem schlecht. Da gab es sogar in Bayern also die bayerischen Knäste sind da vom Europäischen Menschenrechtsgerichtshof dafür verurteilt worden, weil sie einfach kalten Entzug gemacht haben.
1: Und mir fällt zum Beispiel ein, dass es im Strafvollzug in der Regel oder fast ausschließlich keinerlei Spritzentauschmöglichkeiten gibt.
2: Ja, das ist völlig absurd. Das gab es mal eine Weile, dass man das als Präventionsprogramm für HIV, aber auch Hepatitis C, hat man Spritzen und auch Kondome kostenlos verteilt. Das ist gestrichen worden, anscheinend aus Kostengründen, was vollkommen absurd ist, weil entsprechend die Zahlen der Infektionen in den Knästen sehr, sehr viel höher sind als außerhalb der Knäste.
1: Jetzt schauen wir mal auf euren Verein der demokratischen Ärztinnen und Ärzte. Wie kam es überhaupt dazu, dass ihr euch mit dem Thema Strafvollzug, Gefängnis, Justizvollzug beschäftigt habt?
2: Das machen wir aus dem Gefühl des Mangels heraus. Wir bekommen relativ viel Post von Menschen in Haft, die versuchen, sich über uns zu beschweren, über die medizinische Versorgung im Knast. Und unser Mangel ist, dass wir so ein kleiner Verein sind, dass wir uns nicht um Einzelfälle kümmern können. Und dann haben wir gedacht, dann müssen wir zumindest irgendwie versuchen, mehr Öffentlichkeit für dieses Problem herzustellen. Wir machen auch regelmäßig Anträge auf Ärztetagen zu diesen Fragen und wir verteilen eben diese Broschüre und machen ab und zu auch Veranstaltungen, weil wir meinen, auch die Inhaftierten sind eine vulnerable Gruppe, um die wir uns kümmern müssen.
1: Was meint Anträge auf Ärztinnentagen?
2: Das meint, dass es zum Beispiel in Knesset nicht gewährleistet ist, dass es einen Fachärztestandard gibt, den man normalerweise als gesetzlich Krankenversicherter immer haben. Also auf den hat man einen Anspruch. Dass wir quasi Anträge stellen, dass die Ärztinnen, die Anstaltsärztinnen sind, dass die auch Fachärzte sind, es gibt Anträge, dass es da eine Kontrolle der Ärztekammern geben sollte, was da gemacht wird in den Knästen, dass es da eine Evaluation gibt. All sowas ist im Moment nicht Standard und deshalb versuchen wir da auf Ärztetagen dafür eine Stimme zu erheben.
1: Die Ärztinnen und Ärzte im Gefängnis werden ja über die Justizministerien der Länder finanziert und übernehmen auch Aufgaben im Vollzug. Was bedeutet das für deren Unabhängigkeit gegenüber deren inhaftierten Patientinnen und Patienten?
2: Das bedeutet ein strukturelles Problem, dass sie sozusagen eine doppelte Loyalität haben, was für einen Arzt eigentlich nicht sein sollte. Der Arzt, die Ärztin sollte den Patientinnen verpflichtet sein und deren Wohl und nicht zugleich Diener einer Institution sein oder Angestellter einer Institution sein, die sozusagen Herrschaft ausübt über diese Patientin, zum Beispiel in Gestalt von, dass dieser Mensch eben ein Häftling ist. Also es geht da zum Beispiel darum, dass Anstaltsärztinnen auch bei Disziplinarmaßnahmen hinzugezogen werden. Die müssen Gutachten schreiben, die machen Urin- und Blutkontrollen, wenn es um Drogenfragen geht. Die sind an Zwangsernährung beteiligt, wenn sie sich da nicht individuell wehren dagegen und solche Dinge. Und wir meinen, das müsste getrennt sein voneinander.
1: Und ihr fordert ja auch, dass die Zuständigkeit für die Gesundheit von Gefangenen mittelfristig oder langfristig vom Justiz ins Gesundheitsministerium verlagert wird. Was soll sich dadurch konkret für die Gefangenen verbessern?
2: Dadurch sollte es sich verbessern, dass die Ärztinnen nicht mehr dem Justizministerium, damit auch nicht mehr dem Knast als solchem verpflichtet sind, sondern den Patientinnen. Und dann müsste es eben nochmal ein anderes Personal geben, das dann zuständig wäre für diese Gutachten oder sowas. Aber die Ärztinnen selber, die Inhaftierten behandeln, müssten davon frei sein von diesen Aufgaben.
1: In der Praxis ist es allerdings im deutschen Strafvollzug so, dass schon heute vielfach Stellen für die Anstaltsärztinnen und Ärzte unbesetzt bleiben, weil sich kaum Ärztinnen und Ärzte bereit finden, hinter Mauern zu arbeiten. Deshalb, wie realistisch ist eure Forderung unter diesen Bedingungen?
2: Ja, das ist eine gute Frage. Ich mutmaße, die ist im Moment nicht sehr realistisch. Man müsste die Arbeitsbedingungen für diese Anstaltsärztinnen verbessern, wenn man wollte, dass es da mehr Menschen gäbe. Aber wir wären auch prinzipiell ja sowieso dafür, dass Ärztinnen eigentlich in Anstellung arbeiten müssten und wollen sowieso weg von diesem Kleinunternehmer-Ärztinnen-Modell. Und das heißt, wir würden ganz grundsätzlich das Verhältnis von Staat zu Ärztinnen auch, glaube ich, nochmal anders denken wollen. Wir würden ein Primärversorgungszentrum wollen, keine profitgetragenen Krankenhäuser und so weiter. Und dann müsste es da auch eine andere Form von Planung geben, wo es welche Ärztinnen braucht.
1: Nun steht in eurer Broschüre, die wir auch verlinken werden auf unserem Blog, man dürfe nicht bei der bloßen Medizin stehen bleiben. Warum reicht Kritik aus eurer Sicht an der medizinischen Versorgung alleine nicht aus?
2: Das reicht deshalb nicht aus, weil wir den Zustand der Haft in einem geschlossenen Gefängnis per se für nicht gesundheitsförderlich halten und weil wir der Meinung sind, dass man ganz viele Haftverhältnisse sowieso eigentlich anders organisieren müsste als in einem geschlossenen Gefängnis. Und dann würden sich auch viele Fragen der medizinischen Versorgung anders stellen. Also wir sind ein ganzes Stück weit konform mit zum Beispiel Thomas Galli und den Fragen von Abolitionisten, also der Abschaffung von Gefängnissen, was nicht heißt, dass es keine Strafen oder sowas gibt, sondern dass man das anders organisieren muss als in solchen geschlossenen Anstalten. Also offene, also Wohngruppen und solche Geschichten müsste es viel mehr geben. Es müssten bestimmte Strafen komplett unseres Erachtens abgeschafft werden.
1: Zu Thomas Galli noch ergänzend, es ist ein ehemaliger langjähriger Anstaltsleiter, ja, der also auch intime Kenntnis über den Justizvollzug hat, bevor, ja, er seinen Beamtenjob auf Lebenszeit an den Nagel gehängt und mittlerweile als Rechtsanwalt praktiziert. Du weitest ja jetzt schon den Blick und das passt, denke ich, auch zu dem Punkt, dass du mal wissenschaftliche Mitarbeiterin an einem Institut für medizinische Soziologie warst. Mhm. Was sagt ein Blick durch diese soziologische Brille über den Zusammenhang von sozialer Lage und Gefängnis? Ein bisschen hast du das ja schon angedeutet.
2: Naja, der sagt, dass wenn wir einfach die schlichten Zahlen angucken, die Population in den Knästen überhaupt nicht genau dieselben Prozentzahlen von armen Menschen, von Migrantinnen, von Frauen und Männern und sowas aufweist wie außerhalb der Mauern. Wir haben eine extrem hohe Anzahl eben an Armen, an Obdachlosen, damit diesen Ersatzstrafen. Wir haben eine viel höhere Anzahl an Menschen mit migrantischem Hintergrund. Das ist immer ein bisschen schwierig zu ermitteln, diese Zahlen, aber es sind auf jeden Fall sehr viel mehr als außerhalb der Mauern. Das liegt auch daran, dass Migrantinnen ja auch zu den ärmeren Schichten unserer Gesellschaft gehören. Wir haben eine überdurchschnittlich hohe Zahl an Menschen mit psychischen Krankheiten, mit Drogenkonsum und so weiter. Und das zeigt uns ja, dass offensichtlich die soziale Lage die Menschen in so eine Situation treibt, dass sie kriminell werden oder sagen wir mal nicht kriminell, sondern etwas tun, was sie in dieser Gesellschaft eben in den Knast bringt. Und das heißt, man müsste eigentlich die soziale Frage dahinter nochmal ganz anders angehen. Also der Thomas Galli schreibt zum Beispiel, wenn Knast Resozialisierung bedeutet, dann müsste man ja vorher mal fragen, warum wurden denn die Menschen entsozialisiert und müssen zu solchen Mitteln greifen, dass sie dann eben irgendwie in den Knast kommen, ne? Dass sie irgendwie kriminell werden. Und sagt dann, er hat viele Menschen erlebt, die quasi nie in ihrem Leben junge Häftlinge, die überhaupt noch nie mal eine soziale, gute soziale Erfahrung gemacht haben. Die haben gar keine Sozialisation in dem Sinne von, dass sie vertraute Menschen haben, die sie unterstützen und sowas. Und dass sie sozusagen Sozialisation erst nochmal lernen müssten. Und das kann man im Knast nicht. Das kann man nur in anderen Formen.
1: Zum Schluss gefragt, ein Mensch tritt morgen eine Haftstrafe an und ist krank. Was sollte für diesen Menschen ab dem ersten Tag selbstverständlich sein?
2: Für den sollte es selbstverständlich sein, dass er seine Krankenversicherung behält, ist unsere Meinung, weil er dann, wenn er rauskommt, die auch hat und alles erstmal weitergehen kann. Der sollte einer gründlichen Anamnese, da sollte eine gründliche Anamnese stattfinden, die auch darauf achtet, ob jemand auch Infektionskrankheiten hat, wie es steht mit dem Drogenkonsum, ob es psychische Probleme gibt, und der sollte, wenn es gut ginge, einen Plan bekommen, wie all diese Krankheiten, die vielleicht draußen sowieso noch nie behandelt worden sind, wie man die sinnvoll behandeln kann.
0: Ja, das habt ihr jetzt gehört. Dr. Nadja Rakowitz war im Gespräch mit Radio Dreieckland. Sie ist die Pressesprecherin vom Verein Demokratischer Ärztinnen und Ärzte, kurz VDRR. Es ging um die medizinische Versorgung von Menschen in Haft. Und dieser Verein hat zusammen mit dem Verein Solidarisches Gesundheitswesen dazu eine Broschüre herausgegeben. In diesem Jahr ist es die zweite aktualisierte Auflage. Und den Beitrag gibt es natürlich auch bei den Freien Radios, also bei freieradios.net. Nachzuhören. Dort findet ihr auch den Link zu der aktualisierten kostenfreien Broschüre. Interessant, wirklich sehr interessant. Ich habe mit meinem einzig hörenden Ohr, Fun Fact, ich bin taub auf dem rechten Ohr, habe ich zugehört und viel Neues gelernt, tatsächlich dazu. Vielleicht gebe ich trotzdem mein Bestes, erstmal nicht im Gefängnis zu landen. Und ja, spiele jetzt mal David Bowie, was ich sehr selten mache. Hoffentlich ist es gute Musik und die hält mich auch davor fern, in den Knast zu wandern. Andy Warhol von David Bowie.

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0: Jimmy Brown, I urinated on a butterfly, haben wir gehört. Und davor hörten wir Andy Warhol von David Bowie. Das war tatsächlich lange Zeit während der Schulzeit mein Wecker. Und ich glaube, ich habe davon mehr profitiert als von den üblichen Wecker-Ringtönen, die da schon im Handy eingestellt sind. Und vielleicht muss ich da wieder mal zurückkommen, damit ich seltener verschlafe in meinem Leben. Sie wollen euch die Heizungen wegnehmen, Verbrenner sollen verboten werden. Das sind zum Beispiel ja, gute Beispiele von Erzählungen, von Äußerungen, die Ängste auslösen sollen, die populistisch sind. Die Realität ist oft natürlich komplexer. Gerade wenn eine Heizung eh erneuert werden muss, soll sie ersetzt werden durch eine effizientere und langfristig günstigere Wärmepumpe. Verbrenner werden nicht verboten, sondern neu gebaute Fahrzeuge dürfen nur keine klimaschädlichen Emissionen mehr ausstoßen. Aber Angst ist nun mal ein wichtiges Mittel von PopulistInnen jeglicher Art, um Zustimmung zu generieren. Und deswegen argumentiert Robin Wood, eine Klimagruppe, die sich für den Schutz von Umwelt und Artenvielfalt einsetzt, dafür, die den Narrativen zugrunde liegende Ängste ernst zu nehmen und in der Kommunikation mit der Öffentlichkeit zu adressieren. Über solche Kommunikationsstrategien und auch darüber, was der Journalismus bei der Berichterstattung besser machen muss, hat Radio Korax mit Ute Bertrand gesprochen. Sie ist Pressesprecherin von Robin Wood und im Landesfunkrat des NDR.
1: Also wir versuchen nicht, die Angst zu adressieren, sondern zu erkennen erstmal, welche Gefühle werden da auch mit angesprochen. Und das ist eben von der Gegenseite oft ein Angstmachen. Zum Beispiel ja im Energiebereich immer, dir wird der Stecker gezogen, du sitzt im Kalten, es gibt die Dunkelflaute. Dann die verrückten Klimaaktivisten wollen alles dir wegnehmen. So, das ist, also jetzt platt gesagt, ja auch die Angst, mit der von der anderen Seite gespielt wird. Und wir müssen eben auch deutlich machen, dass das machbar ist mit erneuerbaren Energien. Das ist ja auch rückblickend tatsächlich schon eine Erfolgsgeschichte. Also ich meine, vor ein paar Jahrzehnten haben viele nicht für möglich gehalten, dass der Anteil der Erneuerbaren jetzt so hoch ist, wie er ist, insbesondere im Strombereich. Im Wärmebereich ist da sicher noch viel zu tun.
2: Das heißt, das wäre dann so, wenn man dann eine Pressemitteilung schreibt oder einen Artikel für die Webseite, so nochmal drüber nachdenken, okay, das ist eigentlich die Sorge, ist, ich sitze im Kalten und Dunkeln, weil mir meine Kohle-Energieversorgung für die Heizung weggenommen wurde. Wie muss ich das jetzt so formulieren, dass es diese Alternativen gibt, dass es eigentlich kein Problem ist, dass es auch ankommt, oder?
1: Ja, genau. Also nicht zu abgehoben werden. Das ist natürlich auch ein Problem, wenn man sehr, sehr stark in Fachdiskussionen einsteigt, dass man sich dann von den Alltagsproblemen, die die Menschen so haben, entfernt, nicht mehr ihre Sprache spricht. Und dafür braucht man dann quasi jemanden, der das übersetzt oder das nochmal runterbricht, so dass alle es verstehen.
2: Ihr habt ja bei der Arbeit auch relativ viel mit Presse zu tun, die ja dann darüber berichtet, wo es dann ja dann um die Ecke auch in den Diskurs reingeht. Und da finde ich es noch so ein bisschen spannend aus dieser Erfahrung heraus, welche Tipps ihr für Journalisten, Journalistinnen hättet, die versuchen, zu Klima zu arbeiten, dass sie nicht auf Desinformation reinfallen, dass sie die auch ordentlich entkräften können und tatsächlich einen guten Journalismus, der faktenbasiert oder wahrheitsgetreu ist, abliefern können.
1: Ja, das ist ein weites Feld. Also Faktenchecking ist natürlich total wichtig. Ein kritischer Umgang mit Quellen, der ist super wichtig. Also wie verlässlich sind meine Quellen? Immer mindestens zwei Quellen haben, unterschiedlich voneinander unabhängige Quellen haben. Das ist wichtig, um die Qualität der Fakten sozusagen abzusichern. Ich finde auch die Frage, die einfache Frage, wem nützt es oder wer streut eigentlich warum, welche Argumente? Also diese kritische Distanz auf alle zu haben, die man interviewt, oder finde ich richtig. Also transparent zu machen, von wem kommt jemand. Ich glaube auch, dass Universitäten zum Beispiel oder der Experte, der hat auch immer einen Kontext, einen Hintergrund. Die sind auch nicht alle unabhängig oder im luftleeren Raum unterwegs. Also das finde ich interessant, immer mit zu analysieren, wer spricht da in welchem Interesse. Ich finde die Sprache unglaublich wichtig, also nicht nur die verständliche Sprache, sondern keine vorgestanzten Formulierungen zu übernehmen, sondern möglichst in eigenen Worten Dinge auszudrücken. Was mir als Beispiel mit Klimakonferenzen oder im Kontext von Klimakonferenzen immer so in den Kopf kommt, ist die Formulierung ambitionierte Ziele. Als wäre das so ein Wortpärchen, was zusammen auf die Welt gekommen ist. Ich weiß nicht, wie oft ich das schon gehört habe. Dahinter steckt ja auch erstmal nicht nur der Ehrgeiz, sondern diese ambitionierten Ziele wurden auch ganz lange als Erfolge verkauft. Also das Formulieren oder Festlegen, Beschließen von Zielen schon als Erfolg, ohne dann zu fragen, ja, was sind denn eigentlich die wirksamen Maßnahmen auf dem Weg dahin, bis ich das Ziel erreicht habe? Was passiert denn im nächsten, im übernächsten Jahr konkret? Und das war meiner Ansicht nach zum Beispiel eine Strategie, wo mit Wörtern eine ganze Haltung verbunden war, nämlich eben freudig, wenn wir ein Ziel beschließen und frag nicht weiter nach, wie die Schritte bis dahin sind, wie das überprüft wird, wie es sanktioniert wird, wenn es nicht eingereicht wird. Und auch damit eine Verzögerungstaktik sozusagen. Also wir haben ja jetzt schon mal ein Ziel beschlossen, wartet mal ab, das wird schon noch so in 20 Jahren oder so. Und diese Zeit haben wir einfach im Klimaschutz nicht. Ich finde es super wichtig, möglichst konkret und anschaulich zu schreiben oder formulieren und große Themen runterzubrechen auf alltägliche Situationen, auf das, was Leute sich vorstellen können, weil auch im Klimadiskurs ganz viel so technische Diskurse laufen, sehr abstrakte, sehr viel im Zeitraum von 1990 bis dann und dann so und so viel Prozent und so viel CO2. Da kann irgendwann keiner mehr was mit anfangen, fürchte ich. Also weil das zu abstrakt ist. Deshalb ist es gut zu sagen, was bedeutet das zum Beispiel für die Heizung in deinem Keller oder für das Essen auf deinem Tisch oder für die Nahversorgung oder den ÖPNV in deinem Dorf. So. Also es immer mit alltäglichen Situationen anschaulich zu machen, was heißt das eigentlich? Und auch vielleicht noch einen Gedanken, noch Bezüge herzustellen. Zum Beispiel, wenn jetzt im Ahrtal die Menschen diese Überschwemmungskatastrophe erleben, auch Bezüge herzustellen zu Überschwemmungen in anderen Ländern, wo das auch grausame Folgen hat und eine Empathie zu schaffen, weil natürlich ganz viel Leid und Zerstörung ja auf der anderen Seite der Erdkugel stattfindet. Und das den Menschen hier nahezubringen, ist ja auch noch mal eine spezielle Herausforderung.
2: Ich hatte das Problem mit dem, wie mache ich das für jemand nachvollziehbar bei der Besichtigung von einer Wasserstoffherstellungsanlage, die grünen Wasserstoff herstellen sollte, wo ich mir die Erklärung von den Ingenieuren angehört habe und gedacht habe, ich kriege das nicht übersetzt, was ihr da alles reinpackt. Das ist einfach so, hui, ich kann das total nachvollziehen, das ist sehr, sehr wichtig auf jeden Fall.
1: Ja, vielleicht dazu auch noch ein Gedanke, weil ja oft auch so kommt, die Technik wird es richten. Dann haben wir den grünen Wasserstoff und das ist die Lösung für alles. Und sich da nicht einlullen zu lassen, ist wichtig. Also die ganz einfachen Fragen zu stellen, wie teuer wird das, wie verfügbar ist das, wo kann ich es mir denn heute schon mal angucken, so eine Anlage. Einfach nicht den großen Versprechen nur zuzuhören, sondern eben auch zu gucken, was ist denn da dran? Und ist das eine Perspektive für die Umstellung von großen Industriezweigen und wie teuer wird das? Vielleicht noch einen kleinen Tipp an die Journalistinnen und Journalisten. Was ich auch beobachte seit längerem, ist dieser Journalismus A sagt das, B sagt das. Und dann wird nicht mehr weiter eingeordnet, was das jetzt heißt. Also wenn A sagt, die Wand ist weiß und B sagt, die Wand ist schwarz, kann aus meiner Sicht kein Journalist oder Journalistin sagen, so lasse ich das jetzt mal stehen und verbreite das in die Welt. Da finde ich wirklich, ist eine Recherche bei so sich widersprechenden Tatsachenbehauptungen absolut nötig und auch eine Einordnung. Und das passiert nach meiner Wahrnehmung eben weniger. Und das, oder umgekehrt würde ich mir das einfach wünschen. Selbst bei Nachrichtenagenturen ist das eben auch zum Teil so, dass sie sagen, ja, wir haben unsere Pflicht getan, wenn wir sagen, was A sagt und was B sagt, und dann müssen die anderen was damit anfangen. Aber das, finde ich, greift echt zu kurz. Und ich meine, insgesamt ist es ja auch die Frage, wie man so Klimathemen, wo man die platziert. Also einerseits ist es ein Querschnittsthema, finde ich, dass man sagen kann, das kann auch wirklich in allen Ressorts stattfinden. Andererseits finde ich es auch höchst bedauerlich, wenn es keine festen Sendeplätze mehr gibt zum Thema Umwelt. Und meine Beobachtung ist auch, dass die Redaktionen sich eben so umstellen im Zuge von Social Media, nur noch sozusagen Content-Pools machen, dann lösen sich die ganzen Redaktionen und damit auch ganz viel Fachwissen auf und man ist nicht mehr Journalistin oder Journalist, sondern man ist Content-Producer und das wird dann in die verschiedenen Ausspielwege schön konfektioniert nach draußen geschickt. Und ich glaube, das hat auch viele Nachteile. Und insbesondere eben die, dass man eigentlich so eine Redaktion mit einem Eigenleben und auch einem eigenen Profil, einem eigenen Fachwissen und einer eigenen Recherchekultur sozusagen nicht mehr ansprechen kann, weil alle in so einem Content-Pool irgendwie nur noch News produzieren. Das ist ein Trend, den ich auch kritisch sehe. Und das Thema gilt trotzdem immer noch als ja, nicht so attraktiv oder nicht so quotenträchtig, bringt nicht so viele Klicks und deshalb nimmt es weniger Raum ein. Aber gerade bei öffentlich-rechtlichem Rundfunk, der ja auch gebührenfinanziert ist, denke ich, darf es sich nicht nur an den Klicks orientieren, welche Themen wie platziert werden. Die haben einfach einen Auftrag und müssen auch die Relevanz der Themen sehen. Und Klima ist ein und auch Artenschutz ein Riesenthema.
0: Ja, das sagt Ute Bertrand. Sie ist Pressesprecherin von Robin Wood und Mitglied im Landesfunkrat des NDR. Sie hat mit Radio Korax über Kommunikationsstrategien zu Klimathemen gesprochen, sowie darüber, welche Ansätze für einen guten Journalismus zu Klimathemen helfen. Ein Gespräch anlässlich der zunehmenden Desinformationsflut in der aktuellen Informationskrise und der anstehenden Klimakonferenz in Antalya im November, von der wir live berichten werden. Das gesamte Gespräch in voller Länge findet ihr zum Nachhören auch auf der Webseite von Radio Korax. Und eine gute Dreiviertelstunde sind wir schon drin in unserem Morgenmagazin. Wir hören noch ein bisschen Musik und widmen uns dann schon direkt dem nächsten Thema. 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
1: Ja, Killing Joke, Love Like Blood hieß das Lied. Soziale Medien, KI, Digitalität, Technologien und vor allem der Umgang mit ihnen, all das sind alltägliche Themen, die unsere Zeit sowieso, aber wahrscheinlich auch vor allem Pädagogen, Pädagoginnen, Eltern beschäftigen und natürlich auch Kinder und Jugendliche, die damit aufwachsen. Denn die kommen natürlich schon oft sehr früh mit der Digitalisierung in Berührung. Und da kommt als Beispielprojekt die sogenannte Code Week ins Spiel. Die Europäische Kommission hat dieses 2013 ins Leben gerufen und seit 2014 gibt es sie auch in ganz Deutschland verteilt. Die Code Week soll Kinder und Jugendliche dazu einladen, die digitale Welt zu entdecken und dabei auch eigene Ideen umzusetzen. Man kann zum Beispiel in Workshops lernen, Roboter zu programmieren, zu coden oder erstmal einen allgemeinen Blick in die Technikwelt bekommen. Und dieses Jahr findet die Code Week vom 10. bis zum 25. Oktober statt, auch hier in Halle. Zu der Code Week, dem vielfältigen Programm und der Vermittlung von Technologien an Kinder und Jugendliche, spreche ich jetzt mit Inga Schlesier. Sie ist nämlich die Projektleiterin der Code Week Germany in Halle. Hallo Inga.
2: Hallo, einen wunderschönen guten Morgen.
1: Guten Morgen, danke, dass du dir die Zeit genommen hast und wir dich sprechen können. Ich habe ja gerade schon so ein bisschen erzählt, was die Code Week ist oder wo sie ihre Ursprünge hat. Und auch in Halle findet die Week oder ja, mit die Woche mit einem breiten Programm statt. Was für Veranstaltungen finden während der Code Week hier in Halle statt? Kannst du uns gleich einen kleinen Überblick geben?
2: Ja, sehr gern. Also wir haben diese zwei Wochen im Herbst, die zum einen Teil in der Schulzeit liegen und in der zweiten Woche in den Herbstferien liegen. Und deswegen haben wir ein vielfältiges Programm zusammengestellt für Schülerinnen und Schüler. Machen wir eine Technikwerkstatt zusammen mit der KGS Humboldt in der Neustadt und in den Ferien werden vielfältige Programme angeboten.
1: Und wo finden die Veranstaltungen statt? Also vielleicht auch welche Akteure, welche Vereine, vielleicht auch Unternehmen aus Halle beteiligen sich an der Code Week?
2: Also das Besondere ist in diesem Jahr tatsächlich, dass wir einen sogenannten Code Week Hub gegründet haben hier in Halle. Und es ist auch der erste Hub in Sachsen-Anhalt tatsächlich. Das ist in Deutschland bereits sehr weit verbreitet, dass man sich praktisch mit Partnerinnen und Partnern zusammenschließt und das zentral und gemeinsam organisiert, dass wir ein breites Angebot hier auf die Füße stellen können. Und wir haben dieses Jahr zusammen mit Smart City und der Stadtbibliothek und der Passage 13 aus der Halle Neustadt als Schülerlabor Saline Technikum gesagt, wir möchten das machen, damit wir Kindern und Jugendlichen ein breites Programm zur Verfügung stellen können und haben gesagt, wir machen eine Auftaktveranstaltung in diesem Jahr und das soll eine Code Week Rallye sein. Das heißt, wir werden eine Rallye von der Altstadt in die Neustadt organisieren. Der Startpunkt ist dann die Stadtbibliothek am Hallmarkt. Dort werden wir um 10 Uhr starten, laufen dann über die Brücke zum Saline-Technikum an der Saline und dann weiter in die Halle Neustadt mit dieser kleinen Rallye. Die wird am Sonnabend stattfinden, dem 17. Oktober.
1: Okay, das heißt, in Halle findet das dann am 17. statt, nicht vorher, nicht nachher.
2: Genau. Die Code Week Rallye als zentrale Eröffnungsveranstaltung unseres Hubs ist am 17. Oktober und rund um diese Eröffnungsveranstaltung, wie gesagt, gestalten sich dann die Schulprogramme in der Schulwoche davor und Ferienprogramme gestalten sich dann in den Schulferien für Kinder und Jugendliche, die frei an Programmen teilnehmen möchten. Es gibt Hortprogramme, speziell für Horte, aber die Stadtbibliothek bietet auch ein Osebot-Programm in den Ferien an und wir bieten ein Lego-Robotik-Angebot und ein Trickfilm-Studio-Programm dann für die Ferienkinder an.
1: Cool. Ich habe ja vorhin auch schon erwähnt gehabt, dass die Digitalisierung Kinder und Jugendliche genau auch schon sehr früh im Leben begleitet. Meistens ja auch wahrscheinlich schon von zu Hause aus, dann mit dem ersten Handy und auch in der Schule. Welche Rolle spielt ihr da als Code Week? Was für Kompetenzen vermittelt ihr auch vielleicht an Kinder und Jugendliche, die sie dann im Umgang mit Technologien oder auch im Alltag benutzen können und vielleicht auch gerade sogar im Hinblick auf Medienschutz, was natürlich im Kontext Kinder und Jugendliche ein großes Thema ist.
2: Ja, sehen wir tatsächlich genauso. Also wir schauen da gerne in die Zukunft und möchten unsere zukünftige Generation natürlich gerne fit für diese technologische Welt machen, in dieser digitalen Welt. Umgang mit Handys wurde angesprochen. Das heißt, zur CodeWeek Rallye werden wir auch ein Elterncafé speziell für Familien einrichten, wo sich die Eltern dann in der Stadtbibliothek informieren können, über Handynutzung besprechen können, wo es vielleicht Probleme gibt, Herausforderungen gibt. Und dazu haben wir den Partner Medienkompetenzzentrum Sachsen-Anhalt gewinnen können. Die richten da ein Elterncafé ein für alle Familien, die mehr rund ums Handy wissen möchten. Und ansonsten sind die Einstiege in die Programme sehr, sehr niederschwellig. Man muss keine Vorkenntnis mitbringen. Es ist ein Eltern- und Familienprogramm, das heißt, dass die Eltern die Kinder auch dabei begleiten können in den Einstiegen der Programmierung. Manche Programmierungen benötigen nicht mal einen Computer, sondern die Roboter fahren mit sogenannten Farbplättchen oder Farbcodes und man kann sie über bestimmte Straßen und Strecken dann lenken, sodass wir auch sehr niederschwellige Einstiegsprogramme haben. Aber wir haben natürlich auch etwas für die Größeren, die sich schon ein bisschen tiefer damit beschäftigen wollen und in die Materie einsteigen wollen und vielleicht mal einen Coding-Profi auch treffen wollen vor Ort an den Orten. Da können Sie auf jeden Fall mehr erfahren auch.
1: Du meintest auch schon, dass ihr im Gespräch seid mit den Eltern. Gibt es da auch in der CodeWeek Anpassungen an die jeweiligen einerseits vielleicht auch an die jeweiligen Nachfragen und natürlich auch offensichtlich Trends, die vielleicht gerade im Hinblick auf Technik zu dem jetzigen Zeitpunkt irgendwie besonders wichtig sind. Zum einen, aber auch zum anderen fände ich sehr spannend, was sind denn so vielleicht die, die häufigsten Anliegen, mit denen Eltern kommen, wenn sie mit dir oder auch mit euch, der Organisation im Kontakt sind. Was erzählen Sie da? Haben die vielleicht irgendwie bestimmte Fragen? Gibt es vielleicht so gewisse Muster, wie sich dieselben Fragen wiederholen?
2: Also wenn Eltern uns herantreten, sind es meistens tatsächlich Interessensanfragen, weil wir außerhalb von Schule einen recht spielerischen Zugang zu Technologien, den Umgang und vor allem dem Verständnis von Technologien an Kinder vermitteln. Das heißt, wir haben auch außerhalb der CodeWeek im Saline-Technikum beispielsweise AG-Angebote, wo sich Kinder in festen Gruppen, aber auch in freien Gruppen mit diesen Dingen spielerisch auseinandersetzen können und ihre Fragen auch tatsächlich an uns loswerden können. Das ist, glaube ich, ein zentraler Punkt, zumindest bei uns im Schülerlabor, weshalb Eltern uns herantreten. Tatsächlich haben wir im Schülerlabor selber keine Beratungsstelle jetzt für die Handynutzung. Da würde ich dann tatsächlich aufs Medienkompetenzzentrum verweisen, die solche Kurse an Eltern auch häufiger machen. Ja, KI spielt im Moment ein riesengroßes Thema. Die Frage nach KI, wie funktioniert die KI, ist sicherlich ein großes Thema. Wie trainiert man eine KI? Was hat das für eine Bedeutung für die Zukunft? Es gehen viele Dinge durch die Medien. Social Media geht durch die Medien. Das sind aktuelle Fragestellungen, mit denen beschäftigen wir uns dann auch.
1: Mhm. Und habt ihr Erfahrungen auch aus den letzten Jahren der CodeWeek mitgenommen? Also die ihr vielleicht dieses Jahr umsetzt oder anders umsetzt?
2: Tatsächlich ist es so, dass wir zum allerersten Mal diesen Hub gegründet haben, also dieses Jahr auch erstmalig mit dabei sind. Aber wir haben von der CodeWeek Germany, die das zentral über die Körperstiftung organisiert, sehr viel aus den Erfahrungen anderer CodeWeek Hubs profitieren können, die deutschlandweit schon etwas länger agieren. Und ja, das hat uns ermöglicht, erstmal auch dieses Programm in dem Rahmen so aufzustellen. Da konnten wir auf ganz tolle Erfahrungen von den Partnerinnen und Partnern deutschlandweit zurückgreifen.
1: Dann abschließend wäre noch eine Frage, wo kann man sich denn über die CodeWeek informieren und sich auch vielleicht für Veranstaltungen anmelden?
2: Ja, wir sind präsent auf der CodeWeek-Halle-Seite. Das läuft über die CodeWeek Germany. Wenn man CodeWeek praktisch einmal googelt, einmal nachschlägt, kommt man sehr schnell auf die Seite und dort findet man dann auch das komplette Programm von Halle. Genau. Ansonsten eine herzliche Einladung auch für die kommenden Jahre. Wir möchten natürlich nicht nur in diesem Jahr mit dabei sein, sondern gerne das auch in den nächsten Jahren weiterführen. Partnerinnen und Partner in der Stadt, die Kinder und Jugendliche dazu motivieren möchten, mehr über Coding, mehr über Programmierung, mehr über Tüfteln und Technik zu erfahren, sind natürlich herzlich eingeladen, auch sich am Hub mit zu beteiligen. Man muss gar keine große Initiative sein. Das geht auch, wenn man eine Person ist, die sich gerne beteiligen möchte und Angebote dort für Kinder und Jugendliche auch in den kommenden Jahren stellen möchte. Dafür sind wir natürlich da und auch als Ansprechpartnerin und Ansprechpartner in den kommenden Jahren.
1: Vielen Dank für das Gespräch. Das war Inga Schlesier. Sie ist Projektleiterin der Code Week Germany in Halle. Die Code Week findet bundesweit ab dem 10. bis zum 25. Oktober statt. Und sie ist ein Projekt der Körperstiftung und soll Kinder und Jugendliche dazu einladen, die digitale Welt zu entdecken und eigene Ideen umzusetzen. Es dreht sich alles ums Coden, Hacken und Tüfteln. Und genau, schaut gerne auf der Webseite codeweek.de vorbei. Dort findet ihr auch eine Deutschlandkarte, wie schon eben von Inga Schlesier gesagt. Und genau, da könnt ihr euch dann auch bundesweit über die Veranstaltungen informieren. Und wir machen eine kurze musikalische Pause und haben dann noch stolze 2 Stunden vor uns. Wir hören Gwen Stefani, ich glaube tatsächlich zum ersten Mal im Morgenmagazin.

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1: Ja, wir haben schon eine seit einer Stunde Morgenmagazin der Freien Radios. Für alle, die vielleicht gerade erst wach geworden sind oder jetzt noch zur Arbeit fahren oder vielleicht auch noch wach sind. Das ist vielleicht sogar eher bei mir gerade der Fall. An alle, die gerade frühstücken oder noch im Bett liegen und zuhören, wo auch immer ihr seid, vielleicht bei Radio Korax im Livestream oder auf der 95.9, vielleicht bei Radio Blau in Leipzig, Cooler Radio in Dresden, ganz Sachsen online beim Rundfunkkombinat oder in Frankfurt oder auf DAB Plus bei Radio Subfurt, Radio Unerhört Marburg auf der 90.1 und auf DAB Plus oder im Livestream den Freien Radios Berlin Brandenburg auf DAB Plus, da kann man uns auch hören, und in den Freien Radio Stuttgart auf der 99.2, also wirklich deutschlandweit. Und am Mikrofon ist Igor, leider ohne Co-Moderation diesmal, und bestreite das Magazin für uns heute im Alleingang. Und wir hatten oder haben auch schon eine Stunde voller interessanter Themen gehabt, und das sage ich ohne jegliche Floskel. Ich finde, wir haben heute ein sehr thematisch geladenes und spannendes Morgenmagazin, und genau, gerade haben wir noch, den Song habe ich noch gar nicht angekündigt gehabt, Macro von Depeche Mode gehört, aus dem Playing the Angel Album, und auf uns warten auch noch spannende Themen. Wir werden gegen 8:30, also in weniger als einer halben Stunde, ein Interview haben, ein Live-Interview haben zu den Gedenken des 7. Oktober, der vor 3 Jahren in Israel stattfand. Wir werden auf den Kongress kritischer JuristInnen in Halle schauen und auf die erste Landtagssitzung der neu gewählten Landesregierung in Sachsen-Anhalt. Also genau, und dazwischen natürlich jede Menge Musik, und auch noch Veranstaltungshinweise werde ich mit auf den Weg geben. Und genau, wie ich ja heute schon sagte, jährt sich zum dritten Mal der Anschlag, das Massaker vom 7. Oktober. Und auch 3 Jahre nach dem 7. Oktober sollte man eigentlich meinen, dass wenigstens ja dieser Tag den Ermordeten, den Überlebenden und den Angehörigen, die dem zu Opfer gefallen sind, zumindest mehrheitlich gehören könnte, dass Jüdinnen und Juden trauern können, ohne ihre Trauer erklären, einordnen oder irgendwie politisch rechtfertigen zu müssen. Doch auch selbst dieser Raum scheint mir manchmal alles andere als selbstverständlich zu sein. Gerade noch, na, wir kennen die Bilder, während an die Ermordeten erinnert wird, beginnen wieder die Gegenrechnungen und diese klassischen Debatten und Fragen: Ist das noch Antisemitismus? Ist das Antizionismus? Oder ja, die israelische Regierung, die hat ja auch selbst natürlich damit irgendwie sich in Brocken eingebaut und so weiter. All diese Gespräche, die man dann viel zu häufig hört in diversen deutschen Talkshows, in der deutschen Politik oder eigentlich überall, wo Menschen sind. Über all diese Themen wird eben seit 3 Jahren täglich gesprochen und gestritten und berichtet. Und darüber zu sprechen, ist alles andere als marginalisiert. Also das ist in keinster Weise irgendwie groß ein Hot Topic über die israelische Regierung, über den Gaza-Krieg, über all das, was medial uns die letzten 3 Jahre begleitet, zu sprechen. Das, auch wenn es sehr oft behauptet wird, das ist nun mal keine marginalisierte Sache. Das ist, gehört zu der politischen Landschaft dazu. und findet im großen Raum statt. Und trotzdem scheint eben selbst am Jahrestag dieses Massakers die Erinnerung an die jüdischen Opfer eigentlich kaum wirklich für sich stehen zu dürfen. Und ich finde, besonders auffällig ist dabei so eine gewisse Selektivität, die sich an vielen Orten zeigt, die sich sonst vermeintlich progressiv nennen. Denn dort, wo Solidarität mit Betroffenen von Rassismus, Ausgrenzung, Gewalt sonst selbstverständlich eingefordert wird, bleibt sie meines Erachtens gegenüber Jüdinnen und Juden erstaunlich häufig aus. Oder sie scheint an Bedingungen geknüpft zu sein. Also Solidarität gibt es dann nur für die richtigen Juden, für diejenigen, die in das eigene politische Weltbild passen, die die erwartete Haltung zu Israel vertreten oder deren jüdische Identität ja, sich auf die Erinnerung an die Vergangenheit reduzieren lässt. Das ist natürlich auch gerne in Deutschland zum Stichwort Erinnerungskultur so ein Ding. Aber diese Solidarität, die erst davon abhängt, ob Betroffene politisch genehm sind, ist alles andere als eine besonders belastbare Solidarität. Und gerade ab dem 7. Oktober hat die Frage noch mal mehr Gewicht, wie eine Gesellschaft eigentlich mit lebenden Juden und Juden umgeht, mit Menschen, die ihre Position haben, die scheinbar dann irgendwie doch nicht immer ins eigene Weltbild passen. Und auch beim Antisemitismus selbst erlebt man ja immer wieder diese merkwürdige Selektivität. Man benennt sehr gerne und sehr wichtig, zweifelsohne, den sehr offensichtlichen, offenen, langen, jahrzehntelangen historischen und auch gegenwärtigen Antisemitismus von rechts. Und das fällt leicht und das kann man mit gutem Gewissen tun, auch das erfordert keinen Mut. Schwieriger wird es dann offenbar dort, wo Antisemitismus ja entweder in eigenen politischen Milieus auftritt oder eben nicht zum vertrauten Täterbild passt. Und dann beginnt sehr schnell die Debatte darüber, ob das Gesagte wirklich antisemitisch war, ob das vielleicht nicht nur antizionistisch war oder seine Benennung womöglich eben selbst rassistisch sei. Und zum Stichwort, gerade auch das hört man ja wirklich oft in diversen deutschen Radio, Fernseh, Zeitungs, Welten, dass verschiedene Rassismen gegeneinander aufgestellt werden und man so ein bisschen diesen Spielball von sich wegdrückt. Antimuslimischer Rassismus ist real und muss bekämpft werden. Das steht in keinster Weise zur Debatte. Aber daraus kann auch gleichzeitig nicht folgen, dass man islamistischen oder auch in muslimischen Milieus auftretenden Antisemitismus weniger klar benennt. Und das passiert leider auch noch in der medialen deutschen Landschaft viel zu häufig. Und vielleicht wäre auch für diesen 7. Oktober deshalb schon etwas gewonnen, wenn wir heute ja ein Stück weit den Opfern diesen Tag lassen. Denn wenn Antisemitismus nicht nur dort erkannt wird, wo wir ihn politisch ohnehin erwarten, vergeht auch ein Stück weit die Solidarität und auch die Verantwortung gegenüber Jüdinnen und Juden. Und heute ist eben dieser Tag, heute jährt sich eben zum dritten Mal dieser Tag und darüber werden wir auch später noch sprechen. Und da werde ich dann einen Gast in meinem Studio empfangen und gebe aber vielleicht noch an dieser Stelle ein paar Veranstaltungshinweise, die auch eigentlich ganz passend sind. Zum einen findet nämlich heute um 19 Uhr im Stadthaus Halle eine Podiumsdiskussion statt unter dem Titel Modernisierter Judenhass, 3 Jahre nachdem die Hamas, der islamische Dschihad und zahlreiche palästinensische Zivilisten das größte Massaker an den Juden und Jüdinnen seit dem Holocaust begingen, fällt die Bilanz eben erschreckend aus. Wie ich schon meinte, die Übergriffe auf Juden und Jüdinnen haben weltweit zugenommen. Woher rührt dieser Hass auf Israel? Lassen sich Antizionismus und Antisemitismus überhaupt unterscheiden? Diese Fragen sollen im Rahmen des Podiumsgesprächs eben nachgegangen werden mit Volker Beck, der ist Präsident der Deutsch-Israelischen Gesellschaft, mit Mirna Funk. Sie ist Schriftstellerin und Journalistin und Stefan Kriegert, Er ist Professor für Theorien und Kritik des Antisemitismus. Genau, heute um 19 Uhr im Stadthaus Halle. Ansonsten 7 Jahre offene Fragen. Wir hören nicht auf zu erinnern am 8.10.2026 von 17, also morgen, von 17 bis 20 Uhr im Tekiez in der Ludwig-Wucherer Straße 12 in Halle. Das ist eine Kundgebung als Ort des selbstbestimmten Gedenkens. Es werden Überlebende des Anschlags von Halle und Wiedersdorf thematisiert und gedacht und auch Angehörige aus dem Solidaritätsnetzwerk der Betroffenen rechter, rassistischer und antisemitischer Gewalt. In Erinnerung an die Ermordeten, in Solidarität mit allen Angehörigen und Freundinnen sowie mit allen Überlebenden des antisemitischen, rassistischen und antifeministischen Anschlags vom 9. Oktober 2019 am Yom Kippur 5780 in Halle und Wiedersdorf. Und dann noch eine Veranstaltung in Halle heute am 7. Oktober 26 um 17 Uhr. Da lädt das Stadtmuseum in Halle zu einem besonderen Rundgang durch die Ausstellung Reinhard Henze, Freiheit im Blick, Fotografie von 1981 bis 1990 ein. In dem Format Der Blick zurück trifft Reinhard Henze Personen des hallensischen Stadtgeschehens in der Stadtgeschichte, die auf einigen seiner Fotografien als politische Akteure zu sehen sind. Den Anfang macht Brunhild Köhler. Und von Halle raus blicken wir nach Berlin. Den ganzen Tag gibt es in Berlin eine Mahnwache. Die Menschen im Hugo-Haus sollen geräumt werden. Dagegen richtet sich eine Mahnwache direkt vor dem Haus. Im Aufruf schrieben sie: Wir wollen laut sein und Politik schaffen für Freiräume und eine solidarische Welt gegen den Gentrifizierungsscheiß und die Leute, die Berlin mit ihrem Geld kaputt machen. So ist es doch. Ansonsten gibt es noch eine Lesung Lieder mit anschließender Gesprächsrunde mit Mischa Schöneberg. Der liest nämlich aus seinem neuesten Buch: Vielleicht wollte er gar nicht schweigen, er fand bloß die Worte nicht. Mein Vater Auschwitz und der 7. Oktober. Michael Gehringer singt zur Gitarre Lieder von Leonard Cohen in deutscher Sprache und andere am 7. Oktober, genau 26, also heute um 19 Uhr im KVU in der Händelallee 22 in Berlin. In Potsdam heute um 19 Uhr am Platz der Einheit Gedenken des 7. Oktober unter dem Titel 3 Jahre danach gegen jeden Antisemitismus. Und die Liste ist lang. Wir haben noch Leipzig vor uns. Da gibt es nämlich einen Film, Für immer 16, zu sehen im NATO in der Karl-Liebknecht-Straße 46, Leipzig. Ein durchgeknallter, von selbstironischem Humor geprägter Film über das Leben mit Kunst und Freundinnenschaft mit einer gehörigen Portion Punk- und Do-it-yourself-Attitude. Er markiert das Regiedebüt von Brezel Göring, der den unvollendeten Roman von François Cactus, im Super-8-Format adaptiert, begleitet von einem Soundtrack mit Songs von Stereo Total. Der Film fängt genau ab 19 Uhr in der NATO in der Karl-Liebknecht-Straße 46 in Leipzig an. Und noch ein Film, Vaterland, zu sehen im NATO in der Karl-Liebknecht-Straße 46, also eben da in Leipzig. Nach Ende des Zweiten Weltkrieges begeben sich Literatur-Nobelpreisträger Thomas Mann und seine Tochter, die Schauspielerin, Autorin und Kabarettistin Erika, auf eine Reise durch Deutschland in Trümmern, von Frankfurt in der amerikanischen Besatzungszone bis ins sowjetisch kontrollierte Weimar. Los geht es eben dort in Leipzig in der Karl-Liebknecht-Straße 46 im NATO um 21 Uhr. Und zuletzt Dresden. Da gibt es nämlich einen Vortrag unter dem Titel Gefühlssache Politik, wie Psychologie unsere politische Entscheidungen prägt. Heute von 6 bis oder von 18 bis 20 Uhr im Robotron-Kantine in der Zinzendorfer Straße 5, Zinzendorf Straße 5, Dresden. Genau, da heißt es unter anderem: Rechtsextreme Parteien sprechen gezielt Emotionen wie Wut, Angst, Abgrenzung und Zugehörigkeit an. Psychologische Mechanismen spielen dabei eine wichtige Rolle. Sie prägen unsere Wahrnehmung und beeinflussen, wie wir politische Botschaften bewerten und letztlich auch, für wen wir uns entscheiden. Wie können wir es dennoch schaffen, im Gespräch zu bleiben, wenn Meinungen zunehmend auseinanderdriften? Klingt interessant. Genau, sprechen Professorin Dr. Eva Walter, Sozialpsychologie, sie ist Sozialpsychologin an der Universität Trier und bekannt durch das Buch Die Psychologie der AfD. Ebenso Professor Steffen Keilitz, Hannah Arendt Institut für Totalitarismusforschung der TU Dresden. Und da bin ich schon über die letzten Worte ein bisschen gestolpert. Es war eine lange Liste. Naja, gleich habe ich auch noch ein Interview vor mir und das verspricht spannend zu sein. Wir machen aber nochmal ein bisschen Musik und ich lüfte in der Zeit schön meinen Kopf. Und dann hören wir, passend vielleicht auch dazu, Silent Air von The Sound, auch eine ganz tolle Post-Punk-Band aus den 80ern. Silent Air, The Sound.

0: Ach Mensch, da habe ich vorhin den Play-Button verfehlt. Und da war dann noch der Anfang vom nächsten Song zu hören. Auch natürlich nur ein cool Song. Genau, gerade hörten wir aber Mysteries of Love von Julie Cruz. Vielleicht für den einen oder anderen auch bekannt aus der ganzen Lynch-Welt. Der hat ja die Sängerin auch sehr geliebt und bei Twin Peaks gespielt. Genau. Und haben, genau, davor haben wir noch Etagé von Ivanushka International. Tatsächlich gab es noch so eine Boyband aus Russland in den 90ern. Sehr, sehr klassischer 90er Jahre Russian Pop, wenn man so will. Ja, und wir kommen thematisch zu unserem nächsten Thema. Wie ich schon vorhin erwähnt hatte, jährt sich heute zum dritten Mal, der 7. Oktober, der Anschlag vom 7. Oktober. Denn genau vor 3 Jahren, heute am 7. Oktober 2023, verübten diverse palästinensische bewaffnete Gruppen unter Führung der islamistischen Hamas einen der verheerendsten Terrorangriffe der jüngeren Geschichte aus. Sie durchbrachen die Grenze zum Gazastreifen und überfielen israelische Ortschaften, Kibbuzim, Militärposten und das Nova Musikfestival. Innerhalb weniger Stunden wurden rund 1200 Menschen getötet, oder nicht rund, sondern 251 Menschen als Geiseln in den Gazastreifen verschleppt. Für Israel war es der tödlichste Tag seit der Staatsgründung, für Jüdinnen und Juden der tödlichste seit der Shoah. Die Zahl der Todesopfer überstieg die des zuvor tödlichsten Terroranschlags in der Geschichte Israels um mehr als das 30-fache. Hinter diesen Zahlen stecken konkrete Brutalitäten dieses Tages. Bewaffnete Angreifer brachen in Häuser ein, erschossen Menschen auf der Flucht und in Schutzräumen, warfen Granaten, setzten Häuser in Brand, töteten und verschleppten deren Bewohner. Familien wurden ausgelöscht und unter den Ermordeten und Verschleppten waren sowohl Kinder, Säuglinge als auch ältere Menschen und auch Holocaust-Überlebende. Auf dem Nova Musikfestival wurden hunderte junge Menschen ermordet, während sie zu fliehen versuchten, und zu den dokumentierten Verbrechen gehörten auch unter anderem Folter, Verstümmelungen und insbesondere sexualisierte und geschlechtsspezifische Gewalt. Die Täter filmten das auch teilweise, Teile ihrer Angriffe, und verbreiteten die Aufnahmen von Tötungen dann im Netz. Verwundete und misshandelte Geiseln wurden in den Gazastreifen gebracht und einzelne öffentlich gewordene Aufnahmen aus dem Gazastreifen zeigen, wie die palästinensische Zivilbevölkerung, die wir schleppten, als sogenannte Jagdbeute misshandelten. Der 7. Oktober war kein außer Kontrolle geratener Angriff. Es war quasi sehr in Kauf genommen worden und geplant, auch vor allem Zivilisten, Zivilistinnen zu überfallen, und auch Verschleppungen gehörten zum Plan des Angriffs. Und dieser Anschlag hat Israel, aber auch die Welt ein Stück weit verändert. Er steht einerseits für das Massaker selbst, aber auch für ein beispielloses Versagen israelischer Sicherheitsstrukturen und für einen massiven Anstieg antisemitischer Vorfälle weltweit. Und genau, wir gedenken zum dritten Mal, das dritte Jahr. Seit dem Anschlag, und da stellt sich auch die Frage, wie wird dieser Jahrestag eigentlich in der israelischen Bevölkerung rezipiert? Wie gestaltet sich ein Gedenken an ein solches Massaker überhaupt? Und darüber wollen wir hier im Morgenmagazin mit Kira sprechen. Kira promoviert derzeit in Haifa in Israel, hat auch in der Erwachsenenbildung gearbeitet und ist bei mir heute im Studio. Guten Morgen und schön, dass du da bist.
1: Ja, guten Morgen. Vielen Dank für die Einladung. Genau, vielleicht ganz kurz davor. Ich spreche natürlich hier nicht aus israelischer Perspektive. Also ich kenne Israel lange, ich habe lange da gelebt, auch nach dem 7. Oktober. Und genau, bin natürlich sehr in Kontakt, habe auch beruflich viel mit Israel aus Deutschland heraus zu tun gehabt, auch nach dem 7. Oktober. Und beobachte natürlich einiges und kriege einiges mit, aber ich spreche natürlich trotzdem nicht jetzt für Israelis oder als Israelin natürlich.
0: Vielleicht erstmal ganz konkret, wie erlebt Israel diesen Tag 3 Jahre später? Was nimmst du wahr?
1: Ja, also der Tag, der 7. Oktober ist natürlich sehr, sehr präsent in Israel, nicht nur heute, sondern natürlich im Prinzip seit 3 Jahren, aber vor allem jetzt in dieser Zeit, in den letzten Tagen und Wochen. Also wenn man das Fernsehen einschaltet zum Beispiel oder Nachrichten liest, da kommt natürlich nichts anderes, auch im Radio. Also das ganze Programm sozusagen dreht sich auch um die Ereignisse des 7. Oktobers. Du hast ja gerade ja sehr ausführlich nochmal die Ereignisse geschildert. Das finde ich auch wichtig, sich das nochmal ja zu vergegenwärtigen sozusagen. Also was für ein Ausmaß, was für eine Wucht auch dieser Anschlag hatte. Man kann eigentlich sagen, dass jeder in Israel oder fast jeder jemanden kennt, selber betroffen ist oder eben genau Menschen kennt, die betroffen sind, die Angehörige verloren haben, Freunde verloren haben. Also das geht eigentlich ist an niemandem so richtig vorbeigegangen. Genau, es sind natürlich in der Folge, in den letzten 3 Jahren, der Krieg ist ja immer noch nicht offiziell beendet, auch viele weitere hunderte Menschen, entweder durch Raketenangriffe oder Terroranschläge, weitere oder eben als Soldaten in den Kriegen.

0: Oder vielleicht kommen wir da gleich noch zu, vielleicht erstmal so weit.
1: Ja. Ja, genau. Vielleicht wäre es spannend auch zu wissen, wie es dieses Jahr ist, wie ob es vielleicht auch irgendwelche unterschiedliche Merkmale gibt von dem, wie einerseits der Staat oder offiziell quasi auch dessen gedacht wird, aber auch wie die Gesellschaft, auch Angehörige diese Tage gedenken. Wenn es Unterschiede gibt, wie könnten die aussehen und genau, wie ist es dieses Jahr?
0: Ja, genau. Also da gibt es auf jeden Fall Unterschiede. Es gibt heute eine große zentrale Gedenkveranstaltung, zu der ich gleich noch ein bisschen mehr sagen kann. Die ist heute Abend sozusagen. Daneben gibt es ganz viele weitere, also heute an diesem Tag viele weitere zivilgesellschaftliche Initiativen und Aktionen. Also es gibt eine landesweite Gedenkminute oder sogar mehrere, die wirklich also nicht staatlich organisiert oder aufgetragen sind, sondern von der Ges Zivilgesellschaft, hauptsächlich natürlich von Angehörigen von Ermordeten organisiert werden. Es gibt, der Tag ist natürlich das vielleicht auch nochmal für Angehörige auch ein Tag, ans Grab der Verstorbenen zu gehen. Es gibt auch immer noch Umbettungen von Leichen. Also auch wirklich der Tag ist ein Trauertag, auch in dem Sinne, dass es immer noch Trauer feiern oder dann nach 3 Jahren auch natürlich wieder eine Trauer, ja, Feier am Grab zum Beispiel gibt. Genau. Und ja, genau, daneben gibt es ganz viele weitere, auch landesweite Aktionen, Kunstinstallationen und so weiter, die sich mit dem Tag eben abseits auch vom staatlichen Gedenken auseinandersetzen. Das staatliche Gedenken wiederum hat schon vorgestern stattgefunden, also das findet nicht heute statt. Das hat damit zu tun, dass sozusagen der offizielle nationale Kalender, sage ich mal, sich, was die Feiertage und Gedenktage angeht, nach dem jüdischen Kalender richtet. Und da wurde sozusagen festgelegt, dass 2 Tage nach Simchat Torah, an dem das ja am 7. Oktober 2023 passiert ist, der Anschlag, genau 2 Tage danach wurde dieser Gedenktag, offizieller staatlicher Gedenktag festgelegt. Das war eben am Montag. Da gab es 2 staatliche Gedenkakte, kann man sagen, also der eine morgens auf dem Mount Herzl, der sehr wichtig ist, generell für Gedenkzeremonien staatlicherseits. Genau, da fand das Gedenken unter Anwesenheit von Ministerpräsident Netanyahu, Staatspräsident Yitzhak Herzog, Verteidigungsminister, Generalstabschef und so weiter, also wirklich staatliche Repräsentanten statt. Und später gab es dann noch eine zweite staatliche Zeremonie. Also die erste Zeremonie ist sozusagen militärisch gewesen. Da wurde den gefallenen Soldaten und Soldatinnen gedacht, die am 7. Oktober und in der Folge gefallen sind. Und dann gab es eben noch eine Zeremonie für die zivilen Opfer vom 7. Oktober. Genau, da gab es tatsächlich auch bei Netanjahus Rede, der natürlich auch. Ja, also Netanyahu hat in seiner Rede vor allem über die Feinde Israels gesprochen und die anhaltende Bedrohung durch den Iran etwa. Da gab es auch einen Zwischenruf dann von einem Mann zum Beispiel, der seinen Sohn am 7. Oktober verloren hat, der dann eben gerufen hat, du hast meinen Sohn am 7. Oktober nicht beschützt. Genau, also da gibt es durchaus Widerstände, da kommen wir vielleicht später auch nochmal dazu. Andere haben da auch gesprochen, also der Präsident eben Herzog und der Generalstabschef der IDF. Haben schon auch von politischem und militärischem Versagen gesprochen. Herzog hat nochmal betont, dass es wichtig ist, es aufzuarbeiten. Wie genau, hat er jetzt nicht gesagt. Genau, und der Rief hat auch gegen die Spaltung in der Gesellschaft aufgerufen, ja, eben die wichtig sei zu überwinden, jetzt gerade auch vor den Wahlen natürlich. Und er hat vor allem auch über Menschen gesprochen, die am 7. Oktober anderen Menschen geholfen oder sie sogar gerettet haben. Also hat sozusagen die innergesellschaftliche Solidarität da nochmal hervorgehoben. Genau. Das war eben das staatliche Gedenken, wie gesagt, am 15. Oktober, am 5. Oktober, Entschuldigung, vorgestern. Und heute ist sozusagen das dritte Mal in Folge eine sehr, also viel größere gesellschaftlich sozusagen, ja, relevantere, will ich mal sagen, Gedenkveranstaltung, die sehr, sehr viele Menschen ja, vereint und zusammenbringt. die eben komplett zivilgesellschaftlich organisiert ist. Also da gibt es auch keine staatliche Förderung oder sowas.

0: Da sprechen auch keine Politiker oder Politikerinnen oder eben Knesset-Abgeordnete der Regierung, sondern das ist wirklich ja, von einer zivilgesellschaftlichen Organisation organisiert. Da kann ich auch noch was zu sagen, wer das ist. Und das war vom sozusagen 2024, vom ersten Jahrestag an, ist das so passiert. Also da gab es auch sozusagen ein bisschen politisches Ringen um die zentrale Gedenkveranstaltung, wer die sozusagen veranstaltet, also wer das macht, wer da involviert wird. Und in dieser Veranstaltung heute Abend sind eben also das ist in weiten Teilen von Betroffenen und Angehörigen von Ermordeten und von Überlebenden organisiert, die da eben auch eingebunden werden in dieses Gedenken, das zu gestalten. Da sind 50.000 Menschen, werden da erwartet, in Tel Aviv, in einem riesigen Park. Und das wird in fast alle TV-Sender über live übertragen. Und tatsächlich war es auch so in den letzten Jahren, und das wird auch dieses Jahr wieder so sein, dass im ganzen Land quasi Menschen auch zusammenkommen und es sich zusammen quasi diese Veranstaltung streamen. Also das hat wirklich eine große gesellschaftliche Tragweite. Die Organisation, die das ausrichtet, heißt KUMU, das heißt auf Hebräisch steht auf. Also da hört man vielleicht schon, das ist also eine Grassroots-Initiative, die nach dem 7. Oktober sich eben aus Überlebenden vor allem und Angehörigen gegründet hat, zur Unterstützung eben dieser Menschen, natürlich aber auch mit politischen Forderungen. Und natürlich kann man eigentlich das Gedenken zum 7. Oktober auch nicht trennen von der politischen Situation in Israel. Natürlich ist das Ganze natürlich sehr ja, aufgeladen und politisch. Das geht eigentlich kaum anders. Diese Organisation ist natürlich auf der Linken, in der Linken verortet, sind gegen die Regierung, die sie natürlich verantwortlich auch dafür machen, dass der 7. Oktober nicht verhindert wurde. Die sie beschuldigen sozusagen, dass das auch noch nicht aufgearbeitet wurde, politisch, juristisch, dass es keine Konsequenzen gab, dass es immer noch keine staatliche Untersuchungskommission gibt. Das ist sozusagen die zentrale Forderung von dieser Organisation, KUMU, und auch von vielen Angehörigen. Genau, man muss natürlich dazu sagen, um jetzt kein falsches Bild zu transportieren, dass natürlich nicht alle Angehörigen und Überlebenden des 7. Oktobers auf der politischen Linken zu verorten sind. Ja, also die Kibbuzim im Süden, die angegriffen wurden, in der Regel schon. Aber daneben gibt es natürlich das ganze breite gesellschaftliche Spektrum auch unter den Überlebenden und Angehörigen der Ermordeten. Und natürlich gab es auch bei der staatlichen Veranstaltung Überlebende dabei. Aber so die Tendenz ist sozusagen schon, dass diese Veranstaltung heute eher von Oppositionellen, sage ich mal, veranstaltet wird.
1: Du hast es eben schon gesagt, dass eben zum 7. Oktober ja auch die Frage nach der Verantwortung einfach entsteht und viele Menschen an den angegriffenen Orten ja auch wirklich über Stunden auf sich allein gestellt waren, bevor israelische Sicherheitskräfte sie erreichten. Wie wird heute eben mit dem staatlichen militärischen Versagen umgegangen? Haben Überlebende das Gefühl, das hast du ja auch schon eben jetzt angedeutet, dass die Verantwortlichen tatsächlich zur Rechenschaft gezogen wurden und die Ursachen ausreichend aufgearbeitet wurden. Wie ist das?
0: Also das, was ich mitbekomme, ist auf jeden Fall, dass es ein großes Gefühl von ja, im Stich gelassen gibt, im Stich gelassen geworden zu sein, gibt sozusagen. Also ja, weil einfach der 7. Oktober natürlich allein schon ja, das Sicherheitsgefühl immens erschüttert hat für die meisten Israelis, natürlich umso mehr für die, die direkt ja, betroffen waren und Menschen verloren haben oder überlebt haben. Ich glaube, das kann man so leicht auch nicht wiederherstellen. Aber die Tatsache, dass ja, die Regierung oder Netanjahu nicht zurückgetreten sind, dass auch überhaupt kein Schuldeingeständnis stattgefunden hat, also bis heute nicht sozusagen, warten Angehörige auf eine Entschuldigung. Also es gab ganz viel ja, ganz viel Versagen im Prinzip aus Sicht der Angehörigen, was auch die Kommunikation mit den Überlebenden und Angehörigen anging. Natürlich bis, also das ist der erste Tag, ich weiß nicht, ob ich das schon gesagt habe, das ist der erste Jahrestag, an dem keine Geiseln mehr im Gazastreifen sind. Das war ja letztes Jahr zu der Gedenkveranstaltung noch nicht der Fall. Da waren immer noch lebende Geiseln auch im Gazastreifen, die dann kurz danach durch ein Abkommen freikamen. Und erst im Januar diesen Jahres ist ja die letzte Leiche sozusagen geborgen worden. Und bis dahin ja, war natürlich auch die Forderung sehr, sehr groß, dass die Geiseln wieder zurückgeholt werden. Auch da gibt es natürlich viele Menschen, die sagen, man hätte das erreichen können, anders als das gemacht wurde. Und hätte vielleicht mehr Geiseln lebend retten können. Genau, auch da gibt es, ne, ist die Wut und die ja, Wut sehr groß bei vielen. Ja, und einfach eben, dass es nur also sehr geringe Konsequenzen oder fast keine politischen Konsequenzen gegeben hat, dass die Regierung, wie gesagt, weiterhin bis heute im Amt ist. Und es keine staatliche Untersuchungskommission gibt. Also das ist sozusagen das große Thema auch, was gerade auch politisch diskutiert wird. Es sind ja Ende des Monats, am 27. Oktober, Wahlen auch in Israel. Das ist schon eines der zentralen Themen auch, ja.
1: Darauf vielleicht passend, gerade auch zum Thema Wahlen. Das sind Wahlen sind ja auch immer die Zeit, in der man sehr viel auch mit der Nachfrage der Menschen spielt und schaut, was sind überhaupt die Forderungen, die Menschen haben. Gibt es Versuche verschiedener politischen Akteure, sich das Gedenken irgendwie anzueignen und entweder das vielleicht auch die Verantwortung für das für das Sicherheitsversagen aus dem Blick zu drängen oder im Gegenteil bestimmte politische Deutungen des Massakers irgendwie durchzusetzen. Wie sieht das da aus?
0: Ja, also das ist natürlich sehr, sehr komplex, weil auch die politische Landschaft in Israel natürlich sehr ja, divers, sage ich mal, ist oder es da sehr, sehr verschiedene Abstufungen gibt. Auch vielleicht so ein bisschen holzschnittartig kann man schon sagen, dass auf der politischen Rechten oder Konservativen, ja, der Fokus, das hatte ich ja bei den Reden auch gerade schon kurz gesagt, der Fokus ist, sich sozusagen ja, auf den Krieg zu fokussieren und den auch zu legitimieren mit dem 7. Oktober, dass im Prinzip die Forderung, dass die Hamas immer noch nicht komplett entmachtet ist und auch die Hisbollah im Libanon noch nicht komplett ja, entmachtet, auch wenn man natürlich auch die Erfolge des Krieges hervorhebt, die geschwächt haben, im Prinzip beide Fraktionen. Aber genau, das wird auf der politischen rechten oder rechtskonservativen, nationalistischen Seite sozusagen hervorgehoben und damit auch ein Weiterführen des Krieges im Prinzip ja, gefordert, wenn, also bis hin, wenn man dann ins extreme rechte Lager geht, natürlich auch sowas wie eine Besetzung Gazas und sowas gefordert wird. Ja, das gibt es. Und wie gesagt, die Bedrohung des Irans, die ja tatsächlich real ist, ne? Also wenn wir von sozusagen Instrumentalisierung sprechen, dann heißt das ja nicht, dass diese Bedrohungen und Gefahren nicht existieren, sondern die sind natürlich real, aber spielen natürlich im politischen Diskurs und in der Rhetorik jeweils dann unterschiedliche Rolle oder werden Dinge anders gewichtet und andere Forderungen aufgestellt. Und auf der Seite der Opposition, und das geht natürlich vom Zentrum bis irgendwie links, da ja, wird natürlich eben dieses Versagen der politischen Führung vor dem 7. Oktober hervorgehoben und wie gesagt eben eine Untersuchungskommission gefordert, politische Konsequenzen und natürlich insgesamt eine Veränderung der politischen Situation in Israel, ja, also und das reicht ja auch schon zurück vor den 7. Oktober, also dieses ganze Thema Justizreform und so, das hat natürlich alles Vorläufer und auch da war die Gesellschaft schon sehr, sehr polarisiert, wie wir das im Prinzip auch, also man kann das natürlich immer nicht jeder Vergleich hinkt, aber trotzdem kann man sagen, also eine gesellschaftliche Polarisierung findet ja überall im Moment statt und in Israel eben auch seit einigen Jahren. Ja, genau. Und jetzt durch die Wahlen ist es eben dieses Jahr nochmal präsenter. Ja, und der 7. Oktober, weil du gerade von Umfragen gesprochen hast, also gestern hatte ich nochmal gelesen, dass nach einer Umfrage 68% der Befragten eben angegeben haben, dass der 7. Oktober schon ja, wahlentscheidend sozusagen ist, was auch immer das heißt. Also wie gesagt, die politischen Lager sind da ja durchaus, deuten das durchaus anders. Also genau.
1: Spannend. Da fände ich es vielleicht auch nochmal interessant, gerade weil ich es auch davor meinte, dass, dass es gerade auch, wenn man sich die, die Zahlen von RIAS zum Beispiel auch anschaut, dass ja nach dem 7. Oktober, dass der 7. Oktober zum einen nicht nur wahlentscheidend auch in Israel ist, sondern dass er auch eine neue Kaskade, eine neue Welle von ohnehin bestehenden Antisemitismus hervorgebracht hat. Da braucht man sich nur zu erinnern, vielleicht auch an Berlin, an die Sonderallee vor genau 3 Jahren, als ja, die ersten Nachrichten aus Israel über die Ermordeten und Verschleppten eintrafen. Da verteilte zum Beispiel das Netzwerk Samidun eben auf der Sonderallee in Berlin-Neukölln Süßigkeiten, feierte den Angriff als Sieg des Widerstandes, in Anführungszeichen. Und noch am selben Tag, genau, fanden schon die ersten sogenannten pro-palästinensischen Kundgebungen statt. Das wird auch wahrscheinlich 3 Jahre später heute mit großer Sicherheit ähnliche Demonstrationen geben. Ist das etwas, was man irgendwie in Israel auf dem Schirm hat, diese Entwicklung, sowohl ja, in Israel quasi breit gefasst, sowohl auf der Regierungsebene als auch in der Gesellschaft?
0: Ja, auf jeden Fall. Also ich glaube, das Gefühl der Isolation nach dem 7. Oktober ist schon sehr stark gewesen. Natürlich haben die Menschen sich erstmal, ne, auf die eigene Gesellschaft, auf Israel selbst fokussiert. Da war vielleicht das noch nicht so präsent, aber im Prinzip, ja, na klar, beobachtet man das, Antisemitismus weltweit, also nicht nur in Deutschland natürlich, weltweit wird natürlich sehr wahrgenommen auch in Israel. Und das ist ja in gewisser Weise auch, ja, so ein bisschen so ein, naja, nicht, vielleicht nicht Dilemma, aber es ist sehr tragisch, weil wenn ich zum Beispiel mit Freundinnen spreche, teilweise sind die seit dem 7. Oktober nicht mehr ins Ausland gereist, weil die halt wirklich sagen, also entweder tatsächlich Angst haben oder halt sagen, ich habe keine Lust darauf, mich zu verstecken, mir irgendwie eine Cover-Story auszudenken, wo ich herkomme, kein Hebräisch zu sprechen. Das fühlt sich nicht gut an und deshalb reise ich nicht ins Ausland. Und da muss ich schon immer sehr schlucken irgendwie. Das ist ja einfach ein ja, sehr, sehr trauriger Befund. Und das habe ich wirklich schon von sehr vielen Leuten gehört. Andere, die dann trotzdem reisen. Natürlich gibt es viele Israelis, die trotzdem auch jetzt, ne, in Urlaub fahren, ganz normal und so. Aber klar, es gibt natürlich dann immer wieder Vorfälle und auch Ängste, dann Hebräisch zu sprechen. Ja, und das ist, ja, das wird schon sehr gespürt in der gesamten Gesellschaft. Also das auch natürlich frei von oder fern von politischen Zuordnungen, das spürt man, glaube ich, schon sehr. Politisch wird das Ganze natürlich auch diskutiert. Auch Netanyahu hat jetzt in der Rede zum 7. Oktober, also am vorgestern gesagt, hat das nochmal angesprochen, die Boykottbewegung weltweit. Ja, also es wird natürlich auch politisch adressiert, aber das ist durchaus, also wirklich über alle politischen Lager, würde ich sagen, hinweg zu spüren, einfach diese Isolation und auch die, ja, dieses Gefühl der, ja, dass es einfach unfair ist, auch unmittelbar nach dem 7. Oktober sozusagen, dass da eigentlich, ja, wie du schon sagst, man irgendwie vielleicht Solidarität erwartet, aber der Antisemitismus steigt immens, also das versteht man eigentlich kaum. Deutschland, muss man sagen, ist in Israel trotzdem immer noch, steht hoch im Kurs, sage ich mal so, weil natürlich politische oder staatliche Repräsentanten ja trotzdem, sage ich mal, an der Seite Israels stehen oder es zumindest so gesagt haben. Wie es dann im Einzelnen aussieht in Deutschland, da stecken vielleicht viele auch gar nicht so drin. Aber offiziell weiß man ja, dass die Beziehungen trotzdem immer noch ziemlich gut sind. Mit anderen Ländern, Niederlande zum Beispiel, Spanien, sieht das anders aus. Ja, genau, vielleicht soweit.
1: Ja, sehr, sehr interessant. Wir haben angerissen, wie die Kundgebungen und die Gedenken heute in Israel stattfinden, welche Akteure da auch zum Teil mitspielen und organisieren und veranstalten. Und vielleicht dann abschließend ja noch die Frage, gibt es da irgendwelche einheitliche kann man sagen, so Gemeinsamkeiten, die verschiedenste Milieus und Lager der israelischen Gesellschaft irgendwie zusammenbinden, gerade heute oder auch die letzten Tage. Wie wird sich das in den kommenden Jahren ausdrücken?
0: Ja, also ich glaube generell von einer gesamtgesellschaftlichen Einheit oder so zu sprechen, das wäre vielleicht ein bisschen verklärend auch. Das gibt es, würde ich behaupten, auch an diesem Tag nicht. Dazu ist es einfach, sind die Menschen, ja, also ist es zu polarisiert, die politische Situation auch, und die Menschen zu unterschiedlich. Aber genau, vielleicht, um auf den Anfang zurückzukommen, also das war der schwerste Terroranschlag in der Geschichte Israels bei weitem. Jeder und jeder ist da irgendwie von betroffen oder angefasst mindestens. Und das ist natürlich, und nach dem 7. Oktober wurde natürlich auch gesamtgesellschaftlich schon eine große Solidarität erfahren. Ja, viele Menschen haben geholfen, Freiwillige, die alles Mögliche organisiert haben an Hilfe für die direkt Betroffenen. Und das war schon über politische Lager hinweg. Und ich bin natürlich heute nicht in Israel. Ich kann jetzt nicht sagen, inwieweit das auch heute gespürt wird. Aber allein die Tatsache, dass 50.000 Menschen in Tel Aviv zusammenkommen, Israel ist ein sehr kleines Land mit einer sehr kleinen Bevölkerung vergleichsweise, ist das schon eine sehr, sehr große Menge. Zusätzlich zu denen, die das alle sich von zu Hause aus anschauen und zusammenkommen. Also ich denke mal, im Gedenken, in der Trauer auch, sind dann schon viele zusammen im Prinzip, so viel vielleicht.
1: Dankeschön. Haben wir alles soweit angerissen? Gut, dann bedanke ich mich sehr, dass du hier im Studio warst. Und genau, das war Kira. Wir haben mit Kira anlässlich des heutigen Jahrestages des Massakers vom 7. Oktober gesprochen, über das Gedenken und dessen Wahrnehmung und Gestaltung innerhalb der israelischen Gesellschaft. Am 7. Oktober 2023 waren Milizen der Hamas sowie des palästinensischen islamischen Dschihads nach Israel eingedrungen und hatten rund 1200 vor allem jüdische Menschen ermordet, 5400 weitere verletzt und 251 als Geiseln in den Gazastreifen verschleppt. Für Israel war es der größte Terroranschlag seit der Staatsgründung für Jüdinnen und Juden, der tödlichste seit der Shoah. Und die Zahl der Todesopfer überstieg die des zuvor tödlichsten Terroranschlags in der Geschichte Israels um mehr als das 30-fache. Also jährt sich dieser Tag zum dritten Mal, und darüber haben wir gesprochen. Danke, dass du da warst.
0: Vielen Dank auch.
1: Und wir verschnaufen ein bisschen und hören Musik. Die Chameleons mit A Person Isn't Safe.

0: die Chameleons mit A Person Isn't Safe Anywhere These Days. Und wir machen weiter, denn am kommenden Wochenende trifft sich in Halle das Who's Who der Menschen, die sich in juristischen Fragen auskennen und wissen, dass das bürgerliche Recht auch seine Schattenseiten hat. Auf dem Kongress des Netzwerks kritischer Juristinnen geht es um das Verhältnis von Recht, Demokratie und gesellschaftlicher Gegenwehr. Workshops thematisieren den Halle-Prozess, feministisches anwaltliches Arbeiten, Rassismus gegen Romja und Sinze, die Verschärfung des Asylrechts, zivilgesellschaftliches Engagement unter Druck, Polizeigewalt und viele weitere Fragen kritischer Rechtspraxis. Zwei der OrganisatorInnen geben im Gespräch mit Radio Korax einen ersten Einblick. Und da stellt sich die Frage, wann ein Jurist oder eine Juristin ein kritischer Jurist oder Juristin ist.
1: Für mich bedeutet das am ehesten jetzt gar nicht so Teil irgendwie von einer bestimmten Gruppe zu sein oder so, sondern am ehesten bedeutet das für mich, meine tägliche juristische Praxis kritisch zu verstehen und ja mit einem progressiven und einer linken Perspektive auf meine juristische Praxis zu blicken und zu versuchen, sie als solche auch durchzuführen. Gerade dieses Netzwerk von kritischen Juristinnen ist, glaube ich, davon geprägt, dass es eben die Möglichkeit oder den Raum bietet, dass Juristinnen zusammenkommen, die sich eben auch als links, als progressiv, als emanzipatorisch begreifen und gleichzeitig wahrscheinlich alle mehr oder weniger in ihrer alltäglichen juristischen Praxis da auch an Grenzen stoßen und sich vernetzen. Und das hat mir persönlich immer sehr viel Kraft gegeben, diese Zusammentreffen von linken Juristinnen, und hat mich auch ein Stück weit, würde ich sagen, durch meine eigene berufliche Ausbildung getragen.
2: Ich habe gleich so ein Schlüsselwort irgendwie gehört, wo du an deine Grenzen stößt. Magst du noch kurz sagen, wann du an deine Grenzen stößt?
1: Gerade die juristische Praxis ist sehr davon geprägt, beispielsweise sich an Orten zu bewegen und aufzuhalten und zu kämpfen, die vielleicht sonst gar nicht so sichtbar sind. Also zum Beispiel bin ich relativ viel vor Gerichten tätig, und das sind meines Erachtens hochpolitische Räume, in denen wahnsinnig viel zusammentrifft an unterschiedlichen Meinungen, an unterschiedlichen politischen Gesinnungen, an Machtverhältnissen, an Sozialisierungen, und darin dann auch ein juristischer Kampf oder eine juristische Auseinandersetzung stattfindet. Und da ist es schon auch teilweise, würde ich sagen, schwer als Linke aufzutreten und sich Gehör zu verschaffen und ernst genommen zu werden. Und umso wichtiger ist es natürlich, dass genau das stattfindet und dass das gelingt. Aber ich würde sagen, auch darin gibt es eben immer wieder Momente, die schon sehr viel von einem fordern und die eben vielleicht auch bedeuten, dass man an Grenzen stößt.
2: Genau. Tim, was macht dich zu einem kritischen Juristen?
3: Ich finde es immer ein bisschen weird, das als Selbstbezeichnung zu haben. Für mich ist das natürlich jetzt keine Identifikationsfigur, diese kritischen Juristen, auch wenn das manchmal anmutet. Es sind halt, glaube ich, vor allem Fragen, die man sich stellt, wo ich das sehr elementare Bedürfnis habe, diese Fragen mit anderen Leuten zu besprechen und in den Austausch zu treten und zu verhandeln. Sowohl im Studium als halt auch in der Berufspraxis. Und im Studium war ich damit konfrontiert, dass kritische Perspektiven eigentlich rein im Recht verhandelt wurden, dass man gefragt hat, wie könnte man ein Gesetz möglichst progressiv auslegen, wie kann man eine menschenrechtliche Situation verbessern, auch rechtlich mehr Anerkennung finden lassen etc. Und mir war immer wichtig, eigentlich eine Kritik am Recht, eine Fundamentalkritik zu formulieren und mich daraufhin auch stetig zu hinterfragen, inwieweit Recht wirklich eine richtige und wichtige Handlungs- oder Ausdrucksform ist, um sich politisch zu engagieren und aktivistisch zu engagieren. Und für mich primär war es immer wichtig, mich zu vergewissern, dass ich primär Antifaschist und links bin und dann mit dem Recht quasi eigentlich eine Handlungsoption habe und nicht quasi als Jurist beruflich tätig bin und dann progressiv mich da versuche irgendwie einzubringen. Und diese Unterscheidung für mich ist, glaube ich, wichtig, wenn ich daran denke, was bedeutet das für mich eigentlich, kritisch zu sein. Und damit habe ich im Studium gestruggelt und dann bin ich auf sehr coole Leute aufmerksam gewesen, die sich in diesem kritischen Jura-Netzwerk engagiert haben, auf Kongresse gegangen sind und da habe ich sehr viele Leute getroffen, denen das ähnlich geht oder wo ich vermeintlich viele Leute getroffen habe, die eine ähnliche Haltung hatten, wo man sich austauschen konnte, zu Bündnissen zusammenschließen konnte oder halt auch Ideen entwickeln konnte. Und das ist, glaube ich, dieser Austauschraum für diese Gedanken und diese Kritik, die ist, glaube ich, für mich persönlich wichtig.
2: Auf der Webseite habt ihr da so eine Selbstbeschreibung auch. Die kritischen JuristInnen stellen den Versuch dar, einen Zusammenhang linker JuristInnen außerhalb der Universitäten und jenseits von Berufsgruppen, Organisationen aufzubauen. Es geht uns um ein Netzwerk, das Raum bietet für die Verständigung über den beruflichen Alltag, den Austausch über Strategien für die Rückgewinnung von politischer Handlungsfähigkeit in der Berufspraxis und die Möglichkeit eröffnet, nach der universitären Ausbildung in Tuchfühlung mit einer emanzipatorischen Theoriebildung zu bleiben. Da bin ich über den Begriff emanzipatorische Theoriebildung gestolpert und wollte euch mal fragen, was das in dem Kontext bedeutet.
3: Theoriebildung ist auch etwas, was ich, glaube ich, jetzt nicht als primäre Aufgabe jetzt erstmal identifiziere für mich, aber die Auseinandersetzung mit Theorien und emanzipatorischen Theorien ist, glaube ich, für mich sehr viel präsenter. Und natürlich geht es aber auch immer darum, die zu aktualisieren. Und vielleicht ist das vielleicht das Prägendste und Griffigste, wenn man über Theoriebildung nachdenkt, dass man sich halt auch stets einer linken Theorie vergewissert und sich überlegt, inwieweit diese aktualisiert werden muss oder inwieweit auch die Praxis, in der wir uns bewegen, weil KritJu ist ein Netzwerk praktizierender Juristinnen, nicht mehr im Studium befindlich, und inwieweit in dieser alltäglichen Praxis wir überhaupt noch eine Praxis haben, die progressiv und emanzipatorisch ist. Und dafür ist es, glaube ich, unerlässlich, sich halt auch stets mit wichtigen linken Theorien auseinanderzusetzen. Und So verstehe ich diese stets aktualisierende Aufgabe, die eine, nicht die ausschließliche, aber die eine Aufgabe dieser KritJu-Kongresse ist, sich auch gemeinsam mit verschiedenen Konzepten auseinanderzusetzen, theoretisch auseinanderzusetzen, wenn dafür in der alltäglichen Praxis keine Zeit bleibt.
1: Ich würde auch sagen, dass die emanzipatorische Theoriebildung die Fragen danach stellt, was ist Recht, was kann Recht, wo liegen auch die Grenzen davon und wie kann eben auch eine kritische Perspektive auf Recht und wie es in die Gesellschaft hineinwirkt aussehen. Und würde es auch verstehen als Rückkopplung der eigenen Praxis, beziehungsweise vielleicht eben auch als etwas, was vielleicht auch der Praxis was vorgelagert ist vor der Praxis, also sich erstmal Fragen der Theorie zu stellen, um dann in der Praxis aktiv zu sein.
2: Ich habe in dem Text noch gelesen, die Rückgewinnung von politischer Handlungsfähigkeit in der Berufspraxis. Was hemmt die politische Handlungsfähigkeit derzeit?
1: Also ich kann ja einfach mal anfangen. Ich würde sagen, dass zum Beispiel, wenn wir blicken auf Realitäten in Gerichten finden ja auch sehr viele juristische Aushandlungen statt, dann sind das eben zum Beispiel auch Räume, die genau die Machtverhältnisse oder viele der Machtverhältnisse, so wie sie sind, auch abbilden. Also wenn man sich beispielsweise den Zivilprozess anschaut, dann streiten da zwei Private gegeneinander und zum Beispiel sind das häufig auch Verfahren, in denen Machtverhältnisse zutage kommen oder sich zeigen, die zum Beispiel zwischen Unternehmern und Beschäftigten bestehen. Also auch da irgendwie Machtverhältnisse, die Fragen betreffen von Ressourcen, von Möglichkeiten, Prozesse auf eine bestimmte Art zu führen. Und ich würde sagen, darin besteht für progressive Juristinnen eine große Herausforderung, eben in solchen Räumen politische Handlungsfähigkeit herzustellen oder für politische Handlungsfähigkeit einzustehen. Und das zeigt sich sicherlich auch an vielen anderen Stellen, dass das eben eine große Problematik ist, beziehungsweise die Handlungsfähigkeit teilweise zum Beispiel eben durch bestimmte Machtverhältnisse eingeschränkt ist.
3: Ich habe eigentlich auch Probleme mit dem gerade so zuzustimmen, politische Handlungsfähigkeit ist beschränkt, weil eigentlich würde ich sagen, die rechtliche Handlungsfähigkeit ist gerade ein bisschen beschränkt. Dadurch wird die politische Handlungsfähigkeit gerade umso wichtiger. Mhm. Und wir sehen eigentlich gerade, ja, vielleicht keine große Bereitschaft, die politische Handlungsfähigkeit wieder als die wesentliche zu begreifen, weil wir uns vielleicht auch ausgeruht haben auf bestimmte Prozesse und Verhandlungs- oder wie Konflikte verhandelt werden. Und die sind gerade auf jeden Fall im Rückgang. Und die Juristerei, ich weiß nicht, ob ich es gerade schon gesagt habe, ist ja auf jeden Fall ein sehr ambivalenter Beruf, wo man halt sowohl staatlich agiert, also irgendwie Teil oder eine Funktion im Rechtsstaat einnimmt, aber gleichzeitig halt auch nicht auf einen rein staatlichen Akteur beschränkt werden kann. Und das, diese Ambivalenz zeichnet ja auch Anwältin gerade aus. Und diese Ambivalenz ist in mancherlei Hinsicht ein Hindernis für politischen Aktivismus, weil man rechtsstaatlich argumentiert und gewisse Formalitäten einhält, eine gewisse Sprache bedient. Aber diese Ambivalenz hat halt auch einen enormen Wirkgrad, weil man sich halt eben der Sprache des Staates bedient und halt politische Ansehen zur Wirkung verleihen kann. Mhm. Und wir müssen dieses Verhältnis von Recht und Macht und müssen wir, glaube ich, immer wieder neu hinterfragen. Also man kann, und diese rechtliche Argumentation, die, würde ich sagen, die befindet sich eigentlich gerade so ein bisschen in der Delegitimierung, die hat keine Durchschlagskraft mehr. Und stattdessen werden halt ökonomische, politische Argumente ohne rechtliche Rückkopplung, die haben halt gerade einen Selbstzweck und die gewinnen an Bedeutung. Und in dieser Situation müssen wir uns fragen, wofür ist das Recht zuständig? Also ich bin selber auch nicht im Gericht tätig, sondern ich bin in der Wissenschaft gerade noch, auch wenn anwaltliche Praxis das ist, wo ich, glaube ich, dann irgendwie hingehen werde. Aber ich meinte jetzt gerade eher größere Prozesse, wo man jetzt zum Beispiel an eine Legitimität des Völkerrechts oder an eine Legitimität eines europäischen Rechtsrahmens denkt, der an der Grenze auch zum Beispiel eingehalten wird. Und mit Aktionen, die Dobrindt als Innenminister zum Beispiel an der Grenze zu Polen macht, delegitimiert man die komplette europäische Rechtsordnung. Ja. Und ja, dass das quasi zum Beispiel etwas ist, was die Kommission als Hüter der Verträge einfach ziehen lässt, das ist ja etwas, wo das Recht dann keine Rolle mehr hat. Mhm. Und wo halt jetzt in diesem Fall noch nicht mal wirtschaftliche Interessen, sondern halt einfach politische, populistische Forderungen halt einfach viel durchschlagkräftiger sind und die sich gerade ungehindert bewegen können. Und also ich habe da jetzt weniger an Gerichtsrede gedacht, aber also für die Frage, die man sich selber stellt, ist, glaube ich, die Funktion und die Wirkung, die man gerade einnimmt, sehr wesentlich und die kann sich verändern. Und zum Beispiel die Funktion der Gerichte, die, würde ich sagen, hat sich in den letzten 100 Jahren sehr stark geändert. Und wir müssen sowohl unsere eigenen Handlungsspielräume, aber auch der Institution aktualisieren oder auch einfach permanent hinterfragen.
2: Wollt ihr ein bisschen über euren Kongress reden?
1: Der findet statt vom 9. bis zum 11. Oktober in Halle dieses Jahr. Und das ist auch das erste Mal, dass der Kongress in Halle stattfinden wird. Und es wird ein sehr unterschiedliches Programm geben. Also einerseits gibt es vor allem viele Workshops, die angeboten werden. Ich glaube, es sind ungefähr 12. Und dann gibt es auch noch eine große Podiumsdiskussion am Samstagabend über die FDGO, also die freiheitlich-demokratische Grundordnung.
3: Ja, ich kann ja vielleicht mal einleiten, was so Dauerthemen sind, auch bei diesen, bei uns kritischen Juristinnen, bei den Kongressen und wie wir die dann auch aufgegriffen haben irgendwie für dieses Jahr. Es gibt so ein paar Themen, die werden, glaube ich, immer wieder kommen und die beschäftigen uns immer. Und das ist zum Beispiel einmal dieses Thema des Berufes als Juristin und da knüpfen so verschiedene Themen an. Und die Berufsgründung oder die, wie man sich organisiert zum Beispiel, das ist etwas, was eigentlich fast jeden Kongress alle paar Jahre aufgegriffen wird, nämlich die Organisierung in Kollektiven. Wie organisiert man diesen Beruf und das Anwaltsdasein? Und da werden wir jetzt auch wieder Leute haben, die einen Workshop geben, die sich in einem feministischen Anwältin-Kollektiv organisiert haben. Und eigentlich jedes Jahr gibt es neue Leute, die sich so organisiert haben und die dann von ihren Erfahrungen berichten, sodass es da einen Informationsaustausch gibt. Die andere Frage um diesen Themenkomplex ist, glaube ich, die Frage, das so ein Dauerthema von Juristinnen, was ist eigentlich mit diesem Gang in die Institution? Das haben wir jetzt ein bisschen weniger beleuchtet, aber das kommt auch sehr regelmäßig auf. Also welche Berufsfelder sind eigentlich tabu für linke Juristinnen und welche lassen sich eigentlich gut ausleben? Und wo kann man wirkmächtig sein? Und eine andere Sache, die jetzt letztes Mal 2024 in Hamburg sehr prominent diskutiert wurde in der Podiumsdiskussion und jetzt wieder aufgegriffen wird, ist die Frage der Haltung, einer antifaschistischen Haltung zu bestimmten Rechtskonzepten und Konstrukten. Und da haben wir in Hamburg letztes Mal eine mitunter kontroverse Diskussion geführt über das Konzept der FDGO, der freiheitlich-demokratischen Grundordnung, zu der historisch gesehen linke Juristinnen eine sehr kritische und oppositionelle Haltung hatten und jetzt aber im Zuge der Frage nach einem AfD-Verbot, das jetzt quasi polemisch aufgegriffen wurde mit der Frage, naja, sollte man sich nicht auf dieses Konzept verlassen, um die AfD zu verbieten? Und jetzt werden wir grundlegender auch auf diese FDGO in der zweiten Podiumsdiskussion dieses Jahr darauf blicken, inwieweit, und nochmal grundsätzlicher, glaube ich, auch diese Frage stellen, inwieweit dieses ambivalente letztendlich Konstrukt lohnenswert ist, auch zu nutzen oder inwieweit wir eine fundamentale Kritik formulieren müssen, weit und aufrechterhalten müssen. Mhm. Soweit zum Podium und zu diesen Dauerthemen. Es gibt auch immer ein Anliegen bei diesen Kritio-Kongressen, natürlich auch einmal aktuelle Fragen und Diskussionen aufzugreifen. Deswegen werden auch immer migrationsrechtliche Fragen eigentlich mit aufgegriffen, weil die so stetig aktualisiert werden und sich überschlagen, die Ereignisse. Deswegen wird es natürlich auch einen Input zu der jetzt seit Juni bestehenden GEAS-Reform, also der europäischen Reform des Asylsystems, geben. Aber an sich ist es trotzdem, und das finde ich eigentlich viel wichtiger noch, auch ein Thema, sich mit Nischenthemen zu beschäftigen, weil Migrationsrecht oder Arbeitsrecht, das sind alles Themen, die auch von anderen linken Berufsverbänden, Vereinen genauso bearbeitet werden. Der Republikanische Anwälteverein macht da ja auch super Workshops zu und Fortbildung. Und als linke Juristin ist es auch wichtig, quasi Themen zu bearbeiten, die so nicht vorhanden sind oder thematisiert werden. Und deswegen, darauf freue ich mich sehr, gibt es einen Workshop zu alternativen Formen des Wirtschaftens. Genau, denn wir haben eine Initiative, die Initiative Demokratische Arbeitszeitrechnung, die haben wir eingeladen und die wird ihr Konzept von alternativen Wirtschaften auch aufgreifen. Das ist das Konzept der Arbeitszeitrechnung. Und da freue ich mich drauf. Das ist etwas, was quasi aus der Räte-kommunistischen Bewegung kommt, und wo sich dann sehr nischig, glaube ich, damit auseinandergesetzt wird, naja, wie können wir eigentlich als Linke auch noch andere Formen des Wirtschaftens aufrechterhalten und uns damit auseinandersetzen.
1: Was in den meisten letzten Kongressen auch eine Rolle gespielt hat, war sich eben auch anzuschauen, konkrete Praxis in den Gerichten, und so wird es auch dieses Jahr stattfinden. Einmal, wenn wir in das Sozialgericht einsteigen und in die sozialgerichtliche Praxis, und dann wird es auch nochmal einen Workshop geben zu dem Prozess, den es gab gegen den in Bezug auf den Anschlag von Halle, den antisemitischen, rassistischen und frauenfeindlichen Anschlag, der sich ja auch an dem Wochenende quasi, der Anschlag jährt sich am Freitag eben und dem Tag des Beginn des Kongresses. Und dann werden wir genau auch nochmal verschiedene Blickwinkel der Anwältinnenpraxis im Blick nehmen, also zum Beispiel auch die feministische Praxis von Anwältinnen und Anwälten. Wir blicken auch nochmal ganz konkret auf Diskriminierungsformen innerhalb des Rechts, zum Beispiel Rassismus gegen Sintice und Romja. Und so sind genau verschiedene Aspekte quasi, würde ich sagen, abgebildet oder finden Raum während des Kongresses. Ja, ich finde schön, dass dieses Jahr auch quasi sich die Frage gestellt wird, wie kann eine linke Praxis quasi, wie können kritische Juristinnen eine linke Praxis auch unterstützen. Also wir haben es gerade schon gehört, da geht es eben um die Fragen auch von einer rechtlichen Hürden alternativen Wirtschaftens. Und es geht zum Beispiel auch um die Frage, inwieweit die Zivilgesellschaft immer mehr unter Druck gerät, also in Konflikt irgendwie kommt vermehrt und inwieweit da eine gute juristische Unterstützung aussehen kann. Und da vielleicht noch so als letzten Aspekt, wir hatten es ja eingangs von dieser Frage nach so emanzipatorischer Theoriebildung, kommt auch eben das in dem Kongress vor. Also es wird einmal gehen um die Politikwissenschaftlerin Ingeborg Maus und es wird auch nochmal um Ernst Fraenkels Theorie gehen. Genau, so ist quasi auch so ein bisschen was von dem, was wir vorhin schon benannt haben, von eben dieser Theoriebildung, die ganz wichtig ist, während des Kongresses präsent.
2: Wer ist Ernst Fraenkel?
3: Vielleicht dazu auch kurz, weil ich finde es, also der Workshop ist deswegen auch so interessant, weil er auch fragt, ob dieses Konzept des Doppelstaats von Ernst Fraenkel überhaupt sinnvoll ist in diesem Kontext. Ernst Fraenkel ist ein Jurist und der Weimarer Zeit und Politikwissenschaftler auch später gewesen und hat eine sehr bedeutende Analyse des Nationalsozialismus geschrieben. Und wird, also der ist tatsächlich, wird ja schon auch viel rezipiert, gerade in der Politikwissenschaft, aber es wird auch darum gehen, ob inwieweit das quasi ein sinnvolles Konzept ist für Transformationsbeobachtung quasi des Rechtsstaats.
2: Reden wir weiter über euren Kongress. Der ist ja schon ziemlich spezifisch, richtet sich schon an Juristen, ne? Wenn man da jetzt als Nicht-Jurist kommt, versteht man nicht viel, oder?
1: Es richtet sich eigentlich an alle Personen, die juristisch arbeiten. Also ich glaube, es sind leider primär Juristinnen und Juristen anwesend, also im Sinne von Personen, die auch Jura studiert haben. Ich glaube, wir alle fänden es sehr schön, wenn auch andere Personen quasi mit dabei wären, also vielleicht auch Personen, die juristisch arbeiten, aber jetzt nicht unbedingt quasi Jura studiert haben, aber genauso in Kontakt kommen mit einer juristischen Praxis. Also ich denke da zum Beispiel an Rechtsanwaltsfachangestellte oder eben auch sonst Personen, die vielleicht beispielsweise nach einem ersten Examen in die juristische Praxis eintauchen. Ich glaube, die wahrscheinlich sind schon eher präsent bei solchen Kongressen, aber grundsätzlich sind es vor allem Personen, würde ich sagen, die Jura studiert haben und in den juristischen Berufen tätig sind.
3: Die begrenzte Funktion von Recht sollte natürlich auch immer zur Diskussion stehen und ich habe natürlich in anderen Zeiten auf jeden Fall auch ein anderes Verhältnis oder ich habe eine ganz andere Kritik auch am bürgerlichen Rechtssystem, die ich mir auch angeeignet habe. Aber ich würde auch sagen, dass sich halt Bürger, also das Prinzip des Rechts, das hat auch nicht nur negative Seiten, sondern es hat auch progressive oder emanzipatorische Elemente. Mhm. Die muss man sich ganz genau angucken, wenn man nicht Gefahr gehen will, naiv einfach darauf zurückzugreifen und auf Besserung zu hoffen. Aber diese progressiven Elemente, die sind gerade gegenüber einer Faschisierung oder eines Rechtsrucks aufrechtzuerhalten, weil sie Freiheitsräume ermöglichen. Und für eine linke Debatte würde ich mir erhoffen, dass wir viel mehr strategische Diskussionen auch darüber führen, wann und wie wir mit Recht operieren. Auch sehr laienhaft darüber reden, weil es ist natürlich eine Sache, die uns alle beschäftigt, weil wir natürlich eine Kritik am bürgerlichen Rechtssystem haben und gleichzeitig vereint sein müssen in dem Kampf gegen eine Faschisierung. Und da ist das Recht ein Mittel, worauf wir uns, glaube ich, Freiheitsräume auch erkämpfen müssen und wahrscheinlich sehr schnell damit konfrontiert sind, dass wenn diese Räume wegfallen, dass wir dann ganz andere Mittel finden müssen, um Ausdrucksformen wieder zu haben für politische Kämpfe. Ich glaube, es ist wichtig, dass wir uns halt irgendwie sehr konkrete Prozesse angucken und halt es sich lohnt, jetzt gegen bestehende Probleme zu kämpfen und nicht in einem Alarmismus verfallen und sagen, naja, es lohnt sich jetzt eigentlich gar nicht mehr, konkrete Kämpfe zu führen, weil es wird ja sowieso alles schlechter. Ich glaube, wir müssen erstmal dazu kommen, dass wir halt wieder Ausdrucksformen finden für unsere politischen Aushandlungen, weil es ist auch klar, glaube ich, für alle, dass wir uns auf diese parlamentarischen Parteien unser System nicht verlassen können, weil die finden seit Jahren keine Antwort und auf diese Faschisierung der Gesellschaft. Und darauf können wir uns nicht verlassen, auf diese parlamentarischen Mehrheiten und Parteien.
0: Ja, das sagen Leo und Tim vom Kongress kritischer JuristInnen in Halle. Der geht am 10. Oktober um 9.30 Uhr los. Auf dem Kongress werden juristische Themen aus kritischer Perspektive beleuchtet. Und da sind eben unter anderem Themen, wie ihr es auch schon gehört habt, die um das Verhältnis von Recht, Demokratie und gesellschaftlicher Gegenwehr handeln. Also die thematisieren beispielsweise feministisches allmächtliches Arbeiten, Antiziganismus, die Verschärfung des Asylrechts, zivilgesellschaftliches Engagement unter Druck, Polizeigewalt, viele, viele wichtige Fragen eben aus der juristischen Perspektive. Genau, der Kongress geht am 10. Oktober um 9.30 Uhr los. Wir haben fast schon das ganze Morgenmagazin hier durch. Als ich losgelaufen bin, war es noch dunkel, jetzt ist es schön hell draußen. Hoffentlich ist das Wetter genauso warm wie die letzten Tage auch. Und ich habe tatsächlich auch nochmal geschaut, weil das auch so eine Geste war, die ich in meinen Co-Moderationen zuvor gemacht habe, zu schauen, welche Namenstage heute sind. Und da muss ich schmunzeln, die Namenstage heute sind nämlich von Georg, Gerold, Juri, Justine, Marc und Rosa. Also falls ihr Menschen kennt, die Georg, Gerold, Juri, Justine oder Justin, je nachdem, wie man das ausspricht, Marc oder Rosa kennt, dann grüßt sie ganz, ganz herzlich im Namen des Namentages. Und das werde ich auch ganz sicher tun. Aber erstmal hören wir ein bisschen Musik und wir hören eigentlich einen Klassiker der 90er Jahre Rave-Szene. Vermute ich mal. Ich glaube, er war damals zumindest ein Klassiker. Und zwar Modo und den Song 1-2 Polizei.
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0: Ryan von Metallica haben wir in nahezu voller Länge genossen und sind jetzt schon auch wirklich in den letzten 5 Minuten unseres Morgenmagazins angekommen. Vielleicht gebe ich nochmal abschließend ein paar Veranstaltungshinweise und erinnere, wo man alles hingehen kann. Heute in Halle zum Beispiel um 17 Uhr, da liegt das Stadtmuseum zu einem besonderen Rundgang durch die Ausstellung Reinhard Henze, Freiheit im Blick, Fotografie 1981 bis 1990 ein. In dem Format Der Blick zurück trifft Reinhard Henze Personen der hallischen Stadtgeschichte, die auf einigen seiner Fotografien als politische Akteure zu sehen sind. Ansonsten um 19 Uhr heute in Halle, im Stadthaus in Halle, gibt es eine Podiumdiskussion unter dem Titel Modernisierter Judenhass, 3 Jahre nachdem die Hamas und der islamische Dschihad und zahlreiche palästinensische Zivilisten das größte Massaker der Juden seit dem Holocaust begingen, fällt, wie auch heute schon mal thematisiert, die Bilanz erschreckend aus, denn der Antisemitismus hat weltweit extrem zugenommen. Und woher dieser Hass rührt, was genau Antizionismus ist, ob es sich vom Antisemitismus unterscheidet, wenn überhaupt. Diese Fragen werden im Rahmen der Podiumdiskussion eben heute thematisiert mit Volker Beck. Er ist Präsident der Deutsch-Israelischen Gesellschaft mit Mirna Funk. Sie ist Schriftstellerin und Journalistin und Stefan Kriegert, dem Professor für Theorien und Kritik des Antisemitismus. Heute um 19 Uhr im Stadthaus Halle. Morgen gibt es eine Veranstaltung, eine Gedenkveranstaltung im T-Kiez. Morgen am 8.10. am Donnerstag von 17 bis 20 Uhr in der Ludwig-Wucherer Straße 12 in Halle wird eine Kundgebung als Ort des selbstbestimmten Gedenkens. Es werden Überlebende des Anschlags von Halle und Widersdorf vom 9. Oktober 2019 gedacht. Wir springen nach Berlin. Dort gibt es eine Lesung und Lieder mit anschließender Gesprächsrunde. Mischa Schöneberg liest aus seinem neuesten Buch unter dem Titel Vielleicht wollte er gar nicht schweigen, er fand bloß die Worte nicht. Mein Vater, Auschwitz und der 7. Oktober. Michael Gerlinger singt zur Gitarre Lieder von Leonard Cohen in deutscher Sprache und andere. Genau heute um 19 Uhr im KVU. In der Händelallee 22 in Berlin. In Potsdam gibt es heute um 19 Uhr am Platz der Einheit in der Stadt eine Gedenkveranstaltung zum 7. Oktober unter dem Titel 3 Jahre danach gegen jeden Antisemitismus. Wir springen nach Leipzig. Da gibt es nämlich 2 Filme. Und zum einen Film für immer. 16 zu sehen in NATO in der Karl-Liebknecht-Straße 46 in Leipzig. Ein durchgeknallter, von selbstironischem Humor geprägter Film über das Leben mit Kunst und Freundinnenschaften mit einer gehörigen Portion Punk- und Do-it-yourself-Attitude um 19 Uhr. Und noch ein Film, Vaterland, zu sehen eben dort in NATO in der Karl-Liebknecht-Straße 46 in Leipzig. Nach dem Ende des Zweiten Weltkrieges begeben sich Literaturnobelpreisträger Thomas Mann und seine Tochter, die Schauspielerin, Autorin und Kabarettistin Erika, auf eine Reise durch ein Deutschland in Trümmern. Los geht es um 21 Uhr. Da fällt mir auch noch eins apropos Film. Es gibt nämlich auch noch im Lux-Kino heute einen Film, auch passend zum heutigen Tage, zum 7. Oktober, zeigt das Lux-Kino den Dokumentarfilm Noga über die israelische Musikerin Noga Eretz. Der Film begleitet Eretz und ihren Partner Uri Rousseau zwischen internationalem Erfolg, der Arbeit an einem neuen Album und den politischen Erschütterungen in ihrer Heimat. Entstanden ist ein persönliches Porträt über Kunst und Selbstbehauptung in einer zunehmend polarisierten Gegenwart. Genau, um 19 Uhr im Lux-Kino, nee, um 20 Uhr, pardon, um 20 Uhr im Lux-Kino. Ja, das war's an dieser Stelle. Es folgen viele weitere spannende Programme, die ich leider gar nicht mehr alle aussprechen kann, weil mir dafür die Zeit nicht reicht. Ich bedanke mich und wünsche noch eine schöne Restwoche. Bleibt dran.
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3: Mit Miriam Rossius. Bundeswirtschaftsministerin Reiche sieht keinen Gasmangel im Winter. Weltweit wird heute der Opfer des Terrorangriffs auf Israel vor 3 Jahren gedacht. Und das Literaturhaus Halle will auch nach dem AfD-Erfolg in Sachsen-Anhalt politische Themen aufgreifen. Die deutschen Gasspeicher sind derzeit zu 59% gefüllt. Vor einem Jahr lag die Reserve deutlich höher bei 76%. Bundeswirtschaftsministerin Reiche befürchtet für den Winter dennoch keinen Gasmangel. Die CDU-Politikerin sagte der Süddeutschen Zeitung, dass aktuell mehr Gas in den Speichern liegt, als selbst im kältesten Jahr verbraucht worden ist. Sie kündigte aber die Bildung einer strategischen Reserve an und langfristige Lieferverträge, um den Preis zu sichern. Frank Eichmann.
4: Am 1. November müssen die Gasspeicher zu 80% gefüllt sein, so schreibt es die Gasspeicherfüllstandsverordnung vor. Nach Angaben der Bundeswirtschaftsministerin speichern die staatlichen Gasimporteure Sefe und Uniper derzeit mehr ein. Dazu haben wir sie auch ermuntert, so Ministerin Reiche wörtlich. Im Bundestag wird sie sich heute ab 14 Uhr den Fragen der Abgeordneten stellen, gemeinsam mit dem neuen Verkehrsminister Bilger im Rahmen der Regierungsbefragung.
3: Das Bundeskabinett kommt in diesen Minuten zusammen, um Rechtsänderungen auf den Weg zu bringen, die Frauen besser vor sexualisierter Gewalt im Internet schützen. Die schwarz-rote Koalition reagiert damit unter anderem auf die im Frühjahr bekannt gewordenen digitalen Übergriffe auf die Schauspielerin Colleen Fernandes. Justizministerin Hubich will unter anderem erreichen, dass auch das Herstellen und Verbreiten gefälschter Nacktbilder oder Sexvideos bestraft werden kann. Schärfer vorgehen will die Bundesregierung auch gegen voyeuristische Aufnahmen, die gegen den Willen der Betroffenen an öffentlichen Orten wie einer Sauna entstanden sind. Heute vor genau 3 Jahren hat die militant-islamistische Hamas Israel überfallen und mehr als 1200 Menschen getötet. Weltweit wird an die Opfer erinnert, auch in Deutschland. Bei der zentralen Gedenkveranstaltung in Berlin sprechen am Nachmittag der israelische Botschafter Prosor und Bundesinnenminister Dobrindt. Angekündigt sind auch anti-israelische und pro-palästinensische Veranstaltungen, die sich gegen Israels Krieg im Gazastreifen richten. Der CDU-Politiker Laschet äußerte sich besorgt über den zunehmenden Antisemitismus hierzulande.
5: Also als erstes hat man wahrscheinlich nach dem Krieg gedacht, nach Auschwitz kann es gar keinen Antisemitismus mehr geben, weil jeder sieht, wohin das führt. Aber rechter Antisemitismus war in all den 70, 80 Jahren Bundesrepublik immer latent da. Jetzt ist eine neue Generation da, für die das Geschehen von damals weit weg ist. Und man lernt daraus, man muss in jeder Generation neu beginnen, zu erklären, zu informieren.
3: Der Vorsitzende des Auswärtigen Ausschusses im Bundestag, Armin Laschet von der CDU. Nach einem Krisentreffen mit Präsident Macron hat Frankreichs Premierminister Le Cornu eine Rede zu den landesweiten Protesten angekündigt. Das berichtet die Nachrichtenagentur AFP und beruft sich auf das Büro des Premiers. Demnach soll es am Abend in einer Ansprache um die Situation an den Schulen gehen, aber auch um Kraftstoffpreise und die finanzielle Lage in Frankreich. Seit Tagen gibt es in zahlreichen Städten Proteste von Schülern, Studierenden, Eltern und Gewerkschaften. Sie fordern unter anderem mehr Lehrkräfte und die Sanierung maroder Gebäude. Der Leiter des Literaturhauses Halle, Alexander Suckel, befürchtet, dass sich das Klima in der Kulturlandschaft in Sachsen-Anhalt verändert. Mit Bezug auf die Wahl von Tobias Rausch zum Landtagspräsidenten sprach er im Deutschlandfunk von einer Mischung aus Fassungslosigkeit, Wut und stellenweise blankem Entsetzen. Suckel geht davon aus, dass bei einer möglichen Regierung unter einem AfD-Ministerpräsidenten zunächst die größeren Kulturinstitutionen sowie der öffentlich-rechtliche Rundfunk und die Kirchen im Mittelpunkt stehen. Nach seiner Aussage will das Literaturhaus als kleinere Institution weiter politische Themen aufgreifen.
6: Definitiv, das wird auch wichtiger denn je sein. Und ich merke das ja auch am Zuspruch bei also alle Veranstaltungen, wo es um solche Themen geht. Also es ist natürlich vor allem dann der Sachbuchbereich, haben einen enormen Publikumszuspruch. Das Bedürfnis nach Austausch, nach Argumentation ist enorm groß und wird künftig noch größer werden.
3: Der Leiter des Literaturhauses Halle, Alexander Suckel.
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1: Ja, sie hat es schon immer wieder hier bei uns in die Sendung oder überhaupt ins Ursicht-Radio-Programm geschafft. Ich spreche von Christina Stürmer und auch heute ist sie wieder dabei. Da tönt sie, da dröhnt sie schon und sie singt uns gleich, reißt das Radio auf und das wohl aus ihrem ganz persönlichen guten Grunde. Christina Stürmer, hier kommt sie. Ich bin übrigens Eva Dietrich und dann wollen wir doch mal hören, ob da nicht noch was zu machen ist mit ihrem Liebeskummer.
2: Wahnsinn.

0: Ja, da haben doch tatsächlich einige von Ihnen und euch das Radio aufgerissen, haben also der Aufforderung von Christina Stürmer, reiß dein Radio auf, Folge geleistet und richtig mitgedröhnt. Wir wollen jetzt aber schauen, dass wir auch noch andere Sendeinhalte hier zum Tragen kommen lassen können, zum Beispiel den historischen Beitrag, und da kommt er auch schon, mein Kollege Rainer Böttchers, und es geht zurück in die frühen Tage dieses Jahrtausends. Die Operation Enduring Freedom, vielleicht erinnert sich ja noch die eine oder der andere an diesen geschichtsträchtigen Namen.
1: 20 Jahre Einsatz der Bundeswehr in Afghanistan gehen zu Ende. Eine Gelegenheit zurückzublicken, Bilanz zu ziehen, vielleicht auch einen Blick nach vorne zu werfen. Kaum einer denkt noch an die Twin Towers, wie sie zusammenbrachen, nachdem zwei Flugzeuge dort hineingeflogen sind. An all das Leid, das Elend in New York damals.
2: Man sollte meinen, dass der mächtigsten Armee der Welt, der US-amerikanischen, wenige etwas entgegenzusetzen haben. Doch nicht immer sind es die großen Militärmächte, die am Ende als Gewinner aus der Geschichte gehen. Das haben schon viele Nationen erfahren müssen. Nach den Anschlägen auf das World Trade Center in New York durch islamische Terroristen am 11. September 2001 schwor der US-Präsident George W. Bush Rache. Deshalb startete er am 7. Oktober 2001 die Operation Enduring Freedom, vor allem in Afghanistan zur Terrorbekämpfung.
3: Nur einen Tag nach dem 11. September erklärt der UN-Sicherheitsrat, die USA hätten das Recht zurückzuschlagen. Schon am 7. Oktober beginnt die von der NATO geführte Operation Enduring Freedom, Bombenangriffe auf Afghanistan. Das Land hat da bereits viele Jahre Krieg hinter sich, Bürgerkrieg, Stellvertreterkriege, Zustände, die Taliban erst groß gemacht haben.
2: Sie sollte als internationale Reaktion zur Bekämpfung von Al-Qaida und zur Beseitigung des Taliban-Regimes in Afghanistan gelten, das Al-Qaida Zuflucht gewährte. Ziel war die Zerstörung von Terrornetzwerken, Verhaftung oder Tötung führender Terroristen und die Verhinderung weiterer Anschläge. Die erste Phase im Herbst und Winter 2001 umfasste Luftangriffe, Spezialkräfteoperationen und Anbindung lokaler Verbündete, die scheinbar rasch große Teile Afghanistans von den Taliban befreiten.
4: Ich habe immer wieder betont, dass die Solidarität Deutschlands auch uns objektiv mögliche militärische Unterstützung einschließen werde.
5: Bundeskanzler Gerhard Schröder und die Bundesparteien stehen vor der Entscheidung, deutsche Soldaten in den Afghanistan-Krieg zu schicken.
2: Danach verlagerte sich der Einsatz in eine längere Phase von Aufstandsbekämpfung, Stabilisierung und dem Aufbau einer neuen Regierung in Afghanistan, an der verschiedene Staaten und internationale Organisationen beteiligt waren. Ab etwa 2003, 2004 übernahm im Wesentlichen die NATO die zivile Stabilisierung und die Sicherheitsmaßnahmen. Die Operation Enduring Freedom blieb für Spezialoperationen und Antiterrormaßnahmen aktiv. Neben den USA beteiligten sich zahlreiche NATO- und Nicht-NATO-Staaten in unterschiedlicher Form wie Militär, Luftbetankung, Logistik, Aufklärung oder Ausbildung, auch am Aufbau der Zivilgesellschaft. Nach Anfangserfolgen kam es doch wieder zu Aufständen und zu einem Wiedererstarken der Taliban in den Folgejahren. Also versuchte man Strategiewechsel, wie die Übergabe von Verantwortung an afghanische Sicherheitskräfte.
3: 2001 wird eine Übergangsregierung eingesetzt unter Führung des Präsidenten Hamid Karzai. Aber auch wenn der 2004 in Parlamentswahlen bestätigt wird, ein funktionierender Staatsapparat entsteht nicht. Die Regierung gilt als faktisch machtlos und korrupt. Dass der Westen parallel verschiedenste Warlords unterstützt, schwächt sie zusätzlich. Schon bald können die Taliban wieder an Stärke zurückgewinnen.
2: Doch es half alles nichts. Der ganze Aufwand endete schließlich mit Abzug und Verhandlungen. Offiziell endete Operation Enduring Freedom in Afghanistan im Dezember 2014. 2021 endete die ganze Aktion ohne wirkliche Erfolge, mit dem vollständigen Abzug der Amerikaner wie auch der NATO-Kräfte.
3: Dann jedoch im Frühjahr 2020, nach Verhandlungen mit den Taliban, versprechen die USA doch einen vollständigen Abzug ihrer Truppen. Seither haben die Taliban das Land im Rekordtempo zurückerobert.
2: Die Taliban übernahmen wieder und versetzten seitdem Afghanistan wieder in einen steinzeitlichen islamischen Staat. Was lernt uns das? Für eine nüchterne historische Bilanz lässt sich sagen, militärischer Sieg am Anfang, politisch-strategisches Scheitern auf lange Sicht. Hätten die Amerikaner einfach mal die europäischen Kolonialmächte fragen können. Die haben diese Lektion im 19. und 20. Jahrhundert schmerzhaft gelernt. Was aber Präsident Bush nicht daran hinderte, im März 2003 den Irak anzugreifen und nur 7 Wochen später zu verkünden, Mission accomplished. Was tatsächlich erst 2011 der Fall war. Some men never listen, others never learn. Manche Männer hören nie zu, andere lernen nie dazu.
6: 20 Jahre war die deutsche Bundeswehr in Afghanistan. Mit hohen Verlusten. Als sie 2021 abzieht, übernehmen erneut radikale Islamisten das Land. War dieser Einsatz und alles, was getan wurde, umsonst?
0: Hier kommt Bluff mit seinem Titel »The Storm«.

0: De Storm, das war Bloof aus den Niederlanden. Und wir wollen uns jetzt nicht mit dem Sturm befassen. Nein, wir wollen uns den letzten herbstlichen, schönen, warmen Sonnenstrahlen zuwenden. Und was uns dabei gleich noch in den Sinn kommen könnte, wie sieht's denn eigentlich mit der Solarenergie in unserem Land aus? Ist da noch Platz in unseren Stromnetzen? Etienne Weiland meint jedenfalls, ja.
1: Deutschlands bestehende Stromnetze könnten deutlich mehr Solarenergie aufnehmen als bislang angenommen. Intelligent gesteuerte Batteriespeicher an Umspannwerken könnten allein an 1313 ländlichen, stark von erneuerbaren Energien geprägten Standorten eine technische Größenordnung von rund 150 Gigawatt zusätzlicher Photovoltaikleistung erschließen. Dies ist mehr als die bislang in Deutschland installierte Photovoltaikleistung von rund 130 Gigawatt. Zu diesem Ergebnis kommt eine neue Kurzstudie des Fraunhofer Instituts für Energiewirtschaft und Energiesystemtechnik IEE im Auftrag des Bundesverbands Solarwirtschaft. Die Ergebnisse sind aus Sicht des Verbandes auch für das derzeit im Bundestag zur Beratung anstehende Netzpaket von hoher Bedeutung. Die Bundesregierung will damit den Ausbau erneuerbarer Energien und von Speichern stärker mit dem Netzausbau synchronisieren und zugleich die Regeln für Netzanschlüsse und den Umgang mit Netzengpässen verändern. Der Bundesverband Solarwirtschaft BSW Solar fordert, dabei vorhandene Netzkapazitäten mit Hilfe von Batteriespeichern und eines flexibleren Netzbetriebs besser auszuschöpfen, anstatt große Teile Deutschlands über Jahre zu Netzengpassgebieten zu erklären und dort den weiteren Ausbau erneuerbarer Energien mittels eines geplanten Redispatch-Vorbehalts weitgehend zu unterbinden. Die Antwort auf knappe Netzkapazitäten darf nicht darin bestehen, den Ausbau der Erneuerbaren auszubremsen. Unsere Studie zeigt, in den bestehenden Netzen stecken erhebliche Reserven, wenn wir Speicher intelligent einsetzen, erklärt man bei BSW Solar. Das Netzpaket sollte solche Lösungen zum Maßstab machen, vorhandene Netze vollständig digitalisieren, intelligente Speicher an Umspannwerken bürokratiearm ausschreiben und freie Kapazitäten ausschöpfen. Parallel müssen die Netze auf das dann noch notwendige Maß ausgebaut und Abregelung auf das notwendige Minimum begrenzt werden. Der entscheidende Ansatz der Studie: Für den Anschluss zusätzlicher Photovoltaikanlagen wird in Umspannwerken nicht allein die Nennleistung eines Transformators betrachtet, sondern dessen tatsächliche Auslastung im Jahresverlauf. Transformatoren erreichen ihre Leistungsgrenze nur zu bestimmten Zeiten. Intelligent gesteuerte Großbatteriespeicher können Solarstromspitzen genau dann aufnehmen und die Energie später wieder abgeben.

0: 80er Sound, The Sound of Music, hier eben gehört von Dayton. Und jetzt wollen wir doch mal hören, was es an Berlins Theatern so alles mit Live-Audiodeskription, also mit Szenen und Bühnenbeschreibungen gibt. Hier kommt Imke Baumann von Berliner Spielplan Audiodeskription, aber auch von Ursichtradio.
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2: Liebe BesucherInnen des Berliner Spielplan Audiodeskription, wie sagte Fellini am Ende seines letzten Films, ein Hoffnungsschimmer? Nun, ich weiß nicht. Wir können es versuchen. In entsprechend experimentierfreudiger Stimmung bevölkert am 12. Oktober um 19.30 Uhr eine fahrende Truppe Philipp Kens Spooky Paradise am Rosa-Luxemburg-Platz. Das skurrile Völkchen rund um die Volksbühnen-Ikonen Katrin Angerer und Martin Wuttke, letzterer unter anderem als greise Rockstar-Diva zu erleben, bewegt sich reisend durch ein wüstenartiges Brachgelände, kunstvoll auf der Drehbühne der Volksbühne in Szene gesetzt. 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Am Theatertag für 12 Euro. 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Am 11. Oktober um 16 Uhr mit Tastführung um 14.30 Uhr lädt das Steglitzer Schlossparktheater, unsere neue Partnerbühne, ein weiteres Mal zur Politsatire Putsch, Anleitung zur Zerstörung einer Demokratie. Clara Milkowski ist witzig, klug und gefährlich. Nach einem medialen Eklat verliert die gefeierte Stand-up-Comedienne ihre Fernsehsendung und wird über Nacht zur Ikone der Meinungsfreiheit. Was als persönlicher Gegenschlag beginnt, entwickelt sich zur politischen Lawine. Clara steigt zur Kanzlerkandidatin einer populistischen Partei auf und reißt Demokratie, Medien und Moral mit sich. Eine hochaktuelle, gnadenlos komische und zugleich beunruhigende Komödie. Karten gibt es für 22 bis 43,50 Euro an der Theaterkasse montags bis samstags von 12 bis 19 Uhr, telefonisch unter 030 78 95 66 71 00. Schwerbehinderte mit Merkzeichen B im Ausweis erhalten jeweils 50% Ermäßigung für sich und ihre Begleitperson. Und zum Monatsende warten wir mit einer weiteren Premiere auf. Am 25. Oktober um 14.30 Uhr erobert die Audiodeskription erstmalig das Theater des Westens. Im Berlin-Musical »Wir sind am Leben« begleiten wir die Geschwister Nina und Mario aus der ostdeutschen Provinz und ihre resolute Mutter Rosi singend und tanzend durch das Lebensgefühl nach dem Mauerfall in Berlin der frühen 1990er Jahre. Mit Gefühl in Szene gesetzte Geschichtsbetrachtung mit richtig guten Songs. Karten für Inhaber eines Schwerbehindertenausweises gibt es zum Einheitspreis von 40 Euro. Bei B im Ausweis ist eine Begleitkarte frei. 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

Jetzt werde ich einmal ganz, ganz tief in meine Plattenkiste greifen und hole eine Scheibe heraus, die ich mir als erstes damals in meiner frühen Jugend gönnen durfte. Hier ist Donovan mit Catch the Wind.

0: in Mono, aber vollgestopft mit Erinnerungen. Der Titel Catch the Wind, das war Donovan. Die Woche des Sehens steht unmittelbar vor unserer Tür und sie wird dann mit dem Tag des Weißen Stockes enden. Wir wollen uns aus diesem Anlass heute schon einmal dem weißen Langstock, dem blinden Langstock widmen. Der ist ja so etwa 1,20 Meter, 1,50 Meter lang, je nach Körpergröße der Person, die ihn benutzte. Und er soll pendelnd vor dem Körper geführt werden, um Bodenhindernisse aufzuspüren, zu erkennen und davor zu warnen. Dazu braucht's aber auch eine gute Rollspitze. Und so eine Rollspitze, damit man nicht an allen kleinen Unebenheiten stecken und hängen bleibt, die hatte mein Kollege Christian Stahlberg gesucht und ich glaube auch gefunden.
1: Jetzt bin ich bei Roller, einem Unternehmen aus den Niederlanden, und Sie zeigen hier eine neue Spitze für den Blindenlangstock. Was ist das denn genau für eine Spitze?
2: Wir haben eine ergonomische Spitze. Es soll jetzt ganz 360 Grad drehen, nach links, nach rechts, nach vorne, nach achte. So, deine Bar geht mit dir. Und noch ein, ja, wenn du nach vorne laufen, der Ball geht mit dir und nicht gegen dir.
1: Ist er dann so vorne geteilt, dass er auch nach vorne rollt, oder wie ist das technisch gelöst?
2: Ist technisch gelöst, yes.
1: Okay. Indem er der Ball nach vorne rollen kann auch.
2: Ja. So, jetzt keine Batterie, jetzt gehen mit einem Bearing, mit einem Kugellager. In zwei Achse, so jetzt 63 Grad, in rollst mit dir links nach rechts, nach links nach rechts, aber auch nach vorne. So vor deine Leute, die geht's mit einem Stock, die kann auch nach vorne gehen, nicht nach links nach rechts mit dem Stock gehen.
1: Und welchen Durchmesser hat dieser Ball vorne? Wie viel? 4-5 Zentimeter?
2: Wie viel? Wie
1: groß?
2: 55.
1: 55.
2: So, 50, Entschuldigung.
1: Oh, okay. Haben Sie mal einen da? Dann würde ich mir den mal in die Hand nehmen.
2: Wir haben einen da, ja.
1: Okay. So. Ah, okay.
2: Ja.
1: Ja, es ist ein Ball und der ist in der Mitte geteilt und dann kann er also in alle Richtungen rollen. Aha. Und so etwas Ähnliches gibt es ja schon aus Kanada. Was machen Sie anders an dieser Spitze?
2: Eine große Spieler am Boutique hast du auch eine. Ja. Es ist ein bisschen größer und schwerer. And this is also hollow, so you can go inside. So you can grab the sand. And also the sound is mehr Sound.
1: Mehr Sound, klingt
2: mit,
1: anders.
2: Mit unserer Rolle ist kein less Sound than deine Ambutech.
1: Okay. Das ist leiser.
2: Ja, ist leiser. So, wir introduzieren auch eine neues Rollerball in 2-3 Mund. It's eine Quiet. It's less. Ja, it's less. So, we have one.
1: Und das Gewicht ist, glaube ich, auch geringer. Das Gewicht ist.
2: Ja, so, the Quiet is a little bit mehr, the Quiet.
1: Okay.
2: So, we have auch ein Quiet. So, the outside ist ein softes Material.
1: Mhm. Ja, ist weich, ja. Ja. Mhm, sehr weich, das Material.
2: Ja. Und so manche Leute, die mochten mehr eine nicht so leichte Rollerball mochte.
1: Und der ist auch leichter als der Ambutech, glaube ich. Ne? Sie haben nur 79 Gramm und der andere ist irgendwie bei 100.
2: Ja, so der Gewicht ist less, ja.
1: Und Sie haben das erfunden, das Produkt? Ist das Ihre Idee?
2: Ist nicht meine, ist von Michael und Milan. Sie sind ja wieder. Und das Projekt ist ein Studentenprojekt von fünf Jahre ago. Und die starten mit an Schule, am Schule. Und now they have einen, du sagst in Deutsch, einen Betrieb. Und they sell deine Produkte um den Market in der niederländischen Market von 2 Jahren.
1: Mm-hmm.
2: So now we möchte deine deutsche Marke betreiben.
1: Mhm, okay. Ja. Aber man kann es ja im Internet bestellen, auch nach Deutsch.
2: Ich kann auch eine Webshop bestellen. Ja. Und für eine Ambutech ist dann ein reguläres Produkt ist okay. Aber für die Kombi-Stocke, du kannst mit einem Metallgewinde kannst du auch bestellen. Und es ist eine 2-3 Wochen, du kannst die zum Hause haben.
1: Aha. Genau, also momentan gibt es ja die Spitze nur zum Einhängen für Swarovski Ambutech. Ne?
2: Ja, wir haben eine Special Tool für deine Diameter, für die Swarovski, ist ein klein bisschen größer. So, we have einen additional part, so you can add it on the rollerball, so suitable for Swarovski.

0: Für 2-3 Wochen, wir haben ja schon. Ja?
1: Alles klar, dann vielen Dank.
0: So wie mein Deutsch, hoffentlich alle deutschen Leute können mir verstehen. So.
1: Ich hoffe es auch. Wenn nicht, dann gerne an mich schreiben. Dann suche ich die Informationen gerne nochmal raus. Perfekt. Ja.
2: Dies ist Harry Styles. Sein Titel heißt Daylight.

0: Daylight, Harry Styles. Wenn wir so aus dem Fenster schauen oder heraustreten auf Balkon oder Terrasse, dann können wir feststellen, ja, der Herbst ist noch recht golden, soll sich ja wohl, und das ist ja auch Brauch so, in den nächsten Tagen durchaus ändern. Aber noch können wir das Schöne da draußen genießen, wo auch immer es auftreten möge, zum Beispiel ja auch in den Alpen. Es ist der höchste Berg Deutschlands. Er ist so knapp 3000 Meter hoch und jetzt ist er gleich noch um ungefähr 1,70 Meter höher, denn da ist ein Reporter von uns gerade oben angekommen. Thorsten Wolf heißt er. Den kennen Sie, den kennt ihr sicherlich schon alle, denn er war schon öfter in verschiedensten Funktionen hier bei uns auf dem Sender zu hören. Thorsten, jetzt bist du ganz oben auf der Zugspitze. Was hat dich dahin verschlagen?
1: Der Urlaub seit gestern im Ammertal. Ich bin hier mit Harry und Christina, unserer Wanderbegleitung. Wir sind heute Morgen vom Aura Hotel gestartet zur Seilbahn, die es halt jetzt ein paar Jahre gibt, und mit der Seilbahn dann hochgefahren. Es ist ein herrlicher Tag, es ist sonnig, fast windstill hier oben. Wir haben vielleicht Temperaturen 5, 6 Grad, aber es ist sehr gut auszuhalten, weil es eben keinen Wind gibt auf der Zugspitze. Wir waren vorhin schon kurz in Tirol, haben den Abstecher gemacht, waren an der Hütte vom Alpenverein, an der deutschen Wetterstation, die es hier oben gibt, und sitzen jetzt in der Halle des Restaurants, außerhalb vom Restaurant auf einer kleinen Bank, haben gerade unser Gipfelwasser ausgepackt, sprich mitgebrachtes Wasser und ein paar Butterkekse, Grüße aus der hannoverschen Heimat von der entsprechenden Firma.

0: und lassen es uns hier oben bei dem herrlichen Sonnenschein gut gehen. Es ist eine fantastische Fernsicht. Ich habe vorhin mal mit Amateurfunk probiert. Man kommt quasi durch ganz Bayern von Passau und Salzburger Land im Österreich bis zum Westen Richtung Bodensee und Schwarzwald. Liegt das alles vor einem, ist erreichbar. Aber da wir mitten in der Woche haben, sind meine Rufe mehr oder weniger verhallt, ohne Antwort geblieben, so rum, so dass wir also jetzt hier uns dann demnächst weiter bewegen werden und vielleicht einen kleinen Abstecher machen. Hier gibt es noch eine Seilbahn in so ein bisschen abgelegeneres Tal. Das wollen wir nochmal probieren. Und irgendwann dann mit der Zahnradbahn wieder zurückfahren in die Tiefen des Alpenvorlandes oder des Alpenlandes.
1: Sag mal, Thorsten, eine ganz entscheidende Frage von mir hier. Gibt es denn Schnee derzeit auf der Zugspitze?
0: Es liegen noch so ein paar Mini-Schneereste. Wenn man ganz lange sucht, findet man noch so zusammengeschmolzene, ich würde sie eher Eisreste nennen. Es ist ein ganz harter, fester Schnee, aber es sind wirklich nur noch ganz kleine Mengen, die hier irgendwo an wettergeschützten Positionen hängen, wo die Sonne nicht hinkommt. Es ist, wenn man es ehrlich betrachtet, so gut wie schneefrei.
1: Also dann würde ich sagen, du kommst garantiert gut wieder, ob nun mit Zahnradbahn oder Seilbahn. Komm gut wieder, Thorsten, und wir hören uns immer wieder hier bei Ohrsicht Radio. Heute hat er von der Zugspitze, also von ganz oben, geblickt.
0: Ich grüße die Hörerinnen und Hörer vom höchsten Berg Deutschlands und danke für die Aufmerksamkeit. Vielleicht mögen die anderen beiden auch noch kurz.
1: Na, mögt ihr?
2: Ja, wir essen gerade unsere Brotzeit. Man muss das ziemlich viel laufen hier, Trepp auf, Trepp ab und dann zum nächsten Gipfel in so eine Art Brücken. Und da haben wir uns jetzt hier niedergelassen und essen unser mitgebrachte Brotzeit.
1: Guten Appetit weiterhin. Tschüss. Wir wollen aber noch ein bisschen in den Bergen bleiben, gehen sogar noch ein Stückchen weiter nach Süden und kommen nach Südtirol, denn da ist in Meran das Traubenfest.
3: Wenn sich der Herbst von seiner schönsten Seite zeigt, wird in Südtirol nicht nur die goldene Jahreszeit gefeiert. In diesem Jahr steht auch das 140-jährige Jubiläum des Meraner Traubenfestes an, verrät Karin Hofer von der Kurverwaltung Meran.
4: Es ist ein grandioses Volksfest im dritten Wochenende im Oktober in Meran, wo wirklich die ganze Stadt rockt. Konzerte, Musikkapellen, die Promenade der Sinne, wo man Wein verkosten kann. In der Altstadt und in den Lauben werden tolle Führungen mit historischen Figuren angeboten. Also es ist ein Fest, wo jeder dabei sein sollte.
3: Los geht das Jubiläumswochenende am Freitag mit einem Konzert im Kursaal. Samstag wird in der ganzen Stadt weitergefeiert. Mit Saltnern, Schuhplattlern und Volkstanzgruppen bei Südtiroler Weinen und Spezialitäten.
4: Das Highlight kommt zum Schluss. Das ist der Sonntag mit dem traditionellen Festumzug, wo wirklich alle Musikkapellen durch die Stadt ziehen, alle Gruppen, die das Wochenende aufgetreten sind.
3: Neben dem großen Festprogramm gibt es noch weitere Angebote, die Besucherinnen und Besucher nur rund um das Traubenfest erleben können.
4: Zum diesjährigen Traubenfest gibt es eine besondere Führung, eine historische sogar, und die führt unten in einen tiefen Laubenkeller, wo man sonst nie reinkommt. Das ist ganz was Schönes und dort gibt es auch eine Weinverkostung und historische Figuren, die von der Geschichte der Stadt erzählen, aber auch von der Geschichte des Traubenfestes.
1: Und jetzt The Winery Dogs, looking for the one.

Die ewige Suche wurde von The Winery Dogs besungen. Looking for the One, der vorletzte Titel heute. Und jetzt schleichen wir uns raus mit Johannes Oerding und seinem Titel K.O. Ich bin und bleibe Eberhard Dietrich. Naja, K.O. bin ich vielleicht auch ein bisschen.

Das war Julie Grant mit Count On Me. Eigentlich ist das gar kein Album. Das Album heißt allerdings auch Count On Me, sondern es ist eine CD, die erst viel später herausgekommen ist, denn diese Musik, die stammt eigentlich aus den 60er Jahren. Ja, Julie Grant ist Jahrgang 1946, also tatsächlich mein Jahrgang, und sie war 1962 zuerst mit einer Single herausgekommen, Somebody Tell Him. Die war natürlich völlig erfolglos und deshalb hat sie dann mit anderen Titeln versucht, immer mal wieder irgendwelche Platten in die Hitparade zu bringen. Zum Beispiel mit dem Drifters Hit Upon the Roof. Damit war sie dann tatsächlich 3 Wochen in den englischen Charts, allerdings nur bis zu Platz 33 gekommen. Und sie hat es immer wieder versucht, immer wieder einzelne Singles herausgebracht, aber sie war nie wieder so richtig in den Charts. Komischerweise, denn eigentlich fand ich, damals gab es ja Sängerinnen wie Helen Shapiro oder Cilla Black und Sandy Shaw kam später dann noch dazu. Da war sie eigentlich mit ihrem Sound auf der Höhe der Zeit. Das war ja schließlich 1962, 63. Count On Me war ein Titel von diesem Album und hier kommt noch einer, Don't Ever Let Me Down. Ja, das klingt fast so, als wenn sie das so gemeint hätte.

Don't Ever Let Me Down, Julie Grant, also mit einer Single aus den 60er Jahren. Das war jetzt hier 1963. Und ja, ich finde, Julie Grant ist die stark unterschätzte Sängerin der 60er Jahre gewesen. Sie hat dann irgendwann den Gesang aufgegeben, hat sich zur Ruhe gesetzt. Ich weiß nicht, was aus ihr später geworden ist. Aber hier kommt noch eine letzte Platte von ihr, Baby, Baby, I Still Love You von 1964.

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3: Okay, schön, dass ihr da seid. Wir wollen heute Klaus R. gedenken, der vor 32 Jahren in der Nacht vom 27. auf den 28. Mai 94 ermordet wurde. In einer Wohnung auf der Lützner Straße, wobei wir nicht wissen.
4: Wir haben uns heute hier versammelt, um Klaus R. zu gedenken. Wir wissen sehr wenig über Klaus R. Wir wissen, dass er 1994 eine Wohnung auf der Lützner Straße nutzte. Vielleicht tatsächlich in diesem Haus. Wir wissen, dass er alkoholabhängig war. Wir wissen, dass er in der Nacht vom 27. auf den 28. Mai vor 32 Jahren von 4 Neonazis zu Tode geprügelt wurde. Wir wissen, dass er 43 Jahre alt war, als er starb. Wir würden euch gerne mehr erzählen über Klaus R., wer er war, was ihn bewegte, sodass mehr von seiner Geschichte bleibt, als Opfer rechter Gewalt geworden zu sein. Aber wir können es leider nicht.
5: In der Nacht vom 27. auf den 28. Mai 1994 wurde Klaus R. in seiner eigenen Wohnung in der Lützner Straße in Leipzig-Lindenau ermordet. Die Täter waren Neonazis, das Motiv war ein sozialdarwinistisches Weltbild. Die offizielle Anerkennung von Klaus R. als Todesopfer rechtsextremer Gewalt steht bis heute aus. Zwar wurden die damals jugendlichen Täter im Jahr 1995 wegen versuchten Totschlags und schwerer Körperverletzung verurteilt, aber die Bedeutung der sozialdarwinistischen Motive der Tat wurden dabei nicht berücksichtigt. Darum soll es in dieser Radiosendung gehen. Die Erinnerung an die Ermordung von Klaus R. soll zum Anlass genommen werden, um sich klarzumachen, was sozialdarwinistische Gewalt bedeutet. Es soll um die Frage gehen, wie die sozialdarwinistische Gewalt der Straße begrifflich zu fassen ist. Am 28. Mai 2026 fand in der Lützner Straße in Leipzig vor den Räumlichkeiten der Translib eine Gedenkkundgebung für Klaus R. statt. Diese Kundgebung war Teil eines Veranstaltungsprogramms, das die Translib Leipzig zusammen mit der Gruppe Rassismus tötet ausgerichtet hat. Im Rahmen dieses Veranstaltungsprogramms wurde in den Räumen der Translib eine Ausstellung gezeigt, die der Initiativkreis Antirassismus erarbeitet hat. Die verschwiegenen Toten, Todesopfer rechter Gewalt seit 1990 in Leipzig, so der Titel der Ausstellung. Sie ist den bekannten Todesopfern rechter Gewalt in Leipzig und Umgebung gewidmet: Gerhard S., Horst K., Gerhard Helmut B., Klaus R., Bernd Grigol, Ahmed Bachir, Nuno Lourenço, Thomas K., Karl-Heinz Teichmann, Kamal Kilade und André K. Zum Abschluss der Veranstaltungswoche der Translib fand am 31. Mai ein Vortrag von Saskia Gränitz statt, der den Titel trug: Der Sozialdarwinismus der Straße zur Sozialpsychologie rechter Gewalt seit 1990 in Ostdeutschland. Im Anschluss an diesen Vortrag habe ich ein Interview mit Saskia Gränitz geführt. In der vor euch liegenden Stunde wird dieses Interview mit den Redebeiträgen kollagiert, die die Translib Leipzig und die Gruppe Alea auf der Gedenkkundgebung am 28. Mai gehalten haben. Für diese Sendung habe ich außerdem Notizen verwendet, die ich beim Vortrag von Saskia Gränitz gemacht habe. Zu Beginn noch ein Hinweis. In dieser Sendung wird die Gewalt, die die Täter Klaus R. angetan haben und an deren Folgen er gestorben ist, nicht detailliert geschildert. Es wird benannt, dass die Täter Klaus R. erniedrigt, gedemütigt und gequält haben. Auf welche Weise sie das getan haben, wird ausgespart. Diese Entscheidung war Teil einer ambivalenten Abwägung, die auch Saskia Grenitz zu Beginn ihres Vortrags in der Translib dargelegt hat. Man unterliegt der Gefahr, entweder die Gewalt der Täter zu reproduzieren, indem man sie schildert, oder die Spezifik einer Tat in allgemeinen Begriffen aufgehen zu lassen. In dieser Sendung soll es aber vor allem um den Versuch gehen, die Dynamik und Hintergründe sozialdarwinistischer Gewalt ein Stück weit zu begreifen. Damit herzlich willkommen zu einer Ausgabe der Sendereihe Wutpilger Streifzüge. Ja, ich

0: Vor 32 Jahren, in der Nacht auf den 28. Mai 1994, wurde Klaus R. in seiner Wohnung irgendwo auf der Lützner Straße von seinen Nachbarn ermordet. Klaus R. war allein, als er seinen Tätern zum Opfer fiel, und dieser Umstand war wesentlich für die Täter und ihre Fähigkeit zur Grausamkeit. Ihre Gewissenlosigkeit war dabei nicht einfach ein individuelles Defizit, sondern Ausdruck einer kollektiven Dynamik, durch welche sich die Täter befähigten, Klaus R. zu misshandeln und schlussendlich zu ermorden. Klaus R. und seine Mörder kannten sich. Die Nazis hielten im selben Haus, in dem auch Klaus R. lebte, eine Wohnung besetzt und bezogen zeitweise sogar Strom von ihm. Nachdem sie Klaus R. tagelang erniedrigt hatten, weigerte er sich, die Demütigungen weiter über sich ergehen zu lassen. Die durch die vergangenen Quälereien bereits enthemmten Täter aber duldeten keinen Widerspruch. Sie beendeten das Leben von Klaus R. und damit das, was sie mit ihren entmenschlichenden Angriffen begonnen hatten.
1: Saskia Gränitz ist Sozialwissenschaftlerin. Sie beschäftigt sich mit kritischer Gesellschaftstheorie und Kapitalismusanalyse. Sie forscht zu Krise und Ressentiment, insbesondere zu Wohnungsnot und Autoritarismus. Ihre Dissertation hat sie zur materiellen und symbolischen Ordnung prekären Wohnens verfasst. Aktuell ist sie an einem Projekt des Dokumentationszentrums zum NSU-Komplex in Chemnitz beteiligt, in dessen Rahmen es um eine Aufarbeitung der Baseballschlägerjahre in Chemnitz und Südwestsachsen geht. Immer wieder ging es in ihrer theoretischen und empirischen Forschung um den Komplex der sozialdarwinistischen Gewalt.
2: Ja, es hat viel mit der bisherigen Forschung zu tun. Ich habe zu Wohnungsnot gearbeitet in zwei Städten, in München und Leipzig. Genau, und hatte in München zu tun vor allem mit Menschen auf der Straße, die aus dem osteuropäischen EU-Ausland kamen und die immer wieder sowohl antiziganistische Ressentiments erfahren haben, aber in den städtischen Diskursen das gar nicht nur auf Antiziganismus runtergebrochen wurde, sondern ich am Ende sagen würde, da spielte Sozialdarwinismus oft eine Rolle. Genau, und jetzt gerade kommt das Interesse vor allem daher, dass ich das Gefühl habe, es gibt eine Lücke in der Forschung zu rechter Gewalt. Also es gibt eine Unterbelichtung der sozialdarwinistischen Gewalt und die Ausstellung, die die Translip heute gezeigt hat, also die Ausstellung von Rassismus tötet und im Initiativkreis Antirassismus, zeigt das nochmal, dass von den Leipziger Todesopfern, die Sie recherchiert haben, viele gar nicht bekannt wären und vor allem diejenigen, die aus sozialdarwinistischen Motiven getötet wurden, gar nicht bekannt wären, wenn es dazu keine aktive Recherche und Erinnerungsarbeit gäbe. Und die Idee ist dann, mit einer Forschung in diese Lücke nochmal reinzugehen, genau für die Fälle, die sehr unterbelichtet sind, wo die Opfer nicht wohnungslos sind und aus aber sehr unterschiedlichen Gründen, weil sie arbeitslos waren, weil sie arm waren, weil sie anderweitig marginalisiert waren, angegriffen und immer wieder auch getötet wurden.
3: Klaus R. ist eines zahlreicher Opfer rechter Gewalt. Wie bei so vielen Opfern rechter Gewalt ist auch diese Tat nicht als politisch motiviert anerkannt worden. Wir sagen, die Tat gegen ihn war sozialdarwinistisch motiviert. Die Täter nutzten Klaus R.'s prekäre Lage seiner Alkoholabhängigkeit und Isolation nicht nur aus, um Elektrizität aus seiner Wohnung abzuzwacken, da sie selbst eine der Nachbarwohnungen besetzt hatten, sich also an ihm zu bereichern. Sie reagierten auch ihre Aggressionen an ihm ab, malträtierten und demütigten ihn. Aus der Tat spricht der Hass gegen Schwäche und Abhängigkeit.
1: Sozialdarwinismus entsteht als Ideologie im 19. Jahrhundert. Bestimmte Annahmen der Evolutionstheorie von Charles Darwin werden in eine Vorstellung von der menschlichen Gesellschaft übertragen, insbesondere das Prinzip der natürlichen Auslese und vom Survival of the Fittest. Der Sozialdarwinismus ist eine Gesellschaftslehre, die auf einem biologischen Determinismus basiert und die zwischen wertvollem und unwertem Leben unterscheidet. Als Ideologie fand er im 19. und 20. Jahrhundert Niederschlag in Konzepten von Bevölkerungspolitik, am extremsten im Euthanasieprogramm der Nazis. Vom Sozialdarwinismus als Bevölkerungspolitik oder Sozialdarwinismus von oben wäre eine sozialdarwinistische Gewalt der Straße zu unterscheiden. Wie sozialdarwinistische Gewalt zu definieren ist, darüber besteht in den etablierten Sozialwissenschaften allerdings nicht unbedingt Einigkeit.
2: Ja, da habe ich auch festgestellt, dass es schwieriger ist in der Forschung und natürlich auch bei den Gerichtsverhandlungen oder im juristischen und öffentlichen Diskurs. Schwieriger als jetzt in der antifaschistischen Praxis und in der Erinnerungsarbeit, weil gerade die Opferberatungsstellen oft sehr intuitiv und schnell einen Begriff davon haben, was sozialdarwinistische Gewalt ist. Es ist leider nur so, dass die Betroffenen selten in die Opferberatungsstellen kommen. Also die Fälle, die es aktuell wieder vermehrt gibt, haben wir, glaube ich, gar nicht vor Augen. Die Dunkelziffer ist sehr hoch, weil die Opfer so marginalisiert sind, dass sie eben kaum in die Beratungsstrukturen kommen. Und genau, es gibt sozusagen eine politische Praxis und der Begriff ist in der Linken seit jeher für einen Teil der rechten Gewalt in Gebrauch. Aber in der Wissenschaft gibt es irgendwie große Widerstände und Schwierigkeiten, mit dem Begriff zu hantieren, weil man Sozialdarwinismus immer noch, ich würde sagen, an so einer Art Ideengeschichte oder Geistesgeschichte festmacht, die ins 19. Jahrhundert zurückreicht. Und das macht natürlich auch Sinn, weil sozusagen Inhalte, die im Sozialdarwinismus transportiert werden, auf der Ideologieebene bis heute fortwirken und auch in dieser Gesellschaft wirkmächtig sind. Also Survival of the Fittest, die Gesellschaft zu begreifen als einen Kampf zwischen Stärkeren und Schwächeren. Dann, was wir mit der Eugenik und auch der nationalsozialistischen Vernichtungspolitik im 20. Jahrhundert hinzukam, die Einteilung der Gesellschaft in wertvolles und unwertes Leben. Aber auch da gibt es Vorläufer sozusagen bis an die Jahrhundertwende und zum Teil in der Behindertenfeindlichkeit auch schon weiter zurück. Und das Problem ist aber, wenn wir uns mit den Taten beschäftigen, vor allem mit den Todesfällen, dass wir dann meistens mit Tätern zu tun haben, die gar nicht so viel reden über ihre Gewalt. Und wir auf dieser manifesten Ebene, also auf der Ebene der Ideologie, das oftmals gar nicht so gut festmachen können. Und ich glaube, das ist neben dem Grund, dass die Ermittlungsbehörden und die Gerichte oft auch gar nicht so viel Interesse daran haben und es auch gar nicht der juristischen Logik folgt, sozusagen das Motiv festzustellen, weil es geht um ganz andere Fragen von Strafe und so weiter, fehlen da trotzdem, glaube ich, die Begriffe, um diese Gewalt einordnen zu können. Und was ich dem entgegensetze oder nicht entgegensetze, aber hinzufüge, ist ein Begriff des Sozialdarwinismus von unten, der sich vor allem aus der Gewalt auf der Straße herleitet. Und ich schaue dann nochmal auf andere Sachen, zum Beispiel die Gewaltdynamik, also die ganz konkreten Tathandlungen und was sich in der Praxis zeigt an, ich will das jetzt gar nicht so sehr konkretisieren, weil man mit der Reproduktion immer vorsichtig sein muss, aber was sich in den Tathandlungen auch zeigt, was sozusagen auf einer Ebene von Affekten und auf einer Ebene von Handlungen, genau, was sich auf der Ebene der Gewaltpraxis zeigt, wie mit den Opfern verfahren wird, dass sie oft in längeren Tathandlungen entwürdigt und gedemütigt und auch gefoltert werden. Das hat was mit der Ebene der Ideologie zu tun, aber es ist eben nicht sprachlich verfasst. Und deswegen ist es so schwer, das wirklich festzuschreiben und dann auch juristisch festzuschreiben.
3: Sozialdarwinistische Einstellungen und Überzeugungen sind in dieser Gesellschaft schon immer latent, werden aber seit jüngster Zeit zunehmend artikulierbar und salonfähig. Sie zeigen sich gegenwärtig in den Plänen von CDU und SPD, die Rente weiter zu kürzen, in der herabwertenden Rhetorik von Regierungspolitikern gegen BürgergeldempfängerInnen und den Plänen, sogenannten Totalverweigerern alle Leistungsbezüge zu kürzen. Alle Unnützen, so ist die Logik des Sozialdarwinismus, müssen aussterben. Und unnütz ist, wer arm ist, wer nicht arbeitet und dabei nicht reich genug ist, nicht arbeiten zu müssen. Sozialdarwinismus trifft behinderte Menschen, alte, kranke, wohnungslose, drogenabhängige Menschen, GeringverdienerInnen, BürgergeldempfängerInnen, BettlerInnen.
2: Es ist natürlich total schwer, das jetzt mit irgendwie Zahlen oder so quantitativ festzumachen, weil es alles ein riesiges Dunkelfeld ist, und zwar sowohl bei den Taten mit Todesfolge als auch bei der sozialdarwinistischen Gewalt, die alltäglich ohne tödlichen Verlauf stattfindet. Aber nach dem, was wir bisher wissen, sind in den allermeisten Fällen wohnungslose Menschen Opfer, und das allein deswegen, weil sie auf der Straße sind, also weil sie dadurch verletzlich sind, dass sie den Schutzraum, den Rückzugsraum, das Private, was andere in der Gesellschaft haben, nicht haben. Es sind auch konstant immer wieder Menschen mit kognitiven und physischen Beeinträchtigungen Opfer von sozialdarwinistischer Gewalt. Hier richten sich die Taten oft auch gegen Einrichtungen, also zum Beispiel Einrichtungen der Lebenshilfe, aber auch gegen Individuen. Also es gibt auch etliche Fälle, wo Menschen mit psychischen Erkrankungen und vielleicht noch aus anderen Gründen oder anderen Motiven, die mit reinzählen, getötet wurden aus sozialdarwinistischen Gründen. Genau, und dann gibt es eben eine diffuse, bis jetzt relativ wenig beforschte Gruppe von Menschen, die erstmal arbeitslos waren, was ja irgendwie viele Menschen sind, die arm waren und die andere Merkmale hatten, die von den Tätern dann herangezogen werden, um sie anzugreifen. Aber am Ende geht es vielleicht gar nicht so sehr darum, das an den Opfergruppen festzumachen, sondern eher an der Logik der Täter und was sehen sie darin. Also das ist eher dann mein Ansatz, weil dann kann man den Sozialdarwinismus wirklich auch als so eine Brücke begreifen zwischen verschiedenen Formen des Ressentiments. Und muss sich nicht genau immer in diesem Kategorisieren und in diesem Aufteilen der Opfergruppen verstricken.
0: Das Wenige, was über Klaus R. bekannt ist, stammt aus Zeitungsartikeln. Sein kurzes Leben im wiedervereinigten Deutschland war von Armut und Alkoholabhängigkeit geprägt. Er lebte in Leipzig-Lindenau und damit in einem Viertel, das damals von Ruinen und Verfall gezeichnet war. Im ehemals bedeutendsten Industriegebiet Leipzig wurde schon vor 1989 kaum mehr investiert. Die Wohnquartiere verfielen und viele Menschen verließen den Stadtteil. Der stinkende und sich selbst überlassene Kanal in Plagwitz unterstrich die Verwahrlosung.
1: In der Nacht zum 28. Mai 1994 wird Klaus R. in seiner Wohnung in der Lützner Straße totgeprügelt. Bei den Tätern handelte es sich um Skinheads, wie es später in der Presse hieß. Die Nazi-Skins hatten im selben Haus eine Wohnung besetzt und zweigten Strom von Klaus R. ab. Vermutlich waren sie darüber mit Klaus R. am Tatabend in Streit geraten. In der Tat kulminierte eine Spirale der Drangsalierung und Demütigung. Klaus R. soll von den Tätern bereits zuvor immer wieder misshandelt worden sein. Klaus R. stand seinen Tätern allein gegenüber. In der Gewalt gegen Klaus R. setzte sich seine ohnehin bestehende Marginalisierung fort. Die Täter nutzten die Verletzlichkeit aus, die durch seine gesellschaftliche Isolation, durch seine Lebenslage gegeben war. Diese Marginalisierung setzte sich auch nach seinem Tod fort. Der leitende Staatsanwalt versuchte, die Tat nicht an die Öffentlichkeit gelangen zu lassen. In ihren Vernehmungen gestanden die Nazi-Skins ihre Tat. Zum Tatzeitpunkt waren sie zwischen 15 und 18 Jahren alt.
0: Im Gerichtsprozess attestierte der leitende Oberstaatsanwalt den Mördern eine feindselige, sadistische Haltung. Und damit sowohl eine Lust am Schmerz, den sie Klaus R. zufügten, als auch eine entlastende Befriedigung an seinem Leiden. Sie machten Klaus R. zum Opfer, um nicht selbst eins zu sein. Die Härte, zu der sie anderen gegenüber fähig waren, waren sie ebenso bereit, gegen sich selbst zu richten. Denn dass der Mord zugleich das Opfer ihrer eigenen Freiheit bedeuten würde, wird ihnen bekannt gewesen sein. Aber sie waren bereit, diesen Preis zu zahlen, um im Gewaltexzess Handlungsmacht und Bedeutung gewinnen zu können.
1: Der besondere Charakter sozialdarwinistischer Gewalttaten besteht in einem ausgeprägten Sadismus. Die Opfer werden gequält und gefoltert, entwürdigt und gedemütigt. Professionelle Waffen spielen kaum eine Rolle, manchmal kommen Steine oder Messer zum Einsatz. Die Gewalt ist in der Regel nicht geplant und in den seltensten Fällen kommt es zu einer Auseinandersetzung im Vorfeld. Selbst die Gerichte betonen immer wieder, dass die wahrgenommene Hilflosigkeit und Ohnmacht des Opfers für die Täter handlungsleitend war. Es geht ihnen nicht darum, ein Gegenüber zu Boden zu ringen. Sie malträtieren einen oft bereits am Boden liegenden oder schlafenden Menschen in den Tod. Es scheint aber nicht der Tod das direkte Ziel zu sein, denn die Taten dauern oft sehr lang. Es geht offenbar um die Qual des Opfers.
2: Die Opfer sind verletzlich, weil sie gesellschaftlich eh schon marginalisiert sind, weil sie auf dem Wohnungsmarkt, im Feld der Arbeit, im Gesundheitswesen, von der Sozialpolitik ausgegrenzt werden, weil sie oft sehr isoliert leben. Im Fall von Klaus R. wurde das diese Woche auch nochmal herausgearbeitet, dass er sozusagen allein in seiner Wohnung den Tätern gegenüberstand, sowohl in der Zeit vor der Tat, wo es auch schon eine Art Beziehung zwischen den Tätern und dem Opfer gab. Sie haben Strom aus seiner Wohnung bezogen. Wahrscheinlich war es ein unsanierter Altbau in Leipzig-Lindenau, aber das geht aus den Quellen nicht so ganz genau hervor. In einem Zustand, wie Altbauten nach der Wende in Ostdeutschland waren, nämlich eigentlich noch auf dem Zustand oft von 1945. Und die Täter, also eine Gruppe von Neonazis, hatte eine Wohnung besetzt in dem Haus. Und alles, was die Quellen, also vor allem kennen wir das jetzt aus Presseartikeln, besagen, ist, dass Misshandlungen, Demütigungen schon in den Tagen vor der Tat stattgefunden haben und auch körperliche Gewalt. Und in dem Falle war Klaus R. marginalisiert und verletzlich, weil er in dieser Lebenssituation lebte. Und da wäre sozusagen mein Einhakpunkt, das, was ich heute vorgestellt habe, eine autoritarismustheoretische Deutung. Also es gibt sozusagen verschiedene Elemente, die auch schon auf ideologischer Ebene im Sozialdarwinismus eine Rolle spielen. Das, hatte ich schon gesagt, dass die Gesellschaft als ein Kampf zwischen Stärkeren und Schwächeren begriffen wird. Und dafür finden wir, und das war meine These, in den Autoritarismusstudien des Instituts für Sozialforschung, also Studien, die vor ziemlich langer Zeit in den 30er und 40er Jahren des 20. Jahrhunderts durchgeführt wurden, also im Angesicht des Faschismus, finden wir da vor allem bei Erich Fromm und dann auch später in den Studien, die Adorno mitgeschrieben hat, immer wieder einen Punkt, und der dreht sich um den Sadismus und um den Hass auf Schwächere. Und meine These ist, dass dieser Hass auf Schwächere, der was mit der Gesellschaft zu tun hat, aber auch mit der psychischen Struktur der Täter, dass der das Bindeglied ist oder das Verbindende zwischen all diesen Taten, die wir als sozialdarwinistisch bezeichnen, weil es immer um bestimmte Ausprägungen von Schwäche geht, die immer die Täter sozusagen den Opfern zuschreiben, aber die auch schon gesellschaftlich ihnen zugeschrieben sind. Die dialektische Wolte in meinem Vortrag war dann aber auch, dass es dabei auch um die Verhandlung von eigener Schwäche geht. Also es sind dieselben Kategorien, mit denen die Täter selber auch oft konfrontiert sind, weil sie selber in Krisensituationen oft auch vor den Taten sind, weil sie selber zum Teil Erfahrungen von Wohnungslosigkeit gemacht haben, sozusagen in sozialer Prekarität gelebt haben oder in psychischen Ausnahmezuständen waren. Und die Taten, die Tötung sind dann, das wäre jetzt ein psychoanalytischer Zugriff, so eine Art projektive Identifizierung. Also in den Opfern wird was gesehen, was sie an sich selber nicht zulassen können, also zum Beispiel Ohnmacht, Ausgeliefertheit, Gefühle der Scham, alles das, was für sie nicht aushaltbar ist, weil es auch in dem moralischen Kosmos, den die Gesellschaft uns zur Verfügung stellt, verpönt ist. Und an den Opfern verfolgen sie dann das, was sie bei sich selber loswerden wollen. Und das geht von psychischer Gewalt über physische Gewalt eben bis hin in die Vernichtung.
1: Sozialdarwinismus geht aus von einem Kampf ums Dasein, von einem Kampf, in dem die Schwächeren untergehen. Sozialdarwinistische Ideologie beurteilt Menschen nach ihrem Nutzen oder ihrer Produktivität. Anders als beim Sozialdarwinismus von oben entspringt die sozialdarwinistische Gewalt von unten weniger einem ideologischen Entwurf als vielmehr einer bestimmten Affektdynamik. Diese Affektdynamik ist Teil einer Gesellschaft, in der die Subjekte in einen Konkurrenzkampf hineingestellt sind, die sie längst verinnerlicht haben.
4: Wer sich nicht nach den ökonomischen Regeln verhält, wird heutzutage selten sogleich untergehen. Aber am Horizont zeichnet die Deklassierung sich ab. Sichtbar wird die Bahn zum Asozialen, zum Kriminellen. Die Weigerung, mitzuspielen, macht verdächtig und setzt selbst den der gesellschaftlichen Rache aus, der noch nicht zu hungern und unter Brücken zu schlafen braucht. Die Angst vorm Ausgestoßenwerden aber, die gesellschaftliche Sanktionierung des gesellschaftlichen Verhaltens, hat sich längst mit anderen Tabus verinnerlicht, im Einzelnen niedergeschlagen. Sie ist geschichtlich zur zweiten Natur geworden. Adorno, 1955.
3: Die Überzeugung, es gäbe unnützes und daher unwertes Leben, entsteht nicht von ungefähr. Sie ist das notwendig falsche Bewusstsein, das in einer Gesellschaft entsteht, die Menschen zum Überleben in Lohnarbeit zwingt, die Abhängigkeit bestraft und in der hilfsbedürftig zu werden eine unterschwellige Drohung darstellt. Dieses Klima erzeugt Druck bei den Subjekten. Ein Druck, den einige an den nächst Schwächeren gewaltvoll abreagieren.
4: Ebenso automatisch wie Macht in ihm Furcht und, wenn auch ambivalente, Liebe erweckt, erweckt Hilflosigkeit in ihm Verachtung und Hass. Dieser Hass unterscheidet sich aber von dem, den der nicht autoritäre Charakter gegen den Starken hat. Nicht nur durch das Objekt, sondern auch durch die Qualität. Während jener Hass den Stärkeren beseitigen oder vernichten will, will dieser den Schwächeren quälen und leiden lassen. Alles, was an Feindseligkeit und Aggression vorhanden ist und was dem Stärkeren gegenüber nicht zum Ausdruck kommt, findet sein Objekt im Schwächeren. Muss man den Hass gegen den Stärkeren verdrängen, so kann man doch die Grausamkeit gegen den Schwächeren genießen. Muss man darauf verzichten, den eigenen Willen gegen den Stärkeren durchzusetzen, so bleibt doch der Genuss, das Gefühl der Macht durch die schrankenlose Herrschaft über den Schwächeren. Und das bedeutet mehr Herrschaft, als ihn zum Leiden zu bringen. Erich Fromm, 1936.
0: Dass Klaus R. allein war, als er sterben musste, war kein Zufall. Aber es war auch nicht das planvoll rationale Vorgehen der Nazis, um einer späteren Strafverfolgung zu entgehen. Vielmehr drückt sich in seinem Alleinsein, im Leben wie im Sterben, eine gesellschaftliche Isolation aus, welche die Täter glaubten, im Mord an ihrem Opfer beseitigen zu können. Indem sich die Faschisten zusammenschlossen, im zum Mord bereiten Bund, beendeten sie ihre eigene Einsamkeit und wandelten damit ihr Verlorensein in gemeinsame Stärke. Sie entflohen ihrer Ohnmacht durch ihre gemeinsam aufgerichtete Handlungsfähigkeit genau in dem Moment, in welchem sie sich in ihrer kollektiven Enthemmung vergaßen.
1: Um sozialdarwinistische Gewalt zu verstehen, stellt die Psychoanalyse den Begriff der projektiven Identifizierung zur Verfügung. In der sozialdarwinistischen Gewalt wird im Opfer etwas gesehen und verfolgt, was die Täter in sich selbst nicht zulassen können und deshalb loswerden müssen. Schwäche, Kontrollverlust, Abhängigkeit, das Gefühl des Ausgeliefertseins. Innere Zustände also, die unter dem Druck der gesellschaftlichen Zurichtung negiert werden müssen. Auf diese Weise werden verpönte Selbstanteile abgewehrt, die mit angstbesetzten Sanktionen belegt sind. Sie werden existenziell bedrohlich, gerade im Moment der Krise. Arbeitslosigkeit, Wohnungslosigkeit, Sucht, psychische Krankheit, all das ist in der herrschenden moralischen Ordnung mit Zuschreibungen verknüpft, die unsere Existenz als Individuen objektiv oder zumindest psychisch gefährden. Die gesellschaftliche Vernichtungsdrohung wird in der sozialdarwinistischen Gewalt nach außen gewendet und gegen andere gerichtet, im Zweifel bis hin zur tätlichen Vernichtung. Projektive Identifizierung lässt das Gegenüber fühlen, was man als Gefühl in sich selbst nicht zulassen kann, macht es im wahrsten Sinne des Wortes zum Objekt. Mithilfe dieses Abwehrmechanismus dringt das Subjekt tief in den anderen ein, sei es psychisch oder physisch. In der sozialdarwinistischen Gewaltpraxis spielt in der Regel beides zusammen. Selten begnügen sich die Täter damit, das Opfer nur zusammenzuschlagen. Psychoterror steigert den sadistischen Lustgewinn. Doch anders als die einfache Projektion, die der Reflexion zugänglich ist, widerstrebt die projektive Identifizierung der Bewusstmachung. Deshalb wird sie von Adorno und Horkheimer als pathisch bezeichnet. Da das abgewehrte Eigene dadurch aber nicht verschwindet, ist diese Art der Krisenlösung tendenziell unersättlich. Indem am anderen verfolgt und vernichtet wird, was in der eigenen Innenwelt nicht sein darf, erleben die Täter eine Art Pseudo-Ermächtigung. Das Gefühl der Schwäche verwandelt sich in phantasmatische Stärke und die eigene Ohnmacht werden sie zumindest zeitweilig los, indem sie das Opfer diese Ohnmacht spüren lassen. Darin liegt der Grund, warum die sozialdarwinistische Gewalt über die physische Zurichtung hinausgeht und die Entwürdigung des Opfers in so vielen Fällen eine Rolle spielt. Gleichzeitig bleibt die Ermächtigung kein bloßes Gefühl, denn die Zurichtung, Entwürdigung und in letzter Konsequenz Tötung macht die Gemeinschaftsvorstellung, die dem Sozialdarwinismus der Straße zugrunde liegt, zur sozialen Realität. Die Täter schaffen eine Welt, in der im völkischen Sinne des Wortes aufgeräumt wird, entlang der Kategorie von Stärke und Schwäche. Am realen Elend, das diese Gesellschaft tagtäglich hervorbringt, und an der Ohnmacht, die sie uns alle mehr oder weniger spüren lässt, ändert die sozialdarwinistische Gewaltpraxis freilich nichts. Der Straßenterror pervertiert die Ohnmacht, macht sie zu etwas, dessen sich die Täter bemächtigen, zu einem Spiel, dessen Regeln sie nach Gutdünken aufstellen.
0: Ihre Tat ereignete sich nicht im luftleeren Raum. Die Mörder rotteten sich in einer Zeit zusammen, in der die Autorität der ehemaligen DDR zusammengebrochen war. Die gesellschaftlichen Institutionen, die zuvor für Recht und Ordnung gesorgt hatten, waren verschwunden. Die Stasi-Zentrale war gestürmt worden, Akten verbrannt, die frühere Autorität hatte ihre Bedeutung verloren. Dies führte zu einer für die Nachwendezeit in Ostdeutschland spezifischen Enthemmung, die eine Zeit hervorbrachte, in der faschistische Morde dabei waren, zur Normalität zu werden. Allein in den ersten 4 Nachwendejahren wurden in Deutschland mindestens 90 Menschen durch Faschisten ermordet. Auch in Leipzig war Klaus Ehr bereits das zweite Mordopfer faschistischer Gewalt, nachdem am 1. Juli 1991 bereits Gerhard S. von 2 Neonazis aus einer Straßenbahn gestoßen worden war und an den Folgen starb. Weitere Opfer folgten.
2: Was aber in so einer Situation wie den Vesperschlägerjahren, also nach der Wende, nach dem Systemwechsel, nach dem Umbruch vonstatten geht, ist sowas wie eine gesellschaftliche Anomie. Also das ist ein soziologischer Begriff, der so einen Zustand der Ordnungslosigkeit beschreibt. Und das ist das, was wir in den frühen 90ern beobachten. Also es sind, und das habe ich auch zurzeit in anderen Interviews immer wieder erfahren, es sind Autoritäten auf allen Ebenen weggebrochen. Die Jugendlichen wachsen in eine Welt hinein, wo, das haben wir gerade in Interviews zu den Vesperschlägerjahren thematisiert, in eine Welt hinein, wo die Lehrer keine Autoritäten mehr sind, weil sie einfach vor 1-2 Jahren noch das Gegenteil von dem gesagt haben, was sie jetzt sagen, und plötzlich ein kompletter Klassenverband gegen die Lehrer rebelliert und das, was vorher wahrscheinlich auch eher autoritär als irgendwie emanzipatorisch strukturiert war, nämlich so eine Schule oder so, plötzlich selber in so einen Angstraum und in so einen Gewaltraum kippt. Es sind weggebrochen staatliche Autoritäten, die Polizei, also das wird uns irgendwie ganz oft erzählt. Wenn sie kam, am Anfang noch die Volkspolizisten oder dann schon die Polizei der Vereinigten Republik, dann haben sie vielleicht mal den Verkehr geregelt, wenn was stattgefunden hat, aber sie haben der Gewalt eigentlich keine Grenze gesetzt und vor allem hat die Gesellschaft der Gewalt keine Grenze gesetzt. Genau, und das ist, glaube ich, so der Kontext, in dem wir dann sagen können, Sozialdarwinismus als Gewaltpraxis, als das, was auf der Straße stattfindet, entgrenzt so weit, dass wir es mit einer sehr hohen Zahl an Toten zu tun haben. Und Klaus Ehr ist einer davon, der unter diesen Umständen getötet wurde. Hinzu kommt eine soziale Umbruchssituation, ein ökonomischer Umbruch, sehr viele Biografien werden entwertet in den Elternhäusern. Das ist, glaube ich, also ich glaube, es geht nicht um die Biografiebrüche nur an sich, dass sozusagen eine ganze Generation von Erwachsenen die Erfahrung gemacht hat, dass ihre Abschlüsse nichts mehr wert sind und sie eigentlich in Arbeitsbeschaffungsmaßnahmen landen, sondern es geht auch darum, dass in den Familien darüber oft gar nicht gesprochen wurde oder das, was bei den Kindern ankam, waren sozusagen die Affekte, die passive Aggressivität der Eltern, auch die Ressentiments der Eltern, die dann am Ende die Kinder in die Praxis umgesetzt haben, draußen auf der Straße. Und das ist jetzt so ein bisschen ein schwieriges Argument, weil in den 90er Jahren in dem Diskurs damals, also im Rahmen dieses Aktionsprogramms gegen Aggression und Gewalt, was damals noch Angela Merkel aufgesetzt hatte, und dann auch in der akzeptierenden Jugendarbeit, also dem Sozialarbeitskonzept, was daraus hervorgegangen ist, immer wieder mit diesem Argument hantiert wurde, also die perspektivlosen Jugendlichen, wir müssen jetzt sozusagen diese jungen Leute, die da rechts werden, irgendwie einfangen und wir müssen denen Räume geben. Und dann bekamen sie irgendwie ganz viele Jugendclubs und Räume zur Verfügung und mit den Betroffenen wurde sich eigentlich nicht beschäftigt. Und das ist auf jeden Fall eine Entwicklung, auf die wir reflektieren müssen. Und ich glaube, wir kommen nicht umhin, uns mit der sozialen Krise zu beschäftigen und mit den ökonomischen Umbrüchen, wenn wir eine materialistische Perspektive beibehalten wollen. Also wenn wir uns fragen, wie Krisen mit dieser Gewalt, mit den Ressentiments, mit Prozessen von Faschisierung oder mit rechten Bewegungen irgendwie zusammenhängen. Genau, dann müssen wir aus einer materialistischen Perspektive gucken, was diese Krisen jeweils verursacht. Und da spielt soziale Prekarität, da spielt Arbeitslosigkeit eine Rolle, in der Zeit auch Jugendarbeitslosigkeit. Und ich glaube, das, was man immer dazu sagen muss, ist, dass es nicht an sich erklärt, warum die Täter zu Tätern werden. Denn die Opfer, gerade im Fall sozialdarwinistischer Gewalt, haben oft viel existenziellere Krisen erlebt, leben unter noch prekäreren Umständen und sie entscheiden sich nicht für die Gewalt. Also es ist sozusagen ein aktiver Prozess, auch eine Entscheidung, die die Täter da vollziehen. Aber worauf man schon gucken muss, sind sozusagen, ne, was machen die Gewaltverhältnisse mit den Jugendlichen, was macht die Atmosphäre der Angst mit den Jugendlichen? Und es gibt in den Interviews auch immer wieder die Erzählung, dass es eigentlich kein richtiges Draußen gab. Also Menschen haben mitgemacht, Menschen haben die Gruppe vielleicht auch angeführt, andere haben eingesteckt, manche sind deswegen auch rechts geworden oder zu Tätern geworden, weil sie nicht mehr einstecken wollten. Genau, und ich glaube, dieses Gravitationsfeld der Gewalt, das müssen wir uns angucken, wenn wir verstehen wollen, wie alle in irgendeiner Form davon mitgerissen werden und wie sich die Gewalt auch nicht nur als rechte Gewalt äußert, sondern am Ende auch in anderen Subkulturen eine Rolle spielt, um das soziale Zusammenleben zu organisieren und natürlich auch in den Familien und in den Schulen und überall allgegenwärtig war.

0: sein.
1: Es geht viel um verlorene Arbeitsplätze. Und das klingt so hübsch technisch, wie ein lösbares Problem. Aber in diesem preußischen Vollbeschäftigungsstaat DDR, in dem Arbeit gleich Lebenssinn war und in dem die wenigen, die keine Jobs hatten, Assis gerufen werden durften, bedeutete das eben auch Kollegen, Brüder, Ehemänner, die sich erhängten. Geschwister und Cousins, die sich langsam zu Tode soffen. Familien, in denen es erst heiß aufwallte wie in einem Vulkan, weil einer jetzt mehr hatte als die anderen. Und dann erstarrte alles zu einer toten Landschaft kalter Schlacke. Und es bedeutete, dass die Frauen, um sich und ihre Männer und Kinder durchzubringen, so sehr anpackten, bis nichts mehr von ihnen übrig blieb, als der Wille, es zu schaffen.
2: Es handelte sich um eine Zeit, in der Polizei und rechtsfreie Räume im Leipziger Westen entstanden waren. Ausgebrannte Trabis auf der Straße waren Sinnbild des Zusammenbruchs und zugleich der konkrete Beweis dafür, dass staatliche Autoritäten hier keine Rolle spielten. Denn die neuen Institutionen waren noch nicht etabliert. Sie eigneten sich noch nicht als Garant zur Durchsetzung gesellschaftlicher Ordnung. Dass die Nazi-Skins in Lindenau eine Wohnung besetzen konnten, mussten sie auch als Beweis dafür sehen, dass sie machen konnten, was sie wollten.
1: Aber ich denke an diesen Machtrausch, den Kick, wenn du jemandem klar machst, Regeln. Was, wenn ich auf deine Regeln scheiße, mein Freund? Was dann?

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Zack, baller ich den nächsten Typen nieder. 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Die Nase knirscht, die Nase bricht, die Suppe läuft. 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Das ist die Wahrheit. Das kalte, echte Antlitz der Welt. Die Maskerade heruntergerissen. Keine Liebe, keine Hilfe, nur Gewalt.

0: Diese Art, sich zu vergessen, war und ist nie auf einen einzelnen Mord beschränkt. Es schlummert als Potenzial in einer Gesellschaft, die den Einzelnen isoliert und ihn auf seinen Nutzen reduziert. Das Nutzlose ist das, was schon immer einen Strick um den Hals liegen hat. Und es ist das Nutzlose, an dem sich die kollektive Gewalt derer entlädt, die ihre eigene Nutzlosigkeit und ihren eigenen Untergang fürchten. Für sich genommen, ohne den Schutz und die Stärke ihrer kläglichen Zusammenrottung, hätte jeder der Mörder selber Klaus R. werden können. Ein armer und hilfloser Mann, der der Willkür anderer ausgesetzt ist.
1: In der anomischen Welt der Baseballschlägerjahre, in der das Alte zusammengebrochen und das Neue noch nicht da war, wurden die Spielregeln nach autoritären Maßstäben neu gesetzt. Die Explosion rechter Gewalt war ein Novum, aber der Sozialdarwinismus war nach 1945 nie verschwunden gewesen. Er hatte das Ende der nationalsozialistischen Massenvernichtung überdauert und lebte im westdeutschen Postnazismus fort. Auch hatte er die sozialistische Utopie überlebt und war in das realsozialistische Regime der DDR eingewandert. Die Internierung von als asozial stigmatisierten Menschen war bis zum Mauerfall brutale Realität. Die 90er Jahre allerdings veränderten die Form des Sozialdarwinismus, denn die unmittelbare Gewalt ging nun nicht mehr in erster Linie vom Staat, sondern von Jugendlichen aus, die sich fürs Zuschlagen entschieden. Täter und Opfer trennte in materieller Hinsicht oft wenig voneinander, nicht selten teilten sie sogar ein ähnliches Schicksal. Aber in der Situation der Gewalt entschied sich, wer es in der nun herrschenden Ordnung nach oben schaffte und wer unten blieb oder mit dem Leben bezahlte. Die Unterscheidung zwischen wertvollem und unwertem Leben wurde nun auf der Straße getroffen. Und der Straßenterror der Nachwendejahre beeinflusste die Sozialisation einer ganzen Generation. Der Generation, die Jahre später die Massenmobilisierung von Pegida und den Aufstieg der AfD trägt und prägt. Für nicht wenige, gerade im Osten, waren die Baseballschlägerjahre auch eine autoritäre Ermächtigung. In dieser Hinsicht werfen die 90er Jahre ihre Schatten auf die Gegenwart. Für die Betroffenen der Gewalt, allen voran die Überlebenden, war es hingegen eine Zeit des Traumas, die bis heute nicht bewältigt und durchgearbeitet ist. Auch weil eine ernsthafte gesellschaftliche Aufarbeitung gerade erst am Anfang steht. Angesichts der Faschisierung, die sich im Zuge existenzieller Krisen aber jetzt wieder abzeichnet, steht zu befürchten, dass für diese Aufarbeitung kaum Zeit bleibt.
2: In den letzten Jahren hat die Gewalt gegen wohnungslose Personen zugenommen. Zuletzt, größer in den Schlagzeilen, waren etwa die Brandanschläge auf 3 Kältebusse in Berlin. Obdachlose Personen sind besonders vulnerabel. Nicht nur, weil sie kaum Rückzugsmöglichkeiten und Schutzräume haben. An ihnen wollen TäterInnen häufig auch ein Exempel statuieren. Dabei sind die TäterInnen häufig selbst von Obdachlosigkeit betroffen oder drohen, in diese abzurutschen. So auch im Fall von Klaus R. Die Gewalt ermöglicht es den TäterInnen, Aggressionen, ob der eigenen misslichen Lage, an noch Schwächeren abzureagieren und sich für die selbst erfahrenen gesellschaftlichen Härten an den Opfern zu entschädigen.
3: Also die klassischen Zugänge zu rechter Gewalt sind die Chroniken der Amadeo-Antonio-Stiftung und der Zeit, die zurückgeht auf eine Tagesspiegel-Dokumentation, die schon älter ist.

0: Findet überhaupt staatliche Anerkennung? Das ist was, was ich jetzt heute gar nicht so thematisiert habe. Das können andere, glaube ich, besser erzählen, wie so eine staatliche Anerkennung vonstatten geht und warum sie oft auch ausbleibt. Aber genau, das macht es für die Forschung natürlich schwierig, mit den Zahlen zu arbeiten, weil wir haben diese Chroniken rechter Gewalt, die, wenn wir uns zum Beispiel die Tötung von Wohnungslosen angucken, nur einen kleinen Ausschnitt dessen, was passiert, repräsentieren. Es gibt andere Quellen. Dazu gehört auch die polizeiliche Kriminalstatistik, die seit, ich glaube, 2011 das Opfermerkmal Wohnungslosigkeit mit erhebt und da einen Anstieg seit 2018 der Gewalt gegen wohnungslose Menschen feststellt. Und wichtig ist vor allem aber die Dokumentation der Bundesarbeitsgemeinschaft Wohnungslosenhilfe. Und wenn man die ernst nimmt, die Zahlen stehen auch auf deren Homepage, dann haben wir es mit ungefähr 300 Taten seit 1990 zu tun, in denen wohnungslose Menschen durch nicht wohnungslose Täter getötet wurden. Und das kann immer noch sehr verschiedene Gründe haben. Man muss sich da so ein bisschen die Gewaltstruktur angucken. Wer waren die Täter? Waren die in Gruppen unterwegs? Wie alt waren die? Gab es da persönliche Beziehungen oder nicht? Ich glaube, das Relevante für uns, wenn wir uns mit sozialdarwinistischer Gewalt befassen, sind die Taten, die von Gruppen ausgeübt werden. Und dann fällt auf, dass es immer wieder Taten gibt, wo wirklich sehr junge 14-, 15-, 16-jährige Täter, manchmal noch jünger, manche sind auch 12 oder so, wohnungslose Menschen töten. Und ich kann leider die Konjunkturen vielleicht fürs Radio noch gar nicht so spruchreif wiedergeben, wie ich sie im Vortrag als Hypothesen angedeutet habe. Was wir wissen, ist, dass diese Gewalt in den 90ern sehr hoch war. Also sehr viele wohnungslose Opfer in Ost wie West, sehr viele andere Opfer, die von sozialdarwinistischer Gewalt betroffen waren und daran gestorben sind. In den Nullerjahren scheint der Sozialdarwinismus als tödliche Gewalt im Westen zurückzugehen und wird dafür im Osten zu einer sehr prägenden Gewalt, die auch die Chroniken rechter Gewalt dominiert und sehr viele auch nicht wohnungslose Opfer sind davon betroffen. Es sieht ein bisschen so aus, als wenn in den 10er-Jahren diese Gewaltpraxis zurückgeht. Auf jeden Fall kommt sie seit der Corona-Pandemie, also seit dem Ende der Corona-Pandemie wieder. Und ich habe bis jetzt noch keine guten Thesen, woran das liegt. Was wir wissen, ist, dass Menschen auf der Straße zum Beispiel vulnerabler geworden sind, also verletzlicher während der Corona-Pandemie. Genau, das war irgendwie eine sehr harte Zeit. Kann man auch im Frankfurter Bahnhofsviertel oder so nachvollziehen, wo da nochmal Verelendungsprozesse eingesetzt haben. Also es kann damit zusammenhängen, im Ruhrgebiet gibt es sehr, sehr viele Todesopfer zurzeit. Es kann damit zusammenhängen, dass Opfer, ich sage jetzt mal, verfügbarer sind, dass sie sichtbarer sind, dass sie der Gewalt mehr ausgesetzt sind. Aber es wird auch auf der Täterseite was passiert sein, dass diese sehr, sehr jungen Jugendlichen, die da in Gruppen agieren, eigentlich Gewaltmuster wieder hochholen, die wir aus den 90ern und Nullerjahren kennen.
1: Wir wissen nicht viel über Klaus R., wissen nichts über seine politischen Überzeugungen oder das, was ihm wichtig war. Wir können nur hoffen, dass dieses Gedenken und unser Engagement für eine Gesellschaft, frei vom Zwang zur Lohnarbeit, frei von Diskriminierung und Abwertung, in seinem Sinne ist.
2: So sinnlos der Mord an Klaus R. war, so wenig lässt sich aus seinem Tod eine logische Konsequenz ziehen. Es besteht keine gesellschaftliche Notwendigkeit, die daraus erwächst. Keine Anleitung für eine antifaschistische Praxis. Vielmehr sind es die täglichen Entscheidungen und die Fähigkeit, sich zu dem, was in der Welt passiert, in ein lebendiges Verhältnis zu setzen. Antifaschismus ist weder Etikett noch eine Lebenseinstellung. Antifaschismus ist ein praktischer Ausdruck des Kampfes um das Leben selbst.
0: Ja, vielleicht würde ich da wirklich erstmal auf der Opferseite ansetzen und sagen, jetzt im Fall von Wohnungslosigkeit ganz klar, eigentlich sollten keine Menschen auf der Straße sein, wenn sie das nicht aus irgendwelchen Gründen freiwillig tun, aber das ist oft eine Rationalisierung. Genau, also es braucht, glaube ich, erstmal eine komplett andere Sozialpolitik und auch eine Umstrukturierung im Wohnungslosenhilfesystem, was konsequent bestimmte Gruppen ausschließt von dem Zugang zu Einrichtungen. Und auch völlig überfordert ist mit der gegenwärtigen Situation, die Wohnungslosigkeit ja massiv in die Höhe treibt. das ist jetzt nur die Gruppe der Wohnungslosen, aber genau, ich glaube, die Sache mit der Sozialpolitik

0: Politik betrifft natürlich die anderen Opfergruppen genauso. Also ich glaube, der eine Ansatz wäre, die Verletzlichkeit abzuschaffen. Und der andere Ansatz ist der Umgang mit den Tätern und mit rechter Gewalt in den Gerichten, bei den Ermittlungsbehörden, in der Gesellschaft, in Bezug auf antifaschistische Praxis, aber auch die Kriminalisierung von antifaschistischem Engagement, was ja auch dazu führt, dass Menschen hinter Gittern sitzen, weil sie sich gegen neonazistische Gewalt gewehrt haben. Und ich glaube, der andere, aber sehr große Ansatz, deswegen ist die Frage natürlich immer so schwierig, ist eine andere Einrichtung der Verhältnisse, unter denen wir leben. Weil wenn wir das mit der Autoritarismustheorie ernst nehmen, dann produziert natürlich diese Gesellschaft mit all den Konflikten, die sie in den Leuten produziert, in den Menschen, die in ihr leben, immer wieder den Sozialdarwinismus, weil der Sozialdarwinismus ist eine Form von psychischer Krisenlösung, ist ein Versuch zu heilen oder ein Versuch sozusagen nicht verrückt zu werden an den Verhältnissen, die verrückt sind. Genau, in der Form, wie ich es vorhin beschrieben habe, als projektive Identifizierung und das nach unten treten und die Schwächeren das spüren zu lassen, was eine gesellschaftskonforme Logik ist. Und insofern kann wahrscheinlich nur eine anders eingerichtete Gesellschaft in gewissem Maße vor dieser Gewalt schützen.
1: Im Zuge der Veranstaltungswoche im Mai 2026 wurde in der Lützner Straße am Eckhaus der Translib eine Gedenktafel für Klaus R. angebracht. Auf dieser Gedenktafel wurden schlicht die Umstände der Ermordung von Klaus R. geschildert und was über ihn bekannt war. Wenige Tage später wurde die Gedenktafel gewaltsam entfernt und ist seitdem verschwunden.

Ihr hörtet hier eine Ausgabe der Sendereihe Wutpilger-Streifzüge, die sich mit der Ermordung von Klaus R. in Leipzig-Lindenau im Mai 1994 und mit der Spezifik von sozialdarwinistischer Gewalt auseinandergesetzt hat. Zu hören waren Ausführungen der Sozialwissenschaftlerin Saskia Gränitz. Verwendet wurden außerdem Redebeiträge der Translib Leipzig und der Gruppe Alea, gehalten auf einer Gedenkkundgebung für Klaus R. Dazu montiert wurden kurze Auszüge aus dem Essay »Wir waren wie Brüder« von Daniel Schulz und aus dem Roman »Nuller Jahre« von Hendrik Bolz. Die Redebeiträge und Zitate sprachen in dieser Sendung Tina Klatte, Julie Gigonis, Ralf Wendt und Torben Tanne. Auf wutpilger.org findet ihr diese und andere Ausgaben von Wutpilger-Streifzüge zum Nachhören. Zu dieser Sendung finden sich dort auch weitere Links und Hinweise, so auf den Mitschnitt des Vortrags von Saskia Gränitz, den diese im Mai 2026 im Rahmen der Veranstaltungswoche gehalten hat, die die Translib Leipzig gemeinsam mit der Gruppe Rassismus tötet zum Gedenken an Klaus R. ausgerichtet hat. Einige Motive und Formulierungen aus dem Vortrag von Saskia Gränitz sind in den Moderationstext dieser Sendung eingegangen. Die Ausstellung »Die verschwiegenen Toten, Todesopfer rechter Gewalt seit 1990 in Leipzig« ist noch bis Ende Oktober 2026 im Alten Rathaus in Leipzig zu sehen. Am Mikrofon verabschiedet sich Lukas.

0: Herzlich willkommen zu einer neuen Hintergrundfolge. Ihr hört Jugendinfo Durchblick. In unserer neuen Hintergrundfolge soll es um das Westjordanland gehen. Das Westjordanland ist seit 1967 von Israel besetzt. Seitdem verstößt Israel gegen das Völkerrecht und sogar gegen die Genfer Menschenrechtskonvention. Die Umstände unter der israelischen Besatzung werden dabei mittlerweile auch vom UN-Menschenrechtsbüro als ethnische Säuberung verstanden. Doch nach dem 7. Oktober 2023 waren vor allem Gaza und Israel in den Nachrichten. Bereits zu dieser Zeit sind palästinensische Stimmen kaum zu hören gewesen. Auch wir haben viel über den Genozid in Gaza geschrieben und gesprochen. Doch in letzter Zeit ist die Berichterstattung in den Medien wieder weniger geworden. Die letzte große Schlagzeile war, dass der israelische Minister für die öffentliche Sicherheit, Ben-Gvir, ein KI-Video veröffentlichte, das PalästinenserInnen zeigen sollte. Die PalästinenserInnen wurden auf einem Fließband in ein Gefängnis befördert, das an ein Konzentrationslager erinnert. Das Video war wohl eine Anspielung auf die besonders schlechten Haftbedingungen für PalästinenserInnen, mit denen er in einem anderen Video prahlte. Eine Woche vor der Veröffentlichung des Videos sagte Ben-Gvir noch, Zitat, jede Nacht gezielte Eliminierungen von 30 oder 40 Personen im Gazastreifen vornehmen zu wollen. Dass dort also von einem Genozid gesprochen werden kann, dürfte kaum noch jemanden verwundern und wird auch durch weltweit anerkannte Organisationen wie Amnesty International so bestätigt. Doch so wie der Genozid in Gaza weitergeht, geht auch die ethnische Säuberung im Westjordanland weiter. Im August wurde von der israelischen Regierung eine neue Siedlung vorgestellt, die das Westjordanland endgültig teilen soll. Die sogenannte E1-Siedlung umfasst über 1200 Wohneinheiten und wird drei palästinensische Ortschaften zerstören. Wie sich die ethnische Säuberung im Westjordanland insgesamt ausdrückt, hat die Menschenrechtsorganisation B'Tselem Mitte September in einem neuen Bericht dokumentiert. Das Vorgehen von Israel im Westjordanland bezeichnet sie als, Zitat, Vernichtungsprojekt. In ihrem Bericht gehen sie da auf fünf wesentliche Punkte ein. Der erste Punkt ist die eingeschränkte Bewegungsfreiheit, denn PalästinenserInnen sind im Westjordanland in ihrer Mobilität stark beschränkt. Das israelische Militär hat überall im Land Checkpoints errichtet, in denen sie sich ausweisen müssen. Der zweite Punkt ist die sogenannte ökonomische Erdrosselung. Ein großer Teil an Steuergeldern wird von Israel zurückgehalten und das palästinensische Bankensystem wird von Israel stark eingeschränkt. Es gibt ein Berufsverbot für PalästinenserInnen in Israel und hinzu kommt noch die Zerstörung von Infrastruktur und wichtiger Wirtschaftszweige wie den Olivenanbau. Der dritte Punkt von dem Bericht geht auf die politische und soziale Zerstörung ein. Das betrifft Kultur, Gemeinschaft, aber auch Religion. Im politischen Sinne beschränkt es freie Meinungsäußerungen und Versammlungsrechte, sowie überhaupt politische Vereinigungen gründen zu können. Die letzten beiden Punkte gehen auf den massiven Landraub, der durch das Militär und die israelischen Siedler betrieben wird, ein, sowie der massiven Gewalt, der die PalästinenserInnen täglich durch die Besatzungsmacht ausgesetzt sind. Auf ein paar dieser Themen wollen wir heute auch näher eingehen und zeigen, was sie für das Leben der Menschen im Westjordanland bedeuten. Daher lasst uns doch mit einem Bericht von vor Ort anfangen.
1: I want to say a story happened to me personally. When I was displaced from Nur-Shams Camp.
2: Ich möchte eine Geschichte erzählen, die mir persönlich passiert ist, als ich aus dem Camp Nur-Shams vertrieben wurde. Also, die Militäroperation begann im Januar 2025 in Tulkarim. Sie begann zuerst im Camp Tulkarim und dann, so am 7. Februar, begann sie auch in Nur-Shams Camp. Ich möchte diese Geschichte erzählen, weil sie mir so wichtig ist. Ich habe so viele Erinnerungen an das Camp. Ich habe dort meine Kindheit verbracht. Und ich wünschte mir einfach, dass ich zurück ins Camp gehen und wieder in den engen Gassen sein könnte, in denen ich früher gespielt habe, als ich ein Kind war. Als die Militäroperation im Camp Nur-Shams begann, wurden alle aus dem Camp vertrieben. Und danach, am 24. Februar, wurde bekannt gegeben, dass die Häuser abgerissen werden sollen. Und leider war eines davon mein Haus. Ich war damals so traurig, als ich gerade die Nachricht auf Telegram sah, dass die Besitzer dieser Häuser 2 Stunden Zeit hatten, am nächsten Tag, um ihre Sachen aus dem Haus zu holen. Ich hatte das Gefühl, alles zu verlieren. Also, ich konnte nicht glauben, dass das wahr war. Aber ich musste die Realität akzeptieren und ins Camp gehen und versuchen, Sachen aus meinem Haus zu retten. Also bin ich in das Camp gegangen und mir wurde gesagt, dass ich nur 15 Minuten Zeit hätte. Danach würden sie anfangen, auf uns zu schießen. Ich dachte nicht, dass sie es ernst meinten, denn uns war gesagt worden, dass wir 2 Stunden Zeit hätten. Aber ich bin in mein Haus gegangen und ich durfte kein Auto oder sonst etwas mit zu dem Haus nehmen. Also konnte ich nur Sachen für meine Familie retten. Als ich in das Haus reingegangen bin, habe ich nur Möbel gesehen. Das Sofa, alles im Haus. Und ich war ganz allein. Ich konnte einfach nicht alle Sachen tragen. Ich konnte sie nicht retten. Aber ich konnte etwas retten, das für mich und meine Familie so wichtig war. Nämlich einen Koffer, in dem alle Dokumente für meine Familienmitglieder und für unser Grundstück drin waren. Also, ich habe diesen Koffer gesehen und ich habe ihn getragen. Und ich fand einen kleinen Koran im Bücherregal. Ich habe den kleinen Koran gerettet. Aber danach sind sie gekommen und haben mich rausgeworfen. Sie fingen an, in die Zimmer zu gehen, ins Wohnzimmer, in die Küche, wo ich meine schönen Erinnerungen hatte. Und ich musste einfach immer wieder an all diese Momente denken, an all diese Momente, als ich nur ein Kind war, vor allem mein Zimmer, das ich selbst gestrichen habe. Und das Wohnzimmer, wo ich früher mit meiner Familie gesessen habe und einfach ferngesehen und Filme geschaut habe. Ich hatte das Gefühl, als wäre ich in einem Traum oder in einem anderen Krieg. Dann war ich wieder hier und sie fingen an, Blendgranaten zu werfen und auf Menschen zu schießen. Also musste ich einfach die beiden Sachen, die ich gerettet hatte, mitnehmen und aus dem Haus gehen. Und als ich hinausging, sah ich, dass sie bereits 3 Kontrollpunkte errichtet hatten. Man muss die 3 Kontrollpunkte passieren, um das Camp zu verlassen. Und an jedem Kontrollpunkt überprüfen sie einen, ob man versucht, zum Beispiel eine Bombe oder so etwas aus dem Camp zu schmuggeln. Also eine riesige Demütigung. Am 1. Kontrollpunkt hielten sie mich an und haben mir eine Waffe an den Kopf gehalten. Was hast du in diesem Koffer, haben sie gefragt. Und sie haben mich gezwungen, ihn zu öffnen. Als ich ihn öffnete, machten sie sich über mich lustig, weil ich nur Papier drin hatte. Gott sei Dank waren sie so dumm. Sie wussten nicht, was das für Papiere waren oder wie wichtig sie für mich sind. Ich konnte sie retten. Am 2. Kontrollpunkt konnten sie sehen, dass ich am 1. Kontrollpunkt verhört wurde, aber sie haben mich trotzdem kontrolliert. Und sie machten genau dasselbe. Als ich den 3. Kontrollpunkt erreicht hatte, habe ich gesehen, wie die Soldaten auf die Menschen geschossen haben, die immer noch versuchten, ins Camp zu kommen, weil ihnen gesagt wurde, sie hätten 2 Stunden Zeit. Als ich das sah, schnappte ich mir meinen Koffer und den Koran, den ich gerettet hatte, und bin losgerannt. Ich bin aus diesem Camp geflohen. Am nächsten Tag habe ich versucht, zu meinem Haus zu gelangen, um zu sehen, wie sie es abgerissen haben, und selbst das wurde mir verwehrt. Da waren so etwas wie Soldaten, die in diesem Gebiet eine Razzia durchgeführt haben. Und sie haben angefangen, die Familien und die Journalisten, die diese Momente dokumentieren wollten, zu schikanieren. Sie haben auf uns geschossen, also mussten wir gehen. Es war einfach so traurig, dass ich gegangen bin und das Gefühl hatte, all die schönen Erinnerungen zurückgelassen zu haben.
1: Ja. It was just so sad that I left and I felt like I left all the nice memories behind.
0: Das war Kamal. Er ist ein palästinensischer Aktivist und wie ihr gehört habt, wurde er letztes Jahr aus dem Nushorms-Camp vertrieben. Jetzt lebt er mit seiner Familie in dem Dorf Iqtapa. Das ist das Nachbardorf von Nushorms. Wir haben am 24. August mit ihm gesprochen und er wird uns durch diese Folge begleiten. Außerdem sitzt hier neben mir Noah. Noah ist seit 2011 immer mal wieder im Westjordanland und arbeitet dort unterstützend mit dem International Solidarity Movement. Hallo Noah, wie schön, dass du heute bei uns sein kannst. Am besten kannst du selbst einmal das ISM, also das International Solidarity Movement, vorstellen.
3: Hallo, schön, dass ich heute hier sein kann. Ich freue mich auch sehr, mit euch zu reden. ISM wurde 2001 gegründet von israelischen und palästinensischen Aktivisten und um vor allem Wege zu finden, wie internationale AktivistInnen Seite an Seite mit PalästinenserInnen in der Westbank oder bis 2005 auch in Gaza stehen können und Familien zu unterstützen, dabei zu stärken, Seite an Seite zu stehen, sei das mehr Menschen auf dem Weg zur Schule zu begleiten, auf Demonstrationen, wenn Dörfer angegriffen werden, zu dokumentieren und eben dabei Seite an Seite mit den palästinensischen Personen zu stehen. Und dabei gibt es 4 wichtige Prinzipien. Das eine ist Palestinian-led, das heißt, dass sich danach gerichtet wird, was palästinensische AktivistInnen ja, für richtig erachten und dass es eben ja, sich nicht danach richtet, was wir als internationale Aktivisten für richtig erachten. Dann Gewaltfreiheit, dass daran geglaubt wird, dass gewaltfreie Aktionen ein starkes Mittel sind im Kampf gegen ja, Unterdrückung. Und dass nach Konsens gearbeitet wird. Das heißt, es wird gemeinsam im Kollektiv als Menschen, ja, die vor Ort sind, entschieden, wie Dinge gehandhabt werden. Und aber eben auch, dass ja, auch Anti-Oppression, also eben auch in den eigenen Reihen, sage ich mal, von Menschen, es darum geht, wie kann man ja auch andere Diskriminierungen, die vorhanden sind, ja, dem möglichst entgegentreten und damit ja, einen Umgang finden, um einen möglichst sicheren Space für alle Menschen zu schaffen.
0: Wir haben ja schon von Kamal gehört, dass er in Tulkarim war. Erzähl uns doch einmal, wie es dort aussieht. Was ist dort so besonders?
3: Ja, ich kann sehr gerne versuchen, so ein bisschen ein Bild zu zeichnen, wo wir uns befinden und wie das ungefähr aussieht. Ja, Kamal hat ja erzählt von Tulkarem. Tulkarem ist eine Stadt ganz im Norden der Westbank, sehr nah an der sogenannten Green Line, das heißt sehr nah an ja, 48. Früher, also vor 1948, ging Tulkarem bis zum Meer. Das Meer sind auch, glaube ich, nur so 5 bis 10 Kilometer, ne, 5 bis 7 Kilometer entfernt von Tulkarem. Das heißt, wenn man aus dem Service, das sind diese kleinen gelben Minivans, die quasi so wie Busse sind, ja, aus dem Service aussteigt in Tulkarem, stößt einem erstmal eine sehr warme, ja, mediterrane Luft entgegen. Und ist alles sehr, sehr grün. Und auch der Weg dahin ist, ja, fährt man ja, durch grün bewachsene Hügel. Man wird dann erstmal ein bisschen überrascht, wie warm es ist, wenn man ausgestiegen ist. Und ja, es liegt schon so ein Salzgeschmack in der Luft, dass man auf jeden Fall merkt, man befindet sich in der Nähe des Wassers und in der Nähe des Meeres. Und gleichzeitig ist es aber unerreichbar für die PalästinenserInnen, die in Tulkarem leben, weil eben die Apartheidsmauer direkt an Tulkarem grenzt und Tulkarem ja eben abgrenzt vom Meer. Vor dem 7. Oktober gab es ja einige Menschen aus Tulkarem, die so ein Permit hatten und arbeiten durften. In 48, aber das wurde nach dem 7. Oktober alles wieder zurückgenommen. Das heißt, jetzt, ja, ist es unüberwindbar und für die allermeisten der Menschen da vorher auch schon, aber auch für die letzten Menschen unmöglich, zum Meer zu kommen. Und das, obwohl alles ja, in der Luft und in der Umgebung eigentlich danach schreit, dass man ja, sich im Meer abkühlen möchte, wenn es mal wieder 39 Grad sind und man sich richtig einen abschwitzt. Aber genau, das ist auf jeden Fall unmöglich.
0: Jetzt haben du und Kamal beide von Camps erzählt. Erklär uns doch noch einmal kurz, um was für Camps es sich da handelt.
4: Das sind vor allem ja, Geflüchteten-Camps, wo Menschen nach 1948, also im Zuge der Nakba, vertrieben worden sind und eben dort zuerst einmal provisorisch in Zelten. Über die Zeit hat sich das eben zu Häusern und ja, kleinen ja, Mini-Dörfern, Städten innerhalb einer Stadt entwickelt, die aber ja sehr prekäre Bedingungen haben, schlechte Wasser- und Stromversorgung, aber eben auch ja zu einem ja im Folge der Jahrzehnten eben zu einem wichtigen Ort des palästinensischen politischen und bewaffneten Widerstandes eben auch geworden sind und auch ein wichtiger Ort der palästinensischen Gemeinschaft geworden sind. Genau, das heißt, es sind eben vor allem diese Camps, die Ziele dieser militärischen Operation geworden sind. Und eben nicht nur in Jenin und Tulkarem, auch in Nablus und auch in Bethlehem. Aber wir fokussieren uns hier vor allem auf Tulkarem.
0: Tulkarim liegt also direkt an der Grenze zu Israel und ist durch seine Lage besonders im Visier des israelischen Staates. Wir haben Kamal gefragt, wie sich das im Camp bemerkbar macht und wie sich die Situation seit dem 7. Oktober 2023 verändert hat.
1: Tulkarem is a city depends on the worker in 48 and the same as well it depends on the visitor, the Palestinian 48
2: Tulkarim ist eine
1: that
2: Stadt,
1: comes
2: die
1: to
2: von den
1: Tulkarem
2: Arbeitern aus dem Gebiet
1: supported
2: von
1: like with the
2: 1948 abhängt und auch von den
1: so
2: Palästinensern aus dem Gebiet von 48, die nach
1: we need to be
2: Tulkarim
1: honest
2: kommen,
1: before
2: um die
1: October
2: Stadt
1: the
2: zu
1: 7th
2: unterstützen, zum Beispiel wirtschaftlich, weil sie
1: the
2: dort arbeiten.
1: incidents started
2: Die
1: in
2: Vorfälle haben
1: Tulkarem
2: in
1: in
2: Tulkarim
1: Nusheres
2: schon
1: and
2: vor dem
1: Tulkarem
2: 7.
1: camp
2: Oktober
1: at
2: angefangen,
1: March
2: in Nusheres
1: 2023,
2: und im
1: so
2: Camp von
1: before
2: Tulkarim im
1: 11. October.
2: März 2023.
1: Since that time,
2: Seitdem führen die
1: I
2: israelischen
1: was raiding
2: Streitkräfte
1: the
2: immer
1: camps
2: wieder Razzien in den
1: and
2: Camps
1: bulldozing the
2: durch.
1: streets.
2: Sie planieren Straßen mit Bulldozern und zerstören Häuser. Selbst für die Palästinenser aus den Gebieten von 1948 war es seit März 2023 nicht mehr sicher, hierher zu kommen. Aber wir haben diese Gewalt miterlebt. Wir haben diese Eskalation miterlebt. Doch am 7. Oktober 2023 war es irgendwie ganz anders. Als der 7. Oktober kam, haben sie alles sehr schnell eskaliert. Es ging nicht mehr nur darum, Leute festzunehmen, auf einige zu schießen und einige Straßen mit Bulldozern platt zu machen. Das Ganze hat eine ganz neue Ebene erreicht. Luftangriffe. Mit Kampfflugzeugen wurden Luftangriffe geflogen auf Menschen, die auf den Straßen arbeiteten, auf Autos und auf Häuser. Einfach alles, was sie als Bedrohung ansahen. Aber tatsächlich waren die meisten Menschen, die von den Luftangriffen getroffen wurden, Zivilisten. Diese Taktik wenden sie seit dem 7. Oktober bis heute an. Danach haben sie den Arbeitern keine Erlaubnis mehr erteilt, sich in 48 aufzuhalten. Man hat das Gefühl, einfach nur umzingelt zu sein. Man kann nicht in Frieden leben, man kann kein stabiles Leben führen, man ist finanziell am Boden. Und auch die Razzien waren nach dem 7. Oktober völlig anders. Wir erleben immer wieder, wie die Armee nicht nur die Camps überfällt, sondern auch die Stadt. Und dann, wie die Stadt zur militärischen Sperrzone erklärt wird. Während dieser Razzien schossen sie einfach auf normale Menschen, auf zufällige Passanten, auf den Straßen von Tulkarim. Sie haben sogar Razzien in den Krankenhäusern durchgeführt und diese zur militärischen Sperrzone erklärt. Die Menschen wurden einfach erschossen.
1: And when it was announced as a military closed zone, people were just getting shot.
0: Die Angriffe auf das Camp sind die Folge von einer massiven Aufrüstung der IDF, also dem israelischen Militär. Seit dem 7. Oktober 2023 haben sie ihre jährlichen Ausgaben für die IDF verdoppelt. In Zahlen bedeutet das zwischen 8% und 9% ihres Bruttoinlandsprodukts, also 50 Milliarden US-Dollar. Den Genozid in Gaza und die Militäraktion in der Westbank bringen auch offizielle Stellen aus Israel in eine direkte Verbindung. Finanzminister Smotrich zum Beispiel drohte damit, Städte wie Tulkarim in Jabalia zu verwandeln. Jabalia ist eine Stadt in Gaza, die durch das israelische Militär komplett zerstört wurde. Wegen der israelischen Besatzung und den Angriffen auf solche Camps wie von Kamal nennen viele die IDF anders. Was ausgeschrieben eigentlich Israel Defense Forces bedeutet, nennt NOAA Israel Occupation Forces, kurz IOF, um ihre Rolle im Westjordanland und in Gaza zu verdeutlichen. Doch kommen wir nochmal auf Israels Aufrüstung zurück. Kamal wurde ja im Januar 2025 aus dem Camp vertrieben. Diese militärische Operation heißt Iron Wall. Noah, kannst du uns einmal erklären, was genau da passiert ist?
4: Ja, kann ich gerne machen. Die militärische Operation, sogenannt Iron Wall, die vom IOF durchgeführt worden ist, begann am 21. Januar 2025 in Jenin. Und das Datum ist eben wichtig, weil es eben unmittelbar nach dem Beginn des Ceasefires in Gaza war, wo man eben auch merkt, dass dann die Kräfte umgelenkt worden sind und vermehrt militärische Aktionen im Westjordanland durchgeführt worden sind. Was nicht bedeutet, dass es davor nicht auch war, aber auf jeden Fall nochmal intensiviert. Und eben ist vor allem in Jenin und danach eben auch am 25. Januar eben auch in Tulkarem, in dem Nur Shams Refugee Camp, die militärischen Operationen begonnen haben. Wie sahen diese sogenannten militärischen Operationen aus? Es waren eben eine Kombination aus Luftangriffen, Hubschrauberbeschuss, Bodentruppen, Bulldozern und später eben auch Panzer. Und es war das erste Mal seit der zweiten Intifada, dass eben auch wieder Panzer und auch Luftangriffe geflogen worden sind. Das hatte zur Folge, dass eben ja, die Menschen aus den Camps vertrieben worden sind und ja, viele Häuser zerstört worden sind, wie wir ja auch in der Geschichte von Kamal gehört haben. Und dass es eben, ja, eben nicht nur einzelne Gebäude und einzelne Menschen vertrieben worden sind, sondern es eben um die komplette ja, Zerstörung eben dieser Struktur der Camps und die Struktur dieser Gemeinschaften geht. Und es wurden um die 40.000 Menschen vertrieben. Und dabei ist auch wichtig zu erwähnen, dass eben die allermeisten dieser Menschen, also ich glaube so 95-96%, bereits 1948 im Zuge der Nakba vertrieben worden sind. Sie also nun mal, also ja, mehrfach Vertriebene sind. Und dass eben ja diese Operationen und Vertreibungen die größte Vertreibung von Palästinensern seit 1967 darstellt. Und bis heute werden die Camps militärisch besetzt, als militärischen Kontrollzentren benutzt. Und die Häuser, viele Häuser wurden zerstört Und wie Kamal in seiner Story erzählt hat, wurde eben nur nur einzelnen Menschen ermöglicht, Gegenstände aus ihren Häusern zu holen, bevor diese zerstört worden sind. Und man eben auch Geschichten gehört hat, wie sich israelische Soldaten bereichert haben an den Gegenständen und dem Besitztum der palästinensischen Familien.
0: Okay, das israelische Militär zerstört vor Ort also Dörfer, Siedlungen und Gemeinschaften. Doch das Militär ist dabei ja nur einer von zwei Akteuren. Der andere sind die israelischen Siedler. Da gibt es zahlreiche Berichte, dass auch sie Dörfer angreifen. Wir haben daher Kamal gefragt, ob die Siedler und das Militär dabei zusammenarbeiten.
1: Als
2: die Siedler vor Jahren angefangen haben, andere Dörfer anzugreifen, haben wir gedacht, dass sie das nur aus eigenem Antrieb tun. Wir dachten, es ist einfach so. Sie sind einfach der Feind. Und sie wollen die Palästinenser nur schikanieren. Aber Tag für Tag wurde es immer offensichtlicher, dass es so weitergehen würde. Es wurde direkt von dieser extremistischen Regierung gesagt. Die Siedler sind sehr gut organisiert. Sie haben eine Gruppe, sie haben ein System, sie folgen den Anweisungen der Regierung. Außerdem unterstützt die Regierung sie mit Waffen und sogar mit Gehältern. Sie sind einfach dazu da, Palästinenser anzugreifen. Also, normalerweise, wenn so ein Vorfall passiert, fangen die Siedler an, Palästinenser zu schikanieren und sie wollen einfach irgendeine Reaktion. Sie kommen zu deinem Haus, fangen an, Sachen zu klauen. Sie fangen an, dich mit Stöcken oder anderen Gegenständen zu schlagen. Sie wollen einfach irgendeine Reaktion. Jede Reaktion deinerseits, sei es beschimpfen, sie anspucken oder dich verteidigen, wäre ein großes Problem. Sie rufen dann einfach die Armee und die Situation eskaliert enorm. Oder manchmal kümmern sie sich auch selber darum. Sie schießen einfach auf dich und töten dich. Genau so, wie es bei Auda passiert ist. Ein bewaffneter Soldat hat ihn schikaniert und nur weil er sich verteidigt hat, wurde er erschossen und ermordet. Und
1: just because he defended himself, he just got shot and was murdered.
0: Noah, kannst du uns noch ein bisschen mehr erklären, was im Fall von Auda passiert ist?
4: Ja, ich kann ein bisschen was erzählen. Auda Hathalin war ein palästinensischer Aktivist und Menschenrechtsverteidiger und Lehrer aus Umm al-Khayr. Das ist eine Community in Massafariyatta, also ganz im Süden des Westjordanlandes. International bekannt wurde er eben vor allem auch durch seine politische Arbeit, aber eben auch an seiner Arbeit an dem Film No Other Land. Der eben über das Leben der palästinensischen Gemeinden in Massafariyatta und ihren Kampf gegen die Vertreibung und Siedlergewalt berichtet. Vor ungefähr einem Jahr, am 28. Juli 2025 in Umm al-Khayr, begonnen Siedler mit einem Bagger Erdarbeiten in der Nähe des Dorfes durchzuführen und haben eben dabei wichtige Infrastruktur und Stromleitungen beschädigt. Man muss sich das so vorstellen, dass das Settlement, die Siedlung, ganz, ganz nah an Umm al-Khayr ist und es immer wieder zu Zerstörung und Belästigung durch die dort lebenden Siedler kommt. Und eben auch die Infrastruktur oftmals zerstört wird, so wie eben auch an diesem Tag. Und als die Bewohner dann eben versuchten, die Arbeiten zu stoppen, ist die Situation eskaliert. Zuerst wurde Audas Cousin Ahmed bei einer Auseinandersetzung angegriffen und bewusstlos geschlagen. Unter anderem Auda und andere Bewohner wollten ihm eben zur Hilfe kommen. Und dann hat der Siedler Jinon Levi das Feuer eröffnet und hat auf Auda gezielt und ihn in der Lunge getroffen. Und Auda ist dann eben auf dem Weg zum Krankenhaus seinen Verletzungen erlegen. Er hat dabei die Situation selber gefilmt und auf den später veröffentlichten Aufnahmen ist eben zu sehen, wie der Siedler Jinon Levi mit einer Waffe in Richtung der Menschen schießt. Später wurde eben dieses Video auch als Beweismaterial geführt. Um vielleicht noch einmal einen Hintergrund zu geben, wer ist dieser Siedler? Jinon Levi ist eben kein unbekannter Akteur. Er gilt als radikaler israelischer Siedler und war bereits wegen Gewalt gegen Palästinensern international sanktioniert worden, unter anderem von Großbritannien und der Europäischen Union und eben auch der USA. Diese Sanktionen wurden aber unter der Trump-Regierung wieder aufgehoben. Vielleicht einmal zu erzählen, was passiert dann so nach eben so einem kaltblütigen Mord? Ist dann dazu gekommen, dass viele palästinensische Männer festgenommen worden sind von der israelischen Polizei und dem Militär, wohingegen Levi nur einige Tage Hausarrest hatte, aber sich eigentlich frei bewegen konnte. Und der Körper von Auda eben zurückgehalten worden ist für ja, ungefähr eine Woche und eben ja, nicht der Familie übergeben worden ist. Und erst der Familie wieder übergeben worden ist, als die Frauen, also seine Frau und seine Mutter und andere Frauen aus der Community in einen Hungerstreik getreten sind und damit dagegen protestiert haben, dass sie seinen Leichnam nicht zurückbekommen. Das hat dann funktioniert und am 7. August wurde der Leichnam freigegeben. Und aber eben auch dann bei der folgenden Beerdigung wurde der Zugang für Menschen aus anderen Orten zum Beispiel eingeschränkt. Es war Militärpräsenz, auch während der Beerdigung vorhanden. Es kam zu gewaltvollen Angriffen von dem Militär. Also dass selbst dieser Moment des Trauerns nicht ohne Militär und ohne Gewalt den Menschen erlaubt wird und dass ja, noch nicht mal sie Abschied nehmen können von ihrem Freund.
0: Du warst ja auch schon öfter selber vor Ort. Wie ist es als Aktivistin vor Ort zu sein? Erzähl uns doch mal, was für Erfahrungen du da mit den Siedlern gemacht hast.
4: Ja, kann ich gerne machen und vielleicht auch da einmal vorab, dass natürlich alles, was ich erfahre, nichts ist verglichen mit dem, was PalästinenserInnen erfahren müssen, weil in all der ja, Gewalt ich natürlich extrem privilegiert bin und ja natürlich ganz anderer Gewalt ausgesetzt bin und nicht ansatzweise dieselbe Gewalt erfahren muss, die PalästinenserInnen jeden Tag erfahren müssen. Auch seitens der Siedler und natürlich vor allem des Militärs und der Polizei. Und trotzdem ist es aber auch wichtig zu erwähnen, dass die Gewalt gegen internationale Aktivisten und israelische Aktivisten auch in der Vergangenheit seit dem 7. Oktober extrem zugenommen hat und dass man auch immer mehr zum Ziel wird von gewaltvollen Übergriffen. Ja, es gibt auf jeden Fall viele Beispiele, wo es zu gewaltvollen Übergriffen gekommen ist. Eher die, die man irgendwie ja, miterlebt hat, sei es Brandanschläge oder ja, sei es Angriffe mit Stöcken, vor allem eben auf die PalästinenserInnen und weniger auf uns oder vielleicht dann eher mit so Pfefferspray oder das versucht worden ist mit dem ATV, das sind so kleine Golfwagen-ähnliche Gefährte, über Menschen drüber zu fahren. Das heißt natürlich einfach, ja, dass man mit tagtäglich extrem viel Gewalt mitbekommt. Und das ist aber eben oft auch die so ja, psychologische Folter, würde ich es vielleicht nennen. Und Gewalt ist die, ja, also die auch jede Sekunde eigentlich Teil des Lebens ist. Um vielleicht ein Beispiel für eben diese psychologische oder eben diese dauerhafte ja, Gewalt eigentlich zu liefern, vielleicht eine Geschichte aus meiner eigenen Erfahrung. Wir haben bei einer Familie gewohnt und da übernachtet und vor allem bei dieser Familie war ja der Punkt, dass jeden Morgen und jeden Nachmittag ein junger Siedler, der in dem Outpost, also Außenposten, Outposts sind ja quasi illegale, aber neu errichtete Siedlungen, die meistens dann nur aus einem Zelt oder einem kleinen Unterstand oder Karawan ja, bestehen und wo eben vor allem viele junge, radikale Siedler leben. Und eben aus diesem Außenposten, Outpost, ist kommt der Siedler jeden Morgen mit seinen Schafen auf einem Esel, während er mit der Flöte spielt und belästigt die Familie, versucht in das Haus hineinzukommen, ja, versucht irgendwie die Familie zu provozieren, versucht uns zu provozieren und versucht eben und gleichzeitig aber immer wieder zu demonstrieren, dass er der ist, der die Macht im Endeffekt hat. Und dann, wenn er genug hat davon, die Familie zu belästigen, dann reitet er mit seinem Esel und seinen Schafen davon und kommt dann nur, um dann halt eben ein paar Stunden später gegen Nachmittag wieder zurückzukommen. Und das ist einfach ein Beispiel dafür, wie eben diese Gewalt damit funktioniert, dass den Menschen Angst gemacht wird, weil es eben dann oft auch nicht nur dabei bleibt, dass er einfach nur vorbeireitet, sondern dass die Familie mit Pfefferspray angegriffen wird. Es gab schon, die Familie hat viele gewaltvolle Übergriffe erfahren, wurde mit Eisenstangen angegriffen. Das heißt, diese Machtdemonstration und dieses Angstmachen funktioniert ja auch vor allem deswegen, weil eben auch sehr, sehr viel Schlimmeres schon sehr oft passiert ist und ja, bedeutet eigentlich immer wieder, dass in dem Moment ja, die Angst natürlich extrem hoch ist, dass genau sowas wieder auch passiert und gleichzeitig auch jede Sekunde des Lebens irgendwie kontrolliert wird durch diesen jungen Siedler oder genau diese Gruppe an jungen Siedlern, weil in diesem Outpost meistens mehr als ein, also meistens eine kleine Gruppe von Jugendlichen zusammen wohnt.
0: Der Flötenspieler auf dem Esel, der war ein Jugendlicher. Du hast uns im Vorgespräch erzählt, dass das kein Zufall ist. Jugendliche sollen bewusst in die Siedlungen vom israelischen Staat gebracht werden. Während der Recherche sind wir da auch über den Namen Hilltop Youth gestolpert. Nur, wer ist diese Hilltop Youth?
4: Die Hilltop Youth ist eine radikale Gruppe junger israelischer SiedlerInnen, die so in den 90ern, Ende der 90er entstanden sind und die sehr viele gewaltvolle Übergriffe auf Palästinenser durchgeführt haben, vor allem im Westjordanland und die sich eben religiös, nationalistisch und rechtsextremen Ideologie vertreten. Und die eben vor allem sogenannte Siedlungsaußenposten, also Outposts auf den Hügelspitzen im Westjordanland aufbauen und das dabei als ihre Aufgabe sehen, mehr und mehr Land, also Landraub zu begehen und Outposts ganz nah an Häusern und Gemeinden von PalästinenserInnen zu bauen. Dabei muss man sagen, dass natürlich nicht nur Anhänger von der Hilltop Youth und eben diese jugendlichen Siedler neue Outposts aufbauen, sondern dass es eben auch teilweise junge Familien entweder aus 48 oder eben aus schon etablierten Siedlungen auch eben auf so Bergspitzen ziehen, um da eben einen neuen Outpost aufzubauen. Aber dass es eben vor allem in den vergangenen Jahren vermehrt jugendliche Siedler sind, die sich da an diesen Outposts eben ansiedeln. Und dass eben vor allem ich glaube vor allem, womit die Hilltop Youth auch Bekanntheit gewonnen hat, waren eben die sogenannten Price-Tag-Angriffe, also sogenannte Revanche-Angriffe oder Rache-Angriffe, die aber natürlich in keinem Zusammenhang damit hängen, wofür sie angeblich gerecht werden sollten, sondern dann relativ zufällig palästinensische Familien angegriffen werden. Und vielleicht um ein Beispiel von einem von diesen sogenannten Price-Tag-Anschlägen zu geben, wurde in der Nacht vom 30. auf den 31. Juli 2015 die palästinensische Familie Dawar Bashe in Duma, Vater, Mutter und ein Kleinkind, bei einem Brandanschlag auf ihr Haus getötet und nur der 5-jährige Sohn überlebte mit schweren Verbrennungen. Und bei diesem Anschlag wurde ein weiteres Haus in Brand gesetzt und die 7-köpfige Familie war aber zufällig nicht zu Hause. Also das sind einfach nur Beispiele von ganz vielen Anschlägen, die der Hilltop Youth zugeschrieben werden können. Und dass wir auf jeden Fall auch in der Vergangenheit, also vor allem seit dem 7. Oktober, eine Eskalation der Gewalt sehen, auch der tagtäglichen Gewalt und immer mehr jugendliche Siedler in Outposts sehr nah an palästinensischen Gemeinden ziehen und wie eben auch die Geschichte von diesem Flötenspieler davon, das ist nur ein Beispiel von ganz, ganz vielen, wie eben diese jugendlichen Siedler das Leben der palästinensischen Familien zerstören und mehr und mehr Land einnehmen. Und um jetzt vielleicht auch die Verbindung zu machen, inwiefern hängt die Hilltop Youth mit dem israelischen Staat zusammen. Dass auch da natürlich gesagt werden kann, dass oftmals eben diese jugendlichen Siedler entweder Schulabbrecher sind oder aus schwierigen familiären Verhältnissen kommen und es dann eben staatlich geförderte Programme gibt, die es diesen Kindern oder Jugendlichen ermöglicht, im Westjordanland Outposts zu bekommen oder sich eben Land anzueignen, um dort eben dann ein neues Leben anzufangen. Und was dann eben staatlich unterstützt wird, eben unter anderem, ich glaube im Juni 2062 wurde verabschiedet, dass 675 jugendliche Siedler im Westjordanland finanzielle Unterstützung bekommen, bis zu 50 Schekel am Tag, um eben ihre täglichen Ausgaben zu decken. Und da sieht man eben auch, wie diese gewaltvollen Aktionen dieser jugendlichen Siedler eben natürlich auch dem Interesse des israelischen Staates entsprechen. Und dass auf der einen Seite, dass sie eben die Gewalt durchführen und diese tagtägliche psychologische Folter, von der wir ja immer wieder erzählt haben, dass gleichzeitig diese Kinder da quasi zu benutzt werden und aber gleichzeitig auch umgekehrt natürlich diesen Jugendlichen dadurch was gegeben wird auf irgendeiner Ebene, dass sie auf einmal zu jemanden werden, auch wenn sie vorher vielleicht sich niemand für sie interessiert hat, können sie auf einmal das Militär herumkommandieren und können eben jeden Tag Palästinenser drangsalieren. Und aber eben auch umgekehrt, dass sobald man diesem jugendlichen Kind zu nahe kommt, dass man ganz anderen Strafen ausgesetzt ist, als wenn es mal einer erwachsenen Person gegenübersteht. Und man dadurch eben merkt, wie methodisch da vorgegangen wird oder strategisch seitens des israelischen Staates mit finanziellen Unterstützung und Support eben für diese Siedler, weil sie eben die Arbeit ausführen, um palästinensische Menschen zu vertreiben und mehr Land sich anzueignen im Westjordanland.
0: Wir haben auch mit Kamal über die gewaltbereiten Jugendlichen gesprochen und ihn gefragt, welche Erfahrungen er mit ihnen gemacht hat.
1: So, this extremist government use these kids who are underage, under 18.
2: Diese extremistische Regierung benutzt diese Kinder, die unter 18 sind, einfach um Gewalt gegen Palästinenser auszuüben. Denn wenn man sich gegen ein Kind verteidigen will, tun sie so, als wäre es illegal. Man kann einfach nichts gegen diese Kinder unternehmen, obwohl sie gewalttätig sind und täglich Palästinenser angreifen. Und weil es irgendwie um eine gesetzliche Regelung geht, hat diese Regierung das als Vorwand genutzt. Wenn man auch nur irgendeine Form von Gewalt gezeigt hat, oder ich weiß nicht, wie man es nennt, aber sie haben einfach jedes Anzeichen von Gewalt gegen diese Kinder ausgenutzt, um einen anzugreifen und um einen zu verhaften. Das ist das System, das sie heutzutage anwenden. Und diese Kinder tun mir leid. Sie wurden auf einer Gehirnwäsche unterzogen. Das ist das System, das sie heutzutage anwenden. Und diese Kinder tun mir leid. Sie wurden auch einer Gehirnwäsche unterzogen. Diese bösen Leute in der Regierung nutzen das gegen die Palästinenser aus. Manchmal belästigen dich diese Kinder sogar. Und wenn du sie nur anschreist, rufen sie einfach die Armee oder die Polizei wegen dir. Dann steckst du in riesigen Schwierigkeiten. Manchmal rufen sie sogar ältere Siedler, die dann bewaffnet sind. Und die kommen dann wie verrückt mit Dutzenden von Leuten, um dein Dorf zu überfallen und auf dich zu schießen. Also ja, sie benutzen minderjährige Kinder, um in den palästinensischen Dörfern zu tun, was immer sie wollen.
0: Du warst ja mit einem Auftrag im Westjordanland. Du bist als Aktivistin dort gewesen. Was sind Möglichkeiten und Handlungsspielräume für euch vor Ort? Was macht ihr zum Beispiel, wenn ihr die Gewalt von SiedlerInnen mitbekommt?
4: Also vor allem würde ich sagen, wie ich ja vorhin schon angerissen habe, man kann durch die reine Anwesenheit auf jeden Fall nicht die Vertreibung und die Belästigung und die gewaltvollen Angriffe stoppen. Dafür ist es zu sehr staatlich unterstützt und ist man ja mit einer staatlichen Übermacht konfrontiert. In den Momenten ist die Aufgabe vor allem Dokumentation, also zu dokumentieren, was passiert, Gewalttaten zu dokumentieren, gleichzeitig aber natürlich auch mit den Familien zu stehen, je nachdem, was passiert und was die Familien sich auch wünschen, natürlich den eigenen Prinzipien treu zu bleiben, aber ja vor allem eine Dokumentation, würde ich sagen, und das Erlebte weiterzutragen, was man gesehen hat und gleichzeitig eben verstehen, dass die bloße Anwesenheit natürlich nicht viel ändern wird oder ja auch so wir auch nicht da sind, um PalästinenserInnen zu retten oder zu schützen, sondern wir gemeinsam Seite an Seite stehen und auch ein tieferes Verständnis zu haben, inwiefern Kämpfe überall ja eigentlich zusammenhängen und wie wir zurückgehen in unsere eigenen Länder, vor allem wenn man zurückgeht nach Deutschland, uns bewusst werden muss oder bewusst sein muss, inwiefern Deutschland nicht nur Israel einfach unterstützt, sondern wie doll das doch alles zusammenhängt und wie sehr der Feind eigentlich auch in unseren eigenen Ländern steht und dass wir nur dadurch auch mithelfen und mitarbeiten und gemeinsam für eine Befreiung von Palästina und nicht nur für eine Befreiung von Palästina kämpfen können, wenn wir eben auch vor unserer eigenen Haustür auch anfangen. Und das heißt aber natürlich trotzdem nicht, dass man nicht auch, dass nicht auch die Arbeit dort vor Ort hilfreich ist und einem ganz viel Wissen, ganz viel Hoffnung auf irgendeiner Ebene und ganz viel Solidarität irgendwo auch bringt.
0: Zum Abschluss wollen wir nochmal auf eine alte palästinensische Tradition eingehen. Diese Tradition heißt Hikaye und ist das Erzählen von Geschichten. Die Erzählform wird von palästinensischen Frauen genutzt, um Wissen an ihre Töchter und andere Frauen weiterzugeben. Auch palästinensische Männer nutzen diese Form. Der Ursprung liegt aber wahrscheinlich darin, den patriarchalen Ausschluss von Frauen zur Bildung zu umgehen. Seit 2005 ist die Hikaye ein immaterielles Kulturerbe der UNESCO. Unsere Geschichte kommt von einem männlichen Dialektforscher. Er war eine Zeit lang im Westjordanland. Da er ein Mann ist, hat er die männlichen Geschichten gehört, transkribiert und später übersetzt. Eine dieser Geschichten kriegen wir nun zu hören. Sie heißt Der Gute und der Schlechte. Einst machten der Schlechte und der Gute gemeinsame Sache. Der Gute hatte nur ein Auge und der Schlechte hatte zwei Augen. Sie liefen zur Erntezeit von hier nach Jericho. In der warmen Erde von Jericho wird die Saat zuerst reif. Auf halbem Wege sagte der Gute zum Schlechten:
2: Wir sind hungrig, lass uns frühstücken.
0: Der Gute nahm das Tuch, in dem sein Proviant war, legte Brot, Käse, Öl und Oliven hin und sie aßen sein Proviant und tranken dazu sein Wasser. Nachdem sie weitere 3-4 Kilometer gelaufen waren, wurden sie durstig. Der Gute sagte zum Schlechten:
2: Gib mir Wasser zu trinken.
0: Der antwortete ihm:
2: Mein Bester, wenn wir nun trinken, geht das Wasser zu Ende und wir sterben in der Wüste.
0: Nachdem sie weitere 2 Kilometer gelaufen waren, sagte der Gute:
2: Mein Bester, ich sterbe vor Durst, ich kann nicht mehr laufen, ich kann nicht mehr laufen.
0: Da antwortete ihm der Schlechte:
2: Du möchtest also trinken?
0: Ja.
2: Ich gebe dir nur zu trinken, wenn ich dir dein Auge ausreißen darf.
0: Der Gute hatte nur dieses eine Auge.
2: Lass mich dir das Auge ausreißen, dann gebe ich dir zu trinken. Da ist doch nichts dabei. Ich habe dich schließlich nicht gezwungen, mir dein Wasser und dein Brot zu geben. Du warst es, der mich eingeladen hat.
0: Ob seines großen Durstes, sagte der Gute:
2: Gott wird mir gewiss Hilfe schicken.
0: Und weiter:
2: Setz mich da an den Stamm dieses Baumes, reiße mein Auge aus und gib mir zu trinken.
0: Unser Freund riss ihm mit der Spitze einer Sichel sein Auge aus und gab ihm zu trinken. Dann machte er sich auf den Weg und ließ ihn am Baum zurück. Wie es auf den Abend zuging, setzten sich 2 Tauben auf den Baum und unterhielten sich. Siehst du diesen armen Kerl, der den Schlechten zum Besten hielt? Er trank sein Wasser und aß sein Brot und riss ihm dann als Gegenleistung für einen Trank aus seiner Flasche das Auge aus. Da sitzt er nun, wie ein Häufchen Elend. Möge ihm Gott bald das Heilmittel dafür enthüllen. Was ist das Heilmittel für ihn? Er soll den Baumstamm abtasten, dann findet er Harz. Das soll er ein kleines Stückchen über seine Augen streichen, dann kehrt sein Augenlicht zurück. Unser Freund hatte das Gespräch belauscht, suchte mit der Hand den Baumstamm ab, fand das Harz und strich sich damit über die Augen. Und, siehe da, er konnte wieder sehen. Da beschloss er:
2: Ich will meine Reise fortsetzen.
0: Er ging gemächlich weiter und erreichte nach 10 Tagen eine Stadt, in der sich eine große Menschenmenge versammelt hatte.
2: Warum sind alle diese Menschen hier?
0: Der König ist gestorben und sie wollen den Glücksvogel fliegen lassen. Auf wessen Kopf er landet? Der ist der neue König. Er blieb stehen, um zuzuschauen. Als sie den Vogel fliegen ließen, drehte er seine Kreise und schwuppdiwupp saß er auf seinem Kopf. Die Menge war erstaunt. Vogel, deine Wahl ist absonderlich, wahrhaft absonderlich. Sie nahmen den Vogel von seinem Kopf herunter, streckten den Mann mitten in die Menge hinein und ließen den Glücksvogel erneut fliegen. Sie wiederholten das ein drittes und ein viertes Mal. Jedes Mal flog der Vogel auf seinen Kopf. Da sagten sie: Wenn dieser Mann nicht geeignet wäre, hätte Gott den Vogel nicht zu ihm kommen lassen. Du bist unser König. Punktum. Er empfing die Königswürde in dieser Stadt. Eines Tages, viele Jahre später, saß er auf seinem Balkon und blickte auf seine Untertanen. Da sah er unseren Freund, der ihm sein Auge ausgerissen hatte, die Straße entlang laufen, die Sichel unter seine Achsel geklemmt. Er rief einen Soldaten:
2: Geh, bring mir den.
0: Er brachte ihn herbei. Der erkannte seinen ehemaligen Gefährten nicht. Der König fragte ihn:
2: Was arbeitest du?
5: Ich verrichte Erntearbeiten, wenn Erntesaison ist.
2: Glaub mir, ich hab dich gern. Bist du hungrig?
5: Ich bin in der Tat hungrig.
0: Er ließ ihm Essen und Trinken bringen, bewirtete ihn großzügig. Der König sprach:
2: Bitte erzähle mir noch ein wenig aus deinem Leben. Was hast du gesehen? Was hast du erlebt? Du bist über 50 Jahre alt. Du musst einiges erlebt haben.
0: Da breitete der Gast all seine guten Erlebnisse aus. Von den schlechten erzählte er nichts.
2: Hast du nie in deinem Leben etwas gemacht, das du bereut hast?
5: Nie.
2: Nun, dann erzähle mir von einem Ereignis, das für deinen Gefährten nicht gut ausgegangen ist. Sprich.
0: Da erzählte er ihm die ganze Geschichte und ließ nichts aus. Als er mit den Worten schloss,
5: »Ich habe sein Auge ausgerissen«,
0: sagte der Gute zum Schlechten,
6: »Das Frühstück deines Gefährten war Käse, Öl, Oliven und Brot, und ihr habt an dem und dem Ort gefrühstückt?«
5: »Ja.«
6: »Und bei dem und dem Baum hast du sein Auge ausgerissen?«
5: »Ja.«
0: Da sprach der König,
6: »Wahrlich, mein Freund, das war ich, und du bist nun zur Todesstrafe verurteilt, weil du ein Verbrecher bist.«
0: Sie führten ihn ab und brachten ihn unter die Galgen, um ihn aufzuhängen. Der Henker fragte ihn nach seinem letzten Wunsch.
5: »Ich möchte nur, dass der König noch einmal zu mir kommt.«
0: Die Wachen gingen zum König, berichteten ihm von seinem Wunsch.
6: »Gut, ich gehe.«
0: Er ging zu ihm hinunter und fragte,
6: »Was möchtest du von mir?«
5: »Wer bist du?«
6: »Ich bin der Gute.«
5: »Und wer bin ich?«
6: »Du bist der Schlechte.«
5: »Wenn du willst, dass man dich aus der Liste der Guten streicht und in die Liste der Schlechten einträgt, dann häng mich auf.«
0: Da befahl der König,
6: »Nehmt die Schlinge von seinem Hals. Und du, hier sind 50 Lira. Bleibe nicht in der Stadt und hüte dich, noch einmal hierher zu kommen. Ich will nicht schlecht werden wie du.«
0: Das war es mit unserer Hintergrundfolge zum Westjordanland. Vielen Dank an Kamal, dass du uns deine Geschichte erzählt hast und uns von vor Ort berichtet hast. Und natürlich auch vielen Dank an dich, Noah. Möchtest du noch abschließende Worte sagen?
4: Ich will ganz am Ende nochmal darauf hinweisen, dass es auch möglich ist, als internationale Person in die Westbank zu reisen und sich eben dort unter anderem ISM anzuschließen und andere Aufgaben zu übernehmen und Seite an Seite mit Palästinensern in ihrem Kampf gegen die Besatzung zu stehen. Dass das alles offen ist und Menschen sich da gerne online informieren können.
0: Falls ihr sonst noch Feedback oder Fragen habt, schreibt uns gerne auf Instagram. Da heißen wir jugendinfo-durchblick. Bis zum nächsten Mal. Tschüss!

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3: Hallo und herzlich willkommen im freien Radio Cottbus Sternchen FM. Ihr hört die 9. Sendung Visi on Air. Junge Stimmen aus Cottbus und der Region. Wir sind
4: Hanna
3: und Fiona und zusammen mit einer Gruppe Studierender der sozialen Arbeit an der BTU Cottbus Senftenberg haben wir für euch diese Sendung gestaltet. Was hält uns hier in Cottbus?
4: Was gibt es Schönes und Inspirierendes zu erleben in der Stadt?
3: Was kann man Kulturelles ohne Kohle in Cottbus machen?
4: Wie macht man Kultur ohne Kohle?
3: Mit diesen Fragen haben wir uns in dem kommenden Beitrag beschäftigt. Wir nehmen euch also heute mit auf eine Reise nach Cottbus, an Orte, an denen wir Kultur ohne Kohle erleben können. Dafür ist Lena ins Quasimono gegangen und ist dort in die Welt der ehrenamtlichen Subkultur eingetaucht.
4: Außerdem haben wir ein Gespräch mit zwei Kulturschaffenden aus der Stadt geführt. Wie man es schafft, Kultur ohne Kohle zu machen, wie es sich anfühlt, Kulturschaffende ohne Kohle zu sein und was es braucht, damit diese wertvollen Orte in Cottbus erhalten bleiben. Dazu später genaueres. Jetzt starten wir aber mit ein wenig Musik. Es folgt das Lied vom Schreien und Weinen von lokalen Künstlern, nämlich einer Band aus Cottbus, den Abandoned Dogs.

0: Nach diesem Banger könnt ihr jetzt eure zappelnden Zehen ruhen lassen und in ein Porträt vom Quasimono, einem Studierendenclub inmitten von Cottbus, eintauchen, das Simon, Lena, Sophie, Jurik, Abigail und Melissa für euch erstellt haben. Hier spricht Lena mit dem Gründer und Vorstand des Quasimonos, Robert, und zwei weiteren Mitgliedern, um für euch herauszufinden, was man dort alles fast ganz ohne Geld erleben kann. Viel Spaß dabei!
1: Wir haben uns auf dem Campus in Cottbus umgehört und wollten von den Studierenden wissen, welche Kulturangebote in der Umgebung kennst du und welche nutzt du regelmäßig?
2: Ich weiß, dass unsere Uni Sportangebote hat.
3: Ein bisschen habe ich Unikino und so weiter mal besucht, das war ganz schön.
2: Und sonst an Angeboten alles, was die FSRs machen?
4: In der Unbelehrbar kann man Spiele spielen.
5: Ich bin auf jeden Fall auch jede Woche beim Salsa-Kurs in Quasimono.
4: Auch zum Beispiel das Barhopping ist auch sehr bekannt.
6: Und wir waren relativ lang beim Käfig.
4: Dann bin ich ab und zu auf verschiedenen Feiern, zum Beispiel im Muggelfunk, unterwegs.
6: Ansonsten wüsste ich jetzt nur noch so Barhopping-mäßig war hier jetzt Angebot.
7: Also ich gehe gerne in die Unbelehrbar, unter anderem auch ins Quasimono oder ins Check-Off.
1: Besonders ins Auge gestochen ist uns das Quasimono. Viele Studierende kennen das Angebot und verbringen dort ihre Freizeit. Grund genug, einmal genauer hinzuschauen. Was ist das Quasimono eigentlich und was wird dort angeboten?
8: Vom Zentralcampus aus sind es nur ein paar Minuten Fußweg bis zum Quasimono. Wir gehen direkt los und wollen herausfinden, was diesen Ort ausmacht. Welche Angebote gibt es dort? Warum zieht es so viele Leute in ihrer Freizeit ins Quasimono? Und da vorne taucht das Gebäude inmitten der Studierendenwohnheime auch schon auf. Schauen wir doch mal rein. Drin angekommen treffen wir auf Robert, Zombie und Rakshita. Die drei sind Mitglieder im Quasimono. Robert ist schon seit der Gründung im Jahr 2006 dabei. Er kann uns auch erzählen, woher der Name für diesen Club stammt.
9: Hatten alles gebaut, hatten aber leider nicht das Geld, eine Anlage eigentlich zu kaufen. Wir hatten aber das Glück, dass Check-Off damals zumachen musste.
8: Zu Beginn fehlten dem Club die finanziellen Grundlagen für eine Musikanlage. Zeitgleich musste das Check-Off, ein weiterer Studentenclub in Cottbus, für Bauarbeiten temporär schließen und verlieh seine an das Quasimono.
9: Die Zeit haben wir genutzt, um ihre Anlage zu holen, die selbst gebastelt war. Und die war einfach so schlecht im Sound. Da konnten wir nicht sagen, dass es Stereo war, was wir hörten, sondern Quasimono.
8: Robert erzählt uns eine Menge spannende Storys über die Geschichte und Vernetzung der subkulturellen Clubs in Cottbus.
9: Die Grundidee des Quasimonos ist eigentlich eine alte aus den 90ern. Eine Plattform anzubieten für alle Cottbusser, Studenten und Nichtstudenten, um sich verwirklichen zu können. Egal in welchem Bereich, sei es musikalisch, sei es im Tanz, sei es auch in Literatur. Wir haben 6 Tage die Woche offen. Hier an der Bar sitzt immer jemand, außer Samstag. Dann kann man bei uns in der Brauerei uns kennenlernen, haben wir hier zu. Aber in sich, die öffentliche Versammlung pro Woche ist sonntags 14 Uhr.
8: An diesen Sonntagen werden sowohl regelmäßige Angebote als auch Events und Projekte geplant. In wöchentlichen Abständen findet montags der Spieleabend statt. Am Mittwochnachmittag kommen deutschsprachige und nicht deutschsprachige Menschen im Sprechcafé zusammen. Donnerstagabend gibt es eine unterhaltsame Karaoke-Party. Alle 14 Tage ist das Cottbuser Unikino im Quasimono. Es wird von Studierenden für Studierende organisiert. Für wenig Geld eine spannende Unterhaltung genießen? Lieben wir. Daher schauen wir am Mittwochabend um 19 Uhr vorbei. Im gedimmten Raumlicht stehen Stühle beisammen. Erhellt von der Leinwandprojektion. Hinter der Bar versorgt Robert die Kinobesucher mit Getränken. Letzte Tickets werden verkauft, während sich alle Gäste auf die Sitzreihen verteilen. Dann wird es dunkel, das Getuschel ebbt ab und die Vorstellung beginnt.
0: Headers up.
8: So vielfältig wie die Filmauswahl sind auch die Kulturnächte im Quasimono. Was darunter zu verstehen ist, schildert uns Robert.
9: Also, es ist auch ein Modell, was aus dem früheren Muggefug kam, aus den 90ern. Es ist die Idee, dass bestimmte Länder ihre Kultur und ihr Land präsentieren können. Und es basiert auf drei Säulen. Die eine ist die gastronomische. Sie bereiten Essen vor. Die Präsentation und dann später natürlich die Party oder Event.
8: Alle, die Bock darauf haben, sind eingeladen, in den kulturellen Austausch zu gehen und neue Erfahrungen zu sammeln und Bekanntschaften zu schließen. Eine besondere Erfahrung, die wir gemacht haben, war der Besuch des Salsa-Nachmittages, der sonntags alle zwei Wochen stattfindet. Zu lebendiger Musik und mit eleganten Hüftschwüngen tanzen Alt und Jung zusammen Salsa. Fremde fordern einander zum Tanz auf, lernen miteinander und lachen ausgelassen. Währenddessen probieren Kinder mit ihren Eltern ihre ersten Choreografien aus.

0: Apropos ausprobieren, wie junge Menschen sich auf weitere Wege selbst verwirklichen und weiterentwickeln können, hören wir von Robert.
1: Wir helfen ihnen, die Hürde des Wissens einfach, die sie nicht haben können. Wie gehe ich mit einer Anlage um? Es sind analoge Anlagen, die einfach dann bedient werden müssen. Ein Mischpult, wie kann man einfach was mischen? Das sind Sachen, die ein Student einfach nicht mitbringt, sondern halt mit der Zeit, wenn er hin und wieder mitmacht, auch bei uns, diese Erfahrung dann mitträgt, mitnimmt und dann später selber woanders oder hier einbringt.
0: Aber das ist noch nicht alles.
1: Und die andere Hälfte des Angebotes besteht aus den Ideen, die eigentlich von außen kommen. Das heißt, wir bieten allen die Möglichkeit, hier was zu veranstalten. Ich nannte es immer Plattform für die Kultur.
0: Der Club bietet somit buchstäblich eine Bühne, um seine eigenen Ideen einzubringen und Projekte umzusetzen. Ob Gigs, Kurse oder etwas ganz anderes, Robert ist da ganz offen.
1: Ich lasse mich gerne überraschen. Wenn einer irgendwann kommt und sagt, wir möchten eine Rakete zum Mond schießen, dann können wir uns mal vielleicht überlegen und evaluieren, ob es machbar ist. So stolpern wir von einer Idee zur nächsten, aber natürlich mit Planung. Und wenn man sowas macht, muss es auch ernsthaft mit Herz betrieben werden, weil ansonsten ist es Zeitverlust.
0: Robert wünscht sich, dass die jungen Leute da draußen, die ein Herz fürs Experimentieren und für neue Ideen haben, zu ihm ins Quasimono kommen.
1: Aber man ist nicht nur zu Hause, sondern man kann auch was bewirken.
0: So wie Rakshita. Rakshita ist seit 2 Jahren ein Teil des Quasimonos und sie erzählt uns, wie sie ihren Weg hierher fand. Nach kurzer Zeit konnte sie sich mit ihren Wünschen und Interessen einbringen.
2: I saw that there were a lot of events happening and there were a lot of people that were involved because it was a new concept of community. Because I love cooking and I was always interested in gastronomy and everything, so I joined because in winter there is a program where the organization helps students, where students can get cheap food on Tuesdays. And so I approached Robert that if I can cook on one of the Tuesdays, and that's where I got to know him.
0: Ihre Profession und Leidenschaft vereinte Rakshita 2025 mit dem Quasimono durch die Herausgabe des Cookbook Cottbus International. Das ist ein Kochbuch kulinarischer Erlebnisse rund um die Welt, das man sich jederzeit vor Ort abholen kann. Weiter erzählt sie uns, wie sehr sie das Quasimono für sie als Internationalstudierende eine Stütze ist, wenn es beispielsweise um das Handling von Bürokratie oder Arztbesuchen geht.
2: I mean, as student, it was very helpful for me when I joined Quasimono. And the people here are very helpful whenever I get into any trouble or maybe house arts, doctor or anywhere. So, they help me out in a lot of ways. And I don't know how I would have survived if I had not joined the organization. And yeah, the people are very nice.
0: Ob in Kulturvielfalt oder auf persönlicher Ebene. Uns wird klar, dass es im Quasimono um die Zusammenkunft von Menschen und den Austausch geht. Der Club ist ein Community Place, in dem sich Vielfalt und Künste mit Rückhalt und Praxis vereinigen. Hier finden verschiedene Stimmen ihr Gehör. Abschließend erzählen uns Robert, Zombie und Rakshita noch, was sie sich für die Zukunft des Quasimonos wünschen würden.
2: Practically we need to renovate our kitchen.
1: Yeah.
0: Zombie verbrachte früher mehr Zeit im Muckefuck, auch ein subkultureller Raum in Cottbus. Doch seit einiger Zeit ist sie mehr im Quasimono unterwegs. Es gefällt ihr dort sehr gut und sie bringt sich gerne ein. Zombie hat sogar schon einige Partys organisiert. Ihr Wunsch für die Zukunft?
3: Ja, so ein kleines Makeover, so kleine Baustellen, die so sind. Zum Beispiel da bei der Dartscheibe. Ja, aber das sind so kleine Reparaturen und die werden ja irgendwann mehr. Und wenn man dann so einen Wunsch hätte, hätte ich gesagt, so, ja, diese ganzen kleinen Reparaturen mit ihm.
1: In gewisser Weise hat sie recht und alle beiden. Es sind viele Kleinigkeiten, die immer noch angestaut sind, die ganzen Renovierungsarbeiten. Im Audiobereich, Mischpult muss neu her. Wir haben 2006 ein Mischpult zweiter Hand aus 1993 geholt, digital. Und ich glaube, es ist schon museumsreif. Wir können es so schon dem Stadtarchiv geben und sagen, hier, das ist Subkultur. Für die Zukunft würde ich gerne noch irgendwas Verrücktes machen wollen. Aber es muss nicht von mir kommen. Wenn jemand sagt, wir wollen eine Rakete zum Mond schießen, das wäre vielleicht interessant.
0: Das Quasimono macht also schon seit mehreren Jahrzehnten für die Cottbusser Kultur ohne Kohle möglich. Als wichtigste alternative Währung zum Geld nennt Robert uns hierbei die Zeit, denn die nehmen sie sich gerne für junge Leute. Habt ihr eine Idee, die ihr umsetzen wollt? Wollt ihr neue, spannende Menschen treffen oder einen sicheren Ort, um mit Freunden oder allein auszugehen? Dann können wir euch das Quasimono ans Herz legen. Wir genießen jetzt noch gemeinsam den Abend und sind somit raus. Danke fürs Zuhören und habt eine schöne Zeit. Ciao, ciao.

0: Vielen Dank für dieses liebevoll gestaltete Porträt. Jetzt kennen wir schon einen Ort in Cottbus, an dem wir verweilen, tanzen und neue Kontakte knüpfen können, ohne dass wir viel Geld in die Hand nehmen müssen. Wofür ihr auch keine Kohle zahlen müsst, ist der nächste Song. Wir hören Bohovka von Kollektiv Klanki, einer sorbischen Frauenband.
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0: Nach diesem Song möchten wir uns jetzt der anderen Seite widmen. Unsere Kommilitonin Ilse hat in einem Talk mit Jan, dem Vorstandsvorsitzenden und Gründer der Fango, und Sophie, der Mitgründerin des Rosa e.V., erfahren, wie es ist, Kultur ohne Kohle zu machen.
1: Jan Gerlach ist Industriedesigner, Cottbusser und seit 2005 auch in Berlin tätig. Er hat die Fango ursprünglich als Atelier für sich selbst gegründet. Daraus wurde aber schnell ein Begegnungsort und eine Galerie für Menschen, die Kunst und Kultur anders erleben wollen. Mittlerweile ist die Fango auch als Bar- und Konzertort in Cottbus etabliert und hat so manche Band auch aus Übersee schon auf ihrem sandigen Boden Empfang. Die Fango ist komplett ehrenamtlich organisiert und hat dementsprechend niedrige Preise für Getränke und Co. Es lohnt sich also, mal hinzugehen, die Füße in den Sand zu stecken und beeindruckende Kunst, wie die Metallarbeiten von Sven Pfennig am Eingang der Fango, zu betrachten.
0: Sophie Bock lebt seit 8 Jahren in Cottbus und ist hier Schauspielerin am Staatstheater. Vor 2 Jahren hat sie gemeinsam mit anderen den Rosa e.V. gegründet. Das Rosa ist ein ehemaliger Blumenladen, der sich unter dem Wohnprojekt WK befindet. Es versteht sich als gemeinwohlorientierter Stadtteilladen und zugleich als ein Projektraum für unterschiedlichste Kollektive. Er soll als unkommerzieller Ort den Zusammenhalt in der Stadtgesellschaft stärken. Ob Tauschparty, Polit-Talk oder queere Vogelhochzeit im Rosa, ist alles möglich. Auch das Rosa e.V. trägt sich komplett durch Ehrenamtliche und steht für faire, niedrige Preise und sogar auf Spendenbasis. Jetzt schalten wir zu Ilse, Jan und Sophie.
2: Hallo Sophie, hallo Jan, schön, dass ihr hier seid. Stellt doch mal bitte vor, für welche Projekte ihr hier seid.
3: Hallo, ich bin hier fürs Rosa Cottbus. Das ist ein Begegnungsraum, der vor 2 Jahren circa gegründet wurde. Dort haben schon Partys, Veranstaltungen, Pläne, Workshops, Trommeln und ganz viele andere Sachen stattgefunden. Und die Idee ist, dass du dort deine eigenen Veranstaltungen auch einfach umsetzen kannst. Ja, das ist die Idee.
4: Ja, und ich bin von der Galerie Fango hier, beziehungsweise das Kulturforum Cottbus, das ist der Verein dahinter. Und wir machen, wie der Name schon sagt, Kunstausstellungen, aber betreiben auch eine Bar von Donnerstag bis Samstag in den Räumen. Kleine Konzerte finden da hin und wieder statt, manchmal auch Lesungen und was auch immer alles da irgendwie Platz haben kann und passieren darf. Und wir machen noch so Außenveranstaltungen wie Festivals, um zum Beispiel unsere Sommerpause zu finanzieren.
2: Als erstes habe ich dann noch eine etwas persönlichere Frage. Was hält euch denn in Cottbus?
4: Ja, tatsächlich die Galerie selber zum großen Teil, weil mit dem Verein und der Galerie auch sehr viele enge Freundschaften entstanden sind, die man nicht mehr missen möchte. Aber auch die Möglichkeiten, die man hat jetzt in so einem Verein und mit diesen Räumen und dem Equipment, was wir uns über die Jahre zugelegt haben, einfach eigene Ideen zu realisieren, das ist schon ganz großartig. Meine Familie wohnt ja auch noch hier. Ich war zeitweise in Berlin, bin jetzt aber wieder zurückgekommen, bin jetzt wieder mehr in Cottbus.
3: Mich hält auf jeden Fall, dass man in dieser Stadt so viel selber machen kann und auch muss, weil eben so wenig passiert, dass man eigentlich alles, was man misst, selbst machen soll, darf, ja.
2: Und könnt ihr mir etwas erzählen über den Start eurer jeweiligen Projekte?
3: Also das Rosa war ein Blumenladen vor vielen Jahren, der stand dann ganz lange leer und viele Leute in dem Haus, in dem das ist, haben sich schon was erträumt, dass dort irgendwas stattfinden könnte. Dann hat es jemand gekauft aus diesem Haus, damit es eben nicht in größere Hände gerät von einem Investor, der da irgendwas Kapitalistisches drin machen will. Und dann stand es aber trotzdem noch weiterhin leer und ich und auch andere hatten dann die Idee, dass es eine eher gemeinwohlorientierte Richtung nehmen sollte. Und dann wurden es immer mehr Leute, die Bock hatten und jetzt sind wir so eine Gruppe aus 15 Leuten im Kernteam. Wir treffen uns alle 2 Wochen und die Idee ist eben, dass du ohne viel Geld teilhaben darfst und es alles auf Spendenbasis bleibt. Also wir werden keinen Coca-Cola für 3 Euro oder sowas verkaufen, das wird es nicht geben. Gleichzeitig ist es ganz vieles, also es sollte auch von Anfang an ein Kino, ein Veranstaltungsraum, ein Treffpunkt, ein Wohnzimmer sein. Und wir versuchen das auch jetzt umzusetzen mit Hilfe des Ordnungsamtes, dass wir eben auch kochen dürfen und Abendveranstaltungen machen.
2: Und Jan, bei euch liegt der Start ja schon ein bisschen zurück. Wie war da der Start?
4: Ja, das war 2001. Da habe ich ein Atelier gesucht einfach oder einfach Platz zum Na, ich wollte Kunst studieren, Bildhauerei, und das ist einfach sehr raumgreifend. Das konnte ich jetzt nicht neben meinem Bett irgendwie in meinem Zimmer machen. Und gegenüber kannte ich denjenigen, der den Laden hatte, der dann den auch verlassen hat. Der ist irgendwie weggezogen. Es waren nur 150 Mark Miete. Das konnte ich mir tatsächlich leisten, obwohl ich nicht viel Geld hatte. Und dann wollte ich dort eigentlich Kunst machen. Aber stattdessen bin ich da ganz vielen Menschen begegnet, die genauso wie ich eigentlich so einen Raum vermisst haben, wo man sich darüber austauscht, über Kunst und Kultur und welche ausstellt. Dann haben wir das einfach selber gemacht, angefangen Bilder an die Wände zu hängen von uns allen und dann da festgestellt, dass es richtig Spaß macht, sich mit Kunst und Kultur auseinanderzusetzen auf so eine Art. Und dann hat sich das so immer weiterentwickelt, ähnlich wie das Sophie beschreibt. So eine Phasen hatten wir ja auch ein bisschen durch. Es gab auch mal Ärger mit dem Ordnungsamt, weil wir angefangen haben, dort eine Gastro einzubauen, um uns zu finanzieren. Aber wir wussten gar nicht so richtig, dass wir da was Illegales machen. Das wurden wir dann da irgendwann darauf hingewiesen, als wir ein bisschen zu offensiv wurden mit der Werbung dafür. Und da hatten wir auch so einen Umbau. Wir steckten auch mal in einer Phase, wo wir dachten, wir kriegen das vielleicht gar nicht mehr zusammen, die Bude. Wir haben irgendwie angefangen, alles abzureißen. War so eine Rohbausituation zwischendurch. Und dann ging uns das Geld aus. Und dann haben tatsächlich Freunde uns noch Geld geliehen, dass wir den Laden wieder zusammenkriegen. Das war für uns so der Startpunkt für so richtige Vereinsarbeit, weil auf einmal alle so ein bisschen Skin in the Game hatten, sagt man so, einfach wirklich privates Geld reingelegt haben, um den Laden irgendwie am Leben zu halten.
2: Wenn ihr jetzt an die Zeit eurer Projekte jeweils zurückdenkt, was hat sich da im Laufe der Zeit verändert? Wie ist es in der Zeit jeweils gewesen, Kultur ohne Kohle zu machen?
3: Uns gibt es ja jetzt noch nicht so lange, aber ich habe das vorhin auch vergessen zu erzählen. Also ich glaube, am Anfang bin ich wie so ein bisschen unbedarft daran gegangen. Also ich stand wirklich sehr viel vor dem Rosa und habe mit wildfremden Leuten die ganze Zeit das Konzept des Rosas erzählt. Und ich glaube, jetzt sind wir eher so ein bisschen so, ja, es wäre wirklich auch cool, wenn Leute von selber mitmachen und wir stellen die Infrastruktur und wir können erklären, was es ist. Aber ich werde jetzt nicht mehr jeder wildfremden Person das die ganze Zeit auf die Nase finden. Vielleicht, also die Euphorie ist aber trotzdem natürlich geblieben, dass wir diesen Ort selbst organisiert haben. Was natürlich sich verändert hat, ist, dass alle weniger Geld haben. Das habe ich jetzt schon allein in den letzten 2 Jahren gemerkt. Und trotzdem halte ich aber an dem Prinzip fest, dass wir keine festen Preise wollen und dass der Ort, wenn du als Verein kommst, nicht mit Miete, dass du den einfach nutzen darfst. Und das soll so bleiben, damit Kultur eben niedrigschwellig passieren kann in der Stadt.
4: Ja, auf jeden Fall ist das Leben insgesamt viel teurer geworden. Also in allgemein, Inflationsgedöns und so, ne? Aber auch diese Stadt hat eine wahnsinnige Entwicklung genommen in den letzten 20, 25 Jahren, in denen wir das gemacht haben. Damals wurden uns so Räume hinterhergeworfen quasi. Heute zahlt man halt ordentlich Mieten, ne? Das hat sich bei uns so verzehnfacht. Und gleichzeitig haben sich die persönlichen Situationen natürlich auch geändert. Ich hatte damals wahnsinnig viel Zeit nach der Schule, vorm Studium und kein Geld. Und jetzt habe ich halt kaum noch Zeit, aber Geld ist in Ordnung, aber Ressourcen werden halt anders und gewichten sich anders. Gibt es jetzt auch eine allgemeine Entwicklung. Früher hatten wir sehr viel mehr Studierende in unserem Verein, die dort beigetragen haben und jetzt praktisch gar nicht mehr. Außer ich vergesse jetzt irgendjemanden, weiß ich nicht mehr.
1: Bevor wir weitergehen und Sophie und Jan darüber reden, wie die Fango und das Rosa es nun wirklich schaffen, Kultur ohne Kohle möglich zu machen, gibt es eine kleine musikalische Tanzpause, in der wir Lass uns tanzen von Fakt hören.

0: Danke an Fakt. Und wie sie so von Zusammenhalt singen, berichten auch Jan und Sophie, dass Zusammenhalt ein wichtiger Faktor ist, um Kultur ohne Kohle erschaffen zu können. Darüber und nun endlich auch, wie die Finanzierung laufen muss, um diese Projekte für uns und so ganz ohne Kohle möglich zu machen, erfahren wir jetzt im zweiten Teil des Talks von Ilse, Sophie und Jan.
1: Wie ist es denn überhaupt so mit den Finanzierungs- und Förderbedingungen bei so einem Verein?
2: Also ich mache das bei uns im Verein und ja, es ist wie so eine feste Lohnarbeit, könnte man. Also es gibt, glaube ich, bei vielen Kulturinstitutionen dafür feste Stellen, weil das einfach sehr viel Zeit braucht, sich da reinzufuchsen. Aber teilweise hat die Stadt Cottbus auch sehr einfache Fördermittel zu vergeben. Jetzt gerade haben wir ein Projekt der Deckenbemalung, die wir von der Stadt Cottbus finanziert bekommen. Und das ist ganz toll, das braucht dann halt immer einen Anfang und ein Ende, eine Projektidee sozusagen. Du kannst nicht einfach das ganze Projekt rosa fördern lassen, sondern du musst immer eigene kleine Mikroprojekte sozusagen machen. Und Personalkosten werden eigentlich nie gefördert und Bauprojekte auch nicht. Aber wir haben ja jetzt zum Beispiel 2 Jahre lang gebaut, das heißt, wir haben alles selber, also das ist alles unser Geld, was da reingeflossen ist und auch natürlich ganz viel Zeit. Und da ist dann, ja, da kommen dann einfach ganz viele Komplikationen auf. Der eine arbeitet jetzt eine Woche lang neben seinem Job und verlegt alle Kabel, weil der aber da auch richtig Bock drauf hat. Der andere ist professioneller Schreiner und bekommt in seinem normalen Leben dafür richtig viel Geld oder einen normalen Lohn und macht das dann im Rosa umsonst. Andere machen irre Werbung, Öffentlichkeitsarbeit und würden da in der freien Welt 700 Euro allein für einen Werbeauftrag oder so bekommen. Und das kannst du alles natürlich nicht gewichten. Gleichzeitig wäre es aber schön, irgendwann mal Menschen auszahlen zu können, weil es einfach so viel Zeit in Anspruch nimmt und weil es auch professionell ist, was diese Personen machen. Aber da kommt dann also natürlich unsere Überzeugung mit rein, das ist eben ein ehrenamtlich geführter Ort. Und diese Gemeinwohl-Idee, das kommt aus dem Commoning, dass du eben auch möchtest, dass der Kapitalismus ja irgendwann mal nicht mehr unser System ist. Deswegen ist mir auch persönlich der Umsonstladen in unserem Projekt sehr wichtig. Trotzdem ist das Thema Geld natürlich ganz eklatant und wir werden auch bald Miete zahlen im Verein an die Person, die diesen Raum ja nun mal gekauft hat. Und das sind dann so Fragen und dann müssen wir irgendwann mit Partys viel Geld einnehmen, damit wir uns diese Miete dann leisten können. Das wiederum ist dann so, warum bekommt dann der Vermieter Geld, aber die Person, die ganz viel Öffentlichkeitsarbeit macht, nicht. Ja. Das wissen wir noch nicht und wir sind auch teilweise auf Veranstaltungen außerhalb, um ein bisschen Geld reinzubekommen, aber das ist noch nicht so besonders viel. Und ich persönlich glaube, dass auch Ehrenamt dann an seine Grenzen kommt, wenn man denkt, jetzt müssen wir aber Geld verdienen, damit wir uns das leisten können. Das ist irgendwie gar nicht mehr dann die Idee davon.
1: Und Jan, hast du dazu noch weitere Gedanken?
3: Ja, da fielen mir jetzt ganz viele Sachen ein, die ich wahrscheinlich jetzt nicht mehr weiß, aber mal angefangen bei den Fördermitteln, ist tatsächlich so, ja, es sind immer Projekte, ne? Das gibt keine Fördermittel, die sagen, ihr seid ein cooles Projekt, also finanzieren wir euch mal eine Weile. Das wäre natürlich toll. Und jedes Projekt, das du machst, macht ja dann nochmal einen krassen bürokratischen Aufwand, das alles abzurechnen, Anträge zu stellen, geht ja nicht jeder durch, ne? Vielleicht, du schreibst vielleicht 5 Anträge, einer geht durch. Wir haben das große Glück, jemanden im Verein zu haben, die Buchhalterin ist oder war. Deswegen können wir sogar andere Initiativen unterstützen, solche Förderprojekte zu beantragen, auch weil es uns einfach schon ein bisschen länger gibt und uns sozusagen Fördergeldgeber, deswegen haben wir ein bisschen mehr Vertrauen als so Projekte, die es halt erst vielleicht noch gar nicht in so eine Vereinsarbeit geschafft haben. Stoß an Fluss zum Beispiel läuft über uns sozusagen. Ja, und genau zu dem Thema Geld, ja, das ist ein Thema, was natürlich einen ständig umtreibt. Wie vorhin schon gesagt, wir sind schon mehrmals fast krepiert wegen Geldnöten und so. Es ist aber irgendwie so, dass jeder natürlich immer irgendwie mit bestimmten Ressourcen halt planen und agieren muss. Also man hat finanzielle Mittel, zeitliche Ressourcen, die sind mal so oder so knapp oder nicht knapp. Und man kriegt ja dafür aber auch andere Dinge zurück. Und das ist etwas, was mir, glaube ich, halt immer wieder durch den Kopf geht, dass wir durch das Ehrenamt halt so indirekt bezahlt werden, durch so kulturelles, soziales Kapital, kann man sagen. Menschen, die jetzt dort Kabel ziehen oder Werbung machen, die machen das so gerne, glaube ich, auch in vielen Stellen, weil sie da mal gelassen werden. Man kann sich mal ausprobieren mit irgendwas, mit dem man vielleicht mal spielen will. Oder man macht einen Job, mit dem man okay Geld verdient, aber einem fehlt der Sinn in dem Leben und den kriegt man dann durch etwas, was man in dem Verein gemeinsam realisiert oder einfach eine gute Zeit miteinander verbringt. Ne? Das ist immer noch das Tollste, mit Menschen einfach irgendwas gemeinsam zu machen, was zu schaffen. singen, da hat man eine gemeinsame Story und dann lädt man noch andere dazu ein, die das halt auch miterleben. Das ist einfach auch schon eine ganz große Belohnung.
1: Ja, und ich weiß, dass die Fango ja auch auf der Fusion einen Bereich bespielt. Vielleicht magst du dazu noch kurz was sagen?
3: Ja, das hat sich so entwickelt, weil wir im Sommer oft zumachen mussten. Wir hatten ja früher auch den Raum vor dem Laden nutzen dürfen. Da ging das im Sommer noch so halbwegs, aber das war schon schwierig, die Leute abends so reinzukriegen. Irgendwann haben wir gesagt, nee, wir machen Sommerpause, aber das muss man sich leisten können, wenn man halt irgendwie so viele Fixkosten hat. Das ging so nicht. Verschiedene Sachen probiert, aber irgendwann sind wir drauf gekommen, hey, warum machen wir nicht mal Außenveranstaltungen, irgendwo Festival, nehmen da ein bisschen Kohle ein. Und das war die Fusion zum Beispiel oder auf der Möhre auch. Und Fusion machen wir auch immer noch. Teil unseres Budgets ist für unseren Verein quasi ein Stück Kohle, den wir dann dazu nutzen können, unsere Miete zu zahlen. Und auch da gibt es halt eine riesige Crew, so 50 Leute, auch viele, ähnlich wie bei der Fango. Es gibt auch ein paar Leute aus der Fango, die halt mitmachen, aber auch viele Leute von überall her, die sich da einmal im Jahr treffen oder auch viele, die im Vorfeld halt da mitarbeiten und auch ganz ähnlich einfach sich mal so richtig austoben können, ne? Vielen macht das einfach schon viel mehr Spaß, das aufzubauen, als dieses Festival zu feiern. Das ist auch eine ganz große Bereicherung.
1: Ja, und Jan, du bist schon kurz darauf eingegangen, dass manche Leute machen das ja in ihrer Lohnarbeit, andere in ihrem Ehrenamt. Und Sophie, bei dir ist es ja so, du machst ja beides. Was ist da vielleicht das Besondere an beidem oder ja, was magst du dazu sagen?
2: Ja, ich bin ja am Theater hier angestellt als Schauspielerin und finde es dann natürlich einfach bereichern, so wie du sagst, ich kann mich ausprobieren. Im Rosa kann ich erstmal Sachen machen, die mache ich im Theater jetzt nicht. Also ich bin wirklich Organisatorin, teilweise Kuratorin, auch Gastgeberin und habe da jetzt auch gar nicht das Bedürfnis, mich dann da auch noch performativ oder so auszuleben. Das geht uns aber vielen so. Wir öffnen viel den Raum und nutzen es aber dann gar nicht so richtig als Künstlerin. Das wollen wir eigentlich noch ändern. Also ich finde, ich bin hier nach Cottbus gekommen, weil ich es spannend finde, in so einer Stadt, wo viel Bedarf ist, Kultur zu machen. Und wenn das Theater ja teilweise ja gar nicht überall hinreichen kann, dann finde ich es gut, selber dann den Boden da zu beackern, damit ich selber Bock habe, in dieser Stadt zu sein.
1: Wir kommen dann auch schon zur letzten Frage. Was bräuchte es für euch, um in der Zukunft gut Kultur ohne Kohle machen zu können?
3: Ja, also eine schwierige Entwicklung ist tatsächlich, dass so ein bisschen, ja, die Gastro immer weiter zurückgeht. Ich glaube, die nachfolgenden Generationen sind nicht mehr so viel unterwegs und trinken nicht mehr so viel Alkohol, ganz platt gesagt. Gleichzeitig haben auch alle nicht mehr so viel Geld zur Verfügung, habe ich das Gefühl. Das macht sich schon bemerkbar. Aber ich glaube, ein ganz wichtiger Punkt ist, dass man halt irgendwie tatsächlich, ja, die Basics irgendwie finanziert bekommt, ohne sich halt irgendwie wirklich erschöpfend da zu verausgaben. Und da fände ich es halt schön, wenn die Stadt halt das weiterhin auch unterstützen würde, neue Räume zu erschließen. Also ich meine, wir haben Räume, aber ich glaube, diese Stadt braucht halt auch noch mehr und vielleicht halt auch für mehr Sichtbarkeit sorgt. Und es braucht vor allem eben Menschen, die Zeit und die Ressourcen dafür haben, halt dort mitzuwirken oder vielleicht einfach nur ein bisschen als Fördermitglied so ein Projekt unterstützen. Das steht aber und steht und fällt auf jeden Fall mit den Menschen, die mitmachen. Das ist das Allerwichtigste.
2: Ja, total. Also man könnte mehr darüber aufklären, dass Ehrenamt wichtig ist für eine Stadt, dass dritte Orte eigentlich der Stadt total nutzen. Also ein dritter Ort ist eben die Fango oder ein Theater oder das Rosa, dass du eben nicht nur von zu Hause zur Arbeit und dann wieder nach Hause gehst, sondern dass du eben noch was Drittes erlebst. Dann werden wir weniger depressiv und einsam. Und da, glaube ich, kann eine Stadtverwaltung schon explizit danach suchen, wer das macht und wie kann man die supporten, ob mit Geld oder mit Sichtbarkeit oder mit Vernetzung. Und das wäre schon mal gut. Und dass Menschen wissen, dass sie sich engagieren sollen, sonst gibt es diese Orte nicht.
1: Okay, vielen Dank euch beiden für das Gespräch und macht's gut.
3: Dankeschön.
2: Danke.
0: Zum Ende des Talks haben wir noch erfahren können, was jede und jeder von uns machen kann, um Kultur ohne Kohle möglich zu machen. Danke an Jan und Sophie für diesen interessanten Talk. Nun möchten wir Simon, Sophie, Jurik, Caro, Melissa, Abigail, Lena, Hanna, Ilse und ich, Fiona, und unsere Tutorinnen Julie, Johanna und Kiwi uns von euch verabschieden und möchten euch viele schöne Erlebnisse in und um Cottbus, vielleicht sogar ganz ohne Kohle, wünschen.
4: Also, aufi, los geht's, packt euer Kleingeld ein oder auch nur Ideen und Freude zum Mitmachen und stattet dem Quasimono, der Fango und dem Rosa doch mal einen Besuch ab. Viel Spaß dabei.
0: Zum Abschluss hören wir noch Never Stop von The Rock Complex. Habt noch einen schönen Tag.

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1: Mittwochnachmittag hier auf den freien Radios in Berlin und Brandenburg, verbannt ins Kabel, Internet und weit weg von UKW. Wir begrüßen euch ganz herzlich zu einer neuen Ausgabe von Radioaktiv Berlin.
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1: Am Mikrofon ist Markus und wir haben uns heute noch einmal, wie schon vor einigen Wochen, mit dem Tod von Ferhat Mahjoub beschäftigt. Ferhat Mahjoub, ein Untersuchungshaftgefangener in Berlin 2020, der an dem Feuer einem Feuer- oder Zellenbrand in seiner Zelle an den Folgen zu Tode kam. Viele sagen, ermordet wurde, weil Schließer aus der JVA Moabit, 4 Stück an der Zahl, vor seiner Tür standen und eine knappe halbe Stunde warteten, bis die Feuerwehr eintraf und die Tür nicht öffneten, obwohl sie das hätten tun können. Es gibt sehr widersprüchliche Aussagen von den Schließern. Es gibt keinerlei erkennbare Versuche der Berliner Justiz, den Fall aufzuklären. Und es gibt nach wie vor große Verunsicherung und Wut über dieses Ereignis, zumal es nicht das einzige war, was in Berlin in Gefängnissen passiert ist. Es hat insgesamt über 70 Mal seit dem Tod von Ferhat Mahjoub erneut in Berliner Gefängnissen gebrannt, allein über 30 Mal in der Berliner JVA Moabit. Das Ganze ist jetzt gut 6 Jahre her. Am 23. Juli 2020 starb Ferhat Mahjoub an den Folgen dieses Zellenbrandes. Und wie gesagt, seitdem hat es 70 weitere ähnliche Vorfälle gegeben, gerade Anfang Juli erst in der JVA Plötzensee. Und es gab eine Demonstration an dem Todestag von Ferhat Mahjoub, das ist der 23. Juli. Wir waren mit dem Mikrofon vor Ort, ich selber durfte auch etwas dort sagen. Das werdet ihr heute alles in der Sendung hören. Und bevor wir einsteigen, spielen wir ein wenig Musik, die dort auf der Demonstration zu hören war. Und dann gehen wir sofort rein in die Details.

0: Am 23. Juli 2026 war bereits der 6. Todestag von Fehad Maiouf. Eine Demonstration in seinem Gedenken begann um 18 Uhr am nahegelegenen U-Bahnhof Turmstraße, also nahegelegen von der JVA Moabit, wo er zu Tode kam. Und dort war vorher, bevor die Demonstration begann, große Aufregung. Es gab irgendwelchen Ärger, den ich gar nicht richtig mitbekommen habe, aber irgendwie gab es da handfeste Auseinandersetzungen, in die sich dann auch die Polizei dort einschaltete. Und das Ganze begann also mit etwas Verzögerung und es gab eine gewisse Nervosität, die, wie gesagt, ursächlich gar nichts mit der Demonstration zu tun hatte, sondern nur rein zufällig an dem Ort stattfand. Als erstes hören wir einen Aufruf oder den Aufruf zur Demonstration dort vorgetragen.
1: In Gedenken an Fehad Maiouf. Solidarität statt staatliche Gewalt. Alle Knäste abschaffen. Am 23.07.2020 starb Fehad Maiouf im Alter von 36 Jahren im Knast Moabit an einer Rauchvergiftung. Für uns steht fest, das war Mord. Mord durch diesen Staat und seine rassistischen Institutionen. Fehad wurde wegen eines belanglosen Diebstahlsvorwurfs festgenommen. Weil er keinen sicheren Aufenthalt hatte, kam er in U-Haft. Dort wurde er 23 Stunden am Tag in seiner Zelle eingesperrt. Seine Hilferufe nach medizinischer und psychologischer Versorgung wurden ignoriert. Stattdessen erfuhr er Demütigung und Gewalt. Am Abend des 23.07. brach in seiner Zelle ein Feuer aus. Fehad schrie um Hilfe. Anstatt schnell die Tür zu öffnen und ihn da rauszuholen, warteten die Wärter auf das Eintreffen der Feuerwehr. Obwohl sie hätten helfen können. 27 Minuten lang wurde er in seiner versperrten Zelle dem Feuer ausgeliefert. 27 Minuten, die Fehad das Leben gekostet haben. Im Knast landen vor allem Menschen, die von Armut, Rassismus, Abschiebung, Wohnungslosigkeit, traumatischen Biografien und psychischen Krisen betroffen sind. Aber auch jene, die ohne Ticket mit den Öffis gefahren sind oder sich notdürftig mit informellen Jobs oder Kleinkriminalität über Wasser halten. Das bloße Dasein dieser Menschen wird kriminalisiert. Dafür nutzt der Staat unterschiedliche Mittel, zum Beispiel das Aufenthaltsrecht, um Menschen zu illegalisieren, oder die Polizei, die arme, rassifizierte Menschen, Obdachlose und DrogennutzerInnen von öffentlichen Plätzen vertreibt. Sicherheit für den Besitz von wenigen. Soziale Probleme, die der Kapitalismus hervorbringt, löst der Staat mit Gewalt, indem er die davon Betroffenen bekämpft und den Wohlstand und die Macht einiger weniger schützt. Das Gefühl von Sicherheit für alle durch das Abschotten und Einsperren Einzelner ist nur eine Illusion. Zukunftsperspektiven, genügend materielle Sicherheit und Begleitung und Schutz in Lebenskrisen schaffen gewaltfreie Alternativen. Die Kürzung vom Berliner Senat für soziale Projekte und das Aufrüsten der Polizei sollen kein gesellschaftliches Konflikt lösen können. Im Gegenteil, Unterdrückung der Armen und technologische Überwachung sind von allen die Mitte der Regierung. Tod statt Lebensperspektive. Dass die JVA Moabit einen Suizidpräventionspreis im Jahr 2025 erhielt, ist für uns blanker Hohn. Gefängnisse sperren Menschen jahrelang weg. Menschen, die ausgebeutet werden, die wenig bis keine medizinische Versorgung und unzureichende Ernährung erhalten, die von ihren Liebsten getrennt werden, ohne jegliche Zukunftsperspektive. Hinzu kommt, dass der Knast ein System ist, was Machtmissbrauch und Gewalt fördert. Durch den fehlenden Blick von außen, durch die enorme erstellte Abhängigkeit von Gefangenen gegenüber Bediensteten, SozialarbeiterInnen, Direktion und Sonstige. Und auch durch die fehlende und unerwünschte Aufarbeitung von Folter und Tod. Sie haben Fehad Maiouf der Freiheit beraubt und ihn dann gegen seinen Willen sterben lassen. Das war Mord. Mord, weil Menschen durch den Knast systematisch zum Tod gedrängt werden. Zugleich ist das Suizidnarrativ ein beliebtes Mittel der Justiz, um jegliche Verantwortung oder gar aktive Mitschuld am Tod von Gefangenen abzustreiten. Wir wollen eine andere Zukunft und Zusammenleben. Und dabei denken wir auch an alle, die sich organisieren und für eine andere Gesellschaft einstehen. Genossinnen aus der antifaschistischen, palästinasolidarischen, kurdischen, Klima- oder Antikriegsbewegung werden gnadenlos vom Staatsschutz gejagt, vor Gericht gezerrt und eingesperrt. Wir dürfen uns da nicht entzweien lassen durch die Kriminalisierung einiger AktivistInnen. Es betrifft uns alle. Die Herrschenden können noch so viele Knäste bauen und Polizisten senden. Wir lassen uns die Zukunft und unser Recht auf Demonstrationen und Widerstand nicht nehmen. Heute, am 6. Jahrestag, gehen wir erneut auf die Straße, um Ferhat Mahjoub zu gedenken und gegen die Verhältnisse zu protestieren, die zu seinem Tod geführt haben. Wir werden den Gefangenen zeigen, dass sie nicht alleine sind. Wir lassen nicht zu, dass der Tod von Ferhat und die innere Gewalt des Knastes draußen in Vergessenheit geraten. Kein Vergeben, kein Vergessen.
0: Circa 80 Leute erschienen zu der Auftaktkundgebung, um an der Demonstration teilzunehmen. Es standen aber auch noch viele Schaulustige drumherum. Und ich hatte den Eindruck, dass einigen der Fall Ferhat Mahjoub und die Problematik der tödlichen U-Haft in der JVA Moabit durchaus geläufig sind. Denn, wie sich später in Gesprächen herausstellte, haben viele bereits von diesen regelmäßig stattfindenden Gedenkdemonstrationen und auch Flugblatt- und Plakatverteilungen dort im Kiez mitbekommen und kennen auch eigene Fälle. Es gab ein Gespräch, ein Anwohner, der berichtete, dass ein Verwandter von ihm ein ähnliches Schicksal dort erlitten hat. Es stieß auf breiten Anklang, diese Demonstration, war mein Gefühl. Und wir hören als nächstes einen Redebeitrag von Rechtsanwalt Duisberg. Der hat Ferhat Mahjoub vertreten, als er damals 2020 dort in U-Haft saß.
2: Ferhat Mahjoub befand sich in Untersuchungshaft wegen eines versuchten Diebstahlsdelikts. Er wurde dreimal getötet. Zuerst wurde ihm notwendige psychologische Betreuung vorenthalten. Anschließend wurde er dem Feuerrauch in seiner Zelle überlassen, sodass er erstickte. Schließlich verweigerte das Justizsystem, das ihn tötete, jede Aufklärung und Verantwortungsübernahme. Denn die Justizmaschine muss weiterlaufen, gnadenlos und ohne Rücksicht auf Verluste. Innehalten, Reflexion und Humanität würden den Betrieb nur stören. Ferhats Tod offenbart die stille, undurchdringliche und systematische Gewalt des Knastsystems. Er zeigt exemplarisch die Gleichgültigkeit gegenüber eingesperrten Menschen. Eine Gleichgültigkeit, welche die allgemeine Austauschbarkeit menschlichen Lebens in der kapitalistischen Gesellschaft nur noch auf die Spitze treibt. Die vier Beamten vor seiner Tür, zu einem Zeitpunkt, als Ferhat höchstwahrscheinlich noch lebte, entschieden diese nicht zu öffnen, es nicht einmal zu versuchen, entgegen klaren internen Anweisungen zum Verhalten im Brandfalle. Unmittelbare Hilfe war möglich und geboten. Es handelte sich lediglich um einen Schwelbrand. Er selber konnte sich nicht mehr helfen, da seine Tür von außen versperrt war. Die daraus erwachsende Schutzpflicht haben die Justizbeamten nicht wahrgenommen. Ferhats Leben war es offenbar nicht wert, gerettet zu werden. Die Untersuchungshaft in der JVA Moabit sperrte nicht nur seinen Körper ein, sondern sperrte auch seine Würde aus. In der Haft wird verwaltet und verwahrt. Wer dort nicht funktioniert, hat verloren. Ferhats Schicksal erinnert uns alle an die inhärente Kälte der bürgerlichen Gesellschaft, welche in ihrem Knastsystem kulminiert. Sein Schicksal motiviert uns zum solidarischen Kampf für die Aufhebung dieser Verhältnisse. Ich freue mich, dass ihr alle Ferhat auch 6 Jahre nach seinem Tod erinnert und nicht aufhört, Gerechtigkeit für ihn und alle anderen Opfer des Knastsystems zu verlangen. Danke euch für euren Einsatz.
0: Vor einigen Jahren wurde Cooper Ilunga Medar-Mutombo von ca. 3 Handvoll Polizisten zu Tode gequetscht, als sie ihm eigentlich helfen sollten und ihn in eine medizinische Einrichtung überliefern sollten, aber irgendwie, ja, als er vor ihnen erschreckte, sie ihn so hart behandelten, dass er zu Tode kam. Sein Bruder hielt eine sehr lange Rede auf dieser Demonstration. Wir werden jetzt einen kurzen Ausschnitt hören oder einen 5-minütigen Ausschnitt, wo er über seine Erfahrungen mit der deutschen Justiz und den Behörden berichtet, die Wahrheit über den Tod seines Bruders herauszufinden. Und das ist sehr, sehr bezeichnend. Das ist etwas, was viele Angehörigen von Gefangenen, die bei Einsätzen von Polizei oder Justizbeamtinnen zu Tode kommen, so erfahren.
3: Meine Damen und Herren, bevor ich zum Hauptthema unseres heutigen Treffens komme, möchte ich auf das Schicksal eines Menschen aufmerksam machen, das uns eindringlich vor Augen führt, warum unser Engagement so wichtig ist. Pedro Corona. Er liegt derzeit im Koma. Sein Schicksal ist eine menschliche Tragödie und verpflichtet uns dazu, bestimmte polizeiliche Einsatzpraktiken kritisch zu hinterfragen, die schwere Verletzungen verursachen oder sogar Menschenleben kosten können. Einige Fixierungs- und Festnahmetechniken bergen erhebliche Risiken, wenn sie bei bereits überwältigten Personen angewendet werden. Dazu gehören insbesondere das Ausüben von Druck auf den Hals, etwa durch ein Knie, sowie das längere Festhalten einer Person in Bauchlage mit auf dem Rücken gefesselten Händen. Solche Maßnahmen können zu lebensgefährlichen Atemproblemen führen. Deshalb sollten sie gesetzlich verboten sein und durch Einsatzmethoden ersetzt werden, die sowohl die Sicherheit der Polizeibeamtinnen und Polizeibeamten als auch die Würde und das Leben der betroffenen Menschen schützen. Genau das ist die wichtigste Erkenntnis, die ich aus meinen eigenen Erfahrungen gewonnen habe und die ich in meinem Text die wichtigste Erkenntnis, was ich wirklich gelernt habe, beschreibe. Wahrer Fortschritt bedeutet nicht nur, Fehler der Vergangenheit anzuerkennen. Wahrer Fortschritt bedeutet, daraus konkrete Reformen abzuleiten, damit sich solche Tragödien nicht wiederholen. Eine Demokratie zeigt ihre wahre Stärke daran, wie sie die Würde und das Leben jedes einzelnen Menschen schützt, gerade auch in schwierige und konfliktbeladene Situationen. Deshalb spreche ich heute nicht nur über die Vergangenheit, ich spreche über die Zukunft, über eine Zukunft, in der der Schutz des Lebens, Transparenz, Rechtsstaatlichkeit und Verantwortlichkeit unverrückbare Grundprinzipien unseres Handels sind. Die wichtigsten Erkenntnisse, was ich wirklich gelernt habe innerhalb dieser 5 Jahre, sind: Eine Untersuchung enthüllt in Deutschland oft mehr als nur den bloßen Sachverhalt. Sie zeigt die Risse eines Systems. Unser politisches System in Deutschland weist deutliche Lücken auf und müsste reformiert werden. Man lernt häufig, dass die materiellen Tatsachen durch Verfahren widersprüchlich Berichte, Verzögerungen und Verschleierungen überlagert werden können. Man lernt, dass Institutionen wie unsere Polizei, Staatsanwaltschaft, Sozialdienste manchmal in erster Linie ihre eigenen Mitarbeiter oder ihr eigenes Ansehen schützen und nicht die Wahrheit. Ich habe gelernt, dass Opfer und ihre Familie wie Anhänger behandelt werden, wie Menschen zweiter Klasse, wie Objekte, eine Beschwerde mehr, statt als zentrale Subjekte des Verfahrens. Wenn verletzliche Personen betroffen sind, psychische Erkrankungen, soziale Not, tritt der Aspekt der Fürsorge schnell hinter der Logik von Strafverfolgung und institutioneller Selbstverteidigung zurück. Kurz gesagt, die Untersuchung sagt weniger aus, wer verantwortlich ist, als vielmehr, wie sehr das System bereit ist, sich selbst zu schützen.

0: Bevor die Demonstration durch Moabit schließlich begann, hielt noch Migrantifa einen Beitrag.
1: Hallo liebe Genossen, hallo liebe Geschwister und liebe Passanten. Nicht mal 2 Kilometer von hier entfernt schrie unser Bruder Ferhat Mayouf heute vor 6 Jahren minutenlang um Hilfe. Auf dem Gang vor Ferhats Zelle standen Vollzugsbeamte mit Zellenzugang. Sie hörten seine verzweifelten Todesschreie. Sie hätten seinen Tod verhindern können, doch sie taten es nicht. 20 Minuten lang ließen sie unseren Bruder Ferhat unter Todesqualen vergebens um sein Leben kämpfen. Biplab Basu sagte mal, warum ist es so schwierig, Verbrechen des Staates aufzuklären? Weil es eine Vertuschungsindustrie gibt. Die Justiz. Die Justiz arbeitet als Handlangerin der Polizei und auch von Vollzugsangestellten in Gefängnissen. Und wenn genau diese Vertuschung versagen, dann werden die Morde gerechtfertigt. Er war doch eh nur ein Krimineller. Hätten die Mitinsassen von Ferhat nicht durch Aufstände seinen Tod an die Öffentlichkeit gebracht, hätten wir nie davon erfahren. Genauso wie wir uns auf der Straße gegenseitig schützen, schützen sich unsere Geschwister hinter Gittern auch. Weder der Staat noch das kapitalistische System juckt unser Wohlergehen. Die Berliner Staatsanwaltschaft hat die Strafanzeige gegen die JVA eingestellt. Das überrascht uns nicht, denn wir wissen, dass wir vom Staat und seinen Institutionen keine Gerechtigkeit erwarten können. Wir wissen, dass Bullen und Knäste nicht dazu da sind, uns zu schützen, sondern uns zu kontrollieren, zu unterdrücken, uns einzusperren und zu töten. Ferhat kam ins Gefängnis als Konsequenz dieses Staates für eine angebliche Straftat, für einen angeblichen Diebstahl. Die Konsequenzen dieses Vorwurfs waren Freiheitsentzug in einer Zelle und dann Tod. Für die Angestellten der JVA, die ihm beim Todeskampf zuhörten, gibt es keine Konsequenzen. Die Leiter der JVA, die Köpfe und Entscheider dieses Systems, das Ferhat von uns nahm, sie alle können in Frieden weiterleben. Aber das System ist nicht kaputt. Es funktioniert genau so, wie es soll. Entweder du fügst dich oder du wirst geschlagen, verhaftet, eingesperrt, getötet. Die Ketten, die unseren Geschwistern durch Kolonialherren angelegt wurden, halten uns bis heute hinter Gittern. Ich frage mich heute, diese 4 Knastmitarbeiter, diese 4 Schließer, die fast eine halbe Stunde vor der Zellentür warteten und Ferhat ersticken ließen. Denken Sie, sie seien unschuldig? Können sie nachts schlafen? Denken Sie, jede Minute, die Sie auf ein Neues entschieden haben, Ferhat nicht zu helfen, war eine Minute, in der Sie richtig handelten? Wer würde 20 Minuten lang wieder und wieder und wieder entscheiden, einem Menschen, der um Hilfe schreit und erstickt, nicht zu helfen? Menschen, die gelernt haben, dass nicht jedes Menschenleben gleich viel wert ist. Aber was macht unsere Leben wertlos im Auge dieses Systems? Wenn du dir kein Abendessen kaufen kannst? Wenn du keinen deutschen Pass hast? Wenn du in einer psychischen Krise steckst? Wenn du nicht weiß bist? Wenn du diesem Staat kein Geld bringst? Oder du nicht gehorsam der deutschen Staatsräson folgst? Wer entscheidet, ab wann dein Leben wertlos ist? Denken die Verantwortlichen in der JVA Moabit überhaupt an Ferhat? Denken sie, sein Tod ist ein Grund, über eine Veränderung der Umstände nachzudenken? Sicher nicht. Denn für sie ist das, was da passiert ist, eine Notwendigkeit in diesem System, die es zu akzeptieren gilt. Aber für uns gibt es keine unschuldigen Bullen, keine unschuldigen Wärter, ihr seid Mörder und Faschisten! Alle Polizisten! Für uns ist die einzige logische und richtige Konsequenz die vollständige Abschaffung aller Knäste und Lager. Wahre Sicherheit entsteht nur zwischen uns und niemals durchs Justizsystem, niemals durch Knäste. Von Trauer zu Wut zu Widerstand. Freiheit für alle politischen Gefangenen! Freiheit für alle politischen Gefangenen!

Ihr hört Radioaktiv Berlin hier auf den freien Radios in Berlin und Brandenburg. Bekanntlich senden wir seit Beginn des Jahres nicht mehr im UKW. Die Landesmedienanstalt Berlin-Brandenburg hat uns gegen einen anderen Sender ausgetauscht. Sie fanden, dass unser Programm nicht mehr diesen Ausspielweg haben soll. Sie haben uns ins Kabel verbannt und ins Internet. Nevertheless könnt ihr uns ja hören, sonst würdet ihr das jetzt hier nicht hören. Also, ich sag mal die Frequenzen nochmal an. Vielleicht auch für Menschen, die einen Mitschnitt im Internet hören. Das ist im Kabel DAB Plus in Berlin, ist das der Kanal 7D. Und in Brandenburg ist es der Kanal DAB Plus 12D. Ja, und ansonsten haben wir natürlich von dieser Sendung hier auch eine Blogseite, auf der Mitschnitte dieser Sendung als auch Beiträge, die wir in anderen Formaten veröffentlichen, zu finden sind. Der Blog heißt radioaktivberlin.nostate.net, also ein Wort, radioaktivberlin.nostate.net.

0: Wir machen weiter mit unserer Berichterstattung über die Gedenkdemo an Fuad Maiouf. Er wurde getötet oder er starb an den Folgen eines Zellenbrandes am 23. Juli 2020 in der JVA Moabit. Schließer, 4 an der Zahl, standen vor seiner Tür, öffneten die Tür nicht, warteten eine knappe halbe Stunde, bis die Feuerwehr eintraf und nahmen in Kauf, dass dieser Mann stirbt. Denn das muss ihnen völlig bewusst gewesen sein, nach den Schilderungen, die wir zum Teil hier auch schon in der Sendung gehört haben. Ich selbst habe auch auf dieser Demonstration reden können und ich habe etwas erzählt, was grundsätzlich mit Zellenbränden und der Thematik in Berlin gerade los ist in den letzten Jahren. Und das hört ihr jetzt.
1: Wir demonstrieren heute am 6. Todestag von Fuad Maiouf. Fuad hat sein Leben verloren, wenige hunderte Meter von hier in der JVA Moabit. Bei einem Zellenbrand haben es die Schließer nicht für nötig erachtet, seine Zellentür zu öffnen. Und die Berliner Justiz hat es bis heute nicht für nötig erachtet, mal zu fragen, was da los ist. Seit dem 23. Juli 2020 hat es allein in der JVA Moabit 30 weitere Zellenbrände gegeben. Die sind nicht in der Lage, irgendwie mal Rauchmelder oder irgendeinen Vorgang da zu etablieren. Genauso wie in allen anderen Berliner Justizvollzugsanstalten. Dort hat es seit Fuads Tod 72 Zellenbrände gegeben. Der letzte war am vergangenen Montag in der JVA Plötzensee. Also ich denke, wir reden hier nicht nur über einen, sondern wir reden darüber, dass in den Verwahrstationen des Kapitalismus, dort wo die am härtesten sanktioniert werden, landen, dass dort kein Interesse an der Gesundheit und dem Leben dieser Menschen existiert und das vom Justizsenat so hochgelobte Suizidpräventionsprogramm in den Berliner Knästen scheint wohl nur auszudrücken, dass wer die U-Haft überlebt, ihr Programm erfolgreich durchlaufen hat. So hat es jedenfalls ein Gefangener in einem Interview am Dienstag geframed. Die Suizidrate in Gefängnissen liegt im Durchschnitt zur Bevölkerung, die nicht inhaftiert ist, um ein 20-faches höher. Und es sind sogar 1/5 aller Gefangenen, die in U-Haft an sogenannten Suiziden sterben. Suizide setzen irgendwo einen freien Willen oder eine freie Entscheidungsfähigkeit heraus. In einer Institution, die Menschen jegliche Selbstbestimmung nimmt, die darauf angelegt ist, keine Selbstbestimmung zu haben und keinen eigenen Willen durchführen zu können. Es ist geradezu ein Hohn, wenn der Berliner Justizsenat von Suiziden redet. Es gibt keinen Selbstmord im Knast. Diese Behörden haben den Leuten absolut jede Möglichkeit genommen, den Gefangenen in irgendeiner Art und Weise sich zu betätigen und sie haben die Verantwortung dafür, Leben zu retten und Menschen zu schützen. Wir haben jetzt ausführlich gehört, wie das im Fall von Fuad nicht passiert ist. Ich wollte darauf nochmal aufmerksam machen. Gerade 1/5 aller Gefangenen, die zu Tode kommen und offiziell als Suizid erklärt werden, stirbt in der Untersuchungshaft, also in der allerersten Zeit der Haft. Über die Berliner Gefängnisse lässt sich sagen, dass die Herrschenden scheinbar große Angst haben, denn sie planen einen Ausbau der JVA Tegel. Ich weiß nicht genau, wie viele neue Gefangenenzellen dort entstehen, aber bis 2029 wollen sie da ein neues Haus errichten.

0: Ich hatte es gerade vor wenigen Minuten erwähnt, die JVA Tegel, dort sitzt ein Gefangener namens Andreas Krebs und auch der hat eine Grußbotschaft an die Demonstration geschickt. Die wurde vorgelesen aus dem Lautsprecherwagen und die hört ihr jetzt.
1: Meine lieben Teilnehmerinnen und Teilnehmer zur Kundgebung von Fuerth Maillot. Nun jährt es sich zum 6. Mal und noch immer sind die Verantwortlichen zum Tode von Fuerth nicht zur Rechenschaft gezogen worden. Umso wichtiger ist es, dass wir alle weiter an ihn und die vielen anderen Gefangenen, welche auf unerklärliche Weise ums Leben kamen, gedenken und uns vor der Justizvollzugsanstalt Moabit versammeln und zeigen, dass wir nicht vergessen, dass das nicht vergessen ist. Erschreckend ist leider, dass bis heute niemand Rede und Antwort steht für das, was damals passierte, nicht mal ansatzweise. Wir alle wissen, dass Benjamin Duisberg, sein Anwalt und Anwalt der Familie, wirklich sein Bestes gab, doch auch er kam an seine Grenzen. Hier ein paar persönliche Worte an ihn. Tausend Dank, dass er dennoch weiterkämpft und der Familie von Fuerth zur Seite steht. Es gibt hier immer noch Gefangene, welche sich noch ganz genau an die schlimmen Hilferufe von Fuerth erinnern können und diese Inhaftierten auch heute noch als Zeuge bereit sind auszusagen. Meine lieben Teilnehmerinnen und Teilnehmer, seid laut und vergesst bitte niemals. Ich bin in meinen Gedanken ganz fest bei euch allen und denke an Fuerth und seine Familie. Gerade die Familie darf an solch einem schweren Tag nicht alleine sein und sie sollen sehen und hören, dass wir alle hinter ihnen stehen. So sende ich euch allen die allerherzlichsten Grüße, euer Krebs Andreas aus der JVA Tegel.
0: Der ehemalige Gefangene Thomas Meyer-Falk hatte auch eine Grußbotschaft aus Freiburg zu dem Thema geschickt und auch die wollte ich jetzt hier abspielen.
2: Gefährtinnen und Gefährten, heute wird wieder an das Sterben hinter Gittern erinnert, an den Tod von Fuerth Maillot, ums Leben gekommen am 23. Juli 2020 hier in diesem Berliner Gefängnis. Wir alle weigern uns zu vergessen. Wir weigern uns, Fuerth zu vergessen oder all die anderen Menschen, die hier gestorben sind. Fuerth Maillot kann nicht mehr für sich sprechen. Er ist tot. Einer von so vielen Menschen, die dieses Gefängnis nie wieder lebend verlassen haben. Fuerth rief um Hilfe, während seine Zelle brannte, und sein Tod ist bis heute ohne Konsequenzen geblieben. Die Verantwortlichen, sie mussten sich nicht einmal vor Gericht verantworten. Ich war selbst einige Zeit in Haft. Nicht hier in Moabit, sondern in Baden-Württemberg. Und doch weiß ich aus eigenem Erleben, dass inhaftiert zu sein nicht nur Freiheitsentzug bedeutet. Gefängnis geht immer einher mit Angst, mit Isolation, mit Erniedrigung, mit einem ständigen Gefühl, ausgeliefert zu sein. Mit dem Wissen, dass dein Leben jeden Tag von Menschen bestimmt wird, die nahezu grenzenlose Macht über dich haben. Und mit dem Wissen, dass draußen meist niemand erfährt, was hinter diesen Mauern geschieht. Der Tod von Fuerth Maillot war kein tragischer Einzelfall. Er steht in einer langen Reihe von Menschen, die in Polizeigewahrsam, in Abschiebehaft oder hinter Gefängnismauern gestorben sind. Und immer wieder hören wir dieselben stumpfen Erklärungen der Polizei und Justizbehörden. Immer wieder werden die Verfahren gegen die Beamtinnen eingestellt. Der Staat schützt seine eigenen Institutionen bis zum Letzten. Ich kann nicht über Fuerth sprechen, ohne über Rassismus zu sprechen. Fuerth Maillot war Algerier ohne gesicherten Aufenthaltsstatus. Er gehörte damit zu jenen Menschen, die in Deutschland besonders häufig kontrolliert, kriminalisiert und entrechtet werden. Genau diese Mischung aus Armut, Ausgrenzung und staatlicher Kontrolle endet viel zu oft in einer Zelle. Auch Fuerth geriet so in die Mühlen der Berliner Justiz und dann in dieses Gefängnis. Gerade deshalb ist es so wichtig, heute hier zu protestieren und immer wieder laut zu werden. Der Tod von Fuerth Maillot muss Konsequenzen haben. Es braucht Konsequenzen für staatliche Gewalt und ihre Vertuschung. Niemand von uns wird schweigen, solange Menschen hinter Gittern entrechtet, misshandelt und dem Tod überlassen werden. Wir vergessen Fuerth Maillot niemals. Kein Vergeben, kein Vergessen, Freiheit. Freiheit für alle Gefangenen.

0: 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Wir berichten von einer Demonstration in Gedenken an den gefangenen Fehad Maiouf, der vor über 6 Jahren in der JVA Moabit zu Tode kam, an die Umstände und an die Systematik, die das in Berliner Gefängnissen auch aufzeigt. Als nächstes hören wir einen Beitrag der Recherchegruppe Death in Custody.
1: Liebe Genossinnen und Genossen, wir möchten den heutigen 6. Jahrestag des gewaltsamen Todes von Fehad Maiouf in der JVA Moabit zum Anlass nehmen, um darauf aufmerksam zu machen, dass es immer wieder in deutschen Knästen brennt und Gefangene dabei elendig ums Leben kommen. Nicht nur der Tod in Gewahrsam hat System, auch der Tod durch Zellenbrand hat System. Als Gruppe Death in Custody möchten wir diese Todesfälle sichtbar machen, der Toten gedenken und dazu beitragen, dass weitere Todesfälle in Haft verhindert werden. Falls ihr weitere solcher Fälle kennt, die wir bislang noch nicht erfasst haben, schreibt uns gerne eine E-Mail oder meldet euch bei uns über unsere Social-Media-Kanäle. Unsere bisherige Dokumentation findet ihr unter doku.deathincustody.info. Zurück zum Thema. Man kann sich kaum einen qualvolleren Tod als den durch Zellenbrand vorstellen. Bei unserer Recherche zu solchen Zellenbränden sind wir aber auf viel mehr davon gestoßen, als man so in der breiten Öffentlichkeit mitbekommt. Manche dieser Feuer werden von den Gefangenen selbst gelegt, aus Verzweiflung oder als Reaktion auf die unmenschlichen Lebensbedingungen im Knast, aus dem man sich eben nicht lebend befreien kann. Als Folge von psychischen Erkrankungen, für die es im Knast keine ausreichende Versorgung gibt. Was hinter Gefängnismauern passiert, ist allerdings auch der Kontrolle von außen entzogen. Und so entsteht jede Menge Raum für die Vertuschung von staatlicher Gewalt. Brandschutz wird in deutschen Knästen schon viel zu lange kleingeschrieben. Wir möchten deshalb heute die Namen von Menschen nennen, die durch Zellenbrände in deutschen Knästen aus dem Leben gerissen wurden. Die folgenden Namen nennen nur die Spitze des Eisbergs. Als Recherchegruppe Death in Custody möchten wir neben Fehad Maiouf heute ganz besonders auch der folgenden Menschen gedenken. Wir gedenken Uri Jalloh, der am 7. Januar 2005 von PolizistInnen in Dessau ermordet und angezündet wurde, um schwere Misshandlungen zu vertuschen. Wir gedenken Ahmed Ahmed, der am 29.09.2018 in Kleve in NRW an den Folgen eines Zellenbrandes starb. Er war offenbar aufgrund einer Verwechslung in Haft gekommen und dem Justizpersonal hätte der Fehler auffallen müssen. Auch in Berlin gibt es häufiger tödliche Zellenbrände. Am 3. Juli 2024 kam es zu einem Zellenbrand in der JVA Tegel. Den Namen des Gefangenen, der ihn überlebte, kennen wir nicht. Wir denken an einen Gefangenen, dessen Namen wir ebenfalls leider nicht kennen. Er starb in der Nacht zum 19. Juli 2024 an einem Zellenbrand in der JVA Heidering in Brandenburg. In diesem Knast hat es bereits eine Woche vorher in einer Zelle gebrannt. Am 26. Mai 2026, ist also noch gar nicht lange her, hat es hier in Berlin in der JVA Plötzensee einen tödlichen Zellenbrand gegeben. Wir gedenken des Gefangenen, dessen Leben dieser Zellenbrand gekostet hat. Der Gefangene war Medienberichten zufolge schon tot, als er aus der Zelle geborgen wurde. Als Brandursache wird angegeben, dass er einen Schrank in seinem Haftraum angezündet haben soll. Die Zellentür habe sich bei der Hitze verzogen, sodass es dem Bediensteten der JVA nicht gelungen sei, diese zu öffnen. Erst die Feuerwehr habe die Tür mit ihrem schweren Gerät öffnen können. Ein Gefangener berichtet gegenüber der Berliner Morgenpost, dass der Verstorbene nach der Brandlegung in seiner Zelle in Todespanik verzweifelt gegen die Tür gehämmert habe. Warum haben sie ihn nicht rechtzeitig gerettet? Wenn man eingesperrt ist, ist man darauf angewiesen, dass die Tür von außen geöffnet wird, wenn es drinnen brennt. Noch immer sind die allermeisten Zellen in Berliner Knästen nicht mit Rauchmeldern ausgestattet. Auch die Vorrichtungen für Löscheinsätze sind häufig unvollständig eingerichtet. Das haben wir über eine Anfrage ans Parlament herausgefunden. Das ist doch alles Zellenbrandgefahr mit Ansage.

0: Verzweiflung nicht anders als durch eine Brandlegung auf sich aufmerksam machen kann, ist der Staat noch lange nicht aus der Verantwortung raus, die er für Menschen trägt, die er eben einsperrt. Gerade weil längst bekannt ist, dass unter den vielen Gefangenen ein großer Anteil von psychischen Erkrankungen betroffen ist, die nicht ausreichend versorgt werden können. Natürlich ist es vielleicht schwierig, die Tür zu öffnen, wenn die sich aus Hitzegründen verzogen hat. Aber das Problem setzt schon viel früher an und nicht erst in dem Moment, in dem die Zelle brennt. Der sicherste Weg, um jemanden vor tödlichem Zellenbrand zu schützen, ist nämlich, ihn schlicht gar nicht erst einzusperren. Die Knäste sind nämlich voll mit Menschen, die dort gar nicht sitzen müssten. Leute, die ihre Ersatzfreiheitsstrafe absitzen müssen, weil sie sich eine Geldstrafe nicht leisten können oder irgendwie im Kapitalismus nicht mithalten können. Stattdessen sollte gewährleistet werden, dass es soziale Lösungen für soziale Probleme gibt und dass man niemanden verrecken lässt, nur weil er das Pech hat, in einem Knast der BRD zu landen. Wir denken auch an jene, die wir nicht dokumentieren konnten. Kein Vergeben, kein Vergessen. Schluss mit der tödlichen Staatsgewalt.
1: Radioaktiv Berlin, wir berichten von der Gedenkdemo an Ferhat Mahjoub. Von da uns etwas die Zeit davon läuft, möchte ich noch einen weiteren Beitrag hier abspielen, und zwar von der Kampagne Opfer rassistischer Polizeigewalt. Auch die sprachen dort auf der Demonstration in Moabit am 23. Juli 2026, dem 6. Jahrestag des Todes von Ferhat Mahjoub in der JVA Moabit.
2: Liebe Freundinnen, liebe Angehörige, liebe Mitstreiter, wir sind heute hier, weil wir Ferhat Mahjoub nicht vergessen werden. Vor 6 Jahren starb Ferhat Mahjoub in einer Zelle in der JVA Moabit. Er wurde 36 Jahre alt. Wir erinnern heute nicht an einen Fall. Wir erinnern an einen Menschen, einen Bruder, einen Freund, einen Menschen, der leben und nicht sterben wollte.
3: Ferhat wurde wegen des Vorwurfs eines geringfügigen Diebstahls festgenommen. Weil er keinen gesicherten Aufenthaltsstatus und keine Meldeadresse hatte, kam er in Untersuchungshaft. Ein Mensch wurde nicht deshalb eingesperrt, weil er eine Gefahr für andere gewesen wäre, sondern weil migrationspolitische Gesetze und soziale Ausgrenzung ihn kriminalisierten. Schon nach seiner Inhaftierung wurde deutlich, dass Ferhat in einer schweren psychischen Krise war. Er hat um medizinische Hilfe gebeten. Doch anstatt Unterstützung zu erhalten, wurde er geschlagen, isoliert und bis zu 23 Stunden täglich alleine in seiner Zelle eingesperrt. Als am 23. Juli 2020 das Feuer in seiner Zelle ausgebrochen ist, schrie Ferhat um Hilfe. Er hämmerte gegen die Tür. 4 Justizbeamte standen vor seiner Zelle und öffneten die Tür nicht. Sie warteten. Als die Feuerwehr eintraf, war Ferhat tot. Dann passiert das, was wir von unserer Arbeit mit Strafverfolgungsbehörden nur kennen. Die Ermittlungen gegen die Justizbeamten wurden eingestellt. Die Verantwortlichen sind im Dienst geblieben und bis heute hat niemand Verantwortung übernommen.
2: Ferhat Mahjoub ist nicht an einem Unglück gestorben. Er starb in staatlichem Gewahrsam, nachdem ihm Schutz und Hilfe verweigert wurden. Sein Tod wirft bis heute Fragen nach Verantwortung, Unterlassung und institutionellem Rassismus auf. Fragen, die nie ernsthaft beantwortet wurden. Und genau deshalb stehen wir heute hier. Denn Ferhat Mahjoub ist kein Einzelfall. Wer sich die Namen der Menschen anschaut, die in Polizeigewahrsam, in Abschiebehaft oder in Gefängnissen gestorben sind, erkennt ein Muster. Es sind überdurchschnittlich häufig Menschen, die arm gemacht wurden. Menschen ohne sicheren Aufenthaltsstatus. Menschen, die rassistisch markiert werden. Menschen, die psychische Krisen erleben. Menschen, deren Leben für staatliche Institutionen offensichtlich weniger schützenswert ist. Der Staat begegnet sozialer Ungleichheit nicht mit Solidarität, sondern mit Kontrolle. Nicht mit Wohnraum, Gesundheitsversorgung oder sozialer Sicherheit, sondern mit Polizei, Asylverschärfungen und Gefängnissen. Armut wird kriminalisiert, Migration wird kriminalisiert, Obdachlosigkeit wird kriminalisiert. Und wer sich gegen diese Verhältnisse organisiert, wird ebenfalls kriminalisiert. Wir alle erleben das seit Jahren.
3: Gerade diese Justizvollzugsanstalt, die Ferhats Leben auf dem Gewissen hat, wurde letztes Jahr für ihre angebliche Suizidprävention ausgezeichnet. Während hinter diesen Mauern Menschen verzweifeln, wird draußen von erfolgreicher Prävention gesprochen. Für die Gefangenen ist es eine Botschaft, dass ihre Erfahrungen nicht zählen. Unser Gedenken endet deshalb nicht bei der Erinnerung. Es verpflichtet uns, den Bruder von Ferhat in seinem Kampf um Aufklärung nicht alleine zu lassen. Die Menschen hinter diesen Mauern nicht zu vergessen. Und es verpflichtet uns, weiter gegen die Strukturen zu kämpfen, die solche

0: Todesfälle überhaupt erst ermöglichen. Wenn wir heute an Ferhat erinnern, dann erinnern wir auch an all jene, deren Namen viel zu selten ausgesprochen werden. An diejenigen, die in Polizeigewahrsam, in Abschiebehaft, in Gefängnissen gestorben sind. An diejenigen, deren Leben durch staatliche Gewalt beendet wurde. Sie alle gehören zu unserer Erinnerung. Und sie gehören zu unserem politischen Auftrag. Wir müssen den Angehörigen zeigen, dass sie mit ihrer Trauer nicht alleine sind, den Gefangenen zeigen, dass sie nicht vergessen sind. Wir müssen den Verantwortlichen zeigen, dass wir nicht schweigen.
1: Ferhat Mayouf ist nicht vergessen. Sein Name bleibt, unser Widerstand auch. Kein Vergeben, kein Vergessen.

0: Das waren unsere mitgeschnittenen Redebeiträge von der Gedenkdemo für Fehad Maiouf. Er kam am 23. Juli 2020 in der JVA Moabit zu Tode. Nach einem Zellenbrand öffneten die Schließer die Tür nicht und er erstickte an dem Rauch. Und die JVA hat es als Selbstmord abgetan. Die Justiz war nicht in der Lage oder willens, dort vernünftig zu ermitteln, was da passiert ist. Aus ganz vielen Schilderungen, die ja heute auch in der Sendung deutlich geworden sind, ist klar, die Schließer haben es unterlassen, Hilfeleistung zu leisten. Und macht euch euren eigenen Reim drauf. Es ist leider gängige Praxis in Berliner Gefängnissen, dass es immer wieder zu Bränden kommt, in denen Gefangene Schaden nehmen. Allein seit den 6 Jahren, in denen Fehad Maiouf gestorben ist, gab es, wie gesagt, 72 dieser Brände. Und das ist schon ein größeres Phänomen in einer Institution, die sich anmaßt, jede Bewegung und Entscheidung über die, was Menschen dort tun können, selbst zu treffen. Und sie werden da definitiv einer Verantwortung nicht gerecht. Das ist vor allen Dingen vor dem aktuellen Strafdiskurs, der gerade auch wieder angefacht wird in den Medien durch Politik und Medien, auch wahrscheinlich in Vorwahlkampfzeiten, nicht unwichtig im Hinterkopf zu behalten. So, die Sendung neigt sich dem Ende zu. Das letzte Wort wird wie immer der gefangene Radiojournalist Mumia Abu Jamal haben. Das wird so lange so bleiben, bis er endlich frei ist und nach Berlin kommen kann, um einen neuen Jingle mit uns aufzunehmen. Aber wer diese Sendung nochmal hören will, dem möchte ich sagen, das könnt ihr sehr gerne tun. In wenigen Stunden wird sie auf unserem Radioblog verlinkt sein. Der heißt radioaktivberlin.nostate.net. Radioaktiv Berlin ein Wort, also radioaktivberlin.nostate.net. Da könnt ihr diese Sendung gerne nochmal hören. Ihr könnt es natürlich auch verlinken in sozialen Netzwerken eures Vertrauens oder an Freundinnen und Freunde weiterschicken. Okay, mein Name ist Markus. Ich bin raus für heute. Gerne in 2 Wochen wieder, wenn ihr denn mögt oder Zeit habt. Das letzte Wort hat, wie gesagt, Mumia Abu Jamal. Tschüss.
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1: Oh Gott.
2: Hallo und herzlich willkommen bei Sneak Peek, das extrem subjektive Filmmagazin. Bei Studio Ansage oder im Stream?
1: Wir sind hier im Homestudio von Knete Jolo. Und
2: das bin ich und gegenüber von mir sitzt Anna-Mary 0021.
1: Genau, und wir waren lange weg.
2: Wir waren so lange weg.
1: Ihr habt uns so viele traurige Nachrichten geschrieben. Ich weiß, es waren schlimme Monate. Ihr konntet die Filme nicht mehr einordnen ohne unsere Sendung.
2: Also jetzt ist April und die letzte Sendung war Ende Oktober an Halloween.
1: Ja.
2: Es ist wirklich krass lang, es ist ein halbes Jahr.
1: Ja. Ich weiß auch nicht mehr, ob ich Radioshow reden kann. Aber gut, uns bleibt nichts anderes übrig.
2: Es ist halt einfach, wie es ist. Und ich meine, diese Pause hat uns beiden auch gut getan.
1: Ja, hoffentlich.
2: Wir brauchten einfach eine Pause.
1: Wir brauchten kurz eine Pause.
2: Das stimmt nicht. Wir brauchten keine Pause. Wir haben es bloß, unser Leben ist dazwischen gekommen. Wir hatten leider zu viele Verschränkungen, die dazu geführt haben, dass wir es einfach nicht geschafft haben.
1: Ja. Wir hatten noch überlegt, ob wir wie so eine Story spinnen, dass wir uns über so einen Film gestritten haben und dass wir deswegen diesen Podcast, wussten wir nicht, ob wir es noch weitermachen können oder nicht.
2: Ja.
1: Aber keine Sorge. Es ist alles beim Alten.
2: Es ist alles wie immer. Wir mögen uns, freuen uns über die Filme, die wir zusammen sehen und besprechen können.
1: Ja. Und wir waren sogar jetzt das erste Mal zusammen im Kino und haben den Film To Discuss geschaut. Und wir haben auch das erste Mal einen Film zusammengeschaut. Es war eine Double-Premiere.
2: Und das war super toll, aber das werden wir gleich nochmal mehr besprechen, weil wir waren nämlich alleine im Kino und haben die ganze Zeit geredet dazwischen.
1: Sehr laut.
2: Das war großartig. Also wir haben heute echt einiges vor. Wir haben nämlich auch unseren Film To Discuss, einen ganz großen Blog, den wir live direkt nach dem Kinobesuch aufgenommen haben. Und vorher haben wir aber wie immer unsere Kategorien und das ist einmal der Fast Run-Through und dann der Film des Monats, den wir euch mitgebracht haben. Jetzt haben wir uns auch schon vorher gefragt, wie machen wir das eigentlich? Wir haben jetzt 6 Monate keine Sendung gemacht. Fast run through 6 Monate, das wollen wir niemandem von euch antun. Aber wir haben uns da so ein bisschen, ja, ein bisschen selektiv quasi, bewegen wir uns jetzt in unserer Filmhistorie der letzten Monate.
3: Fast run through.
2: Okay, Anna, dann ist jetzt dein Fast Run-Through.
1: Also, wir beginnen Weihnachten. Es ist jetzt mittlerweile wirklich zum Glück wieder ein bisschen sommerlicher hier in Berlin. Naja, wir können uns zurückversetzen in die kalten Tage, als meterhoch Schnee lag und keine Ahnung. Ich habe Frau Holle geschaut aus dem Jahr 1963 von Gottfried Kolditz. Das ist ein DEFA-Film, diese DDR-Filmproduktion. Und das ist so
2: DEFA. Entschuldigung.
1: DEFA. und
2: den konntet ihr nicht sehen von einer Kanzel, wie so, for real, du unterbrichst mich dafür.
1: DEFA. Und der lief Weihnachten im Fernsehen, also es ist wie so ein Sonntagsmärchen und ich habe den auf jeden Fall auch als Kind schon mal geschaut. Und es ist eine ganz tolle Verfilmung vom Frau-Holle-Märchen. Also es geht um Glücksmarie und um Pechmarie und wie sie beide, also wie erst Glücksmarie ganz fleißig bei Frau Holle ist und dann wird sie belohnt mit einem Goldregen und dann möchte Pechmarie auch belohnt werden, aber sie ist ganz faul und sie hat keine Lust, früh aufzustehen, was sehr, sehr legitim ist, weil Frau Holle, sie ist irgendwie komisch, dass sie so diese Leute einfach für sich arbeiten lässt und dann so irgendwie Dankbarkeit von ihnen auch noch so verlangt, keine Ahnung. Genau, aber dieser Film ist im Studio gedreht komplett und in so einem ganz krassen, so schon ein bisschen so theatermäßigen Bühnenbild und ich fand es irgendwie mega inspirierend von der Ästhetik und irgendwie von dem Kostümbild und ich, ja. Lohnt sich auf jeden Fall anzuschauen. Und der zweite Weihnachtsfilm, den ich geschaut habe, war The Gremlins 2, The New Batch von Joe Dante aus den 90ern. Ich schaue mit meinen Geschwistern ja jedes Jahr den Gremlins-Film an Weihnachten. Das ist so unsere Weihnachtstradition. Und jetzt haben wir das erste Mal den zweiten Teil geschaut, weil wir waren die ganze Zeit irgendwie, oft sind zweite Teile ja nicht so gut oder irgendwie ist es nicht so gut, Traditionen zu brechen vielleicht, aber war es jetzt in dem Fall, weil der zweite Teil ist amazing. Also da geht es um Billy und Kate, also um dieses Couple, was auch schon im ersten Teil entsteht und sie ziehen nach New York und arbeiten beide in so einem komischen, großen, diffusen Hightech-Unternehmen. Und das macht so Tierversuche an den Mogwai oder an Gizmo eigentlich. Das ist so dieses kleine Monster, OG-kleine Monster, aus dem dann die ganzen anderen Monster rauskommen. Was dann auch passiert im Labor und dann wollen die alles zerstören. Und genau, es lohnt sich auf jeden Fall anzuschauen.
2: Wie viele Sterne gibst du denn in den Film?
1: Ah, stimmt, das habe ich total vergessen. Also den Gremlins, glaube ich, ich würde beiden 4 geben. Ja. Dann an Silvester, also am 1. Januar, habe ich Titanic geschaut aus dem Jahr 1998 von James Cameron. Ich weiß nicht, ob ich jetzt die Handlung von Titanic zusammenfassen soll. Keine Ahnung, es war irgendwie gut, damit ins Jahr zu starten. Und dann haben wir viel Céline Dion gehört. Und dann habe ich im Januar angefangen, die David Lynch-Filme zu rewatchen, weil ich bin echt großer David Lynch-Fan. Und einer meiner Lieblingsfilme ist Wild at Heart aus dem Jahr 1990. Und also, ja, der Titel sagt irgendwie schon alles. Das ist halt einfach eine Big Love Story zwischen Lula und Junior. Und es ist ein Road Movie. Sie müssen abhauen, weil was ist eigentlich auch egal. Es geht eigentlich so um so die große Liebe. Hast du den schon mal geschaut?
2: Nee, ich bin verabredet. Also ich
1: hab, oh mein Gott, gut.
2: Also ich ja, seit Monaten suchen wir nach einem Termin, quasi nach dem richtigen Termin.
1: Es ist der beste Film, wirklich.
4: So, und jetzt muss ich aus dem Schnitt intervenieren, aus der Zukunft quasi, weil es sind Sailor und Lula, nicht Junior und Lula. Das müsste ich eigentlich wissen, weil die beide auch an meiner Zimmerwand hängen. Das war mir wichtig, das jetzt nochmal klarzustellen. Und ich weiß auch nicht, warum ich so trocken und enthusiastisch über diesen Film gesprochen habe, weil es ist wirklich so ein toller Film. Und schaut den euch alle an, wenn ihr ihn nicht schon geschaut habt, sonst würde ich ihn rewatchen. I love Wild at Heart.
2: Wie viele Sterne kriegt Wild at Heart?
1: 5. Alle Sterne, die es gibt auf der Welt. Genau, dann habe ich Mulholland Drive geschaut aus dem Jahr 2001. Und da geht es um Rita, gespielt von Laura Herring. Und sie hat einen Autounfall und sie weiß nicht mehr, wer sie ist. Und sie zieht bei der Schauspielerin Betty, gespielt von Naomi Watts, ein. Und die beiden versuchen eigentlich so herauszufinden, wer Rita ist. Und es ist eben in diesem Hollywood-Setting. Und es geht so, ja, um Hollywood, um... Aber, naja, es geht, naja. David Lynch hat eine Anleitung geschaut, weil dieser Film, es gibt ja so Theorien und Webseiten und was weiß ich was, Leute versuchen herauszufinden, worum es eigentlich wieso geht. Und er hat eine Anleitung geschrieben. Es ist so ein bisschen wie so ein Rätsel eigentlich, so Schauhinweise, worauf man achten muss. Dann habe ich Lost Highway geschaut. Ich habe es komplett in der chronologischen falschen Reihenfolge geschaut, irgendwie die Filme. Aus dem Jahr 1997, also auch von David Lynch. Und da geht es um so ein Pärchen, also um einen Typen und eine Frau. Und die wohnen so in einem Haus und irgendwie ist irgendwas so komisch. Und irgendjemand filmt sie und es ist die ganze Zeit so eine komische Stimmung. Und dann kommt die Polizei und ermittelt. Und dann kommt der Mann plötzlich ins Gefängnis, weil wieso rauskommt, dass er dann wieso seine Frau umgebracht hat. Und der Mann wird dann eigentlich, oder wird wieso im Gefängnis dann eine andere Person. Also er sieht ganz anders aus und dann lernt er eine andere Frau kennen. Aber es ist auch eigentlich die gleiche Frau. Also, ja, keine Ahnung, diese David Lynch-Filme sind ja alle so ein bisschen Folgen so einer Traumlogik. Deswegen ist es auch irgendwie bescheuert, die so inhaltlich so zusammenzufassen. Oder man muss die einfach sich angucken. Und bei dem Film will ich auch noch sagen, den fand ich auf jeden Fall am schlechtesten bisher. Und der ist auch echt, also, nee, also war schon damals dann wahrscheinlich auch scheiße, aber auch wirklich nicht gut gealtert. Es gibt am Ende so... ach, keine Ahnung, so Rammstein-Musik und dann gibt's so ein Porno mit Marilyn Manson und es ist irgendwie sehr komisch oder irgendwie so, irgendwie nimmt es zu viel Raum ein, auch dass man dann irgendwie noch so darüber hinweg gucken könnte und irgendwie fand ich den Film dann irgendwie auch nervig.
2: Wie viele Sterne kriegt der?
1: 2,5, glaube ich, habe ich gegeben, ja. Und die anderen, Mulholland Drive, 4. Genau, und dann habe ich Blue Velvet noch geschaut, aber nur zur Hälfte leider, aus dem Jahr 1986, weil dann bin ich eingeschlafen und deswegen muss ich den nochmal schauen und darüber werde ich dann nächstes Mal berichten, also wie so kleiner Cliffhanger. Jetzt mache ich nochmal ganz kurz einen Sprung und Exkurs zur Berlinale. Also ich habe eigentlich wirklich fast nur schlechte Filme geschaut. Ich habe gar keine Lust, über die Filme zu reden. Ich rede über einen guten Film, den ich geschaut habe, und zwar, das war der einzige gute Film, den ich geguckt habe, Der heißt Given Names. Oder auf Französisch ist ein französischer Film Prénom. Und von der Regisseurin Nourit Aviv. Kennst du sie?
2: Nee.
1: Ich kannte sie auch nicht davor, aber anscheinend ist sie so mega die Regie-Ikone. Und in diesem Film, es ist so cute. Also, wir haben den nachmittags geschaut und es waren nur so alte Leute im Kino. Und dieser Film, es gibt so eine Einleitung und sie sagt halt so, ja, sie hat alle ihre Freundinnen, sie wollte halt so das Alphabet eigentlich durchgehen mit all ihren Freundinnen und sie nach ihren Vornamen befragen, woher ihre Vornamen kommen. Und so ist dieser Film auch strukturiert. Es geht wie so das Alphabet durch, es ist wie so, es beginnt so, A is for Agnes und dann beginnt der Film und dann geht es wie so um die Person. Und die Regisseurin hat es auch alles selber, also wie so aus der Hand rausgefilmt und sie bringt ihren ganzen FreundInnen dann immer Blumen mit, von denen sie denkt, dass sie zu den Leuten passen und dann ist das wie so diese Begegnung, dass sie denen die Blumen überreicht und dann sitzen sie und reden so darüber, woher die Namen kommen und sie hat eben sehr unterschiedliche FreundInnen, die so mega jung sind, mega alt sind, ganz unterschiedliche, sich aus unterschiedlichen Kontexten kennen und irgendwie erzählt sich über diesen Film so viel, also es ist auch ein bisschen anstrengend, weil es jetzt nicht so eine Spannung aufbaut oder es ist jetzt nicht so, weil es halt einfach immer das Gleiche ist. Das Prinzip wird einfach so die ganze Zeit weitergespielt. Aber irgendwie fand ich das so krass, weil es so eine zugängliche Art ist, über so ganz viele Zusammenhänge irgendwie auf der Welt oder so nachzudenken. Das klingt irgendwie voll cheesy, aber irgendwie, ja, ich fand das so ein kluges Konzept, um eigentlich sehr viel auszusagen. Und diese Leute waren dann eben auch alle da danach beim Q&A und sind halt so auf die Bühne gekommen. Und es war auch das erste Mal bei der Berlinale, dass nicht alle Leute schwarz anhatten. Und irgendwie so wirklich so, keine Ahnung, diese alten Frauen hatten dann so Hüte auf. Und ich weiß nicht, oder es waren so, sie kamen auch überhaupt nicht aus diesem Kontext irgendwie und waren dann einfach nur so, oder es war einfach mega cute oder es war voll schön, dass die auch sich dann auch durch den Film irgendwie so gegenseitig kennengelernt haben teilweise, weil sie sich gar nicht kannten, aber halt diese, also Nourit, diese Regisseurin als so gemeinsame Freundin hatten. Und genau, die Regisseurin, ich weiß nicht, ob ich das schon gesagt habe, ist mega alt schon. Also ich glaube, sie ist auf jeden Fall in ihren 80ern oder so.
2: Wie viele Sterne?
1: Er ist schon langweilig. Also es ist wirklich schön, es sowieso an so einem Nachmittag oder so zusammenzuschauen, aber es ist halt, ich weiß nicht, unter welchen anderen Umständen ich mir den Film halt wie so angeschaut hätte. Aber eigentlich, ja, fand ich's. Oh, das ist so cute. Die erzählen dann halt einfach über ihre, keine Ahnung, Geschichten. Okay, dann, also ich habe im April, wir haben jetzt einen kleinen Zeitsprung, wir sind jetzt im April, habe ich Materialists geschaut von Celine Song aus dem Jahr 2025. In diesem Film geht es um Lucy und sie arbeitet in so einer Matchmaking-Agentur. Ach, keine Ahnung. Dann passiert irgendwie ein sexueller Übergriff auf einem Date, also von so zwei Leuten, die sie gematchmaked hat. Und es stürzt sie dann in so eine Sinnkrise, dass sie sich zwischen diesen zwei Männern entscheiden muss, so ihrer alten Flamme und so ihrer neuen Flamme, so ein sexy Millionär. Und dann geht es halt wie so darum, für wen sie sich entscheidet. Und es ist, soll irgendwie wie so eine Verhandlung über Liebe sein. Und es ist halt einfach so dumm und so. Celine Song, tut mir wirklich leid, dass sie so eine Vorstellung von Liebe hat. Sie ist die Regisseurin von Past Lives. Diesen Film fand ich auch schrecklich. Und dem habe ich einen Stern gegeben für Dakota Johnson. Und dann habe ich noch geschaut The Drama aus dem Jahr 2026 von Christopher Borgli. Und das geht dabei um Emma, gespielt von Zendaya, und Charlie, gespielt von Robert Pattinson. Und die wollen heiraten und erzählen sich zwei Tage vor der Hochzeit das Schlimmste, was sie jemals in ihrem Leben gemacht haben. Und das, was Emma gemacht hat, stürzt Charlie dann in eine große Sinnkrise. Ja, ich fand den richtig unterhaltsam und ich habe so viel gelacht. Also er ist sehr witzig. Ich würde sagen, es ist auch ein sehr, ist jetzt kein so deeper Film oder sowas, aber einfach so sehr gut unterhaltend und ich hatte so viel Fun im Kino und die Leute haben irgendwie so viel gelacht und so. Dem würde ich 3,5 Sterne geben, glaube ich. Ja. Und dann habe ich mir eigentlich noch einen Tatort aufgeschrieben, den ich mit meinen Eltern geschaut habe, den ich wirklich gut fand, ehrlich gesagt. Ja, das ist der Tatort Fackeln von Rick Ostermann aus dem Jahr 2026. Es ist irgendwie auch dieses neue Vermittler-Duo aus Frankfurt. Und immer, wenn ich bei meinen Eltern zu Hause bin, schaue ich dann am Sonntagabend mit den Tatort. Genau, und in diesem Tatort geht es um, es ist eigentlich wie so ein Politmacht-Thriller. Und es geht um so einen Brand in so einem Frankfurter Sozialhochhaus. Und da sterben dann mehrere BewohnerInnen und dann die Ursache dieses Brandes ist eben, weil eigentlich illegales Dämmmaterial verbaut wurde und in dem Tatort wird dann eben auch so gezeigt, ja, keine Ahnung, wie auch die Polizei versucht zu vertuschen, wer da schuld ist und selbst aber eigentlich da so drin mit involviert ist. Und ich fand es ein sehr polizeikritischen Tatort und ich fand den irgendwie auch so inhaltlich und auch von den SchauspielerInnen, ich fand das Drehbuch, ich fand es irgendwie wirklich komplett solid, auch ästhetisch alles, ich hab's echt, ich war mega überrascht, ja, auf jeden Fall sehenswert, würde ich sagen. Und das war's. Jetzt habt ihr einen kleinen Überblick, was bei mir so das letzte halbe Jahr passiert ist. Falls ihr irgendeinen von diesen Filmen auch geschaut habt und eine total andere Meinung habt dazu als ich, dann könnt ihr uns gerne eine E-Mail schreiben an sneakpeak.fm@gmail.com. Dann macht jetzt Knete Jolo weiter mit dem Fast Run-Through.
2: Ja, und falls ihr euch wundert, was eigentlich diese komischen Namen sind, das sind unsere Letterboxd-Namen. Das bedeutet, ihr könnt uns da finden bei Letterboxd. Das ist ein Filmportal im Internet. Im Internet.
1: Eine App.
2: Eine App, aber kann man auch im Browser benutzen und sich anmelden. Und dann findet ihr uns AnnaMary0021 und Knete Jolo.
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2: Ich habe euch mitgebracht, auch natürlich nur selektiv. Ich habe mir nicht Weihnachten überlegt, sondern Silvester. Und zwar habe ich am 30. und am also am 30. Dezember und am 1. Januar einen Film geguckt. Am 30. Dezember habe ich rewatched und zwar K-Pop Demon Hunters. Ich weiß auch nicht, was es ist, aber ich bin mit diesem Film einfach, also er war jetzt beim zweiten Mal gucken schlechter als beim ersten Mal, aber ich bin einfach irgendwie, kriegt er halt, obwohl das so ein KI-Scheiß ist und so und alles so ganz schlimm und so, aber irgendwie, und auch dieser Film keinen Sinn macht, dass zum Schluss die Dämonen verbannt werden, obwohl sie halb Dämonin ist, aber trotzdem, irgendwas in mir berührt er einfach, ich habe ihm 3,5 Sterne gegeben, wieder, und ich würde wahrscheinlich, wenn ich ihn nochmal gucke, also wahrscheinlich geht es jetzt immer so bergab, einen halben Stern, kann ich mir vorstellen, aber K-Pop Demon Hunters, der erfolgreichste Film der letzten Jahre, das erfolgreichste Album zum Film, also es ist ein Musikfilm, da wird viel drin gesungen, also eigentlich wie so ein Musical fast, und genau, die Musik hat alle Rekorde gebrochen und überall auf der Welt, immer wieder auf Platz 1, der Song, der ja irgendwie dieses Gold, ja genau, Gold heißt er.
1: Gotta be golden.
2: Genau so. Nicht mein Lieblingslied. Mein Lieblingslied ist Free. Da gibt es auch einen Rap-Part. Naja.
1: Welcher ist das nochmal? Welcher Song?
2: Free. Also, free.
1: Ah, den sie.
2: Der Duett. Mit
1: den
2: dem
1: sie
2: Typen.
1: Auf den ja. Dächern da.
2: Genau. Naja. Das war irgendwie am 30. Also wir haben den so zu viert geguckt. Eine Person fand es mega scheiße und wir zu dritt waren voll so, oh mein Gott. Die anderen fanden es zum Schluss aber auch, waren so, ja, Knete, wir wissen nicht, was du damit hast. Da habe ich nur geantwortet, ich weiß es auch nicht. Ich kann es mir einfach nicht erklären, aber es ist halt, wie es ist. Dann habe ich am 1. Januar nach einer Silvesternacht, die gar nicht so wild war bei mir auf jeden Fall, haben wir auch wieder in der gleichen Konstellation mit noch anderen Leuten einen Film geguckt und haben irgendwie lange überlegt und sind dann auf einen Film von 1958 gekommen, so Nouvelle Vague-mäßig. Und zwar haben wir geguckt Bonjour Tristesse von Otto Preminger. Diesen Film, da habe ich eigentlich ja zugesagt, den zu gucken, weil mich das interessiert hat, um was es da geht, weil es gibt so eine ganz schreckliche antideutsche Zeitschrift in Halle, die heißt Bonjour Tristesse. Und mich hat interessiert, woher die eigentlich diesen, also warum die so diesen Namen so feiern. Und ich meine, okay, das ist nicht ein Film nur, sondern das ist eigentlich ein Buch. Und dieses Buch hat eine ganz junge Frau geschrieben und die wurde damals quasi dafür, ja, das war so ein Skandal, dass sie so als ganz junge Frau dieses Buch geschrieben hat über eine sexuell aktive junge Frau quasi. Es war so ein riesiger Skandal und die war dann in Frankreich wie so eine, ja, so Lolita-mäßig, so ganz schlimm, sexistisch in so eine Ecke gedrängt von so einem Flittchenmädchen, so mäßig, und ist da auch ihr ganzes Leben immer wieder versucht, so rauszukommen, ist eine mega erfolgreiche Schriftstellerin geworden.
1: Ich finde es auf jeden Fall gut, von K-Pop Demon Hunters zur französischen Nouvelle Vague so überzugehen.
2: Ja, das war auf jeden Fall hart, der Break. Ist auch ein Schwarz-Weiß-Film. Genau, Françoise Sagan heißt sie. Und ja, und ist eine der erfolgreichsten französischen Schriftstellerinnen, die es je gegeben hat. Die hat echt alle Preise gewonnen und hat halt dieses Buch geschrieben. Das ist ihr Debütroman gewesen. Der ist 1954 erschienen. 4 Jahre später wurde dann der Film gedreht. In dem Film geht es einfach um eigentlich einfach so einen Vater, der was mit vielen Frauen hat. Und der Vater ist im Urlaub mit seiner Tochter und die Tochter beginnt eine Knutschaffäre mit einem Typen am Strand. Und mehr ist es eigentlich nicht. Und es geht aber halt irgendwie, ja, der Vater ist halt wie so sexuell aktiv und das ist wie kein Tabu zwischen dem Vater und der Tochter. Mhm. Also von heutiger Sicht ist das jetzt nicht so das krasse Ding, sondern ja, man sieht halt einfach so, ja, wie so eine Familie ist. Und es ist jetzt auch nicht so, dass die da drüber reden richtig, sondern die Tochter kriegt das halt einfach mit. Und die Tochter hat halt wie so ein Urlaubsflirt und ist halt, keine Ahnung, 13 oder so. Ja, aber ist ein cooler Film, kann man sich angucken.
1: Und hast du rausgefunden dann, warum die Zeitschrift sich so nennt, die antideutsche Zeitschrift?
2: Nein, also ich kann mir vorstellen, dass es irgendwie so um so Skandal-Dinge geht, also wie so, oh, keine Ahnung, dass es wie so ein Skandalroman war, der aber irgendwie wie so trotzdem richtig ist. Also das ist halt so eine Sache. Und dann heißt das ja sowieso Hallo Einsamkeit oder Hallo, nicht Hallo Einsamkeit, Hallo Tristesse. Also so. Und das ist, glaube ich, so auch in Bezug auf Ostdeutschland, wie dann so man umarmt das Graue sozusagen und kritisiert es gleichzeitig und liebt es gleichzeitig sozusagen. Aber ich habe keine Ahnung, warum die sich so nennen. Ich habe es nicht.
1: Die Antideutschen sind einsam und traurig.
2: Ja, ich kann mir vorstellen, dass da einfach wie so ein paar Filmnerds drin waren und dann irgendwie so, oder keine Ahnung, die sich intellektuell auftun wollten, was weiß ich. Das war mein Silvester und dann mache ich einfach einen Riesensprung, weil, achso, und Bonjour Tristesse hat von mir, und den habe ich noch gar nicht bewertet, weil, ich muss zugeben, ich bin noch eingeschlafen, aber mich wieder aufgewacht. Ich würde ihm 3,5 Sterne geben.
1: So wie K-Pop Demon Hunters.
2: So wie K-Pop Demon Hunters, ja. Genau, und dann springen wir vom Neujahr quasi in den März. Und im März habe ich als allererstes Gelbe Briefe gesehen. Und ich muss ehrlich sagen, dieser Film hat mich mega genervt und mega gelangweilt. Ich fand den sprachlich interessant. Also das ist halt ein Film, der hat die Berlinale gewonnen dieses Jahr. Wird da auch irgendwie, ja, wie so das, worauf man sich so politisch einigen konnte, weil es zahm genug ist, aber irgendwie wie auch edgy genug und irgendwie auch wie nicht deutsch genug und so, ja, keine Ahnung, von Ilka Chatak oder Chatak, glaube ich, wird es ausgesprochen. Der ist, geht um eigentlich ein Pärchen, sie ist Schauspieler, er ist Regisseur und Autor und dann sind sie in der Türkei und dann gibt es, ja, kommen sie da, werden sie halt wie so, verlieren sie ihre Jobs, weil er ist halt auch Professor und sie werden halt eigentlich vom Regime quasi zensiert und kriegen dann so ein Arbeitsverbot mäßig, beziehungsweise auch nicht ganz und ja, dann trennen sie sich irgendwie, bla bla bla bla und das alles spielt aber gar nicht, also es soll halt in der Türkei spielen, aber es spielt halt in Berlin und Hamburg, die dann so wie Ankara und Istanbul sind. Und das fanden alle in Deutschland natürlich total toll, weil das hat alles so gut funktioniert. Ich muss ehrlich sagen, ich fand den Film platt. Ich fand den Film vorausschaubar. Das Einzige, was ich gut fand, war die Sprache, weil die Sprache war so komisch künstlich. Das hat alles irgendwie, es hat sich alles so angehört, wie, als wäre das schon so wie jemand, der so in Synchronsprechen denkt. Ja, das hat mir irgendwie gefallen, so. Also so, weil ich so sprachlich weird fand und dann sich darauf einzulassen, hat mir irgendwie Spaß gemacht. Genau, aber ganz ehrlich, 2,5 Sterne und die sind gütig. Ich finde, das ist was für Bildungsbürgertum, was sich zurücklehnt und nichts machen muss und nichts machen kann auch vor allem. Kurz danach habe ich, Gott, ich habe Marty Supreme gesehen.
1: Den habe ich nicht gesehen.
2: Es ist dieser Timothy Chalamet-Film. Komplett Wayne kann man machen, kann man echt auch nicht machen. 3 Sterne kriegt's von mir, war für unendliche Oscars nominiert, hat, glaube ich, nichts bekommen.
1: Er hat, ja, es war wie so, Timothy hat jahrelang Tischtennis trainiert, er hat so Method-Acting-Methoden gemacht, um sich in diese Rolle hineinzuversetzen, und er hat, also man hat es auch gemerkt von dem ganzen Marketing und wie sie so versucht haben, ihn so, ja, der Öffentlichkeit so zu präsentieren, dass er diesen Oscar halt so, jetzt so seinen ersten Oscar bekommt, und dann hat er es sich vielleicht, some say so, mit dem Ballettkommentar verscherzt, so schnell kann es
2: gehen. Er hat
1: gehen.
2: Gesagt, niemand braucht Ballett und die Oper oder so.
1: Genau, also ich finde, der Kontext ist auch noch wichtig, dass eben seine Mutter, glaube ich, hat an der Oper gearbeitet und seine Schwester ist Balletttänzerin, also das sind bestimmt auch familiäre Konflikte, die da mit reinspielen. Und dann hat ja Michael B. Jordan für Blood and Sinners diesen Oscar bekommen, oder?
2: So wie ich mich erinnere.
1: Ich glaube schon. Und dann gab es diese Statistik noch so davor, so, und keine, also es war wirklich wie so kein Prozentsatz für Timothy, und sie waren so, nee, er hat so,
2: mein,
1: ja.
2: Gott, warum kriegt er so viel Aufmerksamkeit? Das ist echt
1: Timothy Chalamet.
2: So schlimm. Ja, 3 Sterne von mir, und auch einfach nur, weil er komplett egal ist, der Film. Irgendwie muss ich mir dieses 3-Sterne-Konzept von mir noch überlegen, weil das kriegen Filme, die mir egal sind, aber auch Filme, die ich ganz gut fand. Vielleicht muss ich so mehr, ich muss irgendwie besser oder schlechter, ich weiß auch nicht.
1: Ich finde 3 Sterne mich echt gut. Also so einen Film würde ich mir echt angucken.
2: Ja, aber ich glaube, ich würde schon bei Marty Supreme auch sagen, man kann den gucken, wenn man halt Bock hat auf so einen Sportfilm, und irgendwie, ich finde so Sportfilme halt manchmal geil. Also ich fand ja auch Challengers irgendwie unterhaltsam oder so. Also ich gucke die dann schon gerne. Ich hab da einfach so ein Ding mit. Ja. So, als nächstes habe ich einen Kurzfilm gesehen. Du kennst ihn. Bleifrei 95 habe ich geguckt. Von 2025. Ein Kurzfilm, und zwar von 2 tollen Regisseurinnen, Tina Muffler und Emma Hütt. Und 25 Minuten lang. Es geht um, ja, ist eigentlich wie so ein Freundes, eine Dreier-Freundesbeziehung, die sie aushandeln mit ganz krassen lesbischen Intrigen und Happenings, so Coming of Age, und eigenartigerweise will die eine heiraten und man weiß einmal nicht warum. Und die 3 Freundinnen aber fragen sich eigentlich, oder ja, ich will jetzt hier nicht so viel spoilern. Genau, ich werde gar nicht mehr sagen als das.
1: Schaut den euch auf jeden Fall an. Man kann ihn, glaube ich, jetzt in der Arte-Mediathek sich angucken.
2: Genau, und kriegt von mir natürlich 5 Sterne. Ja, und der nächste Film, den ich gesehen habe, es war auch ein ganz, ganz toller Film. Und zwar On Becoming a Guinea Fowl. Das ist ein Film von Hungano Nyoni. Es ist so ein Film, der spielt in Sambia. Und es geht um eine Mittelklasse- bis Oberklasse-Familie. Und der Film, also da stirbt der Onkel. Das ist so der Ausgangspunkt für den Film. Und die finden, also die Hauptdarstellerin findet, Schula findet den Onkel, und dann kommt ihre Cousine und die finden den Tod quasi, und dann geht's da eine ganze Trauerzeremonie los mit ganz vielen Frauen. Also in dem Film sind echt nur Frauen, nur ganz am Ende kommen so ein paar Männer zur Beerdigung. Und der Film ist übelst krass, also der ist einfach, der hat eine totale Komik, ist richtig ästhetisch, high class, aber auf eine, nicht auf so eine glatte Art und Weise, sondern auf so eine richtig kreative, verspielte Art und Weise. Und der behandelt richtig krasse Themen. Also es geht halt um eine Missbrauchsgeschichte und wie sich so Missbrauch in so einer Familie verstecken lässt und wie das, wie, was das Patriarchat damit zu tun hat. Es geht auch um die Härte, die Frauen untereinander haben und so Gewalt, die die ganze Zeit passiert, aber auch Liebe, also wie so Gewalt und Liebe gleichzeitig existieren können. Und total, also ich hab diese ganze Missbrauchs-, ich sag das deswegen jetzt auch, weil als ich den geguckt habe, war das mir nicht klar, dass das ein Film über Missbrauch ist. Und ich weiß nicht, ob ich ihn geguckt hätte, ob, wenn ich es gewusst hätte. Ich bin aber total froh, dass ich es getan habe, weil der Film lohnt sich. Der kriegt von mir 4,5 Sterne. Ich glaube, der halbe Stern ist aber nur der Schock quasi da so. Mhm. Also so, dass ich halt irgendwie nicht genau wusste, was da passiert. Und ich würde den wirklich allen empfehlen, die Zeit haben und Lust haben auf einen wirklich ganz großartigen Film. Also On Becoming a Guinea Fowl ist zu finden im Internet. Und die Filmemacherin Rungano Nyoni ist auch total spannend, hat auch noch andere Filme gemacht. Es geht immer um eigentlich, wie sich so Frauen bewegen und immer, also sie ist, kommt halt auch aus Sambia, lebt aber dort nicht mehr. Genau, und hat noch relativ viele, vor allen Dingen so Kurzfilme gemacht. Genau, sie ist aus Sambia und aus, wie nennt man das, Wallonien oder so? Oder wie sagt man in England? Walisisch.
1: Ah.
2: Walisisch.
1: Mhm.
2: Oder ist das England? Welsh? Ja.
1: Ja. Ich bin richtig schlecht mit
2: doch. Hier Asterix und Obelix, oder?
1: Ah ja.
2: Ich weiß es nicht. Naja, auf jeden Fall. Ja, hat auch ein BAFTA Award schon gewonnen für einen Kurzfilm.
1: Mhm.
2: Dann habe ich zwei Filme geguckt, die mein Film des Monats werden. Und dann habe ich eine Doku geguckt, und zwar Sly von 2023. Und es geht um Sylvester Stallone. Es ist eine Netflix-Doku tatsächlich. Und sie ist einfach nur komplett gestört, weil sie einfach Sylvester Stallone zeigt, der komplett gestört ist. Und auch einfach Sylvester Stallone ohne, also einfach Lügen verbreiten lässt, ohne das später einzufangen. Also die stellt das halt nicht richtig, was er da labert.
1: Woher kennt man Sylvester Stallone nochmal?
2: Rocky,
1: ah,
2: Hauptdarsteller,
1: ja,
2: in
1: stimmt.
2: Rocky,
1: mhm.
2: Hauptdarsteller, genau, zum Beispiel. Und dann bin ich im April, und hier kommt jetzt mein letzter Film, ja, und zwar, ach, diese Lücke, diese entsetzliche Lücke.
1: Ich krieg schon ein so, mir läuft ein Schauer über den Rücken von dem Titel.
2: Ja, ich weiß auch nicht, was in mich gefahren ist. Also das Ding ist, dass ich mit meiner Mitbewohnerin geguckt habe, und wir gucken halt immer irgendwie, ich weiß nicht warum, wir gucken immer so krank schlechte deutsche Filme. Ist irgendwie wie so die schlechte Seite, die da in mir vorkommt, so. Wir uns da drin aber auch so, ja, cool, ja, komm, den gucken wir. Und dieser Film ist einfach nur unglaubwürdig, komplett krass schlecht gespielt, mega schlecht geschrieben. Ich habe den wirklich, so nach 5 Minuten dachte ich mir so, Igitt, das muss irgendwie eine Autobiografie sein. Weil es gibt so krass viele Details, die einfach so komplett nebensächlich sind und keinen Sinn machen.
1: Worum geht es?
2: Also es geht um einen Jungen, der will an eine Schauspielschule, und der wird dann da aufgenommen, und dann hat er aber keinen Bock auf Schauspielschule. Und dann, also sein Bruder ist halt gestorben bei einem Autounfall vor Jahren, und dann muss er quasi sich, ja, ist es halt irgendwie immer wieder, kommt zu seinem Bruder, und er, aber auch irgendwie nicht, er hat halt auch irgendwie einfach nur keinen Bock, und er wohnt so bei seinen Großeltern, und die sind halt so alle gespielt von Senta Berger. Der Sohn von Senta Berger hat übrigens diesen Film gedreht auch. Und also, Mann, keine Ahnung, es ist wirklich einfach nur, man guckt da diesem Typen zu, der in so eine Schauspielschule genommen wurde und da aber keine Lust drauf hat, und dann halt irgendwann so ist so, ah ja, vielleicht habe ich ja doch Lust drauf. Und dann singt er so das Lieblingslied von seinem Bruder, und dann ist alles gut.
1: Oh Gott.
2: Ja, und das ist einfach nur, also, ja, und er hat einfach eine richtig gute Letterboxd-Bewertung. Also der hat irgendwie 3,7 Sterne.
1: Hilfe.
2: Von mir kriegt er 1,5. Ja, einfach nur Müll. den man nicht gucken braucht. Man fragt sich, wer hat dem so viele Sterne gegeben? Man fragt sich, wer hat dem das Geld gegeben, um ihn zu produzieren? Es ist wirklich einfach nur peinlich. Peinlich. Das war's von mir.
5: And so now you're worried about the sequels that are coming out?
6: They're making more?
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8: Did David Hasselhoff, would you say, inspire you to become an actor? Is that...
9: No, he didn't.
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1: Wir sind jetzt bei unserer Kategorie Film des Monats angekommen. Woohoo. So, mein Film des Monats, das ist auch der letzte Film, den ich geschaut habe, oder? Doch, ja. Und zwar ist das Pillion aus dem Jahr 2026 von Harry Lytton. Und in Pillion geht es um Colin. Der ist gespielt von Harry Melling. Das ist der Schauspieler von Dudley Dursley aus den Harry Potter Filmen. Und ich finde es amazing, dass er jetzt sein irgendwie Schauspiel-Comeback irgendwie jetzt so hat. Also ich glaube, der hat schon noch in so ein paar anderen Sachen mitgespielt, aber jetzt nicht so hauptrollenmäßig. Jedenfalls ist er in dem Film so, er wird so als so ein Underdog-Loser-Type vorgestellt. Er arbeitet beim Ordnungsamt und verteilt Strafzettel. Er wohnt bei seinen Eltern und der Film beginnt eben damit, dass er in so einem Vier-Männer-Chor an Weihnachten in so einer Bar singt. Und der Film ist irgendwie in dieser Ästhetik von so einem britischen Sozialdrama, irgendwie von so einem, oder wie so Weihnachtsfilm, ich weiß irgendwie auch nicht. Genau. Und er tritt irgendwie, sie haben alle irgendwie so diese, so Hüte auf und so quirky Anzüge, die so gestreift sind und singen so ein Weihnachtslied und dann in der Ecke von der Bar sitzen so Männer in so Motorradgear, die sehr auffällig sind, weil sie offensichtlich eigentlich da irgendwie nicht so reinpassen. Und Colin hat irgendwie schon so ein bisschen ein Auge geworfen auf Ray. Das ist einer der Motorradfahrer, gespielt von Alexander Skarsgård. Und die treffen sich dann am Tresen und Ray gibt ihm überraschenderweise seine Nummer. Und dann treffen die sich tatsächlich an Weihnachten. Colin wird da auch sehr von seinen Eltern unterstützt, also seine Eltern sind eigentlich wie so sein einziges soziales Umfeld, die sind auch total süß, genau, und ermutigen ihn dann so, hey, geh doch auf dieses Date, genau, und der Ton, in dem der Film erzählt ist, ist es so sehr Rom-Com, so ist es so, es gibt mega viele so Punchlines, es ist sehr lustig und Colin ist, wie sagt man, liebenswürdig, aber halt irgendwie dieser Loser-Type und Ray ist halt wie so dieser Motorrad-Adonis. So. Und dann treffen die sich an Weihnachten und es ist eben kein typisches Date, wie sich das die Eltern wahrscheinlich vorgestellt haben, sondern Ray läuft einfach in so eine Gasse rein und Colin muss ihm folgen und dann zieht er seine Hose aus und Ray muss ihm einen Blowjob geben und seine Stiefel lecken. Und er sagt ihm, wie einfach, dass er das machen soll und Colin ist etwas irritiert, aber er macht das dann. Und dann ist das Date vorbei. Dann gehen sie zurück zu ihren Hunden. Also Ray hat natürlich einen richtig großen Hund und Colin hat so einen kleinen süßen Hund und dann verabschieden sie sich und dann sehen sie sich erstmal nicht mehr. Und Colin in der Zeit, er arbeitet und dann und er schreibt Ray immer wieder, also er double-textet ihn wirklich so und Ray antwortet einfach nicht mehr. Und auch an New Year's Eve möchte Colin ihn irgendwie anrufen oder das ist irgendwie so ein Thema, aber er lässt es dann. Und dann wird er aber angerufen von Ray, so irgendwann im neuen Jahr. Und das kommt sehr überraschend. Und Colin soll eben zu ihm kommen, zu ihm nach Hause kommen direkt. Und dann kommt er da an. Und Ray hat irgendwie sehr konkrete Vorstellungen, was er jetzt von Colin möchte. Nämlich, dass er ihm Abendessen kocht. Und dann möchte er Fernsehen schauen. Und dann möchte er schlafen. Und Colin soll auch nicht bei ihm im Bett schlafen, sondern einfach auf dem Teppich. Und dann am nächsten Morgen klingelt der Wecker. Neben dem Wecker liegt eine To-Do-Liste, die Colin erledigen soll, während Ray sein Motorrad, sein geliebtes Motorrad, wäscht. Und genau, also so etabliert sich so ein bisschen so diese Beziehungsdynamik, diese sehr, sehr krasse Sub-Dom-Beziehungsdynamik, die die beiden haben. Sonst, sie reden nicht so viel miteinander. Sie haben Sex auf jeden Fall und Colin hängt immer mehr mit Rays Freundesgruppe ab, mit diesen Bikern, und er schneidet sich die Haare, er fängt an, auch eben diese Klamotten zu tragen, diese Biker-Klamotten. Er trägt so ein Schloss um seinen Hals, zu dem Ray den Schlüssel um den Hals trägt und so. Genau. Und dann clasht es aber so ein bisschen, weil die Eltern sich halt Sorgen machen. Weil die Eltern irgendwie so merken, okay, Colin verändert sich irgendwie so voll und er ist irgendwie so die ganze Zeit so, macht er alles für Ray und sie wollen Ray kennenlernen. Und das ist eigentlich nicht in dieser Beziehung, die halt Colin und Ray miteinander führen, irgendwie so drin. Naja, Colin kann ihnen doch dazu überreden, zum Abendessen zu kommen. Und ach, ich weiß nicht, ich fand diese Szene, also irgendwie, weil diese Eltern sind einfach so, man kann als Zuschauerin so, die sprechen so Sachen aus, die man sich auch so denkt. Also, weil die Mutter ist dann so mega direkt und sie ist so, warum redest du so komisch mit meinem Sohn? So, und das endet dann so, dass sie halt so sagt, you're such a cunt oder irgendwie so zu Ray beim Abendessen. Und Ray sagt so, ja, it's not for you to understand, und bleibt halt so ganz ruhig. Und die Beziehung zwischen Ray und Colin, also man merkt schon zunehmend, dass Colin irgendwie so, also nicht mehr so zufrieden damit ist oder dass er irgendwie sich auch was anderes wünscht. Und so diese Aufregung vielleicht oder diese ganzen neuen Sachen oder dass er dann auch irgendwie in so einer sozialen Gruppe irgendwie so abhängt, dass es so nicht mehr so reicht. Und er, das wird dann auch noch, also dann seine Mutter stirbt an, weil sie hat Krebs und sie stirbt und irgendwie so mit diesem so Einschnitt in seinem Leben verändert sich dann auch nochmal oder das bringt ihn schon dazu, seine Bedürfnisse irgendwie nochmal anders zu ändern. Es gibt dann so einen Tag, wo es ihm richtig scheiße geht und dann darf er auf einmal so in Rays Bett schlafen und Ray macht ihm Essen und diese Rollen sind halt wie so umgedreht und das will Colin dann eigentlich. Also er will halt immer in Rays Bett schlafen und er will halt, dass sie wie so ein normal couple things irgendwie so machen. Weil sie auch nie nichts außerhalb von dieser Biker-Group oder sonst, sie machen so keine normal, also so normalen Sachen wie in eine Bar gehen oder einen Kaffee trinken gehen oder ins Kino gehen oder so. Und dann sagt Ray eben so, nee, das ist halt nicht drin, er kann das nicht und er will das auch nicht. Und dann versucht Colin noch so in der Nacht, also ja, ich habe das jetzt irgendwie so trocken erzählt, aber es ist so sehr lustig so die ganze Zeit und er versucht dann in der Nacht so in Rays Bett so zu kriechen immer wieder, so von der Seite oder so von unten und dann wird Ray mega sauer und dann kippt so die Stimmung und dann haut Colin auf Rays Motorrad ab und das ist wie so sein Freiheitsmoment dann, dass er alleine und auch nur in so einem, in Rays T-Shirt und ohne Helm und so auf diesem Motorrad da durch dieses England-Kaff fährt und irgendwie so frei ist. Und dann kommt er zurück und Ray ist so, oh mein Gott, okay, wir machen das, wir machen jetzt so diesen Day off. Und dann haben sie so diesen Day off und gehen so in die Stadt und es ist irgendwie erstmal so komisch, weil halt Ray die ganze Zeit dann Colin fragt, ja, was willst du machen, was willst du machen, was willst du machen? Und Colin das irgendwie gar nicht so richtig weiß und dann immer Ray fragt, ja, keine Ahnung, was willst du denn machen? Und dann gehen sie so ins Kino und keine Ahnung und grooven sich so ein bisschen ein und es ist dann irgendwie so dieser cute Rom-Com-Moment. Und dann, weil, bis zu diesem Punkt, sie haben sich noch nie geküsst. Also es ist wirklich, sie haben so diese sexuelle, ja, und krasse Subdom irgendwie Beziehung miteinander, aber sie haben sich noch nie geküsst, das ist so eigentlich so die Grenze. Und dann passiert es aber, dass sie so dann irgendwie so im Gras auch wieder so wresteln und dann küssen sie sich und dann weint Ray fast. Und das ist eigentlich ja das, was Colin irgendwie so die ganze Zeit wollte. Und dann ist er am nächsten Tag weg. Und Colin kommt zurück in die Wohnung, also klopft bei ihm und Ray ist halt weg und er hat keinen findet keinen Kontakt mehr und also es ist wie so over und Colin ist heartbroken und dann meldet er sich am Ende auf einer Dating-App an und stellt seine eigenen Sub-Bedingungen auf, nämlich zum Beispiel, also, dass er einen Day off will, dass er auf jeden Fall will, dass man sich küsst und bla bla bla und dann lernt er einen neuen Typen kennen. So, das ist jetzt diese ganze sehr ausführlich erzählte Story. Genau, also dieser Film wird erzählt oder wird so vermarktet als Dom-Com und das ist wie so, finde ich, eine sehr passende Beschreibung irgendwie, weil es halt teilweise sich so an diesen Rom-Com-Tropes irgendwie so bedient, aber dann eigentlich was ganz anderes erzählt und es eben um diese Subdom-Subkultur geht, um diese schwule Subdom-Subkultur und auf so eine Mainstream-Filmart, die halt irgendwie überhaupt nicht, und es wird einfach so relativ oder so ganz unmoralisierend irgendwie so diese Geschichte zwischen, oder eigentlich diese Geschichte von Colin so erzählt, wie er so das erste Mal eine Beziehung zu einer anderen Person irgendwie so aufbaut. Und es wird auch nicht irgendwie wie so gesagt, dass das jetzt so, was da jetzt irgendwie so richtig ist oder falsch ist oder so, weil diesem Film, ich habe dann auch nochmal so nachgelesen, oh, voll viele Leute sagen dann so, ja, es ist so eine unethische Beziehung, die so mega romantisiert wird und es gibt so kein Consent und bla bla bla. Und das stimmt, aber so darum geht es irgendwie so auch. Und um dieses so, diese Grenzen, die so verschwimmen und dass es einfach auch nicht so eindeutig ist und auch eben nicht eindeutig ist manchmal, ob für Colin selbst auch, ob er das will oder nicht. Und irgendwie, genau, also, oder das fand ich irgendwie am spannendsten eigentlich, so dieser Grat zwischen so dieser Dominanz oder diese krasse Dominanz von Ray und dann irgendwie so dieser, oder zwischen so Dominanz und so Spiel und Gewalt irgendwie. Und da finde ich, weil ich schon natürlich mit Colin auch die ganze Zeit so mitgefühlt habe und ich war so, oh mein Gott, nein, du brauchst sowas ganz anderes und es ist so schlimm und du willst doch geliebt werden und in den Arm genommen werden. Und ich meine, Ray liebt ihn, denke ich mal auch, aber irgendwie funktioniert diese Beziehung halt irgendwie anders. Und Colin hat ja offensichtlich auch voll Freude und Pleasure irgendwie so daran. Genau, ich finde es irgendwie so dann auch smart durch die Eltern als so Funktion oder als diese Mutter, die halt irgendwie eigentlich, also die total cool ist und auch offen ist und so, aber die halt dann trotzdem diese Fragen stellt, die man halt eigentlich will als Zuschauerin, die so gestellt werden. Und genau, dieser Film basiert auf einem Buch, Box Hill heißt das, und das spielt aber in den 70ern und dieser Regisseur hat das jetzt wie so in die Jetztzeit gesetzt. Es ist der Debütfilm von Harry Lytton. Er hat auch sehr viel in der Subdom-Schwulen-Leader-Community-Recherche betrieben oder war einfach so, hat so mehrere Monate, ist immer wieder, war so Teil von diesen Gruppen und hat mit denen abgehangen und die sind auch Teil des Casts und waren auch involviert in so, wie diese Sexszenen so gebaut werden und wie diese Szene so dargestellt wird. Und man merkt es irgendwie auch, weil, ja, also das ist irgendwie eine, ach, das klingt irgendwie auch so bescheuert, aber wie so eine authentische Darstellung irgendwie so ist. Ja, obwohl es eben in diesem glatten Blockbuster-Look irgendwie so ist. Ja, ein Film für die ganze Familie. Auch ein toller Soundtrack. Und Aya Pillian, ich weiß nicht, ich wusste das nicht, das ist die Person, die beifahrende Person auf dem Motorrad. Also wie der Film heißt. Und genau, ich bin mir selber auch noch unsicher, wie ich den Film finde. Ich habe auf jeden Fall viel drüber nachgedacht. Ich habe nach dem Kino 3 Sterne gegeben. Jetzt überlege ich irgendwie, ob ich 4 Sterne geben soll, weil irgendwie ich habe das Gefühl, es gibt nicht so eine Art von Film oder irgendwie finde ich es schon interessant, was ich jetzt auch irgendwie so im Internet gelesen habe, was das irgendwie für so einen Diskurs aufmacht. Dieser Regisseur hat auf Reddit, und ich finde das so lustig, er hat so ein Subreddit erstellt und hat so gemeint, so ja, er macht jetzt ein AMA, also ein Ask Me Anything. Und man kann unter diesem Reddit-Post halt einfach Fragen zu dem Film stellen. Das war dann auch für so eine bestimmte Zeit. Und er beantwortet das dann und geht dann darauf ein. Und irgendwie dieses, ich habe mir das so vorhin durchgelesen und es ist irgendwie so lustig, weil auch voll viele Leute so mega die, also den Film scheiße finden und das so schreiben und dann irgendwie eine Frage stellen. Und er so ausdifferenziert und ehrlich irgendwie so darauf eingeht. Und ich finde auch irgendwie so, ich weiß nicht, dass er halt dann so ein, ja, so ein bisschen nischigeres so Kommunikationsmedium wie so Reddit benutzt und halt auch die Leute fragt, wie sie den Film fanden, zeigt irgendwie so ein Interesse an so einem Austausch oder so. Ja, und hatte ich auch den Eindruck noch, als ich, also wie ich so das Gefühl hatte, wie er auf diese Fragen eingegangen ist. Genau, auf Letterboxd hat der Film 3,5 Sterne im Durchschnitt so bekommen. Und

Film des Monats von Anna-Marie 0021. Okay, dann bin ich jetzt dran. Mein Film des Monats, der wurde schon fast angeteasert. Es sind nicht nur ein Film, sondern zwei, aber ich will nur den einen vorstellen, weil den zweiten darüber hat mich so krank aufgeregt. Und zwar geht es bei mir um First Blood, aka Rambo 1. Der erste Rambo-Film von 1982 mit Sylvester Stallone in der Hauptrolle. Deswegen habe ich natürlich auch die Doku geguckt. Ich war zufällig allein im Urlaub, es war wirklich Zufall. Und das, was ich die meiste Zeit gemacht habe, war in ein Rabbit Hole, Rambo Rabbit Hole zu verfallen, in ein Meer aus Rambo. Ich habe Rambo 1 und Rambo 2 geguckt. Ich habe in das Buch, auf dessen Grundlage Rambo gedreht wurde, angefangen reinzulesen. Ich habe mir Podcasts darüber angehört, Millennials Against Imperialism. Es ist ein Filmkritik-Podcast aus den USA. Und der hat zu den Rambo-Filmen, ich glaube, jeweils eine 3-Stunden-Folge gemacht. Und kann man sich auf jeden Fall anhören. Ist ganz toll. Und genau. Und deswegen habe ich Rambo geguckt. Und das will ich euch mit euch kurz hier zu besprechen. Denn ich glaube, dass, also ich habe auch Rambo jetzt ausgewählt oder First Blood ausgewählt, weil das ja schon wie so einer der großen Actionfilme ist aus den 80er Jahren. Und das ja schon so, also ich meine, uns, war ja vor unserer Zeit, so, also zumindest von uns beiden hier, Anna-Marie 0021 und mir. Und trotzdem ist das ja was so die Kultur voll geprägt hat. Also Rambo mit Sylvester Stallone, das Muskelpaket, dann Arnold Schwarzenegger, die Filme, Actionfilme, Ballerfilme, halt irgendwie sowas. Und das, genau, und deswegen habe ich ihn ausgewählt, weil das auch ganz spannend nämlich ist, in welchem Kontext der rausgekommen ist. Es geht nämlich um John Rambo und das ist ein Veteran aus dem Vietnamkrieg. Der Vietnamkrieg, der ist ein ganz schön brutaler Krieg gewesen, mitten im Kalten Krieg quasi. Und zwar ist der Vietnamkrieg ein Krieg gewesen, der geführt wurde, weil die USA Angst davor hatten, dass der Vietnam zum Kommunismus rübergeht. Und es gab ja da die Vietcong-Krieger quasi, die sich Mao Zedong anschließen wollten, beziehungsweise gekämpft haben gegen erst die Franzosen, die den Vietnam damals besetzt hatten, und dann halt die Amerikaner, die verhindern wollten, dass die kommunistischen Kräfte im Land an die Macht kamen. Und dann gab es diesen ganz schrecklichen Krieg, der Millionen Tote gefordert hat, und zwar vor allen Dingen auf vietnamesischer Seite. Auch viele tausende Tote auf US-amerikanischer Seite. Und der vor allen Dingen in die Geschichte von so US-Filmen und Kultur zu der Zeit auch eingegangen ist, relativ groß, weil natürlich viele Leute irgendwie wieder zurückgekommen sind. Es gab hunderttausende US-Veteranen, die zurückgekommen sind aus dem Krieg. Damals hat man sich das auch nicht ausgesucht als junger Amerikaner. Es gab zum Beispiel so an Universitäten, was es ja auch heute noch gibt in manchen Ländern, gab es dann so eine Losziehung und wer gezogen wurde, musste in den Krieg. Rambo, der wusste, es gibt, also ich, das ist jetzt die Vorgeschichte vom Buch, das ist nicht im Film, aber Rambo, der dann Hauptcharakter dieses Films ist, der hat sich dazu entschlossen, dass er nicht per Los einfach gezogen werden will an der Uni oder einfach einberufen werden will, sondern dachte sich, hey, wenn ich einberufen werde, dann werde ich eine Shitstellung bekommen im Militär, im Vietnamkrieg. Das bedeutet, ich werde zum Fußvolk gehören, was einfach viel wahrscheinlicher sterben wird. Und deswegen werde ich mich freiwillig melden und werde mich ausbilden lassen für eine Spezialeinheit. Und das wird meine Chancen erhöhen, dass ich überlebe. Und deswegen ist John Rambo hier zu einer Spezialeinheit gekommen. Und der Film, der zeigt, also der erzählt das nicht, der erzählt aber die Geschichte, wie Rambo zurückkommt aus dem Vietnamkrieg. Der beginnt eigentlich, dass er als Figur, also Sylvester Stallone und Rambo als Figur in einer kleinen Stadt in den USA ankommt und da nach seinem letzten Waffenbruder quasi aus seiner Division sucht und

0: erfährt, dass er gestorben ist an Krebs. Und zwar hat er diesen Krebs bekommen, sein Kamerad, weil ja mit so ganz schlimmen chemischen Waffen auch im Vietnam ja also gearbeitet wurde. Es gibt dieses Agent Orange zum Beispiel oder so auch so ganz viele Giftstoffe, die zum Beispiel die Blätter von den Bäumen haben fallen lassen, dass man die Krieger im Dschungel sehen konnte, und das hat auch irgendwie Langzeitfolgen für Veteranen gehabt, und sein Kumpel ist quasi gestorben und er ist in dieser US-amerikanischen Kleinstadt und erfährt, dass er tot ist und ist dann todtraurig und läuft durch diese Stadt. Im Film sieht er einfach aus, wie Sylvester Stallone aussieht. Er hat so schwarze Fukuhila und so eine komische grüne Jacke. Er sieht eigentlich ziemlich normal aus. Im Buch wird er beschrieben wie so eine Mischung zwischen so einem Eremiten und einem Hippie. Aber das sieht man im Film auf gar keinen Fall. Also weil er wird dann in der Stadt angehalten vom Sheriff und ihm wird gesagt, er soll sich verpissen, so wie er aussieht, da kann er hier nicht bleiben. Und die haben keinen Bock auf so Vagabunden. Im Film kauft man das nicht ab, dass er aussieht wie ein Vagabund, sondern er sieht halt irgendwie einfach nur aus wie irgendwer. Im Buch wird es halt nochmal klarer eingeordnet, dass damals zu der Zeit nach dem Vietnamkrieg, also ich glaube, der ist in den 60ern vorbei gewesen und ich glaube, 2 Jahre oder 3 Jahre danach ist Rambo quasi in diese Stadt gekommen. Das war die gleiche Zeit, wo es so diese Hippie- und Freiheitsbewegung gab und alle so, ja, also US-Städte, also die konservativen und rechten Kräfte in den USA halt so ganz doll gegen Hippies gewettert haben und Männer keine langen Haare haben durften und so. Und dieser Fukuhila war quasi schon zu lang und er sollte sich die Haare schneiden. Auf jeden Fall, dieser Sheriff, der sammelt ihn dann im Film ein und fährt ihn aus der Stadt und sagt, ja, du hast Hunger, gut, 30 Minuten die Straße runter kommt ein Imbiss und wehe, du kommst wieder in unsere Stadt. Und dann fährt der Sheriff weg und Rambo dreht sich um und läuft zurück in die Stadt. Der Sheriff sieht das, nimmt ihn fest und buchtet Rambo ein. In der Polizeistation wird er dann so unter Zwang rasiert, obwohl er eigentlich gar keinen Bart richtig hat, aber er wird auf jeden Fall nochmal rasiert. Also im Buch hat er halt einen langen, wucherigen Bart. Und dann, ja, soll da gewaschen werden und ihm die Haare geschnitten werden. Und dann kriegt er halt so Flashbacks vom Krieg, wie ihm da böse Vietcong-Krieger, also böse ist jetzt Ironie, weil das ist ein US-amerikanischer Propagandafilm auch einfach, was ja imperialistische Politik im Kalten Krieg gestützt hat. Das muss man halt auch einfach so sagen. Da hat er so Flashbacks, wie ihm da die bösen Vietcong-Krieger irgendwie an so einen Baumstamm fesseln oder so etwas, und daraufhin rastet Rambo aus und flieht. Und er flieht nicht einfach nur irgendwie, er flieht, indem er, weiß ich nicht, wahrscheinlich also sich da irgendwie schießt und was weiß ich. Und da gibt es halt schon so ein paar Action-Szenen und dann rennt er weg. Und das alles ist natürlich gegen die Ehre dieses Polizisten und die rennen ihm dann hinterher und es gibt eine Verfolgungsjagd und so bla bla bla bla. Und gehen dann auch los, ihn suchen in den Wäldern. Die sind halt so oben. Ich glaube, es ist so in den, also ich weiß nicht genau, wo das spielt, aber es sind auf jeden Fall hoch, also es sind halt krasse Berge und so überall und krasse Wälder. Und dann mobilisiert dieser Sheriff halt, weil es an seiner Ehre kratzt, alle Polizisten aus der Gegend und ruft auch das Militär an. Daraufhin kommt ein General, der Rambo kennt und weiß, dass er aus dieser Spezialeinheit ist, und berät diesen Polizisten und sagt ihm eigentlich schon, du lass es lieber sein. Das ist ein Typ, der hat im Vietnam krasse Einsätze gehabt. Ihr habt keine Chance gegen den. Und der Polizist ist halt so, Alter, ich habe hier 1000 Männer. Ich werde den töten, so mäßig. Ich krieg den. Und der General ist so, ja, dann nein, mach das nicht. Er macht das. Es kommt die ganze Zeit zu krassen Kampfszenen. Also wirklich, Rambo versteckt sich dann in so einer Mine. Die wissen auch, dass er in der Mine ist. Die wollen dann die Mine sprengen, denken, er ist tot. Dann ist er aber gar nicht tot. Und ja, Rambo bringt sie einfach alle um. Diese ganzen Bullen. Und auch den Polizeichef. Und sprengt alles Mögliche in die Luft. Und es ist die ganze Zeit so Rambo gegen alle Polizisten. Und ich spoilere auch alles. Zum Schluss verschanzt er sich in der Polizeistation und dann kommt da dieser General, der es natürlich besser wusste und ihn schon kannte, und sagt so, ja, du warst in Vietnam, ich war in Korea und ich weiß, es ist so schlimm und so. Und dann weint Rambo Und Rambo ist so, das ist wirklich so die letzten 2 Minuten des Films und sagt halt so einen Satz, der ist halt sowieso, ja, weißt du, es ist halt so schlimm, ich habe nicht entschieden, dass dieser Krieg geführt werden sollte. Ich habe nicht entschieden, dass ich die Leute umbringen sollte. Und ich habe auch irgendwie nicht entschieden, welche taktischen Sachen wir da machen. Und dann war da mein Freund, ja, und den hatte ich in den Armen und dabei wurde er in die Luft gesprengt und ich hatte seine Körperteile auf mir drauf überall verteilt. Und jetzt komme ich zurück und alle hassen mich. Und das ist doch nur unfair. Und weint halt so. Und dann sagt so dieser General so, ja, das ist echt unfair. Aber Rambo, du machst es halt nicht besser so mäßig jetzt mit dem, dass du willst du sterben jetzt. Es macht auch keinen Sinn. Alle anderen sind tot, du darfst nicht auch sterben. Und dann ergibt sich Rambo und kommt ins Straflager. Und da hört der Film auf. Dazu muss ich sagen, dass im Buch das nicht so ist. Im Buch stirbt Rambo zum Schluss. Also im Buch ist es so, dass Rambo da kämpft, bis er erschossen wird. Aber Sylvester Stallone hat bei den Dreharbeiten entschieden und durchgedrückt, dass das nicht passieren darf. Oh, weil Sylvester Stallone der Meinung ist, dass Helden im Film nicht sterben dürfen. Dass Helden im echten Leben sterben, aber Helden im Film nicht sterben dürfen. Und das hat er nämlich jetzt, ich habe ja vorhin über die Netflix-Doku geredet, das hat er nämlich in dieser Netflix-Doku auch gesagt, da war er nämlich so, ja, und wisst ihr, ich hatte einfach eine Verantwortung damals in den 80ern, weil damals, haben sich 20.000 US-Veteranen im Monat in den USA das Leben genommen, weil sie so traumatisiert vom Krieg waren und ich wollte nicht, dass es mehr werden, wenn ich ihnen so einen Rambo zeige, der dann zum Schluss stirbt. Und das ist halt eine Lüge. Also es haben sich nie 20.000 US-Veteranen im Monat in den USA das Leben genommen. Also das ist einfach komplett erlogen, das stimmt nicht. Und das ist aber auch so, genau, er hat halt wie so seine amerikanische, also einerseits, was er denkt, wofür Helden im Film da sind, so, oder auch wofür Filme da sind, aber halt auch so dieses Ding, er hatte halt Verantwortung übernommen gegenüber den US-Veteranen, also den Vietnam-Veteranen und sowas. Und das ist halt schon total crazy, weil dieser Monolog am Ende, der ist halt auch so absurd, weil es geht halt so nur darum, wie arm Rambo dran ist. Und es ist ja auch richtig schlimm, also ich verstehe das auch, ne? Der sitzt auch, der Monolog, und der berührt einen auch. Und man ist auch so, ja, scheiße, du bist halt nur irgendein scheiß Soldat gewesen, so, ne? Aber der sagt halt mit keinem Wort so, ja, die armen Leute, die ich umbringen musste. So, ah, die armen Millionen Vietnamesen. Also, weil das Problem am Vietnamkrieg war ja auch, dass quasi die US-Kräfte, die da angekommen sind, die konnten das ja nicht unterscheiden, wer ist jetzt Freund und Feind. Weil da nicht gekämpft, weil es halt wie fast ein Bürgerkrieg ja auch ähnlich war. Und dadurch haben sie einfach alle umgebracht. Also muss man, weil die halt einfach auch sowieso racist-mäßig unterwegs waren und so waren so, ah ja, Vietnamese, ah du, ich weiß nicht, ob du gut bist, ich bring dich um. Und die haben ja Massaker, also ist ja alles bewiesen auch, ne? Und genau, und darum geht es aber gar nicht, so, sondern es geht halt nur, und darum geht es auch Sylvester Stallone gar nicht, sondern es geht halt nur um dieses amerikanische Trauma, was ja auch real ist, also ist ja auch, und es ist ja auch schrecklich, das ist ja auch irgendwie, wie es so halt ist mit Wehrdienst, also ich meine, in Deutschland, wir stehen ja jetzt auch hier, keine Ahnung, oder man kann sich auch andere Kriege angucken, die ganze Zeit laufen, es gibt einfach irgendwie Wehrdienste und das ist einfach krank scheiße und Leute sind naiv und jung und machen Dinge dann oder so, genau, aber also darum ging es Sylvester Stallone nie. Es ging ihm halt eigentlich immer nur so um das amerikanische Trauma. Und trotzdem finde ich, dass dieser erste Rambo, also First Blood, ein Film ist, der sich gegen den Krieg positioniert. Es ist ein ganz klarer, also unkritisch sozusagen der imperialistischen Kriegsführung gegenüber. Aber trotzdem, wie sagt der, positioniert er sich und sagt, Krieg ist schlecht. So. Und deswegen fand ich den auch irgendwie interessant. Also ich fand den schon irgendwie so historisch auch einzuordnen oder sowas interessant. Und auch, glaube ich, weil der viele so Männer, die halt jetzt wahrscheinlich so 50 sind oder so, ganz schön beeinflusst hat. Mhm. Also so als so Figur, also so, und als so Heldenfigur und auch mit den Muskeln und den Waffen und alle wollten wie Rambo sein. Sie sind eine Kultfigur geworden eigentlich. Der zweite Teil, der ist dann ganz schlimm, da geht er zurück nach Vietnam und da gibt es dann immer noch US-amerikanische Kriegsgefangene 5 Jahre nach dem Krieg, was einfach nicht der Fall war. Es ist einfach, basiert halt so auf so Fake News, und dann tötet er da auch einfach richtig viele vietnamesische, ja, Kämpfer, Vietcong-Kämpfer und sowas, ganz übel, ganz, ganz übel. Genau, man muss noch vielleicht zum Vietnamkrieg sagen, also die USA, die haben den nicht gewonnen, die haben sich zurückgezogen, die haben gemerkt, wir können den nicht gewinnen, weil wir nicht wissen, weil wir weder die Mittel dafür haben, noch wissen, wer Freund und Feind ist und eigentlich alle umbringen müssten und das nicht mehr in den USA selber nicht mehr legitimieren konnten, weil dafür auch zu viele US-Amerikaner gestorben sind bei einfach. Ja, aus diesem ganzen Rambo, also ich habe echt viel zu viel darüber gelesen. Also witzigerweise wurde zum Beispiel auch in der DDR damals, gab es so eine Propagandasendung, die halt US-amerikanisches und Westfernsehen auseinandergenommen hat. Das hieß der Schwarze Kanal. Und da war auch eine Folge zu Rambo zum Beispiel. Und bei Rambo waren sie halt auch so, ja, das ist halt so wie so ein Held, der nicht redet. Und der halt wieso nichts sagt und deswegen halt eigentlich nur Gewalt reproduziert. So. Und Sylvester Stallone, der wollte auch mal einreisen in die DDR und wollte irgendwie so Rambo-mäßig sich dann da mit, ich glaube, mit dem Regisseur von Rambo oder sowas zusammen und wollte dann da bei der Zionskirche in Ost-Berlin so eine, wie so, ja, also so eine Rambo-Rede halten darüber, dass es halt Freiheit braucht und so etwas und wurde dann aber nicht reingelassen, weil die Stasi das schon viel früher erfahren hat durch irgendwelche Westgeheimdienste, die haben dann der Stasi da Bescheid gegeben und die haben ihn dann nicht reingelassen und so etwas. Genau, dann gab es ein krasses Franchising, es gab tausende nach, ich glaube es sind 8 Filme oder sowas, die insgesamt waren.
1: Was passiert da denn noch?
0: Ich habe nur den zweiten geguckt, weil den zweiten fand ich so bestürzend schlimm, auch im Vergleich zum ersten, der mir irgendwie gefallen hat. Also so, weil der so, ja, so erstmal sterben ganz viele Polizisten, das ist natürlich irgendwie cool und halt der sich so antikriegsmäßig positioniert. Und der zweite, also das, also so inhaltlich geht's gar nicht. Und ich glaube, es ist halt immer wie so ähnlich. Mm. Also er geht dann halt auch irgendwann, glaube ich, sowas wie nach Afghanistan oder sowas. Und also es ist ganz, ganz, ganz, ganz übel. Ui, wird das. Ui, es wird so richtig, richtig übel. So, also so politisch wird das ganz schlimm. So.
1: Und weißt du, wie der Film dann damals, also dieser erste Film jetzt erstmal oder so Rambo aufgenommen wurde? Also fanden Leute das so dann direkt, war es so ein Erfolg? Oder, ja. Ja.
0: Es war, also Sylvester Stallone hat zuerst Rocky gedreht, die Rocky-Filme. Mhm. Und die haben ihn ja schon wie so diese Rocky-Figur, das ist ja quasi wie so die zweite Franchising, oder nicht Franchising, aber zweites Mal so, dass es so ein Sequel oder so nennt man das, ne? Naja, also das zweite Mal, dass er so ganz viele Filme hintereinander mit der gleichen Figur gedreht hat. Und nach Rocky hat er eigentlich wie so ganz viele Nieten gehabt, die gedreht wurden. Und dann bei Rambo, das war wieder wie so der Erfolg, wie so bei ihm. Und das wurde super aufgenommen. Ja, irgendwann haben die Leute dann weniger geguckt. Ich glaube, 2008 ist dann auch sogar nochmal einer rausgekommen, 2015 oder so. Kann nochmal gleich nachgucken. Und ja, also es wurde auf jeden Fall total krass rezipiert. Und vor allen Dingen, was krass ist, ist, dass es dann halt auch wie so ein Wetteifern zwischen ihm und Arnold Schwarzenegger aufgemacht hat. Wer hat die meisten Muskeln? Wer Stimmt. ist der hotteste Body? Wer irgendwie so etwas? Also es war auf jeden Fall crazy.
1: Heutzutage wären sie halt beim Fame-Fighting.
0: Ja. Stimmt. 2019 kam noch Last Blood raus. Das ist total krass. Und das ist, glaube ich, ein Film, das ist der Film, oder man sagt so, das ist der Film, wo die meisten Leute sterben bei. Uff. Ja. So insgesamt, also wo man so sieht, die meisten Leute irgendwie in den ersten 30 Minuten oder so etwas sterben. Ich kann ja noch einen kurzen, warum ich das auch interessant finde, ist auch irgendwie wie so halt so Männlichkeitsbilder, ne, sich so im Laufe der Zeit, also so dieser Rambo, der so ganz wenig spricht und auch dann eher so wie so punktuell so Gefühlsausbrüche hat und so und halt irgendwie so traumatisiert ist, seine Muskeln irgendwie zeigt und dass das halt irgendwie so funktioniert und dass sich das auch eigentlich nicht so verändert hat.
1: Ja.
0: Also so und dass das eigentlich auch wie normaler geworden ist. Also ich finde schon in letzter Zeit, was man ja jetzt mittlerweile in so Filmen ganz viel sieht, sind halt so Körper, die halt Männerkörper vor allen Dingen, die halt so krass muskulös sind. Und also damals war das total krass. Heute ist das nicht mehr total krass, heute ist das normal. Also nicht Arnold Schwarzenegger, aber Rambo ist nicht. Also wenn man so gewöhnt ist, heutzutage auch mal so einen, sich einen Actionfilm anzugucken oder auch irgendwelche Serien oder sowas, dann ist der Körper nicht richtig krass. Aber damals war das richtig krass so. Und ja, irgendwie finde ich das auch wie so, ja, ich finde es irgendwie scary, dass so Männer nur noch Muskeln haben in allen Filmen, die wir sehen. Und ich finde es auch wie, ja, weil die halt doch geknüpft sind an so eine Rollen oder so diese Rolle, ja, der starke Mann, der seine Muskeln hat, also die Muskeln schützen ihn vor seiner Emotionalität oder ich weiß auch nicht genau, was es ist, aber irgendwie mag ich das nicht. So, und ich glaube, ich finde das in so einem Kontext von so, ah ja, okay, er ist halt krasser Spezialeinheitssoldat, aber ja, finde ich weniger besorgniserregend als heutzutage irgendwelche, auch meinetwegen Coming-of-Age-Filme zu sehen oder Serien, in denen schon jeder 17-Jährige gefühlt irgendwie ein Sixpack hat. Das ist einfach irgendwie schlimm.
1: Ja.
0: Also so, genau. Ja, das war mein Film des Monats.
1: Toll.
2: Film to discuss.
3: Film to discuss.
2: Film to discuss.
0: Ja. Ja, wir sind jetzt hier gerade im Kino. Wir waren im Sputnik im Kreuzberg, im Südstern. Und
1: in der obersten Etage.
0: Ja, haben uns die Treppen rauf geschleppt. Und haben
1: Alpha geschaut, endlich. Den erst falsch angekündigten Film vor. Wann war das?
0: Ich glaube, im Dezember wollten wir den Film des Monats machen.
1: Wir haben das erste Mal einen Film zusammen
0: geschaut. Ja, wir waren das erste Mal zusammen im Kino, ja. Ne? Krass. Ja.
1: Aber, und wir haben das erste Mal auch einen Film zusammen geschaut, oder? Haben wir schon mal davor einen Film zusammen
0: geschaut? Nee, wir haben noch nie einen Film zusammen geschaut. Crazy. Ja.
1: Und wir waren ganz alleine im Kino.
0: Das war super.
1: Ja.
0: Super für uns. Wir haben gerade auch so eine Kritik, die hier hängt an der Wand. Hier hängen so Kritiken, haben wir uns durchgelesen. Alpha ist ja von der Filmemacherin Ducarne oder so?
1: Julia Ducournau, ich weiß nicht, ob ihr Nachname so ausgesprochen wird.
0: Und ist quasi der Folgefilm zu ihrem Erfolgsfilm Titan, der damals ja Cannes gewonnen hat vor ein paar Jahren. Und Alpha ist auch in Cannes gelaufen auf dem Festival, aber wie wir ja auch wissen, Festivals sind nicht immer ein Zeichen für Qualität, wie man ja auch hier und da gesehen hat dieses Jahr mal wieder. Und es geht eigentlich, die Hauptprotagonistin ist Alpha, nachdem der Film auch benannt ist. Und man folgt ihr und dann auch ihrer Mutter und dem, also ihrer Mutter, die Ärztin ist, und dem drogenabhängigen, also suchtkranken Bruder der Mutter. Amin. Und die drei wohnen zusammen und es gibt gleichzeitig so eine Art, ja, Epidemie oder Krankheit, die, bei der man sich anstecken kann, in der Menschen zu Stein werden, so würde ich sagen.
1: Ja.
0: Und Alpha, also als erstes, was halt passiert ist, dass Alpha ein Tattoo bekommt auf so einer Party. Sie ist betrunken und 13 Jahre, sehr jung noch, also wirklich, wirklich fast noch ein Kind. Und kriegt ein Tattoo mit einer Nadel, wo sie nicht weiß, ob die benutzt wurde, also ob die sauber war oder nicht. Und dann ist halt quasi die Frage, ob sie diese Krankheit hat. Und damit geht's dann irgendwie los.
1: Aber sie kennt die Krankheit auch am Anfang ja gar nicht, oder ist es irgendwie, sie checkt ja nicht oder weiß nichts, oder irgendwie wissen alle Leute nichts über diese Krankheit, oder es ist sehr unklar, worum es geht. Oder am Anfang wird ja noch nicht, sieht man noch nicht, was sozusagen dieser Virus ist, oder es wird so erzählt, wie als würde es um HIV gehen eigentlich.
0: Genau, und das ist ja auch die, das, was der Film macht, viel. Also er bezieht sich einfach viel auf HIV-Epidemie und den Umgang mit HIV auch.
1: Ja.
0: Also das muss man, genau. Und dann von da aus, genau, gibt es halt, stricken sich so ganz viele eigentlich schlimme Situationen, also Konsequenzen.
1: Ja.
0: Und nicht nur, aber diese Konsequenzen kommen nicht nur aus, Alpha ist vielleicht krank und infiziert, sondern auch gibt es Konsequenzen mit dem Umgang zum Beispiel ihrer Mutter mit ihrem drogensuchtkranken Bruder und so. Also so, es gibt irgendwie so, es ist irgendwie, fühlt sich's an, wie, hat sich's angefühlt wie so ein wilder Ritt durch irgendwie eine ganz schön traumatische und posttraumatische Kindheit und Jugend und auch von der Mutter und dem Bruder.
1: Und der Film wird in so zwei Zeitsträngen erzählt, also in dem
3: in der Vergangenheit, oder es spielt sozusagen, also die Jetztzeit ist sozusagen die Zeit von Alpha, und dann in der Vergangenheit, in der die Mutter als Krankenschwester während dieser, als dieser Virus das erste Mal ausgebrochen ist, so da an der, auf, ja, Palliativstation gearbeitet hat und die ganzen PatientInnen so in den Tod gepflegt hat. Und dann wird es aber wie so verstrickt eigentlich über die Geschichte oder über die Beziehungen, die halt die Mutter und Alpha zu Armin, zu dem Onkel oder Bruder haben. Eigentlich ist er wie so das, wie so Bindeglied so zwischen diesen Zeiten irgendwie.
0: Ja, es ist irgendwie so, die Mutter kann sich nicht mehr verstecken vor dem, was passiert ist.
3: Auch. Ja.
0: Und auch den Anfängen der Epidemie.
3: Ja. Und es geht eben dann erstmal von so einem Erzählen, ist es so, hat man das Gefühl, es geht so, oder es geht viel um diesen Virus und ob sie das jetzt hat oder nicht. Und dann irgendwann geht es eigentlich nur noch um den Bruder oder um die Beziehungen oder was die, die, oder die vor allen Dingen Alpha dann zu ihm so aufbaut. Oder was sie dann so mitbekommt und dann die Erinnerung oder das Trauma, was sie halt erlebt hat als Kind. Wie sich wieder so neu verstrickt oder so.
0: Voll, ich habe auch das Gefühl, es fängt so an mit so einem, mit so einer panischen, diskriminierenden Umgang mit so einer Krankheit.
3: Mm.
0: Also dass irgendwie am Anfang so, wie auch einfach so klare Parallelen zu HIV gibt und auch, also auch so Covid-Times irgendwie, aber vor allen Dingen eher so HIV. Dieses so, sie, das ist so ihr Blut am Ball in der Schule und dann fässt so der Sportlehrer den Ball nicht an, sondern wirft so ein Handtuch rüber und wirft den in den Müll und so. Und dabei gibt es halt wie, also so zum Beispiel die Frauen im Krankenhaus, die machen, treffen ja nicht so eine Vorsichtsmaßnahmen.
3: Tragen auch keine Masken teilweise, keine Handschuhe, weil es einfach...
0: Und man sieht auch, dass sie sich dagegen entscheiden.
3: Ja.
0: Also sie sind so, nee, das brauch's nicht.
3: Ja.
0: Und auch zum Beispiel der Lehrer von Alpha hat einen Freund, und der ist auch krank und der sagt, hey, willst du mich jetzt nicht küssen vor ihr?
3: Mhm.
0: Also irgendwie ist es so klar, man kann zum Beispiel auch knutschen oder sich küssen zumindestens.
3: Ja.
0: Ohne, dass man sich gleich infiziert. Und irgendwie geht es so um diese ganzen Stigmatas von so Krankheit am ersten Part. Und da fängt es dann auch schon rein, dass es so anfängt mit, dass ich da diese Rolle und dieser zweite Schwerpunkt, thematische Schwerpunkt, den ich finde, der einfach sozusagen ein familiärer Umgang und ein persönlicher Umgang, aber auch familiärer Umgang mit Suchtkrankheit ist, dass das irgendwie dann immer stärker wird und zum Schluss ja auch die dominierende, der dominierende Strang.
3: Ja, also dieser Virus spielt irgendwie eigentlich keine Rolle mehr.
0: Ja, irgendwann nicht mehr. Und ich habe mich gefragt, ob das vielleicht keine Rolle mehr spielt, weil sie auch irgendwann, habe ich das Gefühl, sowas wie akzeptieren, dass sie sterben. Also weißt du, sie, es gibt so diese Punkte bei den dreien, also vielleicht am wenigsten bei Alpha, aber bei den beiden Erwachsenen, sie ist halt auch noch ein Kind, aber die beiden Erwachsenen, die sind irgendwann so, also der Bruder will sowieso die ganze Zeit sterben und die Mutter macht sich irgendwann eine Wunde an den Finger und teilt das Blut mit Alpha, mit ihrer Tochter und sagt so, wenn du stirbst, sterbe ich auch. Und irgendwie ab da können sie sowieso weiter, habe ich das Gefühl, so inhaltlich.
3: Ja, stimmt. Oder auch so, dass so sie halt, wie so, es gibt dann, es gibt so eine Szene am Ende, wie der Bruder, weil der hat auch diesen Virus und wie er, aber er ist nicht an dem Virus gestorben irgendwie.
0: Und irgendwie schon, aber man weiß nicht. Aber
3: ich dachte dann eben jetzt sowieso, dass sie sich halt wie so, dass sie ihren Frieden damit schließt, sozusagen. Weil sie kann ja nicht akzeptieren, oder niemand kann ja akzeptieren, oder wieso, ja eben, es kommt wie so erst sozusagen zum Ende oder so zum Frieden, wenn so Alpha und ihre Mutter das so beide akzeptieren ja eigentlich. Also wie so diese den Tod oder sowas. Aber ja, ich bin irgendwie, ich muss sagen, ich bin so durch. Ich fand es so anstrengend, diesen Film zu schauen. Also gar nicht jetzt so wertend gemeint oder so, aber diese irgendwie, der hat mir so ein, also so eine krasse Stimmung irgendwie so kreiert, so mit der Kamera, weil es irgendwie so die ganze, also viel ja, mit Handkamera wahrscheinlich irgendwie so gefilmt war. Und dann irgendwie so, also es hat irgendwie so viel gewackelt, das Bild, und man wusste auch ganz oft nicht, was so passiert, oder Räume wurden so gefilmt, dass man immer so nicht wusste, ah ja, gerade war was da und dann war es weg oder so. Und auch so, keine Ahnung, es gab voll viele auch so, ja, dann immer so Horrorsequenzen von so, dass sich die Decke zum Beispiel, dass die auf einmal so runterfällt. Diese Szene fand ich so krass gemacht auch.
0: Vor allem so einfach hatte so Panikattacken, ne, die ganze Zeit. Und die wurden sowieso gezeigt, also umgesetzt. So, ja.
3: Und ich finde es so oft mega cringe oder irgendwie so kann mich, oder es bringt mich selber jetzt nicht so, aber es hat mich so, es war so beengend und so schlimm irgendwie von mir. Ich fand so, wie diese Decke so runterfährt und dann dieses Poster so zerknüllt und so. Das, ich fand's irgendwie, und dann auch immer mit dem Licht, so am Anfang gibt's halt so eine Szene, wie sie dann so aus ihrem, wie so Fenster rausklettert und sagt, sie haut jetzt von zu Hause ab, und dann beginnt so alles so zu wackeln und so,
0: das war so krass.
3: Das Licht durch die Löcher von den Stufen, von dem Baugerüst, was vor ihrem Fenster steht, das fand ich auch mega heftig. Und das irgendwie so weirde Sachen sind, die man halt nicht checkt, dann ist da irgendwie überall so roter Sand und man ist irgendwie so, dann fahren sie am Ende wie in so einen roten Sandsturm und man ist so, hä, was, warum ist das so? Ich weiß nicht. Es passieren halt einfach voll viele Sachen, die man sich nicht erklären kann, wie halt auch dieser Virus, weil es wird halt einfach nicht, wie so, man muss es halt einfach akzeptieren, dass es wie so Teil von diesem Universum ist, aber es wird jetzt nicht so aufgelöst oder so.
0: Ich hatte so das Gefühl, der rote Sand war auch irgendwie sowas wie so, also weil die Mutter sagt, am Anfang gibt es schon so eine Szene, wo, also irgendwo relativ am Anfang, wo ja der Bruder wieder, also er wird ungefähr 5-mal wiederbelebt in diesem Film von seiner Schwester. Sie lässt ihn nicht sterben, halt so richtig doll. Und dann gibt es da so eine Szene, wo sie früher, als sie noch jünger waren, zu Hause, und dann kommt so die Mutter rein und sie belebt ihn gerade wieder. Und die Mutter fängt an, ihn zu waschen mit Wasser und fängt an, ihm auch ins Gesicht und in den Mund Wasser zu kippen. Und er, sie, also die Schwester ist halt so, du erstickst ihn. Also er wird halt ertrinken da dran sozusagen. Und sie sagt, ja, aber er ist halt vom roten Sand, vom roten Sandwind oder irgendwie so. Man muss es abwaschen sozusagen, dass er, und dann kann er bleiben. Aber wenn man das nicht tut, dann, es ist irgendwie wie so eine Erklärung. Und dann sagt der Bruder ja auch an irgendeinem Punkt so, ah ja, glaubst du jetzt auch an diesen roten Sand? Also mir hat er irgendwie nicht mehr besser getan, sondern das Einzige, was dadurch passiert ist, dass ich irgendwie an meiner Familie ertrunken bin oder erstickt bin durch diese Idee vom roten Sand und diesem so Herbeischwören dieses Satans quasi, dass es ihn gibt, diesen Dämon eher. Also, und das fand ich auch irgendwie interessant, weil es auch irgendwie so wie so ein, ich glaube, es ist halt auch, also einerseits wie so ein, wie so Spiritualität, halt so, wenn es so um konkrete Krankheiten geht, halt auch einfach voll krass scheiße sein kann. Und aber halt eben auch ein Tool sein kann für den Umgang mit sowas wie dem Tod oder sowas, ne? Also dass es halt wie so ersticken kann und aber auch befreien kann. Also sie kann, also dieser Sand kann ihn ersticken und kann aber auch sie, der Mutter, ermöglichen, dass sie ihren Bruder loslässt, sozusagen. Und so, das fand ich irgendwie,
3: oh mein Gott, voll die gute Interpretation. Weil das Ende ist halt wie so, dass halt sie laufen, halt sie stehen halt in diesem roten Sandsturm und dann zerfällt er halt einfach. Das fand ich auch echt heftig.
0: Und er kommt halt schon aus ihm raus, der rote Sand, als er krank ist.
3: Ja.
0: Da bricht ihm so ein ganzes Stück Rücken ab.
3: Das ist so krass.
0: Das ist übelst krass
3: Ich fand diese ganzen Special Effects, es sah halt so echt aus. Ja, und das war so gruselig, krass. Weil es hatte auch so durch die Sounds so eine krasse Haptik und wie sie dann immer mit dem Skalpell so am Rücken so gekratzt hat und so. Ich fand das.
0: Es gibt ja auch sowas wie die Steinkrankheit. Aber das ist nicht so. Aber ja.
3: Und dann irgendwie... Also generell waren Körper oder so, es gab so krasse so Körpersounds oder auch immer, wie so Armin sich so an seinem Rücken gekratzt hat. Es war auch immer so laut und es war so unangenehm. Also man hat wirklich so ein, beim Alpha. Zuschauen, so ein, ja, und einfach auch, ja, so ein, an ihrem, an diesem entzündeten Tattoo, wie sie sich immer gekratzt hat. Und man hat wirklich so ein, ich hatte, es war so, wie, man hat selber so ein körperlich, oder es war so ein körperlicher Film. Ich war jetzt immer so, oder man wusste, wie sich so alles so angefühlt hat, so von so einer Haptik.
0: Ja.
3: Ich fand die Kostüme mega nice. Also finde ich eh, fand ich auch bei Titan. Ich fand, die waren so on point irgendwie immer. Oder so nicht, es hat ja eigentlich keine große Rolle gespielt, aber es war so richtig so passend irgendwie. Ich fand das Kostümbild mega nice oder generell halt das, den ganzen, wie sagt man, das Szenenbild oder wie alles aussah, wie die Räume aussahen und so, die Kamera, fand ich auch mega krass. Ich weiß nicht so, wie ich diese Farben fand, das fand ich so ein bisschen cheesy, Orange. Weil die Vergangenheit wurde halt in so einem Orange, so voll gesättigtem Farbton erzählt. Und das jetzt in so einem ungesättigten, gräulich-bläulichen Ton. Und dann gab es halt so eine Szene, wie sich das so verschränkt hat. Und dann war Alpha wie so noch in diesem Sepia-Ding und so in die Vergangenheit gegriffen hat mit den Emotionen. Das, ich meine, es ist auch Geschmackssache, aber irgendwie...
0: Ich fand so, also es gab halt...
3: Cheap, cheesy.
0: Ja, der allererste Shot ist ja Feuer gewesen. Also es war, es ist ja wie so ein krasses Feuer gewesen und dann kam so ein Sand und da rein war so Alpha geritzt und da wurde es reingezoomt und dann kam man aus der Wunde von Alpha wieder raus, von Armin wieder raus.
3: Ah nee, stimmt, dann war noch die
0: Marine, der ein Stichlöcher hatte. Stimmt. Also und eigentlich beginnt der Film mit Feuer.
3: Ja.
0: Und irgendwie war ich so, und ich finde diese Metapher, Feuer für so eine krass traumatische, also oder nicht, also ne, und ich sag jetzt so Trauma mit so, wie so, das sind keine, das sind resiliente Menschen, die wir da sehen. Sie sagt ja, die Mutter sagt auch einmal so, Alpha ist eine Löwin. Sie kann gar nichts, so sie ist so, weißt du? Und so sehe ich die auch. Die sind krankstark, das sind zwei mega starke Frauen, die einfach aber trotzdem viel Scheiße schlucken müssen.
3: Ja.
0: Und die irgendwie sich ihren Traumatas auch irgendwie stellen und die da nicht irgendwie so gestört von sind, aber in denen so eine Art Feuer lodert und das alles behaftet. Und ich glaube, dieses Feuerding, was es halt auch den ganzen, die ganze Narration des Films, es geht halt, es ist übelst wild, es geht hier hin und dahin und man muss die ganze Zeit aufpassen, aber irgendwie so ist, finde ich, auch Feuer so. Und ich glaube, für mich ist zum Schluss kam auch wieder, also der Abspann und so, die Schrift ist alles mit so einem Feuer gefüllt auch. Und irgendwie war ich so, ja, irgendwie die Vergangenheit brennt, diese ganzen Erinnerungen, die brennen halt auch. Und irgendwie war ich so, ah, da habe ich das so verstanden. Ich habe so ein bisschen gefühlt, mit diesem Orange-Stich, weil ich irgendwie so war, ja, es steht so in Flammen alles, so, und es ist so unkontrollierbar und deswegen war ich so Orange, also ich hab's irgendwie so.
3: Nee, es hat auf jeden Fall Sinn gemacht, es war auf jeden Fall passend, das ist irgendwie manchmal so Geschmackssache, aber ich glaube so dieses Trauma-Ding, weil es ist ja eben so, oder ich fand's irgendwie auch sehr eine, was halt, ja, irgendwie schon eine realistische Erzählform, weil es halt nicht irgendwie so klar eingrenzbar ist oder irgendwie so wie so eine klare Linearität hat oder sowas, sondern halt irgendwie, man kann dem nicht entkommen und irgendwie muss man ab einem gewissen Punkt ja damit sowieso konfrontiert und auch eben, also dadurch, dass halt wie so die Vergangenheit sie eigentlich dann wie so einholt oder so überholt und es eben ja nicht den aber so diese, oder deswegen, also die Traumaerzählung ja nicht die Dramaturgie so krass bestimmt, sondern am Anfang, es geht ja um den Virus oder einfach um dieses Leben erstmal oder wie es halt dann wie so ist. Und ich glaube, das fühlt sich so beim Schauen halt voll ungewohnt an, weil halt dieser Virus ja sowas, ist ja wie so Fantasy. Und dann ist man erst so, oh mein Gott, das sieht so krass aus und was passiert da? Und man ist so neugierig und da ist so voll der, oder ist bei mir auf jeden Fall dieser Aufmerksamkeitsfokus gewesen und ich war so, oh mein Gott, wie heilt man diesen Virus? Hat er diesen Virus noch und keine Ahnung was? Und es ist aber wie so, der Film geht dann halt einfach woanders hin oder löst diese Fragen halt nicht auf, weil es halt irgendwie, keine Ahnung, dann wahrscheinlich irgendwie einfach so zu diesem Universum oder zum Leben von diesen Figuren halt, so ist es halt irgendwie, keine Ahnung. Ich finde es schon auch unbefriedigend als Zuschauerin, muss ich sagen. Oder ich mag solche Sachen im ersten Moment so immer nicht so gern und ich bin so, oh Mann, keine Ahnung, was war dieser Virus? Ich will es sowieso wissen. Aber irgendwie, also ich fand den Film auf jeden Fall mega nice, irgendwie voll spannend. Und irgendwie auch cool, dass es halt irgendwie nicht dann so, dass sie halt dann in so eine komplett andere Richtung geht. Also bei Titan ist es ja auch so, dass es dann erst am Anfang wie so ein Splatter, keine Ahnung, so Ding ist und dann auf einmal wird so eine ganz so sanfte Beziehungsgeschichte zwischen so, keine Ahnung, zwei Menschen erzählt so. Das ist so erstmal was anderes aufmacht und dann irgendwie woanders hinführt. Aber es macht ja Sinn. Also ich konnte so voll folgen. So, ich war die ganze Zeit so voll dabei. Und ich fand der Film, oder mir kam der auch überhaupt nicht lang vor irgendwie. Und ich finde, die haben alle mega krass gespielt.
0: Die Hauptdarstellerin von Alpha ist echt krass. Ja. Also es ist ihr Debüt, stand also so gerade gelesen. Und das ist einfach eine krasse Leistung. Ja. Die ist krass gespielt.
3: Ja.
0: Ja, ich fand, ja, also ich glaube, mich hat es halt voll gekriegt und also ich konnte irgendwie diesen Virus gut loslassen irgendwie, als ich dann so war, ja, es ist halt so eine AIDS-Referenz oder so. Oder irgendwie, oder ich glaube, ich habe halt schon diesen Punkt nicht verstanden, dass der Bruder gestorben ist am, oder da frage ich mich halt, ist er eigentlich nicht gestorben? Oder genau, er ist ja irgendwie,
3: haben sie ihn nur losgelassen?
0: Ja, oder er ist ja irgendwie in der Vergangenheit an dem Virus gestorben, aber
3: ich glaube halt, dass das wie so falsche Erinnerung oder wie sowas,
0: ja,
3: so,
0: ich auch,
3: das
0: genau.
3: Muss passieren, damit.
0: Genau, dass sie das eigentlich da nicht zugelassen hat, sondern ihn da auch am Leben gelassen hat.
3: Ja.
0: Und aber mich hat er emotional voll gekriegt. Also so dafür, dass er doch auch sehr abstrakt manchmal ist oder einen halt so viele blind, also so viel nicht erzählt, fand ich es einfach mit dieser Suchtgeschichte, es hat mich so krass gecatcht und auch dieses so, dass sie dieses Kind da immer wieder zu viel mitkriegt und die Mutter aber, also das ist auch nicht böse, da gibt's keinen Bösen. Da gibt's einen Suchtkranken, da gibt's eine alleinerziehende Mutter und da gibt's ein Kind. Und das ist halt einfach wie, ja, was soll man machen? So, also scheiße gelaufen so mäßig und das für alle scheiße.
3: Ja.
0: Aber es gibt auch keine Lösung, weil na klar wird sie ihren Bruder nicht sterben lassen, na klar wird irgendwie sie das Kind nicht weggeben, nur, also irgendwie so, das sind so, das fand ich irgendwie krass catchy. Oder mich hat's krass gekriegt auf jeden Fall. Emotional und ich fand's echt wie mit sehr, ja, sehr viel, sehr so unter die Haut gehend.
3: Ja.
0: Und auch was krass war diese, wie scheiße die Jugendliche alle zueinander waren.
3: Ja.
0: Und so und
3: aber es ist so witzig, weil wir haben ja auch so viel währenddessen geredet und waren dann immer so, was passiert? Es muss noch irgendwas passieren.
0: Ja.
3: Kriegt sie noch den Virus und keine Ahnung was, aber irgendwie so, der Film hat, er war dann irgendwie schon, also er hat so voll Sinn gemacht oder so rückblickend denke ich mir so, hey, es macht alles voll Sinn, aber trotzdem war er überhaupt nicht vorhersehbar.
0: Nee.
3: Weil er sowieso, ja, irgendwie auch so mit so verschiedenen dann so, oder es ist dann irgendwie schon schlau, also mit dieser so unvorhersehbar zu bleiben, dann sowas wie so ein diesen Virus oder so zu nehmen und das wie so auch ästhetisch ja so mega krass so zu erzählen und einen wie so ein bisschen auf so zu catchen und dann aber auch auf vielleicht erstmal so eine falsche Erwartungsfährte so zu locken oder so.
0: Ja, weil man ist ja die ganze Zeit auch so, man war die ganze Zeit so, passiert da jetzt noch was? Passiert an dem Ende des Strangs noch was? Was passiert jetzt damit? Sterben vielleicht alle in der Schule? Sind vielleicht, also irgendwie, wir waren ja schon irgendwie die ganze Zeit
3: sie wird sich rächen. Ja. Ich war so die ganze Zeit, sie wird alle anstecken, sie wird sich rächen. Und Julie war die ganze Zeit so, sie ist Alpha, sie wird nicht sterben. Ja, ich weiß. Sie heißt Alpha.
0: Sie heißt Alpha, Alphas sterben nicht.
3: Ja.
4: Und wenn ihr wollt, könnt ihr wieder auch da drin sitzen.
0: Ah, ach, cool. Danke.
3: Hier ist auch gemütlich.
0: Ja.
3: Oh mein Gott.
0: Ich bin auf jeden Fall ganz fertig.
3: Ich bin so durch. Ich muss auch noch voll viel drüber nachdenken. Ich bin gespannt. Wir können ja nochmal dann, wenn wir aufnehmen, ja,
0: nochmal
3: drüber reden, ja, und gucken, ob wir noch so drüber nachgedacht haben.
0: Ja.
3: Was würdest du, hier stand jetzt, wie viele Sterne würdest du geben?
0: Ich liebe so Filme. Ich würde 4 geben. Ich bin echt, also ich würde auf 4, also jetzt gerade so intuitiv würde ich 4 geben.
3: Mhm.
0: Also ich würde nochmal drüber nachdenken und so auch, aber ich finde einfach mich, das ist genau so ein Film, der mich so fordert, wie so mental.
3: Aha.
0: Also jetzt und auch emotional mitnimmt. Also ich glaube, das ist so das Ding. Mhm. Ich war die ganze Zeit dabei.
3: Ja. Klar,
0: wir waren auch zu zweit. Also vielleicht hätte ich den alleine zu Hause geguckt, wäre es bestimmt anders gewesen so.
3: Mhm.
0: Aber irgendwie war die ganze Zeit was passiert und ich war wirklich sehr getroffen von dieser Suchtgeschichte und diesem Kind. Und also irgendwie hat es so reingehauen.
3: Ja.
0: Es war jetzt nicht nur so, oh, es ist eine intellektuelle Herausforderung, sondern so, es ist einfach übelst komplex und es berührt mich.
3: Ja. Sie haben ja auch eigentlich gar nicht so viel geredet irgendwie.
0: Ja.
3: Das ist auch so krass. Also bei Titan zum Beispiel, da redet sie ja auch gar nicht. Oder dann ab einem gewissen Punkt eigentlich nicht mehr. Weil sie ja so tut, als ob sie ein Typ ist.
0: Ja, und Titan zum Beispiel, da war ich ja so, das habe ich gesehen und fand es irgendwie nice, aber war auch so ein bisschen so, ich fand es sehr einfach.
3: Hm.
0: Oder ich war so ein bisschen so, wie so, wie fandest du es denn, was würdest du denken?
3: Also, ja, ich glaube, ich würde 3,5.
0: Mhm. Also auch sehr nah.
3: Ja. Aber ich weiß jetzt auch gerade gar nicht, was ich so, ich glaube, ich könnte jetzt gar nicht diese 1,5 Punkte so, Abzug quasi, wüsste ich jetzt gar nicht, wie ich so argumentieren sollte.
4: Wie ging es dir denn?
3: Ich muss nochmal drüber nachdenken. Also irgendwas hat mich auf jeden Fall, weil ich so irgendwie irgendwas, ich weiß nicht, hätte man noch, oder?
0: Ich weiß gar, was du meinst.
3: Ist irgendwas,
0: da ist irgendwie noch Luft
3: oder,
0: gewesen.
3: Ja, irgendwie, aber ich überlege nochmal, ich muss nochmal nachdenken, glaube ich, in Ruhe, so was. Aber ich habe noch nie so einen Film gesehen. Also ich finde es schon sehr originell und voll kreativ. Und
0: ich fand voll, ich auch. Und ich fand auch dieses Viele. Es war so viel, was passiert ist. Und diese krass vielen Wendungen die ganze Zeit. Und dieses so ein bisschen, was halt, was man auch, wie wenn man es jetzt so negativ sagen wollen würde, wirr.
3: Ja.
0: Aber mich hat es halt voll gekriegt, weil ich habe irgendwie so ein bisschen das Gefühl, das Leben ist ja auch so oft so fucking wirr.
3: Mm.
0: Und man weiß gar nicht, was ist. Und es fühlt sich halt so an wie so eine Zeit, in der so viel passiert. Und man nicht das Gefühl hat, man hat gar nicht mehr, man checkt gar nicht mehr, was alles passiert. So.
3: Und das Ding ist ja auch, dass so Alpha oder die Mutter ja eigentlich auch, dass jetzt oder die Figuren generell ja auch nicht mehr verstehen als wir.
0: Ja.
3: Also es ist ja nicht so, als hätten sie, weil das denkt man ja irgendwie oder mit diesem Virus auch so. Oder dass da die Mutter irgendwie so zumindest so mehr darüber weiß, aber eigentlich, also oder, ja, die wissen ja auch nicht mehr. Und das fand ich nämlich gut dann irgendwie so in dieser Wirrheit, der Film jetzt aber auch nicht so ist, so, oh mein Gott, I'm smarter than you,
0: ja,
3: und
0: nee,
3: so,
0: nee.
3: Ihr checkt mich halt so nicht, sondern wenn man es sich anschaut, dann checkt man es schon.
0: Mhm. Na, wir machen einfach nochmal einen Gegencheck im Studio.
3: Ja. Und ich fand die Musik super.
0: Ja, Beethoven. Musik geil. Beethoven so geil. Portishead auch.
3: Okay.
0: Na dann.
3: Wir sehen uns dann in der Zukunft. Okay, tschüss.
1: Hast du nochmal über den Film nachgedacht? Hast du irgendwelche Sachen hinzuzufügen, über die wir noch nicht gesprochen haben?
0: Ja, ich habe mir noch Gedanken gemacht schon und ich glaube, ich finde ihn, ich war direkt nach dem Kino deutlich geflashter, als ich jetzt bin, so ein bisschen danach. Es gibt ja so Filme, die werden besser und es gibt so Filme, die werden schlechter. Aber er hat mich trotzdem irgendwie beeindruckt. Also ich finde ihn trotzdem immer noch, wie ich glaube, ein Film für mich, der so wichtig bleiben wird. Und das würde ich gar nicht sagen, weil der Film mich so besonders berührt hat oder irgendwie sowas, aber weil ich sowas noch nicht gesehen habe. Ich habe einfach so einen Film noch nicht gesehen, bei dem ich irgendwie so dabei sein musste und es nicht scheiße fand, dass ich das musste. Ja. Und genau, das habe ich mir so, das habe ich irgendwie noch so mitgenommen. Und ich fand ihn so schön komplex, sozusagen, irgendwie. Ja. Und du?
1: Ich glaube, ich fand es nochmal krass, so inspirierend oder so, wie der Film sich nicht limitiert in den Sachen, die er so verhandelt, und zwar inhaltlich und so von der Form. Also, dass sie irgendwie offensichtlich Lust hatte, so diese Zombie-Virus, so Science-Fiction-mäßige Story da so mit einzubinden, als Metapher oder nicht, ist auch egal, und dann aber irgendwie noch ganz viele andere Sachen so zu erzählen, und das ist irgendwie, weil der Film auch noch, also in der Kritik oder ja sehr stark dafür kritisiert wurde, dass sie da nicht so einen starken Fokus gesetzt hat oder so. Und dass es irgendwie so zu viel oder zu unfokussiert ist und irgendwie so das, der schlechteste ihrer Filme oder sowas. Also es sind so ein paar Sachen, die ich so gelesen habe. Und das finde ich halt irgendwie so bescheuert, weil ich finde eben auch, man kann dem voll gut folgen, wenn man sich darauf einlässt. Und das ist schon, oder der ist sowieso too much auf so eine gute Art. Und, oder ich finde es irgendwie mutig auf eine Art. Keine Ahnung, ich meine, sie ist erfolgreiche Regisseurin, aber so trotzdem. Und sie traut dem Publikum auch was zu. Und der Film traut dem Publikum was zu. Und das fand ich irgendwie von der, also ja, irgendwie so dramaturgisch oder von der Art vom Storytelling irgendwie voll beeindruckend. Ja, weil es eigentlich nicht Sinn macht, dass es Sinn macht, aber der Film macht irgendwie so Sinn.
0: Mhm, voll. Ja. Ja, und wir haben natürlich auch den nächsten Film to discuss, den sehen könnt, damit ihr dann ja uns anhören könnt und uns gerne, wie es ja auch schon geschehen ist, Feedback-Mails schicken könnt mit eurer Meinung. Und der nächste Film ist ein, es ist ein Trash-Film, so ein bisschen trashig, so eine Low-Budget-Produktion. Es ist Jesus Christ Vampire Hunter. Den Film gibt es umsonst zu schauen im Internet auf Plex, also watch.plex.tv. Und ich würde empfehlen, nicht die YouTube-Version, weil da sind alle GEMA-Sachen rausgeschnitten. Das ist bei Plex nicht so. Er heißt Jesus Christ Vampire Hunter und er ist schon etwas älter.
1: Hammer.
0: Ja, und es geht auch um Vampire und Lesben, die von den Vampiren gebissen werden sollen und irgendwie solche Dinge.
1: Und Jesus.
0: Und Jesus.
1: Ja.
0: Ja, schön.
1: Cool, haben wir uns wieder eingegroovt. Ja, ich freue mich auf die nächste Sendung. Es war schön, wie immer.
0: Finde ich auch.
1: Und
0: wir hören uns bald.
1: Wir hören uns. Schreibt uns E-Mails, wenn ihr irgendwas zurückmelden habt oder Filmvorschläge oder wenn ihr zu Gast kommen wollt unter sneakpeak.fm@gmail.com.
0: Genau, und die nächste Folge, die könnt ihr schon ganz bald hören, nämlich schon in eigentlich einer Woche dann. Und zwar, oder in, also je nachdem, vielleicht hört ihr uns ja auch nach, vielleicht hört ihr es ja auch live. Und zwar die nächste Folge, die wird rund um den 6. Mai schon rauskommen.
1: Yes.
0: Tschüss.
1: Tschüss.
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0: Irrsein ist notwendig.
1: Irrsein ist notwendig.
0: Hörfix 23, Hörspiel aus Friedrichshain.
2: Zille Digital, Folge 10. Hasan Zeynali trifft Kasi.
3: Keine Wohnung, keine Arbeit, kein Geld, das ist scheiße. Aber das habe ich nicht als Not empfunden. Das war für mich auch eine Wahnsinnsfreiheit.
4: Diesmal ist die Wachschutztruppe wegen sich häufender Gewaltvorkommnisse im Auftrag der BVG tätig.
5: Ich hasse die U-Bahn. Normalerweise müsste ich hier kotzen. Aber seit Hasan dabei ist, fühle ich mich überall wie auf dem Laufsteg.
6: Der neue Uniformrock ist aber auch besonders chic. Ich möchte auch so einen.
5: Geduld, Geduld. Das hier ist nur ein Prototyp. Ein Testrock, wenn du es so willst. Hasan, mach doch mal ein paar Fotos von mir, bevor die U-Bahn einfährt.
7: Gut, bleib so stehen. Und jetzt? Lehne dir bitte an den Pfeiler.
8: Ich könnte so auch mal wieder eine neue Hose gebrauchen, Chefin.
7: Genau.

0: Guck mal, die Bahn quillt fast über und hier sitzt nur einer drin.
1: Meine Güte. Ich kann das ja nicht glauben, dass er in Deutschland eine so stinken darf. Ich bin überwältigt. Na,
2: besten Dank auch.
0: Ich gehe in den nächsten.
3: Ich auch, obwohl ich die Enge fast genauso eklig finde.
1: Und ich hier zum Stinker. Ich will wissen, was der Ruf sich hat, bitte.
2: Du wirst es bereuen, Hasan.
1: Das ist mir egal. Bis denn.
4: Was willst du hier? Das ist mein Waggon.
1: Du interessierst mich. Ich bin Hasan Zeynali und ich habe in Deutschland noch nie jemanden getroffen, der so stinkt wie du.
4: Gestatten? Kasi. Homo sapiens meinetwegen. Übrigens, ich stinke nicht. Das ist was für Kenner. Ein köstlicher, göttlicher Duft. Mmmh. Und wer das nicht merkt, muss gehen.
1: Entschuldigung. Aber ich hab wohl, was die Gerüche angeht, in anderen nicht mal.
4: Na dann geh. Raus hier. Dein Geschmack ist scheiße.
1: So schnell wirst du mir nie los. Du bist ein rares Stück, verstehst du? Ich muss dich erst interviewen und ablichten. Dafür geb ich dir... Ich geb dir ein 20er.
4: Du bist ein armes Schwein, was? Ich lass mich nicht kaufen, Alter.
1: Ich will dir nicht kaufen. Ich gebe dir was und du gibst mir was.
4: Ich habe dir schon alles gegeben.
1: Trittst dich hier als Räucherstäbchen auf oder was? Wenn ich dit mein indischen Guru erzähle, lacht er sich kaputt.
4: Indischer Guru?
1: Ja, der hat zu mir gesagt, dass ich rausfinden soll, ob ich im letzten Leben Heinrich Sinne gewesen bin. Deshalb soll ich mir dieses Land und die Leute gut einkicken. Vielleicht finde ich dabei ein Stück von mir selber.
4: Ich bin nicht Land und Leute, aber du hast mich gerade beeindruckt, Zille, mit deinem Guru. Doch ein 20er müsstest du noch drauflegen. Das bin ich mir schuldig.
1: Jo, nächstes steigen wir aus. Obwohl ich mir fast schon an den Ruch gewohnt habe.

0: Wo willst du hin mit dem Stinker? Du sollst mich fotografieren. Ich habe mir extra das neue Kleid angezogen.
1: Mach ich auch. Aber der Stinker ist ein wichtiger Teil in meiner Sammlung. Noch eine Stunde. Und dann fotografiere ich dich.
0: Du machst mich fertig, Hassan. Na gut. In einer Stunde hier. Pass auf dich auf.
1: Und einen Vorschuss muss ich auch noch haben.
0: Hier. Mehr habe ich nicht. Ich schicke dir Kevin und Walter nach, damit du nicht unter die Räder kommst. Verstanden?
2: Jawohl, Chefin.
3: Tolle Idee, Chefin.

0: Ich lege mich erst auf eine Waschmaschine und dann kannst du mich fragen, was du willst. Okay?
1: Gehen Sie da runter, Sie machen die Maschine kaputt. Ih, was stinken Sie denn? Bei diesem Gestank kann ich nicht waschen. Das ist unmöglich. Raus hier, Sie sind ja nicht alleine.
0: Ich denke bald schon.
1: Na, warten Sie. Ich rufe die Centerleitung an. Das ist ja nicht auszuhalten. Unverschämtheit.
0: So, Zille, jetzt sind wir allein in diesem schönen Raum. Frag mich was.
2: Ja, auf einmal weiß ich ja nicht mehr, was ich sagen soll.
0: Willst du hören, dass ich eine arme Sau bin? Soll ich dir was vorjammern?
2: Nee.
0: Keine Wohnung?
2: Aber...
0: Keine Arbeit? Kein Geld? Ja? Guck dich um. Ein großer Raum voller weißer, nett brummender Maschinen. Und du bist mein Gast? Ist das nicht schön?
2: Bis sie dir rausgeschmissen haben.
0: Die schmeißen mich nicht raus. Die tragen mich raus. Du wirst sehen.
3: Kommen Sie da sofort runter. Und raus hier, aber flott. Die Leute beschweren sich schon.
0: Warum so aufgeregt?
3: Ich bin Lennart Sötebier vom Waschcenter-Management. Oh, nicht auszuhalten.
0: Sie haben viel zu viel Verantwortung. Das macht jeden Menschen kaputt.
3: Wenn Sie nicht sofort den Raum verlassen, hole ich die Polizei. Dann gibt es eine Anzeige wegen Hausfriedensbruch. Ach, bloß weg hier. Mit so einem halte ich mich nicht weiter auf.
0: Guck mich an, Zille. Ich habe keinerlei Verantwortung. Nur für mich selbst ein bisschen, dass ich überlebe. Und trotzdem kann ich alles haben. Ja, ist das nicht eine Wahnsinnsfreiheit?
2: Verstehe. Aber das würde mir nie reichen. Das Leben muss doch mehr sein als überleben.
0: Mir reicht es. Ich brauche nicht der Schärfste und Beste sein. Ich kann sein, wie ich bin. Ohne irgendeine Show abzuziehen.
4: Guten Tag.
0: Guten Tag.
4: Können Sie bitte da von der Maschine kommen und den Raum verlassen? Gegen Sie liegt eine Anzeige wegen Hausfriedensbruch vor.
5: Der hat meinen Kollegen gekidnappt.
4: Außerdem besteht ein Verdacht auf Freiheitsberaubung. Also kommen Sie da runter und äußern Sie sich.
0: Erstens, ich äußere mich nicht. Zweitens, ich komme hier nicht runter. Und drittens, der Herr da ist mein Gast.
2: Ja, das kann ich bestätigen.
6: Das stimmt doch nicht. Wer setzt sich denn freiwillig eine Stunde in einen solchen Gestank? Das würde noch nicht mal mein Hund machen.
4: Kommen Sie raus hier und warten Sie draußen. Das ist eine Angelegenheit der Polizei.
6: Ist ja schon gut. Ich gehe ja schon.
5: Warum stürmen Sie den Laden nicht einfach?
4: Wir fassen Sie nicht an. Aber wenn Sie nicht freiwillig rausgehen, müssen wir Spezialkräfte anfordern.
0: Dann die Spezialkräfte, bitte.
4: Wie Sie wollen.
0: Spezialkräfte sind das Geilste überhaupt.
2: Ich würde es gut finden, wenn ich mir durch das Leben so eine respektable Persönlichkeit entwickeln würde.
0: Dann sieh mich an. Ich bin der König der Stadt. Vom Gefühl her jedenfalls. Respektabler geht's nicht. Andere machen mich zwar an, wie die ganzen Typen da, aber ich bin es. Ich bin ganz oben, korrekt, Alter. Wenn ich mich so fühle, bin ich es auch. Scheißegal, wie ich rieche, scheißegal, wie ich aussehe. Ob die Zähne kaputt sind, die Fresse schief, der Adel kommt aus mir, ganz tief drin. Und was aus mir kommt, ist wahr.
2: Tja.
0: Oh, da kommen die Spezialkräfte schon. Sind die nicht heiß? Ich liebe ihre dunkelgrünen antibakteriellen Ganzkörperanzüge. Und die Atemmasken. Einfach spacig. Jetzt heben Sie mich an. Oh, Zille. Das ist Sinnlichkeit pur. Sie tragen mich raus, wie ich gesagt hatte. Also ciao, ciao, Zille. Wir sehen uns.
2: Ja, wir sehen uns, Kassel. Wenn nicht diese kleben, dann eben nächste.
0: Du erkennst mich am Mundgeruch.
7: Raus da, Hassan. Das ist alles verseucht.
6: Ist das jetzt dein neuer Guru oder was?
7: Muss ich mir Sorgen machen?
8: Willst du dich jetzt etwa auch nicht mehr...
2: Ich weiß nicht. Nee, ich glaub nicht. Aber das alles hat mir Jan schon aufgewühlt.

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2: Ghost Notes Radio, Late Night Edition, Part 17, Summer in the City. Es ist heiß hier in Berlin und deswegen machen wir diesmal auch eine Sendung nur mit Musik und wenig Reden. Tanzt ein bisschen, bounced ein bisschen, wackelt ein bisschen den Kopf oder entspannt einfach hier in der Late Night Edition von Ghost Notes Radio. Wir starten mit Maxinal, macht viel House und seine Tracks, könnte man sagen, pendeln zwischen Deep House, Soul. Und mit Touch the Great bekommt das Lied, was wir jetzt hören, Let You In, genau die warme Stimme, die perfekt in eine Sommernacht passt. Also, Maxina mit Touch the Great, Let You In, Ghost Notes Radio.

Frente Gumbero aus Bogotá gehören zu den wohl spannendsten Bands im Moment, wenn es um Gumbia geht, modernen neuen Gumbia. Der Bandleader Mario Galeano, der gräbt ganz schön tief in der Musikgeschichte Kolumbiens und verbindet somit traditionelle Rhythmen mit psychedelischen und sehr experimentellen Sounds. Aber hört selber. Frente Gumbero. Michelero. Aye.

Als nächstes kommt jetzt ein Lied, was ich nicht ansage. Also, vielleicht kennt ihr es, vielleicht kennen eure Freunde es, redet drüber oder shazamt es. Aber es kommt einfach ein Lied. Bis gleich. 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

Jetzt wird es ein bisschen sinnlicher in der Late Night Edition mit Liv East. Ihr Song Freak gleitet ja, zwischen Neo-Soul und modernen Groove. Perfekt für ruhige Stunden in der Nacht oder wann auch immer. Ghost Notes Radio. Liv East. Freak.

Jetzt gibt's ein bisschen Soundsystem-Feeling mit der One and Only Shy FX zusammen mit Mr. Williams. Keep on skanking. Keep on skanking. Keep on skanking. Hier in der Ghost Notes Radio Late Night Edition. Listen. 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

Chaiefix mit Mr. Williams. Yes. Und jetzt drehen wir das Rad ein bisschen zurück in der Zeit. Wer kennt sie nicht, die guten alten Fugees. Aber es war eine, ja, sehr, ich glaube, es war ihre Comeback-Single-Reunion-Auskopplung. Take It Easy. Ist, glaube ich, ein bisschen untergegangen und viele von euch haben das Lied vielleicht noch nie gehört. Deswegen dachte ich, ich spiele es einfach mal. Es ist alt, hat aber immer noch Power und Flow. Ghost Notes Radio mit The Fugees, take it easy. 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

So, nach ein bisschen älteren Hip-Hop kommen wir jetzt zu ein bisschen frischeren Hip-Hop. Entwickelt sich langsam auch vom Geheimtipp zu was Größeren oder wie man das auch nennt in der Musikbranche. Auf jeden Fall sehr unterstützenswert. Tolle Künstlerin, toller Style, tolle Delivery, tolle Beats, tolle Crew hinter ihr. Und deswegen, Setup Chicks von Lady LeSure. Hört sie euch an. Und diese Bassline, köstlich. Summer in the City, hier auf Ghost Notes Radio, Late Night Edition.

Gut, oder? Gut. UK. Represent. Ja, vielleicht haben einige von euch auch ein bisschen zu viel Sonne heute abbekommen oder den einen oder anderen Schluck zu viel getrunken. Und ich meine nicht Wasser. Kommt jetzt ein Lied, was vielleicht das noch ein bisschen unterstützt, dieses Gefühl. Die Meridian Brothers mit Salsa Caliente. Auf jeden Fall, ja, ein bisschen anderer Salsa. Einmal komplett auf links gedreht, ziemlich verspielt, überraschend und garantiert nicht gewöhnlich. Also, die Meridian Brothers mit Salsa Caliente.

Die Meridian Brothers mit Salsa Caliente. Einfach gut. Und Notenko Pantalon, ich weiß nicht, ob ihr eure Hosen noch anhabt, ist eigentlich auch egal bei dem Wetter. Aber als nächstes kommt jetzt JMSN Cherry Pop. 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JMSN Cherry Pop. Hier in der Late Night Edition, Part 17, Summer in the City, Ghost Notes Radio.

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Wir bleiben ein bisschen beim Thema Hose oder Nichthose, was anhaben oder nicht. Die sehr stark vermissen, stereototal, ich bin nackt. Auf Englisch, I am naked. Hier in der Late Night Edition. Viel Spaß.

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1: Na, Ruhu. Na, Kisch.
0: Oh.
1: Skandal. 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

0: Das Leben ist schön, zumindest für die nächsten paar Minuten. Wandogame verbinden Funk, Afrobeat und, wie sagt man immer so schön, pure Lebensfreude. Deswegen hier jetzt für euch: Wandogame, La vie c'est bon. C'est bon, c'est bon. 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

Zwischen Sehnsucht und Hoffnung bewegt sich der nächste Song von Cat Dahlia mit Futuro Amor. Ein Song, der sich ein bisschen anfühlt wie eine nächtliche Fahrt durch eine Stadt, die niemals ganz schläft. So wie eure Stadt wahrscheinlich. Cat Dahlia, Futuro Amor. Jetzt. Hier. Ihr wisst schon wo. Bis gleich.

Aber weil ihr auch Superhits mögt, habe ich euch natürlich auch einen Superhit mitgebracht. Omalay mit Holy Ghost. Afrobeats, bisschen melancholisch, aber irgendwie auch ziemlich groovy. Hier in der Late Night Edition. Omalay mit Holy Ghost. Official Visualizer. Bis gleich.

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1: Wir kommen zum Ende hier in der Late Night Edition. Vielen Dank fürs Zuhören und fürs Weiterempfehlen. Ich hoffe, ihr hattet ein bisschen Spaß und habt ein paar Lieder gehört, die ihr vielleicht noch nie gehört habt. Oder einfach Lieder, die ihr auch einfach immer sehr gerne wiederhört. Wie gesagt, auf ghostnotesradio.de oder auf Insta

0: Crossroads Radio findet ihr jede Menge Unterhaltung, bisschen andere Interviews, bisschen andere Musik und vielleicht einfach mal vorbeischauen und sich was anhören. Ja, bis dahin, versucht zu atmen, seid entspannt, seid nett zueinander und schaltet wieder ein, wenn es heißt Ghost Notes Radio. Bis dahin.
1: Bist du nicht allein?
0: Genau.

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6: Yes, Radio Durchbruch hier und zwar am Mittwoch, den 7. Oktober. Und ich, Sandra, bin nicht allein im Studio. Wir haben endlich wieder eine Sendung zusammen.
7: Hallo, ich bin auch wieder da. Wirklich, zwei jetzt nicht zusammen, gell? Eine nur digital und letztes Mal warst du alleine.
6: Ich freue mich.
7: Freue mich auch, dass wir wieder zusammen im Studio sind. Aber gleich schon mal ganz schlechte News zum Anfang. Eigentlich sind wir erreichbar. Heute sind wir aber doch noch nicht erreichbar, so eine Scheiße. Tut mir leid.
6: Verstehe. Ich hatte nämlich gerade jetzt hier so, während der ein Jingle kam vom Einstieg, irgendwie ein Zeichen bekommen, ich habe es gar nicht deuten können. Ah ja, okay, aber dann nächste Sendung legen wir los.
7: Ja. Aber gibt es vielleicht einen Grund, also zumindest heute in der Sendung, was auf jeden Fall, also was ihr auf jeden Fall braucht, ist Zettel und Stift. Könnt ihr euch dann gleich holen bei dem ersten Song, weil ein Buch. Eine Buchempfehlung habe ich mir gebracht. Gibt es sonst noch einen Grund für Stift und Zettel?
6: Auf jeden Fall. Irgendeine Adresse. Ich habe nämlich ein kleines Zine gefunden und da machen wir vielleicht Zufallsprinzip. Können wir mal machen. Naja, wir gucken nachher mal.
7: Was für ein
6: Zine? Das stelle ich nachher vor.
7: Okay, dann erstmal Song oder wie?
6: Ja, zum Einstieg.
7: Okay.
6: Schön, dass ihr da seid.
7: Ja, schön, dass ihr alle, die uns zuhören, schön, dass ihr da seid. Wir starten mit dem Song Sabali, das kennen vielleicht manche von euch, das wurde so von Rapcar gesampelt und die Band heißt Amadou und Miriam und ist eine Gruppe aus Mali.

0: Bye-bye.
1: So, Leute, wir sind zurück im Studio. Natürlich wieder top organisiert.
2: Gibt es ein leichtes, fatalistisches Lachen von mir. Nee, aber ja, genau. Ich würde anfangen kurz vom Antifa.
1: Ah ja, warte, vielleicht sagen wir euch noch einmal, worauf ihr euch einlasst.
2: Ja.
1: Was in den nächsten 2 Stunden passiert. Wir sind hier im Studio. Wir haben auf jeden Fall Musik mit dabei. Dazu kann man schon sagen, nicht so viel Rap, sondern auch viel so ruhigere. Okay. Ruhigere Tracks. Vielleicht auch ein bisschen traurige Tracks. Hoffen wir, dass nichts passiert, wenn es zu traurig wird, auch hier im Studio. Was hast du denn für Songs dabei?
2: Ich habe tatsächlich nur einen einzigen Song dabei.
1: Ah ja.
2: Ja, von
1: Singular.
2: Wie viel?
1: 1.
2: Ja, ein. Und zwar von Yasmine Hamdan. I Remember, I Forgot.
1: Okay.
2: Aber später, warum sage ich es gerade?
1: Dann haben wir ein paar Nachrichten dabei. Ja. Bin ich auch gespannt. Du hast dich ein bisschen um die Nachrichten gekümmert.
2: Mhm.
1: Und ich habe euch ein Buch mitgebracht. Und zwar Leben und lebenslänglich im Widerstand, Marco Kamenisch. Und das ist sozusagen die Biografie, die Lebensgeschichte von Marco Kamenisch von Kurt Brandenberger. Da hat er sich irgendwann drauf eingelassen, das mit ihm quasi, dieses Buch machen zu lassen. Und das hat auch eine ISBN und ist auch zu erwerben. Ich habe auch geguckt, es gibt sogar bei Amazon, weil wir wissen ja, im Tegel kann man, glaube ich, teilweise nur Sachen von Amazon kaufen, könnte man erwerben. Deswegen. So, was haben wir noch mit dabei? Was gibt es denn letzten Stunde, beziehungsweise letzte Dreiviertelstunde?
2: Ja, genau. Also die letzte Dreiviertelstunde, da gibt es zum einen einen kleinen Radiobeitrag zur Krankenversorgung in den Knästen von so einer unabhängigen Ärztinnengruppe, die so ein Interview führen. Das ist ganz spannend. Und eine halbe Stunde zu den kommenden, möglicherweise jetzt bald auszudiskutierenden Geheimdienst-Gesetzesänderungen. Das ist natürlich nicht durch, sondern das wird gerade noch diskutiert, aber die Verhandlungsbasis ist schon mal super gesteckt. Aber da würde ich kurz vorher nochmal was sagen.
1: Okay.
2: Ja. Oder ich nutze die Gelegenheit. Also das wird gerade darüber diskutiert, ob überhaupt der Verfassungsschutz in so eine Art Geheimdienst umgewandelt wird. Und das bedeutet auch jetzt, also ich finde es krass, weil sie halt einfach sagen so, ja, wir wollen in Arztzimmern irgendwelche Wanzen verbauen und abhören, bei PsychiaterInnen abhören. Wir wollen gerne Leute, die uns gefährlich sind, für den Staat im Ausland erschießen dürfen. Wir wollen gerne…
1: Sabotageaktionen nicht auch?
2: Was mit Sabotageaktionen? Selber machen?
1: Ja.
2: Mhm. Okay.
1: Dachte ich.
2: Möglicherweise, ja. Vielleicht habe ich auch. Also ich habe ein bisschen was gelesen, jetzt diesen Beitrag
1: ja,
2: gehört.
1: Ich will jetzt auch keine Fake News vertreiben, aber ich habe sowas verstanden, ja.
2: Okay. In Wohnungen reingehen, aber ich meine, das ist mit dem Polizeiaufgabengesetz schon so ein bisschen. Das wird wahrscheinlich in der Verhandlungsmasse dann doch noch mit durchgehen, ehrlich gesagt. Aber in Wohnungen gehen, auch Wanzen verbauen, in Geräten Wanzen verbauen, bla bla. Ja, mega crazy.
1: Und auch die super integren Leute, die da arbeiten beim Verfassungsschutz.
2: Ganz tolle Leute, gar keinen Dreck am Stecken. Ja.
1: Okay.
2: Mhm.
1: Also das wären die Beiträge, die dann quasi nicht direkt von uns kommen, sondern die wir von anderen Sendungen von Freiradios Berlin gefunden haben. Danke, danke.
2: Ja, genau. freie-radios.net, falls ihr selber auch nochmal was nachhören wollt. Genau, ja.
1: Unsere Sendung kann man da nicht nachhören.
2: Noch nicht. Ja, aber ihr könnt uns hier hören und zwar auf DRB Plus, Kanal 7D in Berlin und Kanal 12D in Brandenburg. Vielen Dank auch an das Studio Ansage, dass wir von hier aus senden können über den freien Sender Berlin-Brandenburg. Ja.
1: Genau, dann würde ich sagen, legen wir los mit Nachrichten.
2: Ja, soll ich mal anfangen? Und zwar, ich würde wie immer so ein bisschen einen kurzen Überblick über die Antifa Gerichtsprozesse machen, wobei ich aber heute hier auf mich Maya fokussiere. Und zwar, jetzt habe ich mir so mehrere Tabs aufgemacht.
1: Der andere wirkte super. Ich sehe nur die letzten drei Zeilen, aber hört sich cool an.
2: Ah ja, genau, das mache ich dann. da kommt noch was Schickes am Ende.
1: Es bleibt spannend, Leute, bleibt dran.
2: Und zwar wurde Maya in Budapest jetzt nochmal in der Revision verurteilt. Gabriele und Anna wurden jeweils in Abwesenheit verurteilt. Ich lese das aus einem Artikel vor, den ich bei Indymedia gefunden habe, der wiederum überschrieben ist mit Free Maya Sponti in der Dresdner Neustadt. Und der fasst aber gerade ein bisschen gut zusammen, was der aktuelle Stand der Dinge ist. Gino soll nach Deutschland ausgeliefert werden. Das ist noch der Stand vom 1.10. Und ich glaube, das ist auch immer noch so. Genau. Maya ist nun zu 7 Jahren Haft verurteilt worden. Es gibt jetzt ein bisschen die Diskussion darüber, ob sie endlich nach Deutschland, ob die Maya endlich nach Deutschland ausgeliefert wird und dann hier die weitere Haft absitzen kann. 6 Jahre Haft für Gabriele und 2 Jahre Haft für Anna. In Bezug auf Gabriele habe ich auch gehört, dass da jetzt wiederum die Gefahr ist, dass Gabriele die Haftstrafe in Ungarn absitzen muss, weil das Regime sich geändert hat. Ne? Orban ist nicht mehr an der Macht. Italien damals nur beschieden hat, in der Untersuchungshaft Gabriele nicht auszuliefern. Jetzt ist natürlich das Urteil durch. Jetzt ist natürlich keine Ahnung, was da jetzt draus wird. Und 2 Jahre Haft für Anna. Ein Pariser Gericht hat nun auch entschieden, Gino nach Deutschland auszuliefern und auch der europäische Haftbefehl aus Ungarn bleibt weiterhin gegen ihn bestehen und damit auch die Gefahr, dass Gino weiter geleitet wird quasi nach Ungarn. Genau. Soweit. Und jetzt kommt der schöne Teil und zwar zum einen eben diese Sponti in Dresden, da waren 40 bis 50 Leute, spontan in der Dresdner Innenstadt, um gegen diese Urteile zu demonstrieren. Und
1: yay.
2: In Solingen wurde ein AfD-Veranstaltungsort angegriffen. Das wollte ich aber gerade gar nicht. Also das ist auch eine schöne Nachricht, weil ich auch vor allen Dingen in der letzten Sendung gesagt habe, dass momentan die Antifa-Arbeit sich auf die Gerichte so beschränkt. Und aber im Zuge der Wahlen in Sachsen-Anhalt hat sich nochmal so Antifa-Arbeit im wahrnehmbaren Raum gezeigt. Und zum Beispiel eben der Veranstaltungsort der AfD in Solingen wurde dann eben angegriffen. Und ich glaube, ich gehe nochmal kurz durch den Artikel durch, das Restaurant mit Steinen und Farbe amtlich demoliert, steht da.
1: Amtlich demoliert.
2: Und in Klötze wurde auch, wo steht das denn jetzt? Habe ich gerade eben noch gelesen. In Sachsen-Anhalt, in Klötze wurde, okay, da gibt es einen anderen Artikel zu, und zwar so ein Schießstand, der wurde auch unbrauchbar gemacht. So.
1: Braucht man auch nicht.
2: Braucht man auch wirklich nicht, nee. Und jetzt aber wollte ich auf den nächsten Artikel, den ich hier gefunden habe, und zwar ein Rosenheimer SPD-Europabüro wurde in der Nacht vom 2. auf den 3. Oktober mit Farbe markiert, um eben aufmerksam zu machen gegen die Auslieferung und Verurteilung von Maya und dass sie solidarisch an der Seite stehen von Gabri, Anna, Gino, Said und all den anderen verfolgten AntifaschistInnen. Genau. Und es gab im Rahmen des Bürgerfestes in Bremen, wo ja am 3.10. groß die Einheit da gefeiert wurde, gab es 30 GenossInnen, die mit einem Free Maya Regenschirm und Flugblättern den Pavillon des Landes Sachsen auf dem Bürgerfest Bremen gestürmt haben, um eben auf die damalige menschenunwürdige Inhaftierung und Auslieferung nach Ungarn nochmal aufmerksam zu machen. Die wurden dann leider danach gekesselt und ein bisschen drangsaliert, aber sie wurden nicht datentechnisch aufgenommen. Genau. Soweit der kleine Überblick.
1: Dann gibt's jetzt einen Song.

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So, Leute, wir spielen das ist Vasil aus dem Album 400 Homies und es kommt direkt noch ein anderer Track von dem Album, der heißt Krähen reden nicht.

0: Da sind wir wieder, Radio Durchbruch.
1: Yes.
0: Warte, ich muss noch hier den, also genau, was wir jetzt mit, also was ich mitgebracht habe, weil ich mich schon immer versuche, so ein bisschen was, ja literarisch, weiß nicht, ein Buch zu finden, aus dem man vorlesen kann. Ein Buch, was auch eine Buchempfehlung sein soll, was man vielleicht sich gegebenenfalls auch kaufen kann, wenn man möchte oder das spannend findet. Genau, heute habe ich dabei vom Echtzeit Verlag, wie gerade schon angekündigt, Marco Kamenisch mit C, Kamenisch, von Kurt Brandenberger. Genau. Und ich lese euch, wie mache ich das? Vielleicht die ISBN erst am Ende, dann kann man sich überlegen, ob man es spannend fand oder nicht. Mhm. Genau, das ist relativ, was ich euch vorlesen werde, ist eine Ausbruchsgeschichte aus der Züricher Strafanstalt Regensdorf, so ungefähr in der Mitte vom Buch. Und es sind auch so, also es ist einfach sein Leben. Und davor habe ich so ein bisschen geguckt, also Marco Kamenisch saß ultra lang, ich glaube 24 Jahre oder so, ich weiß nicht. Ich müsste nochmal genau gucken. Und diese zwei Radio, rausgekommen ist er dann 2017 oder 18. Ihm wurde eine Zweidrittel-Abkürzung angeboten, oder es war, stand im Raum und es wurde aber dann abgelehnt, weil sie gesagt haben, er ist immer noch Anarchist, er hat immer noch Kontakt zu seinem Umfeld und so. Genau, also er hat sich nicht brechen lassen vom Knast, vielleicht hart sozusagen, aber genau, und ist dann nicht früher rausgekommen und saß auf jeden Fall ewig mit zwischendrin, aber noch 10 Jahre im Untergrund, nachdem er ausgebrochen ist. Und hier habe ich so einen Radiobeitrag, der ist schon ein bisschen älter. Ah, da saß er noch, aber das führt so ein bisschen ein. Das sind Leute, die da interviewt wurden von Radio Lora vom Roten Aufbau. Aber die führen so ein bisschen ein, wer er ist. Deswegen dachte ich, ich spiele das mal ab. Jetzt müssen wir einmal gucken, dass das hier funktioniert. Genau, machen wir mal, ist der PC an? Warum passiert da nichts? Schauen wir mal, ob das das Richtige ist. Ich hoffe schon. Ich habe das hier nicht so gut gekennzeichnet.
2: Aus der Schweiz beschäftigen, und zwar mit Marco Kamenisch, über den wir schon sehr häufig berichtet hatten. Wir hatten auch mal einen kurzen Mitschnitt von ihm hier gesendet. Ich bin jetzt mit Katrin verbunden. Erstmal einen wunderschönen guten Abend.
3: Ja, hallo.
2: Wir wollen über Marco Kamenisch sprechen, so vielleicht als erstes mal. So, ihr kommt jetzt zu unserem ersten Gespräch.
0: Ich hoffe, das hat jetzt nicht gestimmt. Mal nochmal lauter, ist es jetzt
2: nicht? Hörst du mich?
3: Hallo.
2: Ja, hallo Andrea.
0: So, genau, mit Andrea, jetzt, das wollte ich.
2: So, wir hatten eine kleine technische Störung.
0: Wir haben auch immer technische Störungen hier. Grüße gehen raus.
2: Den revolutionären Aufbau aus der Schweiz an der Leitung. Ich sage dir erstmal einen wunderschönen guten Abend.
3: Ja, wünsche ich euch allen auch.
2: Wir wollen mal wieder über Marco Kamenisch sprechen. Marco Kamenisch ist ja ein Anarchist aus der Schweiz. Kannst du so in einigen Sätzen kurz mal skizzieren, wer genau Marco ist?
3: Ja, zuerst muss man mal sagen, also Marco ist ein ungebrochener, revolutionärer Gefangener, politischer Gefangener, ein anarchistischer Gefangener, der sich in Anfang 70er Jahren in Sachen Hochspannungsleitungen verhaftet worden ist, weil er sich gegen die ganze Atomlobby und die ganze Entwicklung in Bezug auf die atomare Entwicklung entgegengestellt hat und ist dann verhaftet worden, sehr, sehr drakonisch, also zu 10 Jahren für einen Masten. Und ihm ist dann die Flucht gelungen aus einem Knast hier in Zürich, aus dem Kanton Zürich, mit anderen italienischen Gefangenen zusammen und war dann 10 Jahre in Italien in der Illegalität und wurde verhaftet und dann zu weiteren militanten Aktionen verurteilt, zu 10 Jahren, ist dann in die Schweiz übergestellt worden und da wurde er weiter dann für die Reststrafe auf der einen Seite und dann aber nochmals einen neuen Prozess verurteilt und sollte, also Strafende ist 2018, aber wie allen anderen Gefangenen auch, stünde auch ihm eine bedingte Entlassung nach einem Drittel zu. Diese wird aber eingeschätzt von der, vom Justizvollzugsamt, und da hat es jetzt die großen Schwierigkeiten gegeben, weil mit einer rein politischen Argumentationsschiene ihm diese bedingte Entlassung verweigert wird. Es wird gesagt, er sei nach wie vor ein Anarchist. Er sei nach wie vor, setze er sich sehr intensiv mit seiner politischen Identität auseinander, stünde in einem aktiven Verhältnis mit einem ganzen Beziehungsnetz national und international draußen und so weiter und so fort. Also die Verweigerung dieser bedingten Entlassung oder auch vorbereitenden Schritten hin zur Entlassung 2018 werden abgelehnt, nur über politische Begründungen. Und das Allerneueste darin ist, dass er hat ja nie mit der Psychiatrie oder dem psychologischen Diensten der Justizvollzugsanstalten zusammengearbeitet. Die haben aber in Auftrag gegeben an eine Psychiatriestelle im Justizvollzug eine Risikoanalyse zu machen, risikoorientierter Strafvollzug. Das ist, die machen so Abklärungen, das ist ein berüchtigter Psychiater, der das macht, und der hat dann in seinem Bericht eigentlich das Ganze wieder bestätigt, dass Marco deliktfördernde Weltanschauung vertreten würde, dass sein Umfeld aus dieser gleichen Orientierung heraus einen starken Einfluss habe, dass er trotz der langen Freiheitsstrafe, jetzt sind es dann bald 24 Jahren, sich nicht von seiner Identität hat abbringen lassen und das auch nicht zu erwarten sei und so weiter. Gibt es jetzt Empfehlungen von dieser Psychiatriegruppe, die aber ein Teil des Justizvollzugsapparates ist, und die zwei also härtesten Forderungen, die sie aufstellen, ist, dass Marco hätte sich von seinem sozialen Umfeld zu loszulösen, abzuseilen, abzuschwören von seiner Haltung und entsprechend auch von seinem Umfeld sich total zu lösen und ein neues deliktfernes Umfeld aufzubauen. Das ist die eine Forderung, und die andere ist, dass er keine Beziehung zu Leuten haben darf, die in eigentlich so die politische Gewalt befürworten, also die Gewalt im revolutionären Kampf befürworten würden, und dass er sich in seine Aktivitäten reinschauen lassen müsste zur Kontrolle, respektive eigentlich dieses neue Umfeld und die Aktivitäten, die er dann machen müsste, zusammen mit der Justizvollzugsbehörde zu erarbeiten. Und es ist klar, das ist natürlich, wie er sagt, sein Todesstoß. Das sind genau die Menschen, die er liebt, die ihm wichtig sind, die mit denen er eine rege politische und soziale Auseinandersetzung seit Jahrzehnten hat. Es sind die Menschen, die eigentlich ihn so unterstützt haben, dass er das sein kann, was er ist. Und dass das als Bedingung für eine Vollzugslockerung und vorbereitende Entlassung sein soll, das ist natürlich hammermäßig und geht natürlich nicht.
2: Das heißt im Grunde genommen, er müsste auf alles verzichten, was ihn sozusagen kontaktiert hat, was ihn unterstützt hat, und das lehnt er natürlich.
3: Und ihn am Leben erhalten hat, auf eine Art.
2: Oder? Genau.
3: Es ihm auch ermöglicht hat, so zu leben im Knast, wie er das gemacht hat. Und das bedeutet natürlich, er muss sein Herz rausschneiden und es der Justiz zum Fraß hinwerfen. Und wir denken natürlich, dass das nicht geht, das ist gar keine Frage. Und wir denken auch, dass es ein Angriff ist gegen alle, die versuchen, eine selbstbestimmte Würde im Leben und im Kampf umzusetzen. Und dass es nicht geht, ihn damit alleine zu lassen. Es ist diese entwürdigende Unterwerfung, die halt das kapitalistische System fordert. Und bei ihm sieht es eben jetzt so aus. Und wir rufen auf eigentlich zu einem internationalen Aktionstag. Das heißt, es sind 3 Tage, es wäre der 20.
0: Vielleicht nochmal hier so reincutten und sagen, das bezieht sich dann, was jetzt kommt, so sehr auf die aktuelle Situation damals. Aber er ist jetzt draußen und Herzen rausreißen, würde ich auch sagen, ganz schlechte Idee. Gut, dass nicht passiert ist. Genau, ich glaube ehrlich gesagt, aber ich will jetzt auch nicht was ganz Falsches sagen, aber ich glaube eigentlich, dass er nicht nur wegen einem, also wo er das erste Mal in den Knast reingegangen ist, glaube ich nicht nur wegen einem Sprengstoffanschlag verurteilt wurde, sondern ich glaube wegen zweien. Einmal gegen also eine Hochspannungsleitung von NOK, so ein Elektrokonzern, einmal gegen Transformatoren und Richtstrahlmasten von Elektro. Unterwerks in Graubünden. Naja, aber ich dachte, Ökoterrorismus ist irgendwie wieder aktuell. Dann könnte man auch nochmal aus Marco Kamenisch Buch vorlesen.
1: Auf jeden Fall.
0: Genau. Ich lese euch später, falls ihr Lust habt, auch die ISBN zu dem Buch vor. Und da gibt es jetzt in zwei Teilen. Einmal machen wir, aber es wird jetzt ein bisschen länger. Also macht es euch gemütlich. Und einmal in der Mitte gibt es einen Song. Okay, also wir befinden uns in der Mitte. Das ist so in mehrere Kapitel aufgeteilt. Und es war wohl so, es gab wohl, er hatte, vielleicht ist das ein bisschen zu laut, ich bin mir nicht sicher hier, wenn du bei mir so ein bisschen guckst, aber wir müssen immer so ein bisschen mit der Technik rummachen. Ja genau, also dieses Buch ist nicht entstanden auf so seinen eigenen Wunsch hin, sich selber so zu vermarkten oder die eigene Story unbedingt zu erzählen, sondern da gab es mehrere Anfragen und mit Journalisten wollte er wohl sowieso nie sprechen, aber dann mit so Kurt Brandenberger eben schon, dann ist dieses Buch entstanden. Genau. Genau. Ich lese erst aus diesem Kapitel vor. Kampfzone Knast heißt es. Als am 30. Januar 1981 zur Mittagsstunde Marco Kamenisch und René Moser vom Churer Sennhof im gepanzerten Polizeifahrzeug in die Züricher Strafanstalt Regensdorf transportiert werden, ist dies nicht bloß eine Fahrt von einem Gefängnis ins andere. Es ist eine Reise in einen explosiven Mikrokosmos mit eigenen Gesetzen und Abgründen, ein Ort großer Gewaltbereitschaft, wo Drogen gehandelt und Delikte geplant werden. Ein Ort regelmäßiger Ausbruchs- und Selbstmordversuche. Knapp 300 Männer sind zu Beginn der 80er Jahre in Regensdorf in Einzelzellen eingesperrt, darunter besonders schwere Jungs, Raubmörder, Totschläger, Frauen- und Kinderschänder, Drogenbosse, Mädchenhändler, Panzerknacker und Einbrecher. Unter letzteren landesweit bekannte Figuren wie Walter Stürm und Hugo Portmann. Wie alle Neuankömmlinge werden Kamenisch und Moser zunächst in Isolationshaft gehalten. Im ersten Brief nach der Inhaftierung in Regensdorf schreibt Kamenisch der Mutter: Mama, das halte ich nicht aus hier. Jetzt springe ich zum nächsten Kapitel. Weiter geht's mit dem Kapitel Pelati und Pistolen. Ich hoffe, ich spreche keine Namen oder irgendwas falsch aus. Unter den 280 Bewohnern von Regensdorf findet Kamenisch rasch Kumpels, die, wie er selbst, nicht gewillt sind, bis zum Ende der Strafzeit im Knast zu hocken. Leute, für die es durchaus Mittel und Wege gibt, der Enge des Dorfes zu entfliehen. Zum engeren Kreis von Vertrauten zählt Perluigi Facinetti aus Bergamo. Der in Bern geborene Italiener ist wegen Raubs zu 8 Jahren Zuchthaus verurteilt worden. Mitte November wird der 29-Jährige dabei überrascht, wie er mit einem sogenannten Engelhaar die Gitterstäbe durchsägt. Auch der 36-Jährige Carlo Gritti, ebenfalls aus Bergamo, zählt zu Kamenischs Umfeld. Gritti ist ein schwerer Junge, hat er doch zusammen mit Komplizen in Buchs eine Bank überfallen und bei einem Schusswechsel am Grenzübergang Oberried 2 Zollbeamte getötet. Er ist zu lebenslänglich verurteilt. Der dritte Mann aus Bergamo im Umfeld von Kamenisch ist Gianfranco Lazzarin. Der 27-Jährige gehört der sogenannten Alpha-Bande an, so benannt nach der von ihr bevorzugten Automarke. Die Bande hat Mitte der 70er Jahre in der Schweiz insgesamt 43 Raubüberfälle auf Postbüros, Banken und Geldboten verübt. Lazzarin wird 1979 wegen Raub und Mordversuch zu 17 Jahren Zuchthaus verurteilt. Wiederholt haben die Tre Fratelli, Facinetti, Lazzarin und Gritti vergeblich versucht, über die Mauern in die Freiheit zu kommen. Das Sägen an den Gitterstäben ist ebenso aufgeflogen wie das Hineinschmuggeln einer Pistole samt Munition. Wenn du unter grausamen Bedingungen eingesperrt bist und du noch Jahre unter diesem Regime in Regensdorf zu leiden hast, denkst du Tag und Nacht an Flucht, wird Carlo Gritti später in Bergamo vor Gericht zu Protokoll geben. Dieser Gedanke ist wie Atmen. Wenn du ihn aufgibst, erstickst du. Den drei Bergamaskern fühlt sich Kamenisch verbunden, nicht nur sprachlich. Politik ist zwar nicht ihr Ding, aber an Liedern von Fabrizio De André oder Francesco Guccini, die vom Proletariat und vom Klassenkampf singen, haben auch sie Spaß. Die drei Italiener sehen sich als Banditen, die sich das Geld fürs Leben dort holen, wo es reichlich vorhanden ist. Bei Banken, Postämtern, Juwelieren und Millionarios. Basta. Den Kampf des Bombarolo, wie sie Kamenisch Schnecken nennt, verstehen sie nicht. In der zweiten Adventwoche 1981, Facinetti und... Ah, warte mal, wann machen wir... Nee. Es geht, glaube ich, noch ein bisschen weiter. Entschuldigung, kleine Unterbrechung. Basta. Den Kampf des Bombarolo, wie sie Kamenisch Schnecken nennen, verstehen sie nicht. In der zweiten Adventswoche 1981, Facinetti und Lazzario sind seit bald 4 und Gritti seit 7 Jahren hinter Gittern, kriegt Gianfranco Lazzarin von einem italienischen Mitgefangenen, der wegen Drogenhandels einsitzt, ein Postpaket mit Pelati geschenkt. Die 4 großen Dosen geschälter Tomaten sind ihm von Amici aus Bergamo geschickt worden. Dem Paket ist eine in Dialekt beschriebene Ansichtskarte beigefügt mit dem Hinweis, das Geschenk doch bitte an Gianfranco weiterzuleiten. Lazzarin öffnet eine der Dosen, aber nicht, um in der Zelle auf dem Elektroherd Spaghetti mit Sugo zu kochen, sondern weil zwischen den geschälten Tomaten das liegt, was er bestellt hat. 2 38er Trommelrevolver und eine 6,35er Handfeuerwaffe, beide mit vollem Magazin, aber ohne Reservemunition, da die Pelati dadurch zu schwer geworden wäre. Am 10. Dezember soll die Missione Evasione stattfinden. Den genauen Zeitpunkt werden Freunde und Helfer von draußen mitteilen. Gianfranco Lazzarin händigt Facinetti den Revolver Kaliber 38 aus, Gritti kriegt die Pistole Kaliber 6,35. Die Übergabe ist heikel. Nur beim wöchentlichen Duschen kreuzen sich die Wege der beiden Bergamasker. Während eine Gruppe Gefangener die Dusche verlässt, sich abtrocknet und in der Garderobe Hose und Hemd anzieht, tritt die andere Gruppe herein. In diesem Augenblick steckt Gianfranco seinen Komplizen Carlo die Pistole zu. Dass es Griet, die trotz ständiger Begleitung eines Aufsehers gelungen ist, die Waffe an sich zu nehmen, in die Zelle zu bringen und dort zu verstecken, überrascht. Der Ausbruch ist für 17. Dezember geplant, wo die drei kurz nach 17 Uhr draußen erwartet werden, und zwar hinter der Mauer, die an der Wiese vor dem Wald liegt. Lazzarin, Gritti und Facinetti wissen, dass die Männer der Schuhmacherei, Schlosserei und Korberei die Znüni-Pause gemeinsam verbringen. Man kennt sich. Znüni-Pause. Schuhmacher. Lazzarin fragt beim Pausenkaffee 2 Korber, ob sie morgen mitwollen, über die Mauer. Der 25-jährige Italiener Mario Rosafio und der 33-jährige Kenianer Kelef El Busaidi, 2 Berufsverbrecher und Drogendealer, sind gerne dabei. Auch der Compagno Marco Kamenisch muss nicht lange überlegen. Donnerstag, 17. Dezember 1981. Es ist ein nasskalter Wintertag. Nebel liegt über der dünnen Schneeschicht draußen hinter den Mauern. Im Inneren des Gefängnisses wird wie an jedem Werktag gearbeitet. Von 7.30 Uhr bis 11.30 Uhr mit einer kurzen Pause um 9.20 Uhr. Am Nachmittag ab 13.30 Uhr bis 17 Uhr. Die Türen der Werkstätten sind während der Arbeit verschlossen. Wer raus muss, braucht die Bewilligung des Aufsehers, der das Schloss durch Knopfdruck entriegelt. Nach Meldung an den Zentralier, den Mann auf der Kanzel im Zentrum des Haupttraktes. Donnerstag ist Duschtag für die Häftlinge, der Schuhmacherei und der Korberei. Die Türen der Werkstätten werden bereits um 16.45 Uhr geöffnet und die Leute verlassen ihren Arbeitsplatz einzeln. Kalef L. Busaidi ist der Erste, der an diesem Nachmittag die Korberei verlässt. Die anderen 7 beginnen unter Aufsicht der Werkstattmeister Fritz Jenny und Rudolf Kottmann mit dem Aufräumen. Es sind dies der Italiener Mario Rosafio, weiter ein Schweizer, ein Deutscher, ein Engländer, ein Chinese und 2 Pakistani. El Busaidi geht die Stahltreppe hoch. An der Kanzel der Zentralhalle vorbei ins Krankenzimmer, wo er sich den Verband am verletzten Finger erneuern lässt. Um diese Zeit stehen die meisten Zellen offen, da die Häftlinge von der Arbeit zurückkehren. Der Afrikaner geht nach der Verarztung zur Zelle von Lazarin, wo er Kamenisch antrifft. Andiamo, sagt dieser und steht auf. Er und Kollege Kelef wissen, was sie zu tun haben. Kelef El Busaidi kehrt in die Korberei zurück. Es ist 16.55 Uhr. Die meisten Häftlinge haben die Werkstatt verlassen, um in ihren Zellen die Duschutensilien zu holen. Die Aufseher Jenny und Kottmann sind noch da. Jenny steht an seiner Werkbank im hinteren Teil der Korberei, mit dem Rücken zur Tür. Kottmann dagegen sitzt, ungewohnterweise für diese Zeit, immer noch an seinem Arbeitsplatz, beim Eingang neben den Werkzeugkästen. Und damit genau dort, wo El Busaidi eine 3,5 Meter lange Holzleiter rausholen muss. Er steckt schon mal eine Zange ein, wartet mit flatternden Nerven, bis Kottmann endlich Feierabend macht und den Raum verlässt. Aber der Aufseher sitzt immer noch an seiner Werkbank, obwohl es gleich 17 Uhr ist. Kelef, von den Kollegen in der Korberei N-Wort genannt, was nicht abwertend gemeint ist, ich lese es hier vor, was nicht abwertend gemeint ist, denn der fröhliche Nigerianer ist beliebt bei den Knastis, kann nicht länger warten. Er geht an Kottmann vorbei, öffnet den Wandschrank und holt die Leiter raus. Dass niemand die Leiter braucht, ist nicht ungewöhnlich. Sie wird häufig benutzt, stapeln sich doch die Körbe bis hinauf zur Decke. Kelef El Busaidi bringt die Leiter in die Horizontale und macht gleichzeitig eine Drehung zur Tür. Da sieht er aus dem Augenwinkel, wie Kottmann aufsteht. Er spürt, wie der Aufseher die Leiter am hinteren Ende packt und festhält. El Busaidi zerrt an der Leiter, will losrennen, kommt ins Stolpern, fällt auf die Knie. In diesem Augenblick taucht Faschinetti auf. Schreit, wir, greift unter den Arbeitskittel an seinen Gurt, wo ein Revolver steckt und schießt aus 2 Metern Entfernung auf Rudolf Kottmann. Der Aufseher bricht zusammen und bleibt mit einem Steckschuss in der Wirbelsäule liegen. El Busaidi rennt mit der Leiter die Treppe hoch in die Zentralhalle, während Faschinetti mit zwei gezielten Schüssen den Aufseher Fritz Jenny niederstreckt. Die Kugeln treffen Brust- und Halsschlagader. Der 52-jährige Strafvollzugsbeamte schleppt sich stark blutend über die Schwelle auf die ersten Treppenstufen, wo ihn die Kräfte verlassen und er nach kurzer Zeit tot zusammenbricht. El Busaidi erreicht mit der Leiter nach 20 Sekunden die Galerie der Zentralhalle. Dort schießt Lazarin in Richtung der Kanzel, wo der Aufseher Kasimir Ackermann hinter Panzerglas sitzt. Inzwischen sind auch Rosafio, Faschinetti und Gritti auf der Galerie. Sie rennen Richtung Ausgangstüre des Haupttraktes, die zur Zentralwäscherei, Gärtnerei und Schlosserei und anderen Arbeitsstätten außerhalb des Haupttraktes, aber innerhalb der Gefängnismauern führt. Diese Tür wird vom Aufseher auf der Kanzel überwacht und bedient. Alle ein- und austretenden Personen hat er im Blickfeld. Erst wenn die Häftlinge über eine Gegensprechanlage ihre Personalien auf den Grund ihres Ein- und Austritts bekannt gegeben haben, öffnet er die Tür, um sie sogleich zu schließen. Die Flüchtenden rennen nun auf diesen Ausgang zu. Niemand hält sie auf. Die Tür steht weit offen, blockiert von einem Mann mit dunklem Bart und langen Haaren. Auf Compagno Marco, den Bomborolo, ist Verlass.

So, wir sind zurück. Jetzt zweiter Teil, Ausbruchsgeschichte von Marco Kamenisch. Wir haben gerade gehört von Fabrizio De André Il Bombarolo, weil wir sind mittendrin im Ausbruch. Auf Compagno Marco, den Bombarolo, ist Verlass. Zuvor sagte Kamenisch dem Chef der Schlosserei, es sei ihm beim Schmirgeln ein Fremdkörper ins Auge geraten. Der Aufseher stellt ihm eine sogenannte Laufkarte aus, die ihm den Eintritt in den Haupttrakt und den Besuch im Sanitätszimmer ermöglicht. Der Aufenthalt ist kurz. Pfleger Simon Blumenthal kann nichts feststellen. Kamenisch ist vor 17 Uhr wieder draußen, geht die Treppe hoch auf die Galerie zur Ausgangstür des Haupttraktes. Dort steht der Chefheizer Ivan Lukic und lässt sich vom Zentralier die Tür öffnen. Marco Kamenisch entreißt Lukic den Türgriff, spritzt dem Aufseher aus einer Spraydose eine Flüssigkeit ins Gesicht. Der attackierte Gefängnisbeamte, der am Vortag mit Kamenisch eine Auseinandersetzung hatte, glaubt zunächst an einen persönlichen Racheakt und entzieht sich weiterem Streit mit dem renitenten Häftling durch die Flucht ins Freie. Dort trocknet der kurzzeitig geblendete Lukic seine brennenden Augen und geht zwecks Beruhigung der Nerven gemächlichen Schrittes durch die einbrechende Dunkelheit dem Zentralzellentrakt entlang und über den Vorplatz Richtung Heizungsgebäude. Auch die sechs Flüchtenden sind inzwischen durch die offene Tür und über eine Treppe ins Freie gelangt. Dort liegt in einer Mauer eingelassen das Büro des Oberaufsehers Paul Schlatter, der nach Meinung von Carlo Gritti verantwortlich ist für die Isolationshaft. Der Bergamasker bleibt stehen, greift nach seiner 635er und schießt auf das beleuchtete Fenster des Oberaufseherbüros, wo Schlatter direkt hinter dem Fenster an einem Schreibtisch sitzt. Das Projektil durchschlägt die Doppelverglasung und bleibt im Vorhang stecken. Als es knallt, wirft sich Schlatter unter die Fensterbrüstung, holt mit ausgestreckten Armen das Telefon vom Pult und alarmiert die Polizei. Die Ausbrecher rennen über den schneebedeckten Gefängnishof, dem Zellenflügel 3, entlang und über das Areal der Gärtnerei, wo sie den Chefheizer Ivan Lukic überholen. Der im Zickzack Richtung Deckung hetzt, den Gritti und Lazzarin, die den Schuss des Sextetts bilden, die den Schluss des Sextetts bilden, ballern wild um sich, was die sie verfolgten Aufseher auf Distanz hält. Die Gangster schossen wie ein Zug Infanterie, wird der Gefängnisdirektor und ehemalige Oberleutnant Konrad später den Medienvertretern erzählen. Hinter dem Verwaltungsgebäude legt El Busaidi die Holzleiter an die 4,5 Meter hohe Mauer und steigt hoch, gefolgt von Facinetti und Kamenisch. Weil die Leiter zu kurz

0: Das haben die Fluchthelfer getan, die mit 2 Fahrzeugen bereitstehen. Der Ausbruch ist gelungen. Der metallfarbene VW Polo mit den 2 Fluchthelfern und mit Griti und Lazarin erreicht unbehindert den Autobahnzubringer in Regensdorf-Weiningen und verschwindet auf die A2 Richtung Westschweiz. Das Fahrzeug, ein grüner VW Polo, bleibt im Schnee. Das zweite Fahrzeug, ein grüner VW Polo, bleibt im Schnee stecken. Die Flüchtenden steigen aus, rennen in die nachtschwarzen Pöschwald. El Busaidi und Facinetti verlieren die Orientierung, hetzen über schneebedeckte Wiesen und suchen Schutz im Schuppen eines Lagerhauses, wo sie 2 Stunden später von der Polizei aufgegriffen werden. Kamenisch und Rosafia gelangen auf einem Umweg über den Schäferberg an den Stadtrand von Zürich. In einem Schrebergartenhäuschen finden sie Hose und Jacke. Sie entledigen sich der Anstaltskleidung und gehen zu Fuß weiter zum Hauptbahnhof. Dort beseitigen sie kurz vor 9 Uhr in unauffälligen Bützerklamotten, wie Kamenisch sagt, besteigen sie den Zug nach Baden, wo sie bei Bekannten von Rosafia Unterschlupf finden. Andern Tags macht sich Kamenisch allein auf den Weg. Am Vormittag des 23. Dezember, 6 Tage nach der Flucht der 6 Männer aus Regensdorf, zieht Zürichs Justizdirektor Bachmann Zwischenbilanz der Fahndung, 2 Ausbrecher verhaftet, 4 auf der Flucht, wobei der Fluchtweg und vorübergehender Aufenthaltsort von 3 Flüchtigen der Polizei bekannt ist. Nur über Kamenisch Weg wissen wir derzeit noch gar nichts. Der Justizdirektor lässt die Medienvertreter noch wissen, dass Interpol eingeschaltet sei und dass das Fernsehen mit der Sendung Aktenzeichen XY die Suche nach dem flüchtigen Schwerverbrecher unterstützt werde. Dann wünscht er frohe Festtage, morgen ist Weihnachten. Am 19. Februar wird in der linken Zeitschrift Tell ein Flugblatt in Handschrift als Fake-Smiley abgedruckt oder Faximil.
1: Was also ist quasi das? Der handschriftliche Druck.
0: Ah, okay. Schlimm, dass ich das Wort nicht kenne. Naja, als handschriftlicher Druck abgedruckt. Und genau, das ist hier dann auch in Kursiv im Buch quasi abgedruckt. Sie wollen unsere Herren sein. Wir wollen weder Diener noch Herren sein. Darum haben sie uns eingesperrt. Darum sind wir ausgebrochen. Dafür haben wir Freiheit, Tod oder UG riskiert und einen Söldner getötet. Der Mörder aber ist der Staat. Als Dressur von freien Menschen zu freiwilligen Sklaven und weiter zu Bürgern, Soldaten, Polizisten und weiteren Uniformträgern, wovon manche zu Zombies ohne jeden Selbsterhaltungstrieb gedrillt werden, die im Knast über Herren sinnlos und auf Kommando foltern und entwürdigen, in Wohnungen und auf der Straße Menschen hinterrücks erschießen, zu Krüppeln schlagen und vergiften. Eine kollektive Aktion wie die vom 17.12.81 aus dem Dorf kann nur deshalb spektakulär ausgeschlachtet werden, weil unter den Ausbrechern einige vom Staat besonders mystifizierte Leute sind, besonders entschlossen und radikal gegen Macht und Versklavung, gegen Geld, Uniform, Gesetze und Wirtschaft. Die Aktion war ein willkommener Anlass, um das zentrale Anliegen des modernen Staates propagandistisch voranzutreiben, nämlich Rechtfertigung, Ausbau und Perfektionierung des krebsartig wachsenden Militär- und Polizeistaates. Der politische Schweinestall der Spitze und die unermüdlichen Sprachrohre der Macht quietschen und grunzen ihr ganzes Repertoire an Zynismus in Form heuchlerischer Trauer, Entrüstung und Zwecklügen. Dabei ist ihnen sehr wohl bewusst, dass wenn sich Bewacher und Arbeitstreiber der Gefangenen trotz eindeutigem Aufruf zum Stillhalten auf eine kurze Distanz auf ihn gerichtete 38er stürzt, um die Wegnahme einer Leiter für den leider unbedingt notwendigen Gebrauch zu verhindern, die Verantwortlichkeit für die Folgen vollständig bei ihm liegt. Unsere Aktion ist politisch, weil in einer real beherrschten Gesellschaft von real Unterdrückten ausgeführt, aber in Wirklichkeit ein Akt im Kampf gegen Politik, Macht, Staat, Knast, Unterdrückung, Befreiung, ist direkte Aktion. Eigeninitiative kann nur radikal leben und sich verbreiten, kann ihrem Wesen nach weder mit Herren noch mit Staat noch versklavten öffentlichen Meinungen, Massen und Klassen verhandeln und handeln. Freiheit für Perlucci, Freiheit für alle, nieder mit den Knästen. Unterzeichnet ist die Erklärung mit Marco Kamenisch.

0: Männisch. Könnt ihr noch?
1: Ja.
0: Okay. Es sind noch zwei Seiten.
1: Ja, voll, gerne. Ja, machen wir weiter.
0: Mit wem solidarisiert sich Kamenisch? Mit dem Drogenhändler El Busaidi, mit dem Raubmörder Griti, mit dem Todesschützen Facinetti und anderen Schwerverbrechern, die mit ihm geflüchtet sind? Und was ist Kamenischs Vater Bartholomé vom Beruf? Antwort: Grenzwächter. Ein Uniformträger, der im Solde des Staates steht. Die Bergamasker Griti und Lazzarin führen ihr Leben als bewaffnete Banditen weiter. Lazzarin wird 7 Jahre nach der Flucht aus Regensdorf bei einem Banküberfall erschossen. Griti gibt seine Verbrecherlaufbahn nach ständigem Rein und Raus aus dem Knast im Alter von 60 Jahren auf. Per Luigi Facinetti wird wegen Mordes an Aufseher Jenny und Mordversuch an Kottmann vom Geschworenengericht Winterthur zu 17 Jahren Zuchthaus verurteilt. Nach 2 Jahren hinter Gittern kann er erneut ausbrechen. Er wird verhaftet, sitzt wiederum im Gefängnis, bricht erneut aus und wird auf der Flucht von Carabinieri getötet. Kamenisch Bekenner schreiben, sie wollen unsere Herren sein, erinnert in Inhalt und Sprachduktus an den berühmt-berüchtigten Satz der RAF-Terroristin Ulrike Meinhof. Natürlich kann geschossen werden. Das Fahndungsplakat von Marco Kamenisch, das auf jedem Polizeiposten und an allen Grenzübergängen hängt, zeigt einen jungen Mann mit Bart und langen Haaren. Das Foto trägt den Vermerk Körpergröße 1,72, Augenbrauen, Vorsicht, ist bewaffnet und hängt auch über dem Arbeitstisch seines Vaters. Grenzwachtpostenchef in Campocho Colonio im Puschlaf. Nach dem Ausbruch von Kamenisch werden die Wohnungen seiner Eltern, die seiner Ehefrau Bala samt Tochter Lena und die von zahlreichen Freunden und Sympathisanten polizeilich durchsucht und nach Hinweisen über den Aufenthaltsort des Flüchtigen gefahndet. Ohne Ergebnis. Lena Kamenisch erzählt, also die Tochter: Ich war in der ersten Primarschulklasse, als mein Vater aus dem Gefängnis Regensdorf geflüchtet ist. Die nächsten 6 Jahre führte mich der Schulweg in Chur täglich am Fahndungsplakat von Marco vorüber. In der Mittelschule bekam das Bild meines Vaters neue Konturen. Einige meiner Mitschülerinnen am Gymnasium sahen in Marco Kamenisch einen Helden, der sich gegen Umweltzerstörung und Elektrokonzerne zur Wehr gesetzt hat und für seine gerechtfertigten Taten vom Staat drakonisch bestraft worden ist. Von dieser Einschätzung habe dass mein Vater umgab, auch auf mich, seine Tochter. Vielleicht habe ich damals diese Aura des Heldenhaften, unbewusst, auch ein wenig kultiviert. Und es hat mir gewiss geholfen, mit der Belastung, der meine Mutter und ich durch die Ungewissheit des Schicksals von Marco ausgesetzt waren, besser umzugehen. Ich wurde durch meine Mutter politisiert, sie war in der Flüchtlingshilfe aktiv. Aber durch die Tatsache, dass Marco Kamenisch mein Vater war, wurde ich schon als Kind mit politischen Themen konfrontiert. Als Gymnasiastin und später während des Studiums habe ich mich gelegentlich politisch engagiert, aber ich habe mich nie einer politischen Ideologie verschrieben. Auch hatte für mich das politische Engagement von Marco einen bitteren Beigeschmack, da es ja mehr oder weniger direkt negative Auswirkungen auf mich hatte und ich es zumindest so empfand. Marco hat sich ja für den Kampf und gegen die Familie entschieden. Bis zu einem gewissen Grad konnte ich die Sprengstoffanschläge auf die Elektromasten der NOC nachvollziehen. Bei allen ambivalenten Gefühlen Marco gegenüber, und ich sage bewusst Marco, denn als Papa habe ich ihn nie empfunden und erlebt, war zu jener Zeit wohl auch etwas wie stolz dabei, seine Tochter zu sein. Genau, das war's. Wir können ja mal
1: gucken. Das war voll schön.
0: Ja, wir können ja mal gucken.
1: Sehr gerne mehr davon.
0: Dachte ich auch, und ich dachte irgendwie, ist auch schön, auch so diese noch über die Tochter, weil klar geht es auch immer noch mal um Angehörige und andere Leute, die in so einer Geschichte, in so einer Heldengeschichte auch miterzählt werden.
1: Ja, voll.
0: Genau, und da gibt es mega viele Kapitel. Und ja, wir können das ja immer mal wieder mitnehmen und auch ein bisschen vorlesen. Ich lese euch jetzt noch, ich hoffe, ihr seid noch nicht eingeschlafen, und da noch kurz die ISBN-Nummer vor. So findet ihr das nämlich. Ich sag's noch mal: Echtzeitverlag, Marco Kamenisch, lebenslänglich im Widerstand, von Kurt Brandenberger. Genau. ISBN 978 3 90 58 00 920. Genau.
1: Sag sie nochmal.
0: Nochmal? 978 3 90 58 00 0120.
1: Mhm. Und ich würde die Gelegenheit ganz kurz nutzen, und zwar auf eine Webseite zu verweisen. Also wer jetzt zu Internet Zugang hat und für so Zeitungen und auch Buchlieferungen und auch Pakete, jetzt kommt auch Weihnachten in 3 Monaten auf uns zu, in die Knäste zu schicken. Es gibt so eine Organisation, es gab mal Kiralina, aber die machen, glaube ich, nichts mehr. Das war ein bisschen unabhängiger. Und dann gibt es jetzt so eine von der Taz gegründete vor 40 Jahren Organisation, scheiß drauf, aber die schicken halt in die Knäste Zeitungen und Pakete und Bücher. Und da findet ihr mehr Infos und wie ihr das machen könnt unter freiabus.de. Freiabus.de.
0: Cool. Hm. Dann spielen wir kurz einen Song und dann geht's weiter. Können wir auch dann gleich nochmal wiederholen. Mhm.

0: Wir sind zurück. Radiodurchbruch.
1: Genau.
0: Studioansage, danke.
1: DHB Plus Kanal 7D in Berlin. Uiuiuiui.
0: Ja, wir haben gerade beschlossen, dass wir jetzt noch Sendung machen bis um 15:15. Mhm. Ich habe noch sehr viele coole Songs dabei, wenn die hören die halt das nächste Mal.
1: Wir können auch bis 15:30 machen.
0: Ich weiß nicht, aber dann nur Songs.
1: Ja, stimmt auch wieder. Genau, wir wollen mal ganz kurz Andreas grüßen. Und zwar gab es da einen Artikel, dass er einen Schlaganfall hatte. Also wir wünschen dir wirklich alles, alles Gute. Dieser Artikel wurde dann geschrieben von Leuten, die sich dem New Casa gerade zugehörig fühlen und die grüßen ganz lieb. Und es gibt einen kleinen Artikel, da lese ich mal versatzweise draus vor. Und zwar zitieren sie da drin nämlich auch nochmal Andreas. Nur Idioten glauben an die Gerechtigkeit der herrschenden Justiz. Die Justiz beruht auf von Menschen zur Unterdrückung von Menschen geschaffenen Gesetzen und ist daher gezwungenermaßen repressiv. Der Knast ist das wichtigste Disziplinierungsmittel eines jeden auf Knechtung und Ausbeutung beruhenden Systems zur Aufrechterhaltung einer willkürlichen Ordnung. Die, die Macht ausüben, halten sich selbst an keine Gesetze. Soweit wurde Andreas erstmal in dem Text zitiert. Und dann geht's weiter. Unser Hass gilt dem Staat und all seinen Handlangern. Unsere Liebe und Leidenschaft der Freiheit, dem Leben und all denen, die sich weigern, sich von der Kälte und Gewalt der Knäste brechen zu lassen. Andreas, dass du nach so vielen Jahren Knast weiterhin die Kraft aufbringst, in den Hungerstreik zu gehen, zu uns außerhalb und innerhalb der Gefängnismauern zu sprechen, dein Leben und damit Menschlichkeit zu verteidigen und Freiheit zu erkämpfen, gibt uns die Hoffnung, dass wir gewinnen können. Und dann eben nochmal, als New Casa glauben wir daran, dass wir gemeinsam im Kampf stark werden und wachsen können. Und grüßen Andreas und Freiheit für alle Gefangenen.
0: Wir grüßen Andreas natürlich ja, auch genau. Und wünschen gute Besserung und einen Song für ihn.
1: Genau.
0: Oder? Here's to you.

0: So, das war Jean Bess, Here's to You. Jetzt die letzten 6 Minuten.
1: Die letzten 6 Minuten, die nutze ich, um ein kleines Zine vorzustellen, und ihr könnt aber auch die Informationen im Internet finden, und zwar unter solidarity.international.
0: Punkt?
1: Nö, nix. Solidarity.international.
0: Echt? Ich wusste gar nicht, dass es solche Seiten gibt.
1: Ja, krass, ne? Vor allen Dingen nachdem so viele Seiten nämlich von Servern genommen worden sind. Alle Seiten, die ihr sucht, könnt ihr unter NuBlogs mit U wie Ulm, wobei wir jetzt an die Ulm 5 nochmal erinnern, Solidarität an die. Dieses Sehen, was ich hier habe, solidarity.international, beinhaltet eine Liste von Gefangenen international und ist ein dickes Sehen. Und ehrlich gesagt habe ich gerade mit dem Daumen einfach mal durchgescrollt und bin auf 2 hängen geblieben, und da will ich euch die Adressen einfach vorlesen.
0: Vielleicht ganz kurz, während ihr nochmal euren Stift greift, diese Internetseite mit den Adressen gibt es auf, ich glaube, 12 oder 13 verschiedenen Sprachen.
1: Oh, geil.
0: Also gibt es auch richtig viele Sprachen, unter anderem Türkisch, Französisch, Polnisch, Indonesisch, Spanisch, also richtig viele Sprachen, ja.
1: Cool. Ich habe jetzt hier so ein Zine mit der englischen Version von allen Sachen. Und unter anderem werden nämlich die Gefangenen nochmal kurz immer vorgestellt mit einer kleinen, kurzen, 10-sätzigen Vita. Ich habe jetzt hier Christos Rhodopoulos und hat 75 Jahre Gefängnis bekommen, weil er den Conspiracy of Cell of Fire zugeordnet wurde. Und auch versucht hat, Leute aus den Knästen zu befreien, vor allen Dingen vom Korydallos-Gefängnis in Athen. Ihr könntet Christos Rhodopoulos schreiben unter Christos Rhodopoulos Sophronistico Katastima Domoku in TK, also Theodor Konrad, 35010 in Domokos Ftiotida, also Friedrich Theodor Helmut, Ida Otto Theodor Ida Dora Anton Ftiotida in Griechenland. Christos Rhodopoulos Sophronistico Katastima Domoko, TK 35010, Domokos Ftiotida in Griechenland. Habe ich noch eine Minute für eine zweite Adresse?
0: Ja.
1: Und zwar Finn. Finn ist nach der Besetzung des Haibo-Waldes festgenommen worden. Seit 2023 sitzt er im Knast und sitzt in Waldheim. Finn Siebers oder auch Scheffel. Waldheim Prison oder Waldheim Gefängnis, Dresdner Straße 1, 04736, Waldheim, Germany. Finn Siebers, CO Scheffel, Waldheim, JVA, Dresdner Straße 1, 04736, Waldheim in Deutschland.
0: Okay.
1: Mhm.
0: Das war's für die Sendung.
1: Das war's für die Sendung.
0: Wir hören uns in einem Monat.
1: Wir hören uns in einem Monat
0: mit.
1: Ganz kurz sage ich noch, dass es eben diese 2 Radiobeiträge gibt, eben vom Radio Dreieckland und vom WWTÜ Tübingen zu Geheimdienstreform und eben zur Gesundheitsversorgung in Haft. Genau. Und somit kommt gut durch. Passt auf euch auf. Und dann hören wir uns wieder. Ich weiß nicht, ich gucke gerade mal nach dem Datum, wann wir uns wieder hören.
0: Wir schließen eh mit einem Song.
1: Wir haben nur noch eine Minute. Okay. Es geht auch gleich mit einem Song los, ehrlich gesagt.
0: Okay, dann passt auf euch auf. Auch ja, von mir. Genau. Tschüss.
1: Passt auf euch auf. Ciao.

0: Wer im Gefängnis sitzt, verliert die Freiheit, aber nicht den Anspruch auf medizinische Versorgung. Der Staat sperrt also ein und ist doch zugleich für die Gesundheit der Eingesperrten verantwortlich. Wie gut nimmt eurer Erfahrung nach der Staat diese Verantwortung wahr?
1: Ich würde sagen, nicht besonders gut. Und das liegt jetzt nicht nur daran, dass es keine freie Arztwahl gibt, das halte ich gar nicht für so relevant, aber es gibt einfach größere Probleme, zum Beispiel bei allem, was mit Psychofragen zu tun hat. Wir haben im Knast sehr viele Menschen mit psychischen Belastungen und Krankheiten. Das wird sehr schlecht behandelt. Die Zahnmedizin ist in der Regel unterirdisch. Da wird also erstens gibt es da eine Frage von Geld. Die Leute müssen dann beim Zahnarzt was bezahlen. Das Geld haben sie nicht. Aber generell ist die zahnmedizinische Versorgung sehr schlecht. Und die ganze Frage der Drogensubstitution, wie geht man mit Drogenkonsum um, ist auch extrem schlecht. Da gab es sogar in Bayern also die bayerischen Knäste sind da vom Europäischen Menschenrechtsgerichtshof dafür verurteilt worden, weil sie einfach kalten Entzug gemacht haben.
0: Und mir fällt zum Beispiel ein, dass es im Strafvollzug in der Regel oder fast ausschließlich keinerlei Spritzentauschmöglichkeiten gibt.
1: Ja, das ist völlig absurd. Das gab's mal eine Weile, dass man das als Präventionsprogramm für HIV, aber auch Hepatitis C, hat man Spritzen und auch Kondome kostenlos verteilt. Das ist gestrichen worden, anscheinend aus Kostengründen, was vollkommen absurd ist, weil entsprechend die Zahlen der Infektionen in den Knästen sehr, sehr viel höher sind als außerhalb der Knäste.
0: Jetzt schauen wir mal auf euren Verein der demokratischen Ärztinnen und Ärzte. Wie kam es überhaupt dazu, dass ihr euch mit dem Thema Strafvollzug, Gefängnis, Justizvollzug beschäftigt habt?
1: Das machen wir aus dem Gefühl des Mangels heraus. Wir bekommen relativ viel Post von Menschen in Haft, die versuchen, sich über uns zu beschweren, über die medizinische Versorgung im Knast. Und unser Mangel ist, dass wir so ein kleiner Verein sind, dass wir uns nicht um Einzelfälle kümmern können. Und dann haben wir gedacht, dann müssen wir zumindest irgendwie versuchen, mehr Öffentlichkeit für dieses Problem herzustellen. Wir machen auch regelmäßig Anträge auf Ärztetagen zu diesen Fragen und wir verteilen eben diese Broschüre und machen ab und zu auch Veranstaltungen, weil wir meinen, auch die Inhaftierten sind eine vulnerable Gruppe, um die wir uns kümmern müssen.
0: Was meint Anträge auf Ärztinnentagen?
1: Das meint, dass es zum Beispiel in Knästen nicht gewährleistet ist, dass es einen Fachärztestandard gibt, den man normalerweise als gesetzlich Krankenversicherter immer haben. Also auf den hat man einen Anspruch. Dass wir quasi Anträge stellen, dass die Ärztinnen, die Anstaltsärztinnen sind, dass die auch Fachärzte sind, es gibt Anträge, dass es da eine Kontrolle der Ärztekammern geben sollte, was da gemacht wird in den Knästen, dass es da eine Evaluation gibt. All sowas ist im Moment nicht Standard und deshalb versuchen wir da auf Ärztetagen dafür eine Stimme zu erheben.
0: Die Ärztinnen und Ärzte im Gefängnis werden ja über die Justizministerien der Länder finanziert und übernehmen auch Aufgaben im Vollzug. Was bedeutet das für deren Unabhängigkeit gegenüber deren inhaftierten Patientinnen und Patienten?
1: Das bedeutet ein strukturelles Problem, dass sie sozusagen eine doppelte Loyalität haben, was für einen Arzt eigentlich nicht sein sollte. Der Arzt, die Ärztin sollte den Patientinnen verpflichtet sein und deren Wohl und nicht zugleich Diener einer Institution sein oder Angestellter einer Institution sein, die sozusagen Herrschaft ausübt über diese Patientin, zum Beispiel in Gestalt von, dass dieser Mensch eben ein Häftling ist. Es geht da zum Beispiel darum, dass Anstaltsärztinnen auch bei Disziplinarmaßnahmen hinzugezogen werden. Die müssen Gutachten schreiben, die machen Urin- und Blutkontrollen, wenn es um Drogenfragen geht. Die sind an Zwangsernährung beteiligt, wenn sie sich da nicht individuell wehren dagegen und solche Dinge. Und wir meinen, das müsste getrennt sein voneinander.
0: Und ihr fordert ja auch, dass die Zuständigkeit für die Gesundheit von Gefangenen mittelfristig oder langfristig vom Justiz ins Gesundheitsministerium verlagert wird. Was soll sich dadurch konkret für die Gefangenen verbessern?
1: Dadurch sollte es sich verbessern, dass die Ärztinnen nicht mehr dem Justizministerium, damit auch nicht mehr dem Knast als solchem verpflichtet sind, sondern den Patientinnen. Und dann müsste es eben nochmal ein anderes Personal geben, das dann zuständig wäre für diese Gutachten oder sowas. Aber die Ärztinnen selber, die Inhaftierten behandeln, müssten davon frei sein, von diesen Aufgaben.
0: In der Praxis ist es allerdings im deutschen Strafvollzug so, dass schon heute vielfach Stellen für die Anstaltsärztinnen und Ärzte unbesetzt bleiben, weil sich kaum Ärztinnen und Ärzte bereit finden, hinter Mauern zu arbeiten. Deshalb, wie realistisch ist eure Forderung unter diesen Bedingungen?
1: Ja, das ist eine gute Frage. Ich mutmaße, die ist im Moment nicht sehr realistisch. Man müsste die Arbeitsbedingungen für diese Anstaltsärztinnen verbessern, wenn man wollte, dass es da mehr Menschen gäbe, aber wir wären auch prinzipiell ja sowieso dafür, dass Ärztinnen eigentlich in Anstellung arbeiten müssten und wollen sowieso weg von diesem Kleinunternehmer-Ärztinnen-Modell. Das heißt, wir würden da ganz grundsätzlich das Verhältnis von Staat zu Ärztinnen auch, glaube ich, nochmal anders denken wollen. Wir würden ein Primärversorgungszentrum wollen, keine profitgetragenen Krankenhäuser und so weiter. Und dann müsste es da auch eine andere Form von Planung geben, wo es welche Ärztinnen braucht.
0: Nun steht in eurer Broschüre, die wir auch verlinken werden auf unserem Blog, man dürfe nicht bei der bloßen Medizin stehen bleiben. Warum reicht Kritik aus eurer Sicht an der medizinischen Versorgung alleine nicht aus?
1: Das reicht deshalb nicht aus, weil wir den Zustand der Haft in einem geschlossenen Gefängnis per se für nicht gesundheitsförderlich halten und weil wir der Meinung sind, dass man ganz viele Haftverhältnisse sowieso eigentlich anders organisieren müsste als in einem geschlossenen Gefängnis. Und dann würden sich auch viele Fragen der medizinischen Versorgung anders stellen. Also wir sind ein ganzes Stück weit konform mit zum Beispiel Thomas Galli und den Fragen von Abolitionisten, also der Abschaffung von Gefängnissen, was nicht heißt, dass es keine Strafen oder sowas gibt, sondern dass man das anders organisieren muss als in solchen geschlossenen Anstalten. Also offene, also Wohngruppen und solche Geschichten müsste es viel mehr geben. Es müssten bestimmte Strafen komplett unseres Erachtens abgeschafft werden.
0: Zu Thomas Galli noch ergänzend, es ist ein ehemaliger langjähriger Anstaltsleiter, der also auch intime Kenntnis über den Justizvollzug hat, bevor er seinen Beamtenjob auf Lebenszeit einen Nagel gehängt und mittlerweile als Rechtsanwalt praktiziert. Du weitest ja jetzt schon den Blick und das passt, denke ich, auch zu dem Punkt, dass du mal wissenschaftliche Mitarbeiterin an einem Institut für medizinische Soziologie warst. Was sagt ein Blick durch diese soziologische Brille über den Zusammenhang von sozialer Lage und Gefängnis? Ein bisschen hast du das ja schon angedeutet.
1: Naja, der sagt, dass wenn wir einfach die schlichten Zahlen angucken, die Population in den Knästen überhaupt nicht genau dieselben Prozentzahlen von armen Menschen, von Migrantinnen, von Frauen und Männern und sowas aufweist wie außerhalb der Mauern. Wir haben eine extrem hohe Anzahl eben an Armen, an Obdachlosen, damit diesen Ersatzstrafen. Wir haben eine viel höhere Anzahl an Menschen mit migrantischem Hintergrund. Das ist immer ein bisschen schwierig zu ermitteln, diese Zahlen, aber es sind auf jeden Fall sehr viel mehr als außerhalb der Mauern. Das liegt auch daran, dass Migrantinnen auch zu den ärmeren Schichten unserer Gesellschaft gehören. Wir haben eine überdurchschnittlich hohe Zahl an Menschen mit psychischen Krankheiten, mit Drogenkonsum und so weiter. Und das zeigt uns ja, dass offensichtlich die soziale Lage die Menschen in so eine Situation treibt, dass sie kriminell werden oder sagen wir mal nicht kriminell, sondern etwas tun, was sie in dieser Gesellschaft eben in den Knast bringt. Und das heißt, man müsste eigentlich die soziale Frage dahinter nochmal ganz anders angehen. Also der Thomas Galli schreibt zum Beispiel, wenn Knast Resozialisierung bedeutet, dann müsste man ja vorher mal fragen, warum wurden denn die Menschen entsozialisiert und müssen zu solchen Mitteln greifen, dass sie dann eben irgendwie in den Knast kommen, ne? Dass sie irgendwie kriminell werden. Und sagt dann, er hat viele Menschen erlebt, die quasi nie in ihrem Leben junge Häftlinge, die überhaupt noch nie mal eine soziale, gute soziale Erfahrung gemacht haben. Die haben gar keine Sozialisation in dem Sinne von, dass sie vertraute Menschen haben, die sie unterstützen und sowas. Und dass sie sozusagen Sozialisation erst nochmal lernen müssten. Und das kann man im Knast nicht. Das kann man nur in anderen Formen.
0: Zum Schluss gefragt, ein Mensch tritt morgen eine Haftstrafe an und ist krank. Was sollte für diesen Menschen ab dem ersten Tag selbstverständlich sein?
1: Für den sollte selbstverständlich sein, dass er seine Krankenversicherung behält, ist unsere Meinung, weil er dann, wenn er rauskommt, die auch hat und alles erstmal weitergehen kann. Der sollte einer gründlichen Anamnese, da sollte eine gründliche Anamnese stattfinden, die auch darauf achtet, welche, ob jemand auch Infektionskrankheiten hat, wie es steht mit dem Drogenkonsum, ob es psychische Probleme gibt, und der sollte, wenn es gut ginge, einen Plan bekommen, wie all diese Krankheiten, die vielleicht draußen sowieso noch nie behandelt worden sind, wie man die sinnvoll behandeln kann.

0: Jetzt kommen wir endlich zu unserem Live-Interview mit dem Richard, dem aktuellen Praktikant von der Informationsstelle Militarisierung. Schön, dass du dir die Zeit genommen hast, mit uns heute im Studio zu sein.
1: Ja, sehr schön, dass ich hier sein kann.
0: Magst du erst zu dir kurz was sagen? Wie bist du bei der IMI gelandet?
1: Also ich studiere Politikwissenschaften in Tübingen und dadurch bekommt man, und auch allgemein, man kriegt von der IMI schon ab und zu, glaube ich, immer mal wieder Sachen mit. Und,
2: ich glaube jetzt auch nicht alle Politikstudierende, oder?
1: Ja, ich glaube, man sollte sich auch grundsätzlich schon ein bisschen mit Militarismus auseinandersetzen wollen. Dadurch habe ich irgendwie so ein bisschen davon mitbekommen, hatte jetzt in der vorlesungsfreien Zeit einfach ein bisschen Zeit und dachte, das klingt cool, da habe ich Lust drauf und ja, jetzt bin ich hier.
0: So schnell geht es manchmal. Worum geht es denn in deiner Studie, womit hast du dich beschäftigt?
1: Das Praktikum war schon ein bisschen länger geplant und als ich dann am Anfang das Thema rausgesucht habe, gab es, glaube ich, zu dem ganzen Thema, ich glaube, einen einzigen Artikel oder zwei von der Tagesschau, wo es eben um die geplante Reform vom Bundesnachrichtendienst und vom Bundesamt für Verfassungsschutz ging. Und da war das noch sehr unklar, ob das überhaupt irgendwie dann in dem Praktikumszeitraum irgendwie passiert, ob sich da irgendwas zu tut. Und es hat sich sehr viel getan. Man bekommt auch im Moment noch nicht so mega viel darüber mit, was passiert, weil irgendwie andere Punkte im Moment in den Nachrichten größer gemacht werden.
0: Okay, magst du vielleicht was dazu sagen? Vielleicht haben sich noch nicht alle unsere Hörerinnen damit beschäftigt. Was sind denn jetzt vor der Reform sozusagen die Aufgabenbereiche vom Bundesnachrichtendienst und Verfassungsschutz gewesen und wie ist das vielleicht auch historisch gewachsen?
1: Ja, also der Bundesnachrichtendienst ist der deutsche Auslandsnachrichtendienst und das Bundesamt für Verfassungsschutz ist der Inlandsnachrichtendienst. Und damit ist auch eigentlich die Aufgabe relativ schon gut beschrieben. Es ist halt hauptsächlich Informationen und Nachrichten sammeln, das Auswerten davon und dann eben aufgrund dessen quasi, ich glaube, man vielleicht fast der Begriff Lagebericht ist irgendwie ganz gut zusammen, für halt eben die Regierenden in Deutschland zu schreiben. Also und da setzt sich dann eben der Bundesnachrichtendienst quasi mit irgendwelchen Feinden im Ausland irgendwie auseinander und der Bundesnachrichtendienst eben mit den Feinden im Inland, um es mal vielleicht ein bisschen so zu sagen. Es kennen ja vielleicht auch viele den Verfassungsschutzbericht, der immer mal wieder rauskommt. Und das ist so ein bisschen die aktuelle Aufgabe davon. Also halt einfach Informationen sammeln, bünden, auswerten, analysieren. Das ist so.
2: Sicher auch mit einiges an Geschichte aus dem Kalten Krieg, ne? Da waren ja diese Geheimdienstgeschichten. Also wir wollen dich jetzt auch gar nicht voll in die Geschichte stürzen, aber ich glaube, da gab es eine große Tradition, das gegenseitig ausspitzeln sie auch von der Tschechisten.
1: Das ist tatsächlich auch sehr interessant. Also gerade beim Bundesnachrichtendienst, der ist aus der Organisation Gehlen entstanden. Die wurde gegründet von Richard Gehlen, das war ein NS-Offizier und der hat dann nach Ende des Zweiten Weltkriegs, weil eben die Alliierten quasi halt, ich sag mal, Kontaktleute und Informationen irgendwie dann in dem Gebiet der heutigen BRD brauchten, hat ja halt eben dann mit gerade den USA sehr viel zusammengearbeitet und dann in erster Linie sehr viele Informationen halt eben über die Kommunisten in Russland gesammelt und weitergegeben und hat dann eben quasi aus dieser aus der Motivation heraus einfach sehr viel eben mit den Amerikanern zusammengearbeitet. Daraus ist dann, ich meine, 1956 der Bundesnachrichtendienst hervorgegangen. Und das ist halt auch, die gesamte Struktur, die damals eben entstand, weil sonst gab es in Deutschland ja auch niemanden, aber war halt in erster Linie einfach von NS-Menschen aufgebaut, also halt Leuten, die in Machtpositionen damals waren, um halt eben irgendwie den Alliierten spezifischerweise, genauer gesagt den USA, halt Informationen über den, ich sage aber mal, Systemfeind zu liefern. Und das ist so ein bisschen das Ding, aus was sich das Ganze weiterentwickelt und herausgebildet hat.
2: Wie so viele unserer Sicherheitsorganisationen, ich finde auch krass diese Jahreszahl, 56, ne? 11 Jahre nach Kriegsende, da waren diese ganzen Nationalsozialisten noch nicht alle irgendwie verurteilt. Ich meine, das wurden sie ja auch nie. Und da ist ja selbe Zeit, wo die Wiederbewaffnung, wo man irgendwie auch gegen viel Widerstand in der Bevölkerung eine Armee wieder aufgestellt hat in gerade mal 10 Jahren. Und genau, auch sicher, also auch Geheimdienste, mit denen hat man ja mit Gestapo und so auch richtig schlechte Erfahrungen gemacht. Wieder, ja, völlig krass. Aber
0: Forum, es geht um Reform sozusagen in deiner Studie. Wer hat denn das so hauptsächlich mit vorangetrieben und was sind da zentrale Neuerungen, würdest du sagen?
1: Ja, also zum ersten Teil der Frage, also woher quasi diese Reform kommt, das ist ein Gesetzesentwurf aktuell von der Bundesregierung, also von CDU und SPD. Da muss man, oder CDU, CSU und SPD, da muss man gerade Dobrindt, also den Innenminister Alexander Dobrindt von der CSU, hat da, glaube ich, eine sehr große und wichtige Rolle, was halt allgemein quasi diesen Ansatz der Reform irgendwie angeht. Was so den ganz grob zusammengefassten Inhalt von den Reformen vielleicht ein bisschen zusammenfasst, das kann man auch so ein bisschen sogar mit den Worten von Dobrindt selbst sagen, dass die deutschen Nachrichtendienste, also BND und Verfassungsschutz, zu echten Geheimdiensten werden sollen. Also das ist quasi ein Wechsel von einem Nachrichtendienst, der, wie ich es vorhin beschrieben hatte, nur Nachrichten sammelt, analysiert und auswertet, eben zu Geheimdiensten werden, die eben auch operativ tätig sind, wie man das eben jetzt sonst aus James-Bond-Filmen oder von der CIA oder dem Mossad oder dem MI6, MI5 kennt, die im Endeffekt halt die Staatsinteressen, in dem Fall dann eben von der BRD oder halt eben von der USA, irgendwo im Ausland oder eben auch im Inland umsetzen und durchsetzen wollen oder sollen eher. Also das ist so ein bisschen, was in welche Richtung der BND umgebaut werden soll, weil der eben der Auslandsnachrichtendienst ist. Und der Verfassungsschutz hat ja eine ähnliche Rolle im Inland und bekommt in der Perspektive sehr viele Überwachungsmethoden, wie man eben im Endeffekt halt die Bevölkerung in der BRD besser überwachen kann, besser ausspähen kann, um halt eben die Feinde der BRD, die politischen GegnerInnen, wie auch immer man es framen möchte, mehr Informationen über die sammeln zu können.
0: Was sind denn so die Erzählungen, die Narrative, warum es diesen ganzen Klumpatsch jetzt braucht?
1: Der Hauptgrund, was auch relativ offen von den meisten PolitikerInnen dazu kommuniziert wird, ist in erster Linie, ich sage einfach mal, die Gefahr aus dem Osten. Also halt, dass halt die BRD im Moment, da gibt es ja immer wieder Aussagen zu, nicht mehr in Friedenszeiten lebt, sondern das ist in einer hybriden Kriegssituation. Und da gibt es ja verschiedene Wordings zu.
2: Noch nicht Krieg, aber auch nicht mehr Frieden ist das
1: genau,
2: große Ding, ne?
1: Unter dem Vorbehalt muss eben genauso wie auch bei der Aufrüstung der Bundeswehr soll jetzt eben auch der Bundesnachrichtendienst und das Bundesamt für Verfassungsschutz quasi ausgebaut werden. Also man kann das so ein bisschen in so einem allgemeinen Kontext der Militarisierung der BRD kann man eben auch diese Geheimdienstreform mitsehen.
2: Und magst du gleich mal jetzt auch einsteigen, was sind die tatsächlichen Änderungen? Unterscheiden die sich in diesen zwei Bereichen oder ist das ziemlich analog?
1: Das kann man schon sagen. Also es gibt schon verschiedene Sachen. Also man kann ja vielleicht mit dem Bundesamt für Verfassungsschutz jetzt erstmal anfangen. Der größte Unterschied, der eben geschieht, was ich ja vorhin auch schon kurz gesagt hatte, ist, dass eben der Verfassungsschutz operative Befugnisse bekommen soll. Das klingt erstmal relativ, wie kann man das sagen, nüchtern und irgendwie, ja, vielleicht sogar differenziert, ich weiß nicht. Aber das bedeutet im Endeffekt, dass das Bundesamt für Verfassungsschutz polizeiliche Befugnisse bekommt, was gerade in Deutschland eigentlich seit Gründung der BRD immer abgelehnt worden ist.
2: Trennungsgebot,
1: genau. Eben aufgrund der Erfahrung mit der Gestapo im Nationalsozialismus. Um vielleicht mal ganz kurz das Trennungsgebot zu erklären, was das bedeutet, was Pablo gerade reingeworfen hatte. Das bedeutet, dass quasi die Behörden, die nachrichtendienstliche Befugnisse haben, wie es eben im Moment der Verfassungsschutz ist, keine polizeilichen Befugnisse haben dürfen. Das heißt, das ist eben quasi die einen Organisationen oder Institutionen gibt, die sehr viel Informationen sammeln, aber die nicht gleichzeitig
3: Festnahmen machen.
1: Genau, zum Beispiel. Leute festnehmen dürfen oder ja, eben Sachen in die Richtung, damit eben die Gewaltenteilung weiterhin garantiert werden kann, damit eben immer noch unabhängige Gerichte über quasi diesen gesamten Prozess drüber schauen können.
3: Zwischengeschaltet sind, ja.
1: Ja, genau. Und genau, das zum Trennungsgebot.
3: Und wie soll es jetzt aufgelöst werden, sozusagen?
1: Ja, da gibt es verschiedene Sachen. Also was ein größerer Punkt ist, ist, dass der Verfassungsschutz zukünftig zum Beispiel in Wohnungen einbrechen darf, so wird es formuliert, und die dann faktisch durchsuchen darf. Das heißt, es ist nicht so, wie wenn man jetzt quasi, wenn die Polizei vor der Tür steht, klingelt, sagt, ja, hier, wir würden gerne Ihre Wohnung durchsuchen, sondern das läuft so ab, dass dann im Endeffekt halt ein Verfassungsschutzagent quasi durchs Fenster einsteigt oder durch die Tür, die Tür aufbricht, aber das Ganze heimlich macht. Das heißt, die betroffene Person bekommt unter Umständen überhaupt gar nichts davon mit. Und dann darf die Wohnung durchsucht werden.
3: Auch verwanzt werden? Dürfen die Wanzen
1: platzieren? Die dürfen verwanzt werden. Das ist in erster Linie eigentlich die Funktion von diesem Einbrechen in die Wohnung, dass quasi die Wohnung verwanzt werden darf. Und dass auch, wenn man irgendwelche Geräte irgendwie in der Wohnung hat, das kann dann anfangen bei Handys, PCs, das können smarte Kühlschränke sein. Also im Endeffekt irgendwie alles, was irgendwie technisch ist, darf dann auch der Verfassungsschutz mit Spionagesoftware bespielen. Und das Ganze eben ohne, dass halt die betroffenen Personen natürlich davon mitbekommen, was es aber auch gleichzeitig quasi verunmöglicht, irgendwie gegen diese Maßnahme vorzugehen, weil wenn die Polizei vor der Tür steht, sagt, ja, wir würden gerne durchsuchen, dann liegt in erster Linie ein richterlicher Beschluss vor, den braucht der Verfassungsschutz nicht, der Verfassungsschutz macht es einfach, beziehungsweise macht es nachdem, es ist also eine behördeninterne Entscheidung, aber das heißt eben auch, dass quasi die externe Kontrollinstanz, die es eben bei der Polizei durch die Gerichte gibt, die gibt es einfach nicht. Und dadurch haben auch Betroffene, die jetzt eben nicht der BRD so wohlgesinnt sind, auch überhaupt gar keine Möglichkeit, irgendwie sich gegen diese Maßnahme vom Verfassungsschutz zu wehren und können da auch gar nicht gegen vorgehen. Und um vielleicht jetzt von den Wohnungen mal wegzugehen, dieses ganze Prinzip vom Verwanzen von irgendwelchen Gebäuden, das ist noch viel weitreichender. Also zum Beispiel gibt es ja in Deutschland im Moment eine sehr hohe Schutzbefugnis, kann man glaube ich sagen, oder eine Schweigepflicht bei Ärztinnen und Ärzten zum Beispiel. Und da ist auch eine Erneuerung, dass die wegfällt. Das heißt, der Verfassungsschutz soll bald in Arztpraxen geheim einbrechen dürfen und da Wanzen installieren. Das heißt.
3: Oder Akten holen oder sowas.
1: Genau.
3: Weil bisher dürfen die ja auch tatsächlich Ärzte und Anwälte gar nicht irgendwie verwanzen oder überwachen, weil das ist innerhalb dieses Geheimhaltungs- oder Gesundheitsprivatsphäre oder sowas.
1: Ja, genau. Und bei Anwälten bleibt das auch tatsächlich zumindest in großen Teilen erhalten. Bei Ärzten fällt das allerdings komplett weg. Das heißt, der Verfassungsschutz darf bald eben nicht nur die ganze Datenbank irgendwie von Ärztinnen und Ärzten hacken und dadurch halt private Daten halt über die Personen, die in der Praxis sind, sammeln, sondern darf auch eben direkt da eine Wanze installieren, was halt gerade bei psychotherapeutischen Praxen halt total fatal ist, weil im Endeffekt basieren ja sehr viele der Arten in der Psychotherapie darauf, dass man eben mit der Therapeutin, mit dem Therapeut eben über halt seine Gefühle spricht oder allgemein, was einfach gerade im Kopf geht, halt unter der Voraussetzung, dass man eben weiß, das bekommt sonst eben niemand mit und das fällt in Zukunft halt weg, weil es halt immer sein kann, dass der Staat im Endeffekt quasi einfach eine Wanze in diese Praxis installiert hat. Und das betrifft krass. Aber dabei eben auch nicht nur quasi die, ich sag mal, Zielperson vom Verfassungsschutz, bei der auch überhaupt gar nicht klar ist, ist die jetzt schuldig oder nicht, weil man muss ja erstmal Informationen über die Person sammeln, um das dann zu finden, sondern das betrifft alle Personen, die irgendwie in dieser Praxis sind. Das heißt, es kann sein, dass man einfach nur im Endeffekt zur falschen Zeit bei der falschen Arztpraxis ist oder sowas und dann im Endeffekt auch über einen selber die privatsten Informationen, die man eben nur seiner Therapeutin anvertraut, dann in irgendwelchen Akten vom Verfassungsschutz landen.
3: Oder dass man selber auf einmal überhaupt erst eine Akte kriegt, weil die haben da irgendwie eine Wanze installiert, die eine Person sei angeblich irgendwie islamistisch und man selber sagt vor seinem Psychotherapeuten, ganze Scheißsystem, jetzt hat mich mein Boss wegen so einem Scheiß gefeuert und irgendwie scheiß Kapitalismus und jetzt bin ich da bei den Kommunisten und auf einmal bist du auch auf einmal irgendwie im System, dabei warst du vorher überhaupt gar nicht im Fokus. Wir müssen uns ein bisschen ranhalten. Gibt es noch weitere Neuerungen zum Verfassungsschutz, die jetzt erwähnt werden sollten?
1: Sonst können wir auch
3: zum BND gehen.
1: Ich versuche mich mal ein bisschen kürzer zu halten. Also was beim Verfassungsschutz nämlich auch gerade ein sehr großer Bereich ist, ich hatte es jetzt gerade schon ein bisschen spezifischer mit dem Verwanzen von Wohnungen, von Praxen und so weiter angesprochen, ist im Allgemeinen möglich,

0: Und die daraus quasi gewonnenen Bilddaten können oder sollen dann eben in Zukunft über mithilfe von halt künstlicher Intelligenz, da benutzen aktuell verschiedene Landesämter der Polizei, beispielsweise Palantir, dementsprechend ist naheliegend, dass der Verfassungsschutz das vermutlich auch verwenden wird, die ausgewerteten Daten quasi aus den Bildern von halt Kameras, von irgendwelchen Überwachungskameras, von Autokameras, von Handykameras, dass die alle zusammengeführt werden, oder an Einkaufsmeilen, an Bahnhöfen, dass im Endeffekt halt überall Kameras, wo große Menschenmengen sind, ausgewertet werden können, um Bewegungsprofile und so weiter von Personen zu erstellen. Und dabei ist es, dadurch wird im Endeffekt eine umfassende Überwachung halt von eigentlich allen Menschen, die halt irgendwie sich in der Öffentlichkeit aufhalten, in erster Linie einfach erstmal möglich gemacht, weil das gab es so in der Hinsicht und in dem Ausmaß in Deutschland bis jetzt noch nicht.
1: Zu dem Thema gibt es auf jeden Fall auch einen spannenden Artikel in der aktuellen AK, der heißt sowas wie coole neue IT-Sachen für Polizei und bla bla bla. Ist auf jeden Fall auch lesenswert, aber kommen wir zum Bundesnachrichtendienst. Was gibt's da für Neuigkeiten?
0: Der Bundesnachrichtendienst, vielleicht fangen wir mal bei der größten bei der größten Erneuerung an. Das ist auch, wie auch beim Verfassungsschutz, wird auch hier wieder der Begriff der operativen Befugnisse verwendet. Der Unterschied zwischen BND und Verfassungsschutz ist allerdings, dass der BND auch die Befugnis zur Verwendung von, im Gesetz heißt es, kinetischen Mittel bekommen soll. Und kinetische Mittel, also ich meine, ich studiere kein Jura, ich habe davor auch noch nicht so mega viele Gesetze gelesen. Das klingt erstmal total banal, das klingt total seltsam. Aber was damit gemeint ist, ist, dass im Endeffekt Agenten des Bundesnachrichtendienstes Gewalt im Ausland anwenden dürfen. Das kann einerseits Sabotage sein, also halt Gewalt gegen Gegenstände. So hat jetzt zum Beispiel auch nach dem ganzen, ich sag mal, Drohnen-Ding in Leipzig und Halle am Flughafen wurde in dem Kontext von der CDU gefordert, dass jetzt diese Bundesnachrichtendienstreform wichtig ist, um in Zukunft zum Beispiel Drohnenfabriken in Russland angreifen zu können. Als Präventivangriff war da, glaube ich, ein bisschen das Wording. Aber darüber hinaus soll der Bundesnachrichtendienst auch die Befugnis dazu bekommen, Menschen im Ausland zu töten. Solange es nicht der Verteidigungsfall der BRD ist, sind gezielte Tötungen ausgeschlossen. Das heißt, man darf jetzt nicht sagen, okay, wir wollen jetzt die Person explizit töten. Was aber auch in Friedenszeiten, also im Verteidigungsfall soll das dem BND erlaubt sein, was aber in Friedenszeiten erlaubt ist, ist, dass Menschen in Anführungsstrichen als Kollateralstaaten mit sterben dürfen, dass das akzeptiert wird.
1: What the fuck?
0: Das bedeutet, dass es ja dann eben einfach okay ist, wenn dann halt ein paar Leute mit draufgehen, wenn man halt irgendwo eine Fabrik sprengen möchte oder sowas oder halt andere Ziele der BRD im Ausland umsetzen soll. Das ist, glaube ich, so ein bisschen das größte neue Ding, weil so, ja, das gab es halt bis jetzt einfach in der BRD noch nicht, aber man möchte eben, das war ja auch das groß programmierte Ziel, dass man quasi auf Augenhöhe mit halt anderen Geheimdiensten von anderen Staaten kommt, wie halt beispielsweise der CIA oder dem Mossad oder dem MI6, die ja auch sehr dafür bekannt sind und das auch sehr offensiv machen, halt Menschen im Ausland auch zu töten oder zu foltern. Ich glaube, das ist so ein bisschen das die größte Erneuerung, der, ich glaube, Paradigmenwechsel wurde da sehr häufig von der Presse verwendet, aber es ist im Endeffekt einfach, dass der BND, also man muss dazu vielleicht nochmal sagen, eine Institution, die jetzt nicht wie beispielsweise die Bundeswehr vom Parlament überwacht oder gesteuert wird, sondern die im Endeffekt einfach nur unter Kontrolle des Außenministeriums steht, nicht des Außenministeriums, des Kanzleramts steht, dass die Befugnis dazu bekommt, Menschen im Ausland zu töten. Und das ist halt, fatal.
2: Wenn wir dann einen AfD-Kanzler haben.
1: Zur Kontrolle des Nachrichtendienstes hast du auch noch geschrieben. Da gibt es auch Neuerungen.
0: Genau, und zwar läuft es bis jetzt so ab, dass es halt, es gibt allgemein verschiedene Institutionen, die quasi die Nachrichtendienste überwachen sollen. Das wird im Allgemeinen, soll das jetzt auch umstrukturiert werden. Also es gibt aktuell einen Rat, der nennt sich Unabhängiger Kontrollrat. Der tagt geheim, der sitzt in Berlin in der Nähe des Regierungsviertels.

0: Kumpels und im Endeffekt ist er auch niemandem Rechenschaft schuldig. Also der berichtet auch nicht darüber, was er macht, wie er was macht. Von Regierungsseite heißt es, dass es ein gerichtsähnliches Organ ist. Wie das genau abläuft, warum das tatsächlich so ist, weiß im Endeffekt natürlich niemand, weil er tagt eben geheim. Und der hat bis jetzt nur den BND, also den Bundesnachrichtendienst, überwacht und hatte da eben Kontrolle über die Aktionen des BNDs. Hat da in der Vergangenheit auch über 99% der Anfragen für Überwachungsmaßnahmen zugestimmt. Und der soll eben jetzt auch über die, die Aktionen des Verfassungsschutzes in Deutschland bestimmen dürfen. Das
1: heißt, die haben auch kein parlamentarisches Kontrollgremium mehr, sondern nur noch diesen Kontrollrat.
0: Also das parlamentarische Kontrollgremium bleibt schon bestehen, aber die Hauptkontrolle eben aller Nachrichtendienste wird quasi auf den unabhängigen Kontrollrat, der eben im Geheimen tagt, zentralisiert.
1: Wir müssen uns sehr beeilen. Das war sehr interessant, Richard. Vielen Dank.

Abend alle miteinander, herzlich willkommen. Ich freue mich auf zwei spannende Stunden Rocklabor, vor allem mit einem wahnsinnig tollen Gast heute Abend hier, nämlich Christoph Sieber, ist auf Tour und nimmt sich die Zeit und guckt für zwei Stunden im Rocklabor vorbei, neben seinen ganzen Zügen und das, was er so zu bewältigen hat. Gleich mehr dazu, Christoph hat viel Musik mitgebracht. Wir fangen an aus aktuellem Anlass mit einem bestimmten Song, den ich mir gerade sehr wünsche. Und das sind die Berliner ZSK, Sommer ohne Nazis.

0: ZSK aus Berlin, Sommer ohne Nazis. Die eine der andere kennt natürlich den Song auch in einer anderen Form. Aber gerade aus aktuellem Anlass und Wahlergebnissen in Sachsen-Anhalt wollte ich dieses kleine Statement nochmal an den Anfang des heutigen Rocklabors setzen. Aber jetzt zu etwas viel Wichtigerem. Zu Gast im Rocklabor heute Abend Christoph Sieber, Kabarettist, TV-Host von den Mitternachtsspitzen, Autor muss ich dich auch nennen. Ich bin schon fast geneigt, dich Philosoph und Menschenfreund zu betiteln. Und freue mich sehr, dass du hier bist. Herzlich willkommen.
1: Ja, hallo. Das ist zu viel des Guten, jetzt schon.
0: Okay, dann überspielen wir das und machen einfach weiter. Du hast die letzten beiden Abende in Berlin gespielt.
1: Ja.
0: In den Wühlmäusen, eigentlich dein jährliches Vorbeikommen, natürlich mindestens einmal im Jahr, auch eigentlich, glaube ich, immer zwei Abende. Du könntest ja sicher auch drei füllen, oder?
1: Ja, aber ich muss auch noch nach Braunschweig heute Abend, weißt du, genau. Du musst ja auch an die Provinz denken und an die Menschen außerhalb von Berlin.
0: Also du bist mitten auf der Tour, du hast gestern Abend noch gespielt, wahrscheinlich bist du auch recht spät ins Bett gekommen, wir können ja mal sagen, es ist jetzt morgens gerade 11 Uhr, du fährst durch die ganze Stadt hierher zu einem kleinen Indie-Off-Radio hier aus Berlin. Wieso machst du das?
1: Naja, weil du mich angesprochen hast und ich nicht schnell genug Nein gesagt habe. Das muss man so klar definieren. Du warst mir wahnsinnig sympathisch. Du bist ja auf mich zugekommen nach der Show und man ist da euphorisiert. Und da habe ich damals zugesagt und dann stehe ich auch zu solchen Zusagen. So ist das ganz einfach gelaufen.
0: Vielen Dank. Ich hoffe, du wirst es nicht bereuen oder hast es noch nicht bereut. Vielleicht heute Morgen.
1: Die Zuhörenden werden das bereuen, weil sie meine Musikwünsche nicht ganz nachvollziehen werden.
0: Naja, I don't know. Ich finde es auch sehr spannend. Also wir haben im Vorfeld überlegt, so ein bisschen so eine Art musikalisches Porträt auch von dir zu machen. Das heißt, du hast Musik aus deinem Leben mitgebracht, so ein bisschen den Soundtrack of your life, wenn ich das so sagen darf. Wobei es geht ja auch noch weiter, dein Leben, und gibt auch sicher noch andere Musik. Das wird sicher total spannend. Aber bevor wir mit deinem ersten Song einsteigen, der ja auch schon sehr interessant ist, würde ich gerne mal kurz wissen, wie waren denn die letzten beiden Abende in Berlin?
1: Ah, einfach sehr schön. Es war einfach volles Haus und ich erlebe momentan eine Zeit, in der die Menschen ratlos sind, ob dem, was da gerade passiert, was politisch passiert, was gesellschaftlich passiert, diese Spaltung, die wir erleben, dieses nicht mehr miteinander können. Und solche Abende geben dann mir auch und den Leuten, glaube ich, ein bisschen Mut. Und das ist momentan das Ziel meiner Arbeit, dass die Leute rausgehen und sagen, es ist doch nicht alles verloren und wir haben irgendeine Zukunft. Die Zeiten sind schwierig, das will ich ja gar nicht kleinreden. Das ist ja auch Aufgabe von Kabarett, ein bisschen darauf hinzuweisen, was alles schiefläuft. Aber auf der anderen Seite will ich auch nicht, dass die Leute hoffnungslos rausgehen und sagen, es ist alles verloren, wir können nichts machen. Ich glaube, jetzt braucht es eine funktionierende Zivilgesellschaft, die sich den Arsch einfach hochkriegt auf dem Sofa und anerkennt, wir müssen jetzt gemeinsam eine Zukunft gestalten und vielleicht ist die auch nicht parteipolitisch gebunden momentan, sondern eher in gesellschaftlichen Initiativen, in kleinen kommunalen Genossenschaften. Vielleicht liegt da die Zukunft momentan dieser Demokratie.
0: Da kann man natürlich jetzt schon sehr intensiver auch politisch einsteigen, weil es ja auch gerade Bestrebungen gibt, diese kleinen Initiativen auch geltlich zu beschneiden. Das ist ja ein großes Thema, auch jetzt nicht ganz neu, schon seit längerer Zeit. Auch gerade diese Demokratieförderung für die kleinen Initiativen, da kämpfen ja jetzt auch gerade viele, muss ich nicht erzählen. Die Wahlergebnisse in Sachsen-Anhalt, was die AfD betreffen, kamen ja nicht wirklich überraschend. Nichtsdestotrotz, was war so deine ersten Gedanken oder Reaktionen dazu?
1: Ja, also natürlich ist man erstmal erschrocken auch ein Stück weit und ratlos über dem, was da über uns hereinbricht. Auf der anderen Seite denke ich auch, dass es uns nicht überrascht und dass es jetzt auch so als Normalität genommen wird, das ist dann auch schon wieder erschreckend. Also dass man jetzt da schon wieder übergeht, auch die restlichen Parteien, die ja jetzt zur Normalität versuchen überzugehen und wieder die alten Mechanismen greifen. Wenn Herr Merz sagt, wir müssen unsere Inhalte besser kommunizieren, da sage ich, es liegt nicht an der Kommunikation, es liegt an den Inhalten. Und das müsst ihr irgendwann mal erkennen, dass es nicht reicht, sich hinzustellen und zu sagen, wir sind nicht die AfD und deshalb wählt uns. Das reicht den Menschen im Land nicht mehr. Sie haben konkrete Probleme und sie wollen, dass Politik das macht, was in ihrem Leben im Prinzip das Leben besser macht und was ihnen irgendeine Idee von Zukunft, und das sind ja die politischen Parteien, sie stehen da, sie haben keine Personal, sie haben keine Inhalte, sie haben keine Programmatik und sie haben kein Narrativ, wie die Zukunft dieses Landes aussehen soll. Und das ist natürlich eine Bankrotterklärung. Und diese Lücke füllt die AfD, ja, mit einer Emotion, mit einem Narrativ von einem Zurück in die Vergangenheit vielleicht auch, es war da früher alles schöner, und das verfängt bei den Leuten, ja, und zu Recht verfängt das bei den Leuten, das muss man einfach anerkennen. Die Menschen im Osten sind vergessen worden von der deutschen Politik. Allein in der Rentenkommission, die jetzt die große Rentenreform machen soll, sitzt nicht ein einziger Mensch mit ostdeutscher Vergangenheit. Und das muss doch irgendjemand mal auffallen, dass diese Menschen einfach nicht gesehen werden und nicht einer. Und dann stellt sich Merz noch hin, wenn ich zu lange rede, musst du mich unterbrechen. Dann stellt er sich noch hin und watscht alle ab und sagt, ihr seid alle Lifestyle-Teilzeit-Faulenzer und ihr macht die ganze Zeit krank. Anstatt dass er sich hinstellt und sagt, Mensch, was die Leute hier an der Basis leisten, das ist großartig. Es gibt Leute, die kämpfen jeden Tag um jeden Tag mit ihrem Geld, mit, dass sie am Monatsende irgendwie zurechtkommen. Ja, es gibt Leute, die pflegen Menschen. Ja, die haben Kinder, die müssen sich darum kümmern, die wissen nicht, hat die Kita heute auf, hat sie zu. Das sind die Probleme der Menschen. Und das watscht die Politik einfach so als selbstverständlich ab und sagt gleichzeitig noch, ja, ihr müsst mehr arbeiten. Herzlichen Glückwunsch. Ne?
0: Ja, trotzdem würde ich aber auch Wählende nicht aus der Pflicht nehmen, dass sie Rassismus wählen und Spaltung wählen. Und früher habe ich gesagt, sie wählen trotzdem. Heutzutage denke ich, sie wählen auch deshalb. Und das finde ich gerade in Deutschland vor dem Hintergrund unserer Geschichte ganz besonders erschreckend, weil ich mich dann schon frage, wo ist da das Demokratieverständnis, das Verständnis von Menschenrechten und was läuft da schief? Also warum sind die Leute schlicht dagegen?
1: Ja, aber ich glaube, dass die Menschen erfahren müssen, dass die Demokratie ihnen eine bessere Zukunft bietet als alle anderen Formen. Und das kann die Demokratie momentan nicht leisten. Das ist ein weltweites Phänomen. Wir erleben ja diesen Rechtsruck oder diesen Zurück in die Vergangenheit weltweit. Das ist ja nicht nur Deutschland. Wir hängen da sogar hinten rein. Die anderen sind uns da ein paar Jahre voraus. Und das muss die Demokratie aber leisten. Und die Menschen im Osten haben einfach erlebt, dass die Demokratie ihnen erstmal einen Arbeitsplatzverlust gebracht hat. Die Wende hat ihnen unglaublich viele Biografien gebrochen, hat unglaublich viele Menschen ins Abseits gestellt auch. Sie haben sich gesellschaftlich abseitig gefühlt. Das heißt nicht, dass es ihnen das Recht gibt, Nazis zu wählen in die Landesparlamente. Das sehe ich auch so. Trotzdem reicht es nicht zu sagen, wenn ihr Nazis wählt, seid ihr Nazis und wir stellen euch jetzt nochmal zusätzlich zu dem, dass ihr eh schon auf dem Abstellgleis, dann stellen wir euch dann noch aufs Nazigleis und setzen euch ganz gesellschaftlich lahm. Nee, wir müssen gucken, warum ist das geschehen und was können wir daraus für die Zukunft lernen. Und da glaube ich, dass die Altparteien, ich nenne sie jetzt auch mal so, dass sie diesen Lernprozess ganz schnell erledigen müssen.
0: Wenn wir nochmal zurückkommen zu deiner Tour. Auf dem Tourplan, muss ich sagen, habe ich jetzt nicht wirklich viel Termine im Osten gesehen. Ist das jetzt Zufall, weil es die nächste Rutsche Tour ist und eher Westdeutschland, oder habe ich da was übersehen?
1: Du hast sie übersehen.
0: Okay, sorry. Nee. Aber du spielst noch in Sachsen-Anhalt?
1: Dresden, Leipzig, Freital und alles ausverkauft. Man muss ja auch sehen, und das darf man nie vergessen, über 50% der Menschen auch in Sachsen-Anhalt haben eben keine AfD gewählt. Und es geht auch darum, jetzt diese Menschen nicht zu vergessen und alle gleich zu machen. Auch der Osten, das ist ja auch so ein Begriff, der geprägt wurde, als würde es den Osten, wie es den Westen gibt. Der Westen ist genauso different. Ich bin Süddeutscher aus Schwaben, ich wohne jetzt in Köln. Ja. Wenn du nach Berlin fährst, ist eine andere Welt. Dann kommst du hoch in den Norden, ist nochmal eine andere Welt. Ja, der Ostfriese hat ja mit dem Schwaben da unten genauso wenig zu tun. Ja. Und so ist die ostdeutsche Seele und auch die ostdeutsche Befindlichkeiten unterschiedliche. Es ist vielmehr auch ein großes Stadt-Land-Gefälle. Auch das dürfen wir nicht vergessen. Wir leben in den Städten eine ganz andere Lebensrealität als Menschen auf dem Land, die jeden Tag erleben, dass junge Menschen wegziehen, dass Läden schließen, dass eine Perspektive verschwindet auch. Ja? Das macht den Menschen ja Angst und das macht ihnen auch Sorge, wenn nur noch alte Leute unterwegs sind. Ne? Und ich erlebe das ja in anderen. Ich bin viel in Frankreich, da ist es schon länger so. Also die auf dem Land machen die Läden zu, machen die Krankenhäuser zu, machen die Gesundheitsvorsorge zu. Ja? Das gibt den Leuten keine Perspektive. Und die Perspektive ist das Wichtigste, was ein Mensch überhaupt braucht. Er muss, selbst wenn es ihm schlecht geht, immer eine Perspektive haben, dass es besser wird. Den Kindern soll es mal besser gehen. Das war das große Mantra meiner Eltern. Nach dem Krieg, man hat den Leuten gesagt, den Kindern soll es besser. Und dafür haben sie sich krumm gelegt. Und das ist ihnen gelungen. Auch ich bin in den 70ern geboren, bin im Prinzip in ein gemachtes Nest reingefallen. Der Wohlstand war schon da. Ich musste nichts erarbeiten. Diese Perspektive ist weg. Und dafür müssen wir eine Lösung finden. Das glaube ich zutiefst. Und ich bin viel im Osten unterwegs, gerade weil ich dahin will und den Menschen Mut machen will, die da Opposition leisten, die jetzt jeden Tag die Schmähungen aushalten müssen, die sich ins Abseits gestellt fühlen, die von Menschen am rechten Rand diskreditiert, diskriminiert werden. Denen will ich den Rücken stärken. Deshalb bin ich da.
0: Vielen Dank. Da haben wir schon ganz viel auch kleine Lösungsansätze in die Richtung gesehen. Und du hast ja auch ein Buch, was du in Kürze rausbringst oder rausgebracht hast. Darüber müssen wir ja auch später nochmal sprechen. Da hast du ja sicher auch ganz viel dieser Ansätze drin und uns dargestellt, sicherlich nochmal vertieft. Wo du gerade schon gesagt hast, du bist Anfang der 70er Jahre in Baden-Württemberg geboren. Ich glaube auch eher so kleinstädtisch oder war das sogar ländlich?
1: Nein, es ist das Dorf mit 2.500 Einwohnern. Das hören die da nicht gerne, aber <Ach so. lacht> es war ein Dorf. Mein Vater war Bürgermeister in diesem Dorf. Er war der Chef des Ganzen, der König. Und ich war der Erstgeborene sozusagen, der Nachfolger. Ich sollte in der Thronfolge dieses Erbe übernehmen.
0: Und oh, da hören wir schon ganz viel Konfliktpotenzial. Sehr gut, da können wir noch später drauf einsteigen. Hast du noch mehr Geschwister?
1: Ich habe noch drei Geschwister. Es sind noch drei danach gekommen.
0: Wow, okay. Das müssen wir alles gleich mal vertiefen. Du hast Musik aus deinen Anfangstagen musikalisch mitgebracht, möchte ich behaupten, weil 1974 warst du wirklich noch relativ klein. Ist das jetzt schon so musikalische Früherziehung oder erste Erinnerungen? Bist du ein ESC-Fan? Nein, oder wie muss ich das jetzt alles einordnen?
1: Überhaupt nicht, aber ich wollte den Menschen da draußen Heintje nicht zumuten. Und das ist die Musik, die bei uns zu Hause lief. Heintje, aber es gab so Mixplatten von Polydor, die hatten meine Eltern zu Hause. Also nicht ein Mixtape, sondern es gab wirklich Schallplatten mit Mix drauf. Da waren die Hits 1972, jedes Jahr kam eine raus.
0: Später nannte sich das doch Bravo Superhits oder wie hieß das immer?
1: Ja. Und das gab es damals von Polydor und das waren die Platten, die wir zu Hause hatten. Und die liefen rauf und runter. Wenn Musik lief, dann lief das. Ja, so. Und da habe ich dann gedacht, aber ist vielleicht das, was noch am ehesten erträglich ist.
0: Oh, ist doch auch ein toller Song. Ja. Hat dich ja wahrscheinlich auch dann abgeholt, weil es ein bisschen rockiger war. Ja. Aber es heißt schon, deine Eltern mochten schon Musik und haben Musik gehört und hatten Platten. Das
1: klingt schon so an. Ja, also es war jetzt nicht ein musikalischer Haushalt, würde ich jetzt nicht sagen, in dem ständig Musik gehört wurde und wo auch auf Konzerte gegangen wurde oder sowas. Dafür war tatsächlich in den 70ern hatten die Menschen aus meiner Sicht gar keine Zeit. Die haben gearbeitet, die haben ihren Alltag bewältigt. Sag mal, jetzt auf Konzerte zu gehen, das war was für Städter.
0: Okay, hören wir mal den ersten Song von Christoph Sieber, den du mitgebracht hast, aber natürlich mit Waterloo. Mai, Mai.

0: Waterloo 1974, aber natürlich der Grand Prix-Gewinn, heute heißt das ESC. Also ich bin ja schon mal happy, dass du da jetzt nicht so die Verbindung hattest und dich jetzt nicht als ESC-Fan geoutet hast, der jedes Jahr guckt und das zelebriert mit FreundInnen und so weiter. Ich weiß, dass es in Köln bei vielen Leuten ein großes Thema ist.
1: Es ist an mir vorbeigegangen. Es geht auch bis heute diese Faszination an mir vorbei. Die Show ist ewig lang. Habe ich das Gefühl immer, die dauert irgendwie Tage und ich muss mir zwischendurch, es sind ja auch mal wieder ganz schöne Sachen dabei, aber ich muss mir zwischendurch auch wirklich viel Schrott dann angucken und das, ja, es ist auch meist am Samstagabend und da bin ich eh auf Tour.
0: Genau, hast du eine gute Ausrede. Ja, das war noch vor deiner Schulzeit, aber ich habe mich schon so ein bisschen gefragt, ich versuche das nachzuvollziehen, wie man so eine Karriere macht und so ein Leben führt, wie du das dann gemacht hast, was dich jetzt zu dem geführt hat, was du auch heute bist, wenn man aus so einem winzigen Kaff in Bavü kommt und der Papa ist auch noch Bürgermeister. Und habe mich schon gefragt, wie so deine Schulzeit rückblickend war und mit den späteren Clownerie-Sachen, ob du so ein bisschen dieser Klassenclown, Klassenkasper gewesen bist.
1: Ja, also für mich ist das ein großes Freiheitsthema. Ich bin in einer sehr kleinbürgerlichen Welt aufgewachsen, in der dieser Satz, was werden wohl die anderen sagen, das war das große Mantra, was man vor sich hergetragen hat, gerade auch in einem Bürgermeisterhaushalt, weil man natürlich auch als Kind dann irgendwie Vorbild sein sollte für alle im Dorf. Und es gab bei uns Tradition, 1. Mai zum Beispiel, das ist ja hier in Berlin nochmal anders, aber da ging es manchmal darum, dass man irgendwelche Streiche gespielt hatte und Gullideckel hochgehoben oder irgendwelche Mauern an Schulen errichtet hat am Eingang und so über Nacht. Und da durfte ich halt nie mitmachen. Da hieß es immer, dass du bist der Sohn vom Bürgermeister, das ist keine Frage, dass du, also wehe, dich erwischt die Polizei bei sowas, dann bist du erledigt.
0: Und, also soziale Kontrolle maximal.
1: Ja, so und auch durchs Dorf. Also tatsächlich, ja. Der Schulweg war gespickt mit Leuten, die mich angesprochen haben, sag deinem Vater mal das und das, bitte. Und die kamen auch oft mit Sachen irgendwie, ja, 2 Meter von der Grenze weg muss der. Und ich wusste überhaupt nicht, worum es ging. 2 Meter von der Grenze weg muss der doch. Und ich so, was denn? Ich weiß es doch nicht. Und dann bin ich mit eingezogenen Schultern da immer schon zum Bus gelaufen, habe gedacht, hoffentlich erreiche ich den Bus, ohne dass ich jetzt noch hier einen Dorfkonflikt lösen muss. Das war schon so und ja, das war eine kleinbürgerliche Welt, aus der wollte ich raus und vielleicht ich kann das nur rückblickend für mich, es ist nicht bewusst geschehen, habe ich mir einen Ausweg gesucht. Also entweder ich werde konform und erfülle dieses Raster von Leben auch, was es dann heißt. Im Prinzip, ich mache Abitur, ich studiere, komme zurück ins Dorf, baue ein Haus, verschulde mich, dass ich 30 Jahre abbezahlen muss. Im nächsten Programm schwängere ich noch die Tochter vom Steuerberater und kriege 2 Kinder und bin unglücklich und streiche dann immer den Gartenzaun um. Ja, das wäre eine Option gewesen. Finde ich nicht schlimm. Also ich erlebe auch viele von meinen Bekannten, die zurückgeblieben sind oder wieder ins Dorf gegangen sind, ich kann das akzeptieren. Ich finde, das ist ein Leben, was man führen kann. Ich finde das nicht das Schlimmste. Da guckt man manchmal so abfällig aus der Stadt auf solche Menschen. Ich finde, es gibt eine Berechtigung dafür, weil man auch was kriegt. Man kriegt eine Dorfgemeinschaft, die unter Umständen nicht nur eine Kontrollinstitution ist, sondern auch eine Gemeinschaft ist, die Geborgenheit und Heimat gibt. Für mich war das aber, ich musste da raus. Und ich wusste, ich kann nur raus mit dem Knall. Ich muss dieses Ganze abbrechen. Und deshalb war ich da auch relativ schnell in linken Gruppierungen tätig, bin in der katholischen jungen Gemeinde groß geworden, habe mich dann mit der Dritten Welt, damals hieß es noch Dritte Welt, mit den südlichen Ländern, mit den Nöten der Menschen beschäftigt, war da auch dann tatsächlich so eine Fachkraft, eine Art, ich habe mich da tierisch eingearbeitet. Und bin dann auch der katholischen Kirche dann rausgeflogen, nachdem ich da mal einen Leserbrief geschrieben habe, wie das letztendlich das letzte kommunistische Regime ist, die katholische Kirche. Das war der zentrale Satz dieser. Und das ist nicht so gut angekommen, sage ich mal. Ja.
0: Aber das war dann ja viel später, oder?
1: Ja, das war schon so mit 16, 17, würde ich mal sagen. Da war ich so, da hatte ich meine rebellische Phase. Und dann habe ich noch Zivildienst gemacht und dann wusste ich, ich muss weg. Ich muss in die Stadt und bin dann nach Essen gegangen und habe dann da studiert. Einfach, weil ich da angenommen wurde. Also ich wusste auch nicht, was aus meinem Leben werden soll. Und da habe ich Pantomime, das habe ich irgendwo gelesen, in der Fernsehzeitung, dass das gibt. Und ich weiß auch nicht, man weiß auch heute nicht mehr, warum ich dann diese Idee mich drauf fixiert habe und gesagt, gesagt habe, das mache ich jetzt. Ja. Also es ist ja nicht so, dass ich auf dem Land mit 2.500 Einwohnern aufwachse und sage Pantomime. Ja, das ist das, was ich machen werde.
0: Das habe ich nicht kapiert, glaubst du. Ich habe gedacht, wo hat er das her? Hat er mal irgendwie Troll-Clownerie gesehen im Fernsehen? Nein. Es gab doch immer dieses Manegen-Zeug und so. Stars in der Manege oder was weiß ich. Oder diese Zirkus.
1: Ich hatte keine Ahnung. Also
0: ich habe gedacht, wie kam der darauf? Wie ist es? Also du hast keine Ahnung. Aber das heißt dann, du konntest doch auch gar nichts.
1: Ja, tatsächlich habe ich in der katholischen jungen Gemeinde damals einen Workshop organisiert, das hieß so Kreativworkshop. Und da gab es einen Pantomim aus Stuttgart, den hatten wir engagiert, der sollte da einen Kurs machen. So 2 Tage, 3 Tage, Wochenendkurs, Pantomime. Pantomime war ja mit Marcel Marceau in Deutschland ein ganz großes Thema, mal relativ nach dem Krieg. Und und dann kannte man Pantomime und wir haben das organisiert. Und ich habe dann mitgemacht, weil ein Platz frei war. Ich habe das zwar geleitet und habe das organisiert, habe mit. Und der Pantomime, kann mich erinnern, der kam danach auf mich zu und hat gesagt, du, was du da machst, das ist total spannend irgendwie. Ja. Bleib da mal dran. Also wie schon diese Zufälle sind, also jemand, was man im Leben immer mal braucht, einen, der einen beiseite nimmt und sagt, pass mal auf, da ist was da. Da ist was da, was irgendwie spannend ist. Ja, bleib mal dran. Ja. Und das habe ich mir gemerkt. Und dann habe ich diese Fernsehzeitung tatsächlich mit, da war ein Bericht über 2 Kollegen, die Maskentheater machen, Habe und Mike aus dem Ruhrgebiet, die haben an der Folkwang-Hochschule studiert. Und da stand drunter, Folkwang-Hochschule nimmt jedes Jahr 4 Leute auf für den Studiengang Pantomime. Und ich wusste nicht, was ich machen soll.
0: Aus Deutschland, das ist unfassbar.
1: Ich hatte keine Ahnung, was das ist, wirklich, was man da macht. Irgendwie. Ich hatte von der Welt null Ahnung, null. Und ich habe ein bisschen Straßentheater, ich hatte dann so 3, 4 Leute kennen, wir waren so ein bisschen am Bodensee, Straßentheater gemacht, weiß ich, so ein bisschen jongliert und so. Und dann bin ich dahin und habe gedacht, ich bewerbe mich jetzt da. Also warum mich das geritten hat, weiß ich auch nicht.
0: Und ganz ehrlich, Christoph, stellst du nicht dein Licht wahnsinnig unter den Scheffel jetzt gerade?
1: Nein, wirklich.
0: Du hast ein bisschen jongliert, du hast Straßentheater gemacht. Das heißt, du hast ja schon auch Fähigkeiten mitgebracht. Du wirst ja wahrscheinlich auch sehr körperlich irgendwie gewesen sein.
1: Nein, ich war der totale
0: Sportskanone oder?
1: Nein, überhaupt nicht. Ich war dürr, ich war ungelenkig, ich war völlig unbegabt. Also das muss man wirklich sagen. Also körperlich war ich komplett unbegabt. Ja. Ich habe Tennis gespielt, ich war ein mittelmäßiger Tennisspieler, aber ich war in Leichtathletik nicht, in Turnen nicht gut, ich konnte mich nicht verbiegen, gar nichts. Und ich bin dahin gefahren und ich schwöre, ich hatte keine Ahnung. Ich weiß, dass ich da noch hinkam und da saß so eine Jury vor mir in so einem Theatersaal mit alles schwarz abgehängt. Ich habe nichts gesehen, nur diese 4 Scheinwerfer da, ich wusste überhaupt nicht mehr, wo ich bin. Und dann hieß es, ich soll Wasser machen. Wasser, wie stellst du dir das vor? Und dann weiß ich, dass ich irgendwie, habe ich mich da halt bewegt und es machte blunk und ich fiel von dieser Bühne runter. Ich bin wirklich vorne an der Kante runter, lag vor dieser Jury, alle haben gelacht und dann habe ich das nochmal probiert und dann sollte ich noch, genau, das war die 2. Aufgabe, war, ich bin bei der Oscar-Verleihung eingeladen und dann sollte ich, nenn mal 3, 4 aktuelle Schauspieler und ich kannte keinen. Ich kannte einfach keinen. Ich war im Kino bei E.T., das war der einzige Film, an den ich mich erinnern konnte. Und dann habe ich, Charlie Chaplin ist mir eingefallen und dann sagten sie, der ist tot. Und dann sage ich, nein, der lebt. So. Und dann sollte ich aber während dieser Oscar-Verleihung, sollte ich eine Rede halten, danke für bester Darsteller und sollte währenddessen merken, dass ich meine Hose im Hotel vergessen habe. Also ich habe einfach die Unterhose an. Das war die Aufgabe des Spiels, dass sie wollen sehen, kann er sich darauf einlassen, dass im Prinzip ein Fiasko, das nennt sich das berühmte Clownsche Fiasko, ich merke, ich stehe hier mit runtergelassener Hose. So, und das sollte ich spielen. So, und ich weiß nicht, was die Leute dran fasziniert hat, aber irgendwie haben sie gesagt, der Typ hat was. Den nehmen wir jetzt mal. So. Dann bin ich zur Probe da genommen worden und bin dann 4 Jahre geblieben.
0: So. Also diese renommierte Folkwang-Schule, wo, wenn das in irgendeinem Lebenslauf steht, dann ist das echt was. Das war ja damals auch schon so. Meinst du, es ist heutzutage schwieriger, da anzukommen, weil alle wollen ja irgendwas mit Medien und alle sind Selbstdarsteller, vielleicht haben die auch viel mehr Zulauf noch als früher?
1: Ich glaube,
0: was das jetzt nicht schmälern soll, deine Leistung.
1: Nee. Ich glaube, dass es natürlich heute nochmal einen ganz anderen Weg gibt und der ist übers Internet, den gab es früher nicht. Tatsächlich habe ich meine ersten Plakate und Autogrammkarten und weiß ich, das habe ich alles selbst gemalt und am Kopierer vervielfältigt. Das war damals noch, auch selbst so eine Druckerei zu gehen, das war ja wahnsinnig teuer damals. Ja. Also selbst so eine Postkarte kostet ja heute nichts mehr, wenn du die drucken lässt in einer Auflage von 1.000, da zahlst du vielleicht 80 Euro, weiß ich, das kostet ja nichts. Aber das war damals alles nicht möglich, es gab auch das Internet nicht und heute kannst du natürlich, sage ich mal, wenn du eine tolle Idee hast, kannst du im Internet eine Karriere starten. Ne? Du kannst im Prinzip mit Millionen Followern schon mal auf die Bühne gehen. Das war damals nicht möglich. Das ist ein neuer Weg, der entstanden ist. Das finde ich auch basisdemokratisch ganz cool, auf der anderen Seite, und das muss man immer sehen, dass die abseitigen Sachen, dass die da untergehen. Weil im Internet funktionieren nur bestimmte Dinge, die vielleicht sehr schnell schlüssig sind und die auch auf kurze Zeit funktionieren. Innerhalb weniger Sekunden schalten ja Leute weg oder switchen weiter, weil sie sagen, das interessiert mich nicht. Und vielleicht die Sachen, die Zeit brauchen. Gerade es gibt unglaublich viele poetische Clowns zum Beispiel, die gibt es fast kaum noch auf der Welt. Die haben halt einfach, die brauchen Zeit, die brauchen vielleicht 15 Minuten, bis die Pointe kommt. Aber vorher ist was entstanden, da hat er ja was aufgebaut. Ja. Und diese Kleinkunstbühnen, die gehen uns gerade verloren, also diese Möglichkeiten auch zu spielen. Gerade weil wir auch in dieser kapitalistischen Welt, in der wir einfach leben, auch die Kultur immer weiter unter dieses Kapitalverdikt gestellt wird oder Edikt, dass man sagt, wir müssen unbedingt am Ende im Plus rauskommen. Und da kommt die Kürzung jetzt noch, da, das wird uns mit der AfD auch noch weiter verfolgen und noch schlimmer werden, dass immer weiter gekürzt und gekürzt wird. Und man fragt sich dann, wo bleibt die Kultur? Wo bleiben die Treffpunkte, wo Menschen sich treffen, wo sie gemeinsam lachen, wo sie gemeinsam sich staunen? Und wenn die verloren gehen, ich glaube, dann geht uns wahnsinnig viel verloren. Auch, dass Menschen zusammenkommen, wie in den Wühlmäusen gestern. Das sind ja nicht nur Leute aus Charlottenburg. Ja, da kommen die ja, ich war gestern welche aus Braunschweig da. Ja, die sind aus Braunschweig angereist und ich sage, ich spiele heute Abend in Braunschweig. Das wussten wir gar nicht. Ja, da sind die 3 Stunden mit dem Auto hergefahren, aber übernachtet. Ich dachte, ja, Wahnsinn. Ja. Und da kommen auch unterschiedliche Schichten zusammen. Da kommen auch junge Leute. Ich habe gestern welche unter 20 gehabt, 3, 4, die waren da. Da kommen manchmal Lehrer mit ihren Politik-LK. Ja. Also da kommen Leute zusammen, die sonst nie zusammen, und sie lachen zusammen und vielleicht gehen sie zusammen raus und denken, ja, so unterschiedlich sind wir doch nicht. Also vielleicht dieser Extremismus, der sich im Internet breit macht, wo nur Pro und Contra gibt, ja, und die einen sind die Guten und die anderen sind die Nazis, ja, und es gibt nichts, es gibt keine Grauzone mehr dazwischen. Leute, die auch jetzt momentan ratlos sind, die sagen, ich bin nicht links und ich bin nicht rechts, ich weiß gar nicht mehr, wo ich bin und wer ich bin, denen hilft das vielleicht, wenn sie mal merken, okay, 500 Leute zusammen lachen, schöne Sache.
0: So. Nochmal ganz kurz zurück zu deiner Folkwangsschule. Da hat es ja wahrscheinlich im Vorfeld so ein bisschen Reibereien mit deinen Eltern gegeben, so von wegen Straßenclown und Theater, auch ich mach da mal hier und mal gucken. Waren die dann versöhnt, als du dann so ein Studium, eine Annahme an einer Hochschule hattest, oder war das brotlose Kunst und was soll denn das werden? Aus dir wird doch dann gar nichts. Wie lange sollen wir dich hier subventionieren oder so in der Art?
1: Absolut.
0: Ja.
1: Absolut. Also mein Vater hat mich auch tatsächlich kurz gehalten. Also ich habe tatsächlich 1,5 Jahre im Pferdestall gewohnt. Das war so ein Reiterhof und der hatte Zimmer vermietet, eigentlich für Handwerker, so Handwerkerzimmer ohne Kühlschrank. Da habe ich 1,5 Jahre gewohnt mit Katzenflöhen und Kühlschrank war draußen vorm Fenster. Da habe ich das im Winter hingelegt und hatte dann da meine Butter, Margarine. Musste jeden Tag mit dem Fahrrad durch so einen Wald, dann zur Hochschule fahren, bergrunter und zurück natürlich wieder berghoch, richtig steil. Das war schon eine Zeit, wo ich wusste oder wo ich gedacht habe, jetzt musst du dich da durchkämpfen. Du musst auch dafür Opfer bringen. Meine Eltern waren überhaupt nicht begeistert. Das ist natürlich, ich kann auch sie aus ihrer Position verstehen. Sie haben natürlich gehofft, ich war der Erste in der Familie, der studiert hat, ja, also der überhaupt ein Abitur und Studienzulassung. Und dann hofft man natürlich, dass er vielleicht Jura macht oder Arzt wird oder irgendwas Vernünftiges. Oder zur Bank. Meine Schwester ist dann zur Bank gegangen. Die hat auch erst Musik studiert und ist dann noch zur Bank gegangen, weil sie noch was Vernünftiges haben wollte. Und da haben sie auch immer gehofft, dass ich nochmal Bankberater werde. Und ich habe das für mich innerlich gewusst und bin auch sehr froh, dass ich dem gefolgt bin, diesem inneren Kompass. Hätte auch alles anders laufen können. Also die Begeisterung meiner Eltern, die hat dann erst eigentlich angefangen mit dem Fernsehen. Das ist immer noch so für diese bürgerliche Welt, ist das noch sowas, das Fernsehen. Also jetzt ist er im Fernsehen, jetzt hat er es geschafft, jetzt ist er.
0: TV makes you.
1: Ja. So, und man kann überhaupt nicht sehen, dass Erfolg ja nichts mit dem materiellen Erfolg, also auch mit der Menge an Zuschauern zu tun hat, sondern der Erfolg ist ja, wenn du an der Stelle bist, wo du richtig bist, also wo du das Gefühl hast, dafür brenne ich und das ist meine Sache. Und das erlebt man ja im Kleinen auch. Also wie oft erlebe ich Kellnerinnen und Kellnern im Restaurant, wo ich einfach denke, das sind Leute, die sind an der richtig. Ich war vorgestern mit einem Kumpel in der Kneipe in der Westend-Pinte in Charlottenburg und es gab eine die Chefin des Hauses, ja, und die kam an den Tisch und ich wusste, das ist ihr Ding. Diese Kneipe ist ihr Ding. Das hat sie ausgestrahlt einfach. Und ich dachte, wow, es ist doch toll, wenn jemand an seinem Platz angekommen ist, ja, und was gefunden hat für sich. Und da geht es nicht darum, dass du dann ein riesen Franchise-Unternehmen und noch 20 andere Kneipen hast, die du jetzt als Franchise in alle Städte verkaufst. Sondern das ist das Ding, ich kann davon leben. Also der Erfolg zeigt sich für mich nicht allein in einem materiellen Erfolg, sondern eigentlich in einem, dass jemand in seinem Leben und mit dem, was er tut, glücklich ist. Ja. Wir verbringen so viel Zeit auf Arbeit, ja. Das sind ja für viele 7-8 Stunden am Tag. Ja. Das ist doch echt schlimm zu sehen, dass Menschen da nicht gerne hingehen und unglücklich sind.
0: Kommen wir mal noch zu einer anderen Arbeit, die ja so halbseiden illegal ist. Hast du noch einen Song mitgebracht aus deiner frühen Jugend, muss man sagen. Scheinbar irgendwie wichtig, weil aufmüpfig und frech.
1: Ja.
0: Mit Spider Murphy Gang, und, Neue Deutsche Welle.
1: Grenzverletzend.
0: Ja, genau.
1: Momentan.
0: Provokant.
1: Es gab ja sogar, sie durften in Bierzelten, das Lied sollten sie nicht mehr spielen. Ja. Nein, Spider Murphy Gang war tatsächlich, ist meine frühe Erinnerung, das war tatsächlich eine meiner ersten Platten, die mein Kumpel ausgeliehen hatte, mehrere von Spider Murphy Gang, und ich habe die rauf und runter gehört. Ja. Und ich habe jetzt Skandal im Sperrbezirk ausgewählt, aber es gibt auch zum Beispiel so Songs wie Zwei Zigaretten auf der Schultoiletten, Mein bester Spezi und ich. Ja. Und das war für mich so ein Lebensgefühl damals, also von so einem Off-Leben, von Leuten, die sich Freiräume schaffen, die auf der Schultoiletten sitzen. Ich habe nie geraucht, das habe ich damals, ich habe meine erste Zigarette, bin ich direkt vom Pfarrer erwischt worden, vom örtlichen Pfarrer. Da habe ich mit einem Kumpel hinterm Baum gesessen und da kam der Pfarrer, guckte, und der Pfarrer war damals noch eine Hochinstanz bei uns im Dorf. Ja. Und vom Pfarrer erwischt werden, das war das Schlimmste, was dir passieren kann. Das war der erste Schritt in die Hölle. Ja. Und da wusste ich schon, Gott sieht mich auch hinterm Baum. Der Pfarrer kam vorbei und das war die erste und letzte Zigarette für lange Zeit dann. Ja, so. Und deshalb war Spider Murphy Gang für mich so eine, ja, das waren damals aufmüffig, frech, rockig auch. Das habe ich rauf und runter gehört.

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0: Wer kennt das nicht? Natürlich Falco mit Genie davor, Spider-Murphy-Gang-Skandal im Sperrbezirk. Ihr seid immer noch im Rocklabor und mein Gast heute Abend immer noch der Kabarettist Christoph Sieber, der diesen Song mitgebracht hat als ein Song aus seinem Werdegang, der irgendwie entscheidend wichtig eine Rolle gespielt hat in deiner Jugend, muss man ja sagen. Wann war der Song? 84 oder so? 85?
1: Es war auf jeden Fall meine allererste Single, die ich mir persönlich von meinem Taschengeld gekauft hatte. Und meine Mutter hat dann in den Medien, damals Tagesschau und Zeitung, gelesen, dass dieser Song Pfui Teufel ist, eine Vergewaltigung verherrlicht. Und es wurde mir weggenommen. Diese Single wurde mir weggenommen.
0: Was hat sie damit gemacht? Eingeschlossen, verbrannt,
1: zerstört? Ich weiß es
0: nicht.
1: Ich habe sie nie wieder gesehen. Ich kann mich nicht daran erinnern, dass sie nochmal irgendwo aufgetaucht ist. Das weiß ich nicht auf jeden Fall. Deshalb nicht, weil ich diesen Song jetzt inhaltlich wirklich für fantastisch halte, überhaupt nicht, sondern das ist mir in Erinnerung geblieben, wie konsequent man damals auch in der Erziehung war und dann wurde das einfach weggenommen. Es wurde auch nicht drüber diskutiert, warum das vielleicht anstößig oder vielleicht auch sogar zu vermeiden ist oder zu meiden ist, sondern es wurde einfach weggenommen, fertig aus, keine Diskussion.
0: Also war dann die Single einfach weg oder hat sie dir gesagt, gib das her, das darfst du nicht mehr hören, das ist, weißt du das noch?
1: Ich weiß es nicht mehr genau. Ich weiß nur, dass sie einfach weg war. Das kann auch sein, dass ich zurückkam aus der Schule und sie war nicht mehr da. So ganz genau weiß ich nicht mehr. Ich weiß nur, dass sie irgendwann weg war.
0: Also Mama, hast du meine Single mitgenommen?
1: Also es war schon, sie hat das nicht abgestritten. Es war klar, sie hatte da was gelesen oder gehört und das ist nix und fertig aus.
0: Wow.
1: Ja. So schnell.
0: Weil da warst du ja Teenager, ne? Da warst du ja jetzt auch kein Kind mehr.
1: Absolut.
0: Ja, ich weiß gar nicht, was ich dazu sagen soll. Das sind auch Erziehungsmethoden, die ich zum Glück so nicht kennengelernt habe zu Hause, zu einer ähnlichen Zeit. Aber es war natürlich auch in Norddeutschland und auch liberalere Rock'n'Roll-Fans, Eltern, das macht vielleicht dann auch einen Unterschied, wenn man nicht das Kind des Bürgermeisters ist.
1: Ja, und das klingt jetzt so streng. Also natürlich war es, der Gedanke war immer zum Wohl des Kindes. Man hat ja immer zum Wohl des Kindes gehandelt und das kann ich auch nachträglich gut verstehen. Damals wurde halt relativ wenig kommuniziert, aus meiner Sicht. Es wurden auch Entscheidungen nicht begründet. Man hat relativ autoritär gehandelt und hat einfach auch das eigene Urteil über das des Kindes gestellt. Und da würde ich heute sagen, sind wir zum Glück einen Schritt weiter. Nicht immer in allen Diskussionen, auch wir haben jetzt ja momentan, um jetzt wieder aufs Politische zu kommen, eine Regierung oder zumindest mehrere Regierungen hintereinander, die in vielen Dingen autoritäre Züge an den Tag legen. Ich sage nicht, dass sie autoritär sind, aber zumindest werden manche Entscheidungen einfach nicht mehr begründet. Die werden einfach von oben herab entschieden und es wird auch den Bürgern und Bürgerinnen wenig erklärt, was man damit will. Das ist ein großer Mangel an Demokratie von oben herab, die da stattfindet. Also das ist auch ein Punkt, der die Menschen so ratlos macht und der die Menschen auch der Demokratie abtrünnig macht, weil sie sie als autoritär, als bevormundend empfinden und man muss auch anerkennen, dass das in weiten Teilen auch manchmal so ist.
0: Wir waren ja eben noch mal bei deinem Studium an der Folkwang-Schule. Ja. Du als junger Mann im Pferdestall wohnt mit wenig Geld, also wirklich hartes Brot, Dreck fressen sozusagen. Hat denn das Studium dich so belohnen können? Hat es sich gelohnt für dich? Musstest du dich so ein bisschen durchkämpfen? Hast dich die ganze Zeit gefragt, was mache ich hier eigentlich? Oder hat das schon auch wirklich viel Leidenschaft für die Sache in dir geweckt? Also ich habe so ein bisschen gelesen, dass du schreibst, du hast dort also auch Akrobatik gehabt, Schauspiel, Pantomime. War Musik eigentlich auch mit enthalten?
1: Nicht so viel, sage ich jetzt mal. Es war eher Fechten,
0: war auch
1: Tanzen
0: dabei.
1: Auch. Also wir
0: Tanzen.
1: Hatten Tanzunterricht damals tatsächlich. Pina Bausch war damals künstlerische Leiterin und sie hatte ganz tolle Lehrerinnen, vor allem Lehrerinnen dahin geholt. Und wir hatten Olympia Scardi damals, werde ich nie vergessen, Italienerin, die tatsächlich an die Folkwang-Hochschule kam und ganz neu war und die war total motiviert und sie hatte uns als ihre Klasse, also die Pantomime, also nicht die Tänzerklasse, sondern die Pantomime-Klasse, die wollte sie ans Bolschoi-Theater bringen, sage ich jetzt mal so. Und ich habe An der Schule habe ich viel Defizite erkannt, also körperlich, da geht es schon los, wir haben ja da vorhin schon drüber geredet. Ich habe gemerkt, ich bin einfach überhaupt nicht gelenkig und ich bin auch nicht muskulös. Ich war aber verbissen, das muss man sagen, das ist vielleicht auch von zu Hause, das sind auch Dinge, die ich von zu Hause mitbekommen habe, dass man gesagt hat, wenn du eine Sache machst, dann machst du richtig, und das habe ich durchgezogen. Also ich war morgens der Erste und abends der Letzte immer. Ich habe noch Stunden trainiert, wenn andere schon weg waren. Ich habe am Wochenende trainiert. Ich bin unglaublich, sagen wir mal, gelenkig geworden. Ich hatte einen Kumpel, der schon gelenkig war. Mit dem habe ich jeden Tag trainiert, bis zum Spagat. Da konnte ich dann alles irgendwann mal. Das hat lange gedauert, aber ich habe mich da reingehängt. Und habe dann aber auch gleichzeitig natürlich erfahren, dass ich auch eine Rückmeldung gekriegt habe, dass sich da was tut. Also ich war tatsächlich ein Jahr auf Probe und es war nach einem Jahr überhaupt keine Frage mehr, dass ich da länger bleibe. Habe viele Rückmeldungen bekommen, auch zum ersten Mal in meinem Leben, was man in der Schule ja so wenig bekommt, sage ich jetzt mal, so eine Anerkennung. Und auch jemanden, der einen wirklich professionell auf die Schulter klopft und sagt, das ist gut, ist auf einem guten Weg. Das hat mir geholfen, das hat mir viel gegeben auch damals. Da wusste ich, das ist ein Weg, den ich gehen kann und bei dem ich auch am richtigen Platz bin.
0: Was hat dir am meisten Spaß gemacht in dem Studium? Gab es so etwas, wofür du dann richtig gebrannt hast?
1: Ja, also einerseits das Spielen auf der Bühne natürlich. Also ich war immer ein Spieler, also ich habe immer gern gespielt. Ich habe nicht gerne trainiert und ich habe auch nicht gerne diese ganzen Sportübungen, Akrobatik und so. Das war nicht mein Ding, das habe ich schon gemerkt irgendwie, dass ich da auch mich echt durchkämpfen muss. Ich habe das gemacht und habe auch, aber dann das Spiel auf der Bühne, wenn es darum ging, irgendwas darzustellen, da hatte ich meine wahre Freude. Ich konnte mich unglaublich reinbegeben in Situationen. Wir haben am Anfang Übungen gemacht, die hießen Rekapitulation. Man musste im Prinzip eine Szene aus seinem eigenen Leben, die einem im Kopf geblieben ist, nachspielen auf der Bühne. Und zwar ging es darum, über Wochen die möglichst detailgetreu, bis, dass man die 1:1 zeitlich und auch 1:1 in dem, was passiert ist, nachspielt. Und da weiß ich, dass ich mich da unglaublich reinfuchsen konnte, dann das so genau zu machen, wie das damals war, wie das in meiner Erinnerung zumindest geblieben ist. Ob die Erinnerung trügt, das weiß man ja hinterher nicht. Aber das hat mir Spaß gemacht. Und mir hat auch Spaß gemacht, dieses freiheitliche Leben. Ich bin in Essen in eine Großstadt gekommen. Ich bin an der Folkwanghochschule, in eine Kunsthochschule. Ich komme vom Dorf. Ich kannte keine anderen Kulturen. Ich kannte keine Menschen, queere Menschen. Ja, natürlich unglaublich viele Tänzerinnen, Tänzer, die queer waren. Ja, es waren Partys. Da ist das wie verrücktesten Partys. Wirklich, ich war da und ich stand da am Rand mit meinem Bier in der Hand und habe gestaunt, wirklich gestaunt, was Menschen machen können, wie verrückt sie sein können. Ja, da gab es Leute, die standen vor Ampeln und haben so lange gezaubert, bis die auf grün gesprungen ist. Es war eine verrückte Zeit, es war eine wirklich verrückte Zeit und die habe ich genossen. Ich war jeden Tag im Kino fast. In Essen gibt es eine unglaubliche Kinokultur mit kleinsten, wie Wohnzimmertheater, wo 30 Leute reinpassen, und da war ich also mindestens 2-3 Mal die Woche im Kino. Ich habe unglaublich viel Kinofilme gesehen.
0: Es war noch in den 90er Jahren, war das nicht auch die Zeit in Essen, wo die Stadt auch stark im Umbruch war, wo der ganze Bergbau und so ziemlich wegfiel, viele Arbeitsplätze? Hat sich da nicht auch viel verändert, so überhaupt im Ruhrgebiet und auch speziell in Essen?
1: Tatsächlich habe ich das überhaupt nicht mitbekommen. Also ich bin, die Folkwanghochschule liegt in Essen-Werden, das ist ganz im Süden von Essen. Das ist gut bürgerliches Kleinstadt. Das ist wirklich, wirklich total hübsch mit einer kleinen Altstadt, mit Kopfsteinpflaster. Das ist nicht das Ruhrgebiet, wie man es kennt. Und das Ruhrgebiet an sich habe ich erst später kennengelernt, nach dem Studium. Ich habe noch ein paar Jahre in Essen gewohnt und bin dann auf die Zechen gefahren und habe mir den nördlichen Teil von Essen angeguckt, Essen-Steele, solche Stadtteile, in denen viele, viele Menschen leben, in großen Wohnblöcken und in denen die Armut grassiert. Das ist erst später mir aufgefallen, dass es das auch gibt. Tatsächlich haben wir uns damals politisch überhaupt nicht interessiert. Also das war eine reine Kunsthochschule, in der es immer um die Kunst ging. Die Kunst war auch damals wenig politisch aus meiner Sicht. Also das gab es nicht groß. Die Lehrerinnen und Lehrer, das waren alles nicht Linke oder Subkulturmenschen, sondern das waren Professoren, die gestandene Kunstkenner waren. Es ging um einen Kunstbegriff, der geprägt wurde. Es wurde auch nicht darauf geachtet, ob jemand nachher mit dem, was er da macht, irgendwie Geld verdienen kann. Darum ging es nie, sondern es ging immer darum, den möglichst hohen Kunstanspruch zu erfüllen. Und es sind auch viele danach gescheitert. Die haben wirklich gut studiert, 4 Jahre lang und haben eine super Abschlussprüfung, sind aber nie auf diesem Markt der Kleinkunst dann angekommen, weil sie das, was sie gemacht haben, war für diese Welt einfach zu künstlerisch, sage ich jetzt mal. Du musst ja auch einen Markt haben. Also auch das, auch die Kunst braucht irgendeinen Markt. Und wenn du überleben willst, brauchst du ein Publikum. Und das zu finden, das war nicht Teil des Studiums. Das ist ein großes Manko, finde ich. Also ich glaube, ein Teil von Kunst muss immer auch dem gehören, dass ich sage, wo finde ich mein Publikum dafür? Und wo ist das? Also allein Kunst zu machen, wäre mir auch zu wenig gewesen, weil ich wollte auch davon leben.
0: Du hast ja während der Zeit, soweit ich weiß, auch Zeit verbracht in Frankreich. Hast dort immer mal gespielt. Also ich nehme jetzt mal an den Semesterferien. Anders kann ich mir jetzt auch nicht vorstellen, wie das parallel gehen soll, wenn du studierst. Wo kommt denn diese Affinität für Frankreich eigentlich her?
1: Ich habe tatsächlich einen Workshop in Stuttgart gemacht bei einem Pantomim, auch in den Semesterferien. Und da habe ich Pino Gemato kennengelernt. Das waren zwei Pantomiminnen aus Paris. Die hatten am Montmartre direkt eine Pantomimenschule. Und ich habe mich in die zwei verliebt. Also es waren zwei ältere Damen, die waren damals schon 20 Jahre älter. Die waren auch unterschiedlich im Charakter. Die eine war eine ganz nette Liebe und die andere war so eine, die kam vom Sport. Also Mato kam vom Sport, die war vorher Hochleistungssportlerin und ist dann zur Pantomime gekommen. Und die hat dann

0: Man versteht die Grammatik vielleicht ein bisschen besser auf dem Papier.
1: Absolut, ne? Aber das Papier ist natürlich das Seltenste, was dir gereicht wird auf dem Markt. oder in so. Aber ich habe mich da durchgekämpft und ich habe mich dann auch in die Sprache verliebt. Ich habe mich in die Menschen da verliebt, in die Lebenskultur, in dieses Essen auch, was sie haben. Paris fand ich ganz toll und ja, da bin ich dann oft gewesen und habe da auch nochmal eine neue Anerkennung bekommen. Da wurde nochmal gesagt, der Mann hat irgendwas, was toll ist, was spannend ist. Ja, und habe mich da auch immer noch pantomimisch, also da habe ich immer noch nicht geredet, also das war immer noch alles vor der Zeit, bevor ich Kabarett gemacht habe. Bin da unterwegs gewesen und habe das wahnsinnig genossen, auch dieses Leben.
0: Dazu müssen wir ja gleich auch nochmal kommen, wie man eigentlich von der Pantomime zur Quasselstrippe wird. Das müssen wir gleich mal vertiefen in der zweiten Stunde. Ich gucke gerade auf die Uhr, wir haben nämlich nur noch wenige Minuten. Vielleicht ein bisschen kürzer nochmal einen Satz dazu, diese Erfahrung von Straßentheater in Frankreich sein, pantomimisch arbeiten. Was hat das vielleicht für dich auch gemacht in Bezug auf vor Publikum arbeiten? Wie hat dich das nochmal auch geprägt? Weil ich sag mal so, Straßenkunst ist ja, glaube ich, mit das Härteste, was du dir geben kannst. War dir das damals klar?
1: Nein. Also auch da bin ich mit völliger Naivität hin. Aber es hat sich ausgezahlt am Ende. Und ich glaube, eines, was ich gelernt habe, ist tatsächlich Mut, dass es Mut braucht auf der Bühne. Ich habe tatsächlich moderiert. Mit dem Kumpel sind wir durch Frankreich gereist mit einem Zirkusprogramm. Improvisiertes Zirkusprogramm, weil wir waren das ganze Zirkusprogramm, also wir hatten so einen kleinen Vorhang und haben uns drinnen hinten umgezogen und kamen als neue Künstler heraus und ich habe vorher uns angekündigt, als Zirkusdirektor kam im Zylinder raus und ich habe auf das auch Französisch gemacht, meine sehr verehrten Damen und Herren, und habe immer so getan, habe immer französische Worte, die ich wusste, habe ich eingebaut und die Franzosen fanden das wirklich sehr lustig. Also da kamen Leute jeden Abend, also wenn wir auf diesem Platz gespielt haben, kamen Leute schon, die haben Freunde mitgebracht, es wurden jeden Abend mehr Leute, ja, weil sie das einfach wahnsinnig lustig fanden. Auch, dass sich da jemand hinstellt, ohne es zu können. Also wir konnten auch akrobatisch, wir waren ja nicht die zwei, die jetzt Cirque du Soleil studiert hatten, ja, sondern wir haben einfachste Tricks, die wir gezeigt haben, aber haben die riesig verkauft. Also wir haben einfach gesagt, jetzt kommt der größte Jongleur des Jahrhunderts und dann hat er mit einem Ball da und hat ihn da hochgeworfen und dann, wenn er runtergefallen, Merde, und wieder weitergemacht und es war einfach lustig, es war Anarchie.
0: Ja, es ist so herrlich.
1: Und die Leute haben das geliebt, also und das hat uns total Mut gemacht, auch zu sagen, okay, du musst dich trauen. Wir sind damit aber auch auf die Schnauze gefallen, dann in Deutschland, noch eine Sache kann ich noch erzählen, wir haben dann in Essen einen Auftritt gehabt, da hatte uns jemand für seinen 60. Geburtstag als Überraschung für seinen Vater zum 60. Geburtstag eingeladen, der hatte uns irgendwo gesehen, fand das auch toll, gesagt, das wäre doch was für einen 60. Und dann sind wir da aufgetreten in der Villa Hügel, das ist ein Sterne-Restaurant, ganz pickefeine, da hingen Bilder in Rahmen an dem Ding und wir bauten den Vorhang schon auf und dann stand das ganze Personal schon so da und haben gedacht, oh mein Gott, hoffentlich kommen die nicht an den wir haben ja frisch lackiert irgendwie die Wand und so. Und dann ist dieser Auftritt wirklich das Geburtstagskind war dann völlig überrascht, kannte uns auch nicht und er saß mit einer hochroten Birne, die hatten da Freunde und Familie eingeladen, die wollten ein Fest, er hätte vielleicht, wenn da jetzt ein Trio, Streichertrio gekommen wäre und hätte Mozart vor, das wäre das gewesen, was er sich, und dann kamen zwei Anarchisten da rein und haben die, und dann sind wir auch noch beim Akrobatik gegen diesen Vorhang, dann ist er runtergerissen und das ganze Ding ist zusammengebrochen und ich werde das nie vergessen, echt dieser Blick von diesem Typ, der 60-Jährige, der hatte hochrote Birne, der war kurz vorm Herzinfarkt. Und dann wurden wir da irgendwie hinaus komplimentiert und die Gage wurde uns in Bar ein und Hauptsache wir gehen relativ schnell. Also wir haben da schon gemerkt, nicht jeder Anlass ist auch für das, was wir machen, wirklich gut geeignet. Also das war wirklich eine spannende Zeit.
0: Also es klingt so herrlich und leider wahrscheinlich zu der Zeit keine Handys am Start, dass man davon noch eine Aufnahme hätte.
1: Nein.
0: Weil das hat ja was von Hurza, Bekerkeling oder Marx Brothers
1: Monty
0: Pythons. Es ist ja, also schöner geht ja gar nicht oder verstehen Sie Spaß? Mensch, Christoph, wir müssen das gleich nochmal alles vertiefen in der nächsten Stunde. Wir haben noch ein ganz bisschen Song. Am Ende der ersten, du hast dir Michael Jackson gewünscht, absolut. Earth Song. Ganz kurz dazu, wie kommt der in
1: das? Das war meine erste musikalische Liebe, Michael Jackson. Ich war Konzerte ohne Ende. Also ich war vorher tatsächlich auf wenigen Konzerten, hauptsächlich Liedermacher, Reinhard May, das war meine Zeit, bei der war ich auf Konzerten, Hermann van Veen. Und dann ist eigentlich Michael Jackson in mein Leben getreten. Eine absolute faszinierende Figur mit einer unglaublichen Musik, die mich, die hat mich umgehauen.
0: Und du hast ihn mehrfach live sogar?
1: Ich war mehrfach live bei Konzerten. Mit den ganzen Doppelgängern, dem Geschrei, den ohnmächtigen Menschen.

0: Menschen und diesem ganzen Hype, den es gab und auch der Inszenierung, die er damals gemacht hat, die ich unglaublich faszinierend fand. Die hat mich wirklich weggeblowt, wie man heute sagen würde.
1: Wow, das wäre auch nochmal eine eigene Sendung wert. Wir gehen raus, erste Stunde Rocklabor mit Michael Jackson, Earth Song.

0: Lisa, herzlich willkommen zur zweiten Stunde des Rocklabors. Immer noch mit Christoph Sieber zu Gast im Rocklabor. Hey, hallo nochmal.
1: Hi, hi.
0: Time is flying. Wir sind schon in der zweiten Stunde. Es geht auch gleich hier intensiv weiter mit Gesprächen. Aber wir starten rein mit Musik. Einer meiner auch Lieblingssongs, muss ich sagen, von The Police, nämlich So Lonely.

0: toller Song von Police, So Lonely. Ich habe mich dann schon gefragt, ist auch der Text irgendwie relevant für dich gewesen? Auch immer mal ein bisschen einsam gewesen? So.
1: Ja, also wir springen jetzt in der Zeit nochmal ein bisschen zurück. Ich habe ja Zivildienst gemacht, 2 Jahre, eine sehr lange Zeit. Ich bin noch länger geblieben, da in der individuellen Schwerstbehindertenbetreuung habe ich gearbeitet. Ich habe MS-Kranke versorgt. Und dieses Lied war damals das Lied, mit dem ich zum Patienten oder Patientin gefahren bin. Ich habe das im Auto gehört. Ganz oft haben wir das zusammen auch gehört mit anderen. Und irgendwie hat das so, es gab so eine Zeit, wo man so ein bisschen melancholisch war und auch sich einsam gefühlt hat, sich unverstanden gefühlt hat. Das ist vielleicht ein Teil von dem, was man auch öfter mal so empfindet, dass man sich so unverstanden fühlt und dann so ein Einsamkeitsgefühl mit sich rumträgt, und das drückt dieses Lied so wahnsinnig gut aus, für mich auch. Gerade weil es auch nicht schnulzig ist, also man könnte das ja auch schnulzig anlegen und melancholisch, und das, ja, die Musik spielt ja genau gegen dieses So Lonely an, und das finde ich schon, das hat mich eine Zeit lang getragen durch eine Zeit, in der ich mich vielleicht unverstanden gefühlt habe.
0: Ja, und da ist ja auch ein ganzer Anteil Wut dabei, ne? Gegen Ende des Songs, finde ich. Hast du auch diese innere Wut so gespürt, so dieses Gefühl, dann dich auch befreien zu wollen, vielleicht aus dieser Einsamkeit?
1: Das und das ist halt Kraft. Einen Ausweg gibt, also das ist schon auch, und natürlich, ich war dann auch da, waren wir in einer Community mit Leuten, die da Zivi oder Freiwilliges Soziales Jahr gemacht haben, und wir haben dann abends da auch einen Kasten Bier aufgemacht und haben auch wirklich eine tolle Gemeinschaft gehabt, und am Ende war immer das Gefühl auch da, dass man aufgefangen ist. Aber es ist natürlich gerade nach dem Abi so eine Zeit, das erleben ja viele, wo du verloren bist, wo du nicht weißt, was wird jetzt aus dir, jetzt musst du die großen Entscheidungen deines Lebens treffen. Wo geht dein Weg hin? Eine Entscheidung, die ja vielleicht auch lebensentscheidend sein kann, weil du vielleicht in einen Bereich wechselst, aus dem du nicht mehr rauskommst. Eine Arbeit anfängst, die dein Leben dich begleitet, ja. Das war so eine Zeit, in der ich auch dankbar war, dass ich nach dem Abi 2 Jahre Zeit hatte zum Nachdenken. Was wird aus mir? Was will ich eigentlich? Wer bin ich? Das ist ja ein großes Kritik, die ich auch in meinem Programm übe, an der Schulzeit, dass wir 12, 13 Jahre zur Schule gehen und am Ende nicht wissen, wer wir sind. Das finde ich eine ganz, ganz großes Versäumnis von Bildung. Ich glaube, das würde vielen, vielen helfen, wenn sie am Ende der Schulzeit zumindest wissen, wofür sie brennen, dass sie eine Sache gefunden haben, die ihr Ding ist oder sein Ding ist, und dass ihnen jemand beiseite nimmt und sagt, pass mal auf, ich sehe das und das an dir, und pass mal auf, da glaube ich, dass du da eine Zukunft hast, das ist dein Ding, bleib da mal dran. Und nicht immer nur dieses Ding, da bist du fehlerhaft und da hast du Mankos und da müsstest du noch dran arbeiten, sondern das Gegenteil von dem, wo man sagt, ich glaube, das würde dir in deinem Leben leicht fallen, da sehe ich dich, ja, da sehe ich dich. Ich sehe dich, das ist toll, wenn das von Lehrern kommt. Bei mir kam das beim Lehrer auch erst 10 Jahre nach meinem Abi. Ich kann mich an meinen Mathe-LK-Lehrer erinnern, der dann auf mich zukam und gesagt hat, ich habe dich in der Theater-AG an der Schule gesehen und ich habe gesehen, der hat da ein Talent. In Mathe lasse ich den durchkommen. Und ich hab nur nachher gedacht, warum hast du mir das während der Schulzeit einfach nicht gesagt? Das hätte mir unglaublich geholfen. Ich habe mich da mit Mathe gequält. Ich habe gemerkt, das ist nicht mein Ding. Es war ein Fehler, Mathe-LK zu wählen. Aber du kommst ja dann auch nicht mehr raus. Es ist damals so gewesen. Und wenn mir geholfen hätte, der Lehrer zu sagen, pass auf, ich lasse dich durchkommen. Du beteiligst dich, du arbeitest dran, ich lasse dich durchkommen. Ich verspreche dir das. Weil ich habe gesehen, du hast woanders ein Talent. Und du wirst sowieso einen anderen Weg gehen. Du wirst kein Mathematiker werden. Und das hätte mir sehr geholfen.
0: Ja, schade. Und tatsächlich glaube ich schon, dass es auch heute oft nicht viel anders ist. Zumindest was ich so höre. Ich habe ja keine Kids in der Schule, aber von meinen Freundinnen mit ihren Kids, dass es da auch nicht so unbedingt viel anders ist.
1: Ja, und es gibt auch unter Lehrerinnen und Lehrern solche und solche. Also es gibt natürlich die Motivationstalente, es gibt die, die auch einen humanistischen Ansatz haben, die gibt es. Aber das Schulsystem macht die Leute halt klein und hält sie klein, weil sie auch dem Lehrplan verpflichtet sind und diesem Bildungsmythos, den wir haben, dass möglichst viel Wissen in Kinder reingesetzt werden sollte, anstatt dass man sie gerade in Zeiten von KI und von Digitalisierung lehrt, wie sie mit Informationen umgehen und wie sie an Informationen kommen und nicht, dass es das Ziel sein kann, diese Informationen alle zu haben. Das brauchen wir nicht mehr für die Zukunft. Ich glaube, es ist viel wichtiger, dass ich einen humanistischen, für mich persönlichen Kompass in mir trage, ja, der mich anleitet, ja, sowas wie Rückgrat, so was wie Anstand. Ich glaube, das ist das, was, und das möchte ich auch nicht allein der Schule angreifen. Ich glaube, dass das auch in vielen Familien zu kurz kommt, ja, dass wir auch zu Hause uns zu bequem machen und sagen, die Schule soll das alles richten. Die Kinder sind von 8 bis 18 Uhr in der Schule, wir haben Ganztag und die sollen weg sein einfach und alle sollen sich drum kümmern, nur wir nicht. Und das da glaube ich, dass wir da weiter wären, wenn alle anerkennen, dass die Kinder unsere Zukunft sind. Ich habe jetzt gerade auf der Herfahrt in der Bahn nochmal gelesen, wie wenig Kinder Deutschland hat, also und wie wenig wir bekommen. Und das ist ja auch ein Zeichen dafür, dass die Menschen den Glauben an die Zukunft verloren haben. Ja, das ist ja nicht nur Frauen, die sich selbst verwirklichen wollen, sondern es ist auch Familien, die für sich entscheiden, wir wollen keine Kinder, weil die Zukunft ist so ungewiss. Und es reicht finanziell für 2 schon nicht, wie soll es dann für 3 oder 4 reichen?
0: Punkt.
1: Ja.
0: ja
1: genau. Habe ich dich sprachlos gemacht?
0: Nein, aber ich denke, das steht für sich. So. Das steht ja für sich. Also ja. Da müssen wir ja gar nicht drüber diskutieren. Nochmal kurz zurück zu deiner Ausbildung, die du genossen hast, wo du ja dann auch einen Weg gefunden hast offensichtlich. Und trotzdem ist es natürlich dieser Twist von jemandem, der nicht spricht auf der Bühne, hin zu einem, der quasi fast nur spricht auf der Bühne. Das muss man ja erstmal begreifen oder nachvollziehen können. Und auch von sowas wie Figuren verkleiden, Schauspiel, in Rollen schlüpfen, hin in eine Rolle, nämlich Kabarettist Christoph Sieber. Und das zu einer Zeit, um das nochmal abzuschließen, in 90ern, wo politisches Kabarett für mich gefühlt relativ oldschool out war und diese ganze Comedy-Schiene Deutschland überflutet hat mit, könnt jetzt Namen aufzählen, muss ich nicht, aber genau in dieser Zeit sich dann dafür Kabarett, politisches Kabarett zu entscheiden, das müsstest du mir dann doch nochmal erklären.
1: Ja, also das war auch wieder keine bewusste Entscheidung. Ich habe auch nicht den Markt im Blick gehabt. Gab es damals, man muss immer wieder Otto Walkes auch erwähnen, also Otto Walkes, der in Deutschland im Prinzip den Humor auf eine andere Ebene gehoben hat. Auch ich hatte seine Bücher und seine Hörspiele und Kassetten und habe das rauf und runter gehört und es war der erste, der sozusagen wahnsinnig erfolgreich mit einem Soloprogramm auch im Fernsehen zu sehen war. Ich hatte aber auch Scheibenwischer, also es gab damals den Scheibenwischer im deutschen Fernsehen mit Dieter Hildebrandt. Auch das hatte ich vor Augen, das wurde bei uns aber immer weggeschaltet, weil mein Vater war ein CDU-Bürgermeister und natürlich wurde sowas weggeschaltet, weil das war Kritik an Kohl und weiß ich wem allem. Also das war unerträglich und auch links und auch das sollte man nicht sehen und nicht hören und man sollte bewusst wegschalten auch. Das war schon eine Aussage, die man treffen wollte. Ich habe dann gemerkt, dass ich ein politischer Mensch bin. Also das habe ich einfach erst dann wahrgenommen nach dem Pantomimstudium. Ich habe gemerkt, dass ich Inhalte habe, die sich pantomimisch nicht darstellen lassen, weil die Pantomime am Ende immer eine poetische Kunst ist und sie hat eine sehr große Poesie. Und ich habe gedacht, die Poesie bringt mich aber nicht weiter in dem Moment, was ich sagen will. Und habe angefangen, erste Stücke zu machen, in denen ich gesprochen habe. Ich habe auch imitiert, ich habe Matthias Richling damals imitiert auf der Bühne. Ich habe Texte auch gesprochen von anderen, auch das habe ich am Anfang gemacht und habe gemerkt, dass das für mich nochmal die Menschen anders trifft. Dass es das einerseits zum Lachen bringt und auf der anderen Seite kann ich sie auch wirklich irritieren. Und ich finde die Irritation, das ist für mich eine ganz große Kunst, Menschen zu irritieren. Aus der Bequemlichkeit rauszulocken, aus ihrer Komfortzone wegzubringen. Und das hat mich fasziniert. Und da habe ich mir dann sozusagen gesagt, das mache ich jetzt, das riskiere ich jetzt. Ich hatte am Anfang das war ein bunter Abend auch. Ich bin mit Schlaghosen und mit zurückgegelten Haaren aufgetreten. Ich kann das kurz erzählen, einer meiner ersten Auftritte war auch in Süddeutschland und da wäre ich fast nicht reingelassen worden, weil ich musste mich zu Hause umziehen. Ich habe in einem Hotel, das war in einem Hotel und es war ein Bekannter von meinem Vater, der hatte irgendwie auch Geburtstag und da hat er gedacht, da könnte doch der Christoph spielen, mal 10 Minuten Kabarett machen, da hätte man Lust drauf. auf. Und dann bin ich da schon umgezogen hingefahren, weil es hieß, es gibt keine Garderobe. Und ich hatte so Schlaghosen an und so ein bisschen Helge Schneider-mäßig. Es sah so ein bisschen Helge Schneider mit so großen Schuhen und hatte auch die Haare zurückgegelt und mit so einer schief sitzenden Krawatte. Und ich sollte da rein und habe gesagt, ich soll da auftreten. Und die, ja. Und sie hielten mich für einen Irren. Einfach für einen Irren, der sich verirrt hat oder betrunken, ich weiß es nicht. Auf jeden Fall wurde ich mehrfach weggeschickt, bis dann irgendwann tatsächlich, also der Veranstalter, das Geburtstagskind auch kam und sagt, das ist der Christoph Sieber, der Sohn vom Bürgermeister und der soll hier wirklich auftreten. Ne? Und dann bin ich da aufgetreten und das war ein großer Gamechanger in meinem Leben, weil in diesem Abend saß jemand drin, der war ein Freund vom C.F. Krüger und das war der Chef vom Unterhaus in Mainz. Das Unterhaus in Mainz war und ist bis heute vielleicht eine große Institution in der Kabarettszene. Der Deutsche Kleinkunstpreis wird dort verliehen und das war ein Freund vom Chef des Hauses und der hat mich da gesehen und kam nachher auf mich zu und hat gesagt, das, was Sie hier machen, ist so fantastisch. Es gibt so Abende, weißt du, ich war nicht fertig, also das muss man sagen, das ist aber es gibt dann Abende, wenn du früh in deiner Karriere bist, gibt es Abende, die fantastisch laufen und du kannst es aber nicht wiederholen. Am nächsten Tag spielst du das Gleiche und es geht völlig in die Hose, weil du den Ton nicht triffst, weil du vielleicht bestimmte Sachen ein klein wenig anders machst und die Leute halt nicht kriegst sozusagen. Die Leute kriegen, das ist das Entscheidende, dass sie auf deiner Seite sind und mit dir für mitfühlen. Und das ist an dem Abend gelungen und dann hat er mich dahin delegiert und hat dem CF gesagt, der muss da spielen und das war für mich dann sozusagen der erste Karriereschritt, dass ich im Unterhaus in Mainz gespielt habe. Alles Zufälle, alles ganz große Zufälle. Das muss man auch so klar sagen. Das hat mit harter Arbeit zu tun. Auf der einen Seite, ich habe immer hart an meinen Sachen gearbeitet, auf der anderen Seite hatte ich auch viele, viele glückliche Umstände, die dazu geführt haben.
0: Du hast doch auch eigentlich nicht schreiben gelernt in der Ausbildung im Studium, oder? Weil Schreiben ist ja auch nochmal eine ganz andere Sache und dann eben auch Sketche pointiert, politisch, Kabarett. Lag dir das einfach? Hast du einfach damit angefangen?
1: Also tatsächlich ist es, was ich im Studium gelernt habe und ist ja nicht Pantomime, sondern ich habe tatsächlich gelernt, 5-Minuten-Stücke zu machen. Das ist die große Kunst der Pantomime. Es hat der Lehrer damals gesagt, wenn du was in 5 Minuten nicht erzählen kannst, dann wirst du es in 15 auch nicht erzählen. Und das ist die große Kunst der Pantomime, dass du dir ein Thema nimmst und einen Anfang machst und dann einen Spannungsbogen baust und nach 5 Minuten kommst du auf eine Essenz oder auf eine Wendung oder eine Überraschung. Oder das Drama nimmt seinen Lauf in diesen 5 Minuten, kann ja auch passieren. Und dass diese Unterschiedlichkeit der Erzählweisen, das zu kreieren, das habe ich gelernt. Und das ist eigentlich nichts anderes, wenn ich das auf einen Text mache. Also ein Text fängt bei mir an, bei einem Thema, das ich setze und schaffe es vielleicht innerhalb dieses Themas, 1-2 Wendungen reinzusetzen, dass die Leute irritiert sind, dass sie überrascht sind, wie man das Thema auch sehen kann. Und das mache ich nichts anderes. Und tatsächlich ist es bis heute so, dass ich meine Texte nicht aufschreibe. Also zum großen Teil habe ich ganz viele Nummern nicht niedergeschrieben. Wenn ich im Fernsehen auftrete, muss ich mir die Nummer immer erst nochmal runtertippen aus dem Kopf, weil die Nummern sind nur im Kopf. Also ich habe die mal geschrieben in Stichworten, aber die entwickeln sich tatsächlich vor Publikum auch. Also tatsächlich ist es so, dass die Vorpremieren für meine Arbeit enorm wichtig sind, weil ich in den Vorpremieren am Publikum austeste, was passiert, wenn ich dieses Thema so und so anpacke. Den Ton, den ich setze, das ist für mich entscheidend und das passiert tatsächlich vor Publikum. Das passiert nicht zu Hause am Schreibtisch.
0: Und du musstest schreiben fürs Fernsehen wegen Teleprompter und wegen der Zeiteinhaltung oder
1: genau.
0: Worum geht es da?
1: Es geht auch tatsächlich, dass es für jede Sendung bei den Mitternachtsspitzen ein Buch gibt. Also es gibt ein Sendungsbuch, in dem alles steht. Das wird auch tatsächlich, das kann man offen kommunizieren, auch von den Hausjuristen des WDR abgesegnet, weil es geht tatsächlich im Fernsehen auch um juristische Belange. Das heißt zum Beispiel, dass klassische Beleidigung, die klassische Beleidigung kann ich abends auf der Bühne machen. Ich kann sagen, Merz ist ein Arschgesicht. Das kann ich abends machen, wenn mich keiner anzeigt und die Leute haben drüber gelacht, wird das auch keiner machen, dann ist das im Rahmen der Kunstfreiheit gedeckt. Im Fernsehen ist es nochmal was anderes. Im Fernsehen, wenn ich sowas sage, dann wird das juristisch heikel, weil die Politikerbeleidigung inzwischen ein eigener Straftatbestand, Artikel 188, habe mich damit beschäftigt.
0: Ja, ja, ist, bei Herrn Merz ist es wichtig, das zu wissen.
1: Genau, das darfst du dann so nicht sagen. Und natürlich geht es auch darum, welchen Ton setze ich mit dieser Sendung. Also will ich jetzt mit den geschlossenen Füßen oder schaffe ich es satirisch, den feinen Degen auszupacken. Das sind die Sachen, die dann, und natürlich geht es auch um eine Länge, und das ist dann das Nächste, worum es eigentlich geht. Wir haben die Mitternachtsspitzen zum Beispiel, sind eine 1:1-Sendung, die wir live aufnehmen und 1:1 senden. Wir schneiden nicht, wir haben keinen Schnittplatz, und deshalb sind wir von der Länge abhängig, tatsächlich, dass wir genau wissen, wie lang ist diese Sendung. Und wir haben ja immer noch eine Unbekannte, das ist das Publikum. Wie lange wird das applaudieren, wie lange wird das lachen, welche Pausen kommen dazu? Man hat dann Anhaltspunkte von den anderen Sendungen, weiß, wenn wir netto so und so lang sind, dann kommen wir brutto so und so raus. Und das ist so, und deshalb müssen wir eine Seitenzahl haben. Und deshalb gibt es einen ausgedruckten Text immer. Das hilft mir auch, weil ich dann weiß, die Nummer ist so und so lang und passt an der Stelle am allerbesten.
0: Wo du das gerade ansprichst, auch mit der juristischen Geschichte, da fällt mir ja auch gleich Danger Dan ein und die Anstalt, wir wissen alle von der Geschichte. Was mir aber schon natürlich auch auffällt, ist der Unterschied, wenn ich Kabarettisten wie dich im Fernsehen sehe oder auf der Bühne, ist die Wortwahl doch oft ein bisschen auch aggressiver, vielleicht auch mal ein Schimpfwort oder so, was man im Fernsehen eigentlich nicht so hört. Ich glaube, vor einer Zeit hast du mal in Mitternachtsspitzen richtig einen rausgehauen. Was hast du gesagt? Ficken? Oder Fuck? So richtig gesetzt? Ich meine, es war das. Und da dachte ich noch, jetzt kommen neue Zeiten auch beim WDR. Christoph Sieber kann in Mitternachtsspitzen auch Ficken sagen. Ich glaube, es war der Begriff. Vielleicht erinnerst du es? Ich weiß es gerade nicht, aber irgendwie habe ich noch gedacht, das muss ich mir jetzt merken.
1: Ja,
0: das war schon sehr pointiert da reingesetzt und auch so ein bisschen zögerlich, also wo man auch merkte, okay, das ist jetzt hier nicht der Standard, ne? Warum auch? Man muss ja nicht mit Schimpfwörtern arbeiten, aber es ist natürlich schon an Stellen auch mal zur Verstärkung nicht verkehrt.
1: Ja, aber es gibt auch für mich eine Verrohung der Sprache momentan, die vor allem im Internet um sich greift. Und ich finde, dass auch wir als Kabarettisten vielleicht eine Verantwortung haben, dieser Verrohung etwas entgegenzusetzen. Und gerade im Fernsehen würde ich immer auch auf meine Sprache achten. Also ich würde auch tatsächlich Menschen persönlich, so gut es geht, nicht beleidigen. Das mache ich eigentlich nicht. Manchmal passiert es mir auch natürlich. Auch an einem Live-Abend passiert einem das einmal, weil man auch natürlich selber wütend ist. Aber im Fernsehen passiert mir das eher weniger. Genau, weil ich das auch nicht will. Also ich will diese Verrohung der Gesellschaft, diese Gewalttätigkeit auch in der Sprache, die will ich nicht weitertragen. Auch wenn sie manchmal angebracht wäre, auch das kann ich sehen. Ich finde, dass man einer gewalttätigen Macht auch vielleicht was Mächtiges entgegensetzen muss. Aber ich finde, es ist ja eine Spirale der Gewalt, die wir selber immer weiter treiben, uns gegenseitig auf neue Höhen. Und am Ende führt es dazu, dass wir am Ende keine Einigung mehr haben und dass wir gesellschaftlich halt immer weiter auseinanderdriften und immer mehr Unverständnis füreinander haben. Und dann natürlich auch Verletzungen bleiben. Und jeder weiß das aus einer Beziehung. Wenn mal eine tiefe Verletzung da ist, ist es wahnsinnig schwierig, weiterzumachen, weil diese Verletzung einfach immer über allem schwebt. Es ist schwierig, wenn das nicht mehr heilen kann. Und ich glaube, dass wir jetzt in eine Zeit eintreten müssen, gesellschaftlich, wo wir vielleicht einiges hinter uns lassen müssen, was bisher war, und diese Verletzung heilen müssen, um dann vielleicht das, was Neues drauf entstehen kann oder draus entstehen kann.
0: Wo wir schon jetzt bei den Mitternachtsspitzen sind. Wir haben jetzt natürlich noch nicht so ganz den Turn hinbekommen, mal zu gucken, wie bist du denn von der Kleinkunstbühne ins Fernsehen gekommen und dann auch noch als Host von Mitternachtsspitzen, was ja an sich schon wie eine Auszeichnung ist oder Staffelstab weitergeben. Da müssen wir natürlich auch noch hinkommen. Aber bevor wir da hinkommen, würde mich noch interessieren, ich nehme mal an, dass alle, die das feste Ensemble sind, Philipp Simon und Michael Hatzis und so weiter, bei den Mitternachtsspitzen, dass die auch ihre Texte selber schreiben. Aber ihr habt doch sicher auch irgendeine Art Team, was auch noch mitarbeitet. Ihr macht so viele Sendungen im Jahr. Wenn ich mich erinnere an dein Auseinandernehmen der Karriere und Beziehung von Jens Spahn in Richtung Peter Thiel und so weiter vor einer Zeit oder auch diese ganze AfD-Verbotsgeschichte mit den unfassbar vielen Zitaten, die du da gebracht hast. Das ist ja eine unglaubliche Recherchearbeit. Gibt es da ein Team, was dann auch dahin unterstützt?
1: Ja. Also es gibt sowohl Autorinnen und Autoren, das hat auch tatsächlich damit zu tun, dass wir möglichst divers auch im Autorenschaft, also ich glaube, dass es nicht gut ist, wenn zwei alte weiße Männer, Philipp und ich, im Prinzip diese ganzen Texte alle alleine schreiben würden, weil das würde doch erstmal vom Humor her einseitig sein und ich glaube auch von der Sichtweise einseitig sein. Wir haben zum Beispiel jetzt für die nächste Sendung, das haben wir jetzt gerade verschoben nochmal, wollten wir so eine Art Ost-West-Konflikt spielen, weil ja der Westen jetzt auf auf den Osten so ein bisschen guckt, so unschlüssig und nicht weiß, was sollen wir jetzt mit diesen Ossis anfangen. Und da war mir wichtig, ich habe gesagt, für mich wäre Bedingung, dass ein Ostautor oder eine Ostautorin über diesen Text auf jeden Fall drüber guckt und einmal sagt, ob diese Sichtweise, die da drin ist, oder diese Befindlichkeit, die da drin ist, dieses Gefühl, was da drin ist, auch dieser Ostseele entspricht. Und das wäre mir wichtig gewesen. Und deshalb finde ich auch, dass Frauen sind bei uns im Team. Und ich habe natürlich eine großartige Rechercheurin, die Katrin Hartmann aus München, die Recherche betreibt. Also wenn ich ein Thema habe, dann rufe ich die Katrin an und sage, pass mal auf, mir ist dieses Artikel in die Hand gefallen oder dieses Buch habe ich jetzt gelesen. Im nächsten Sendung geht es um Meinungsfreiheit. Ron Steinke hat ein ganz spannendes Buch über Meinungsfreiheit in Deutschland, die Grenzen des Sagbaren in Deutschland. Auch ein wichtiges Thema für viele AfD zu wählen ist, sie wollen die Meinungsfreiheit retten. Also auch das ist ein oft gehörter Satz. Auch die AfD, die sich als Retter der Meinungsfreiheit ausgibt. Ja. Und dann habe ich mich jetzt damit beschäftigt und da hilft die mir einfach, indem sie unglaublich viele Sachen zusammen, die macht ein Dossier von 30 Seiten, fasst die mir zusammen. Die kennt natürlich auch die Leute, die im Hintergrund, in allen möglichen Organisationen, in NGOs arbeiten und sich da Jahre mit Amnesty International und wie sie alle heißen, die kennen sich da aus. Die haben das ist ihr großes Thema und die können mir dann auch nochmal so 3 Seiten zusammenfassen, was die Essenz ihrer Arbeit ist, weil ich kann natürlich nicht zu jedem Thema 5 Bücher lesen, das schaffe ich rein zeitlich schon nicht. Aber ich versuche für jede Nummer, die ich in Mitternachtsspitzen mache, wirklich mich so weit, wie es nur irgendwie geht, in das Thema reinzuarbeiten, dass ich möglichst viele Aspekte unterbringe. Auch da muss man immer sagen, ich habe 7-8 Minuten Zeit, ich kann nicht immer alles da reinpacken, das ist nicht möglich, aber zumindest so viel wie möglich versuche ich zu schaffen.
0: Trotzdem du ja so präsent bist auch bei den Mitternachtsspitzen und das ist ja nicht die einzige Plattform, du bist ja natürlich auch viel auf Bühnen und also Kleinkunstbühnen unterwegs, aber ja auch mal hier und da im Fernsehen, habe ich immer so ein bisschen das Gefühl, dass du vielleicht noch als Person so ganz leicht unter dem Radar läufst, also nicht so ein Aufreger bist, ja, wie so ein Dieter Nuhr oder so, diese Leute, die so viel auch Häme, die in den Schlagzeilen stehen, die irgendwie in Zeitungen dann stehen. Ja. Ich meine, natürlich liegt es auch daran, was man von sich gibt, warum man jetzt ein Aufreger ist oder nicht. Ja. Aber trotz allem ist es ja nicht so, zum Beispiel diese Spahn-Geschichte, das fand ich schon wirklich, da ist, glaube ich, vielen Leuten das Lachen im Halse richtig stecken geblieben. Und bei der AfD-Geschichte auch. Und das hat für mich erstaunlich wenig medialen Wirbel erzeugt. Und du als Person scheinst mir auch nicht jemand zu sein, der so viel Hass und Häme abbekommt im Netz. Entweder weil ich die alle schon blockiert habe und das gar nicht mehr sehe, was bei dir da kommt. Oder weil du so schnell damit bist, die alle zu blockieren. Das weiß ich nicht. Aber ist es auch so deine menschenfreundliche, verständige, freundliche Art, die einfach anschlussfähiger ist an viele Menschen, dass es nicht so, du nicht so als, wie sagen die immer, linksgrün versiffte, weiß ich nicht, wie heißt es, ja. ARD-Hure oder WDR-Hure oder wie sagt man, Kalkofer hat das immer gut drauf und Welke, die kriegen ja zum Beispiel auch unfassbar ab. Was denkst du, womit hat das zu tun oder ist das eine falsche Wahrnehmung bei mir?
1: Also die Wahrnehmung täuscht natürlich, also auch da kommt bei mir einiges an. Okay. Also es ist nicht so, dass ich da nichts von abkriege. Aber ich will mich in dieser Aufmerksamkeitsökonomie genau nicht als Scharfmacher hinstellen. Das ist nicht mein Ziel. Ich glaube, dass viel von dem auch, was andere machen, ich will da jetzt keine Namen nennen, genau auch damit spielt, dass sie genau diese Aufmerksamkeit brauchen ab und zu mal und genau diesen Grenzübertritt auch bewusst eingehen, um diese Aufmerksamkeit zu bekommen und vielleicht auch um dieses Wespennest reinzustechen und auch vielleicht um genau eine bestimmte Szene aufzuschrecken und zu erschrecken. Ich finde, man kann das machen. Mir ging es nie in keiner Zeit und in keiner Nummer darum, irgendjemanden zu verletzen und zwar nur um der Verletzung willen, weil ich glaube, dass der es verdient oder die verdient hat. Nein, es ging mir immer darum, auf ein Problem hinzuweisen, auf einen Missstand hinzuweisen und auch am Ende hast du vielleicht recht, ich bin ein Menschenfreund und ich bin auch jemand, der glaubt, dass wir als Gesellschaft nur in der solidarischen Gesellschaft überleben können. Ich glaube, das ist die große Fähigkeit des Menschen gegenüber allen anderen Lebewesen, die wir auf der Welt haben, dass wir solidarisch für die anderen und mit den anderen zusammen was kreieren, was schaffen können, eine Zukunft schaffen können. Das gibt es so ganz selten auch in der Tierwelt und ich glaube, das ist die große Kunst des Menschen, dass er das kann und dass wir auf das uns am Ende reduzieren und vielleicht schwingt das immer ein bisschen mit und vielleicht, wenn ich dann die Figur sein sollte, die Menschen zusammenbringt, die aus unterschiedlichsten politischen Lagern kommen und trotzdem klar in der Sache, weil das bin ich ja am Ende immer. Also für mich ist Faschismus kein Zurückweichen, da gibt es keinen Fußbreit in diese Tür. Das ist für mich völlig klar, aber ich glaube, dass es in diesem Graubereich zwischen Nazis und Faschisten und auf der anderen Seite zwischen Linken, dass es einen großen Graubereich gibt. Ich glaube, es gibt eine große Community in der Menschheit, in Deutschland auch, die in der Mitte sich eigentlich ansiedeln und die eigentlich ein gutes Leben haben wollen und sich dieses Recht auch auf ein gutes Leben haben wollen und die auch solidarisch sind. Und darum geht es ja in meinem Buch, da können wir ja gleich noch vielleicht drauf kommen, weil darum geht es mir genau. Also mir geht es darum, dass ich glaube, dass der Mensch im Grunde wirklich eine gute Seele hat und diesen Glauben lasse ich mir auch nicht nehmen von ein paar Nazis.
0: Ganz kurze Frage, völlig anderes Thema, aber bevor ich das vergesse und vor unserer nächsten Musik, gibt es eigentlich sowas wie einen Endgegner auf der Bühne für dich? Also ich habe jetzt im letzten Jahr eigentlich das erste Mal gesehen, dass du auch ein bisschen Gitarre spielst und singst und da habe ich gedacht, habe ich von dir noch nicht so oft erlebt, ist ein bisschen neu. Tastest du dich daran oder ist das jetzt gar nicht neu und machst es schon länger?
1: Du meinst der Endgegner, also vom Stil her oder von der Variabilität dessen, was ich mache. Ich habe mir immer, weil du das vorhin auch so sagtest, dass ich da im Prinzip stehe und rede und das empfinde ich nicht so. Also ich empfinde mein Programm und das war mir immer wichtig, das ist ein Kleinkunstprogramm, das ist nicht ein reines Kabarettprogramm, wo eine Rede zwei Stunden, sondern es gibt ja auch kleine Szenen und es gibt auch manchmal eine gespielte Szene und es gibt dann mal ein musikalisches, mal ein gelesenes Stück. Es gibt Songs, auch Halbplaybacks und weiß ich, weil mir das wichtig war, dass ich auch Entertainer bin. Also ich bin neben dem, dass ich auch eine politische Meinung und eine Haltung habe und auch eine fundierte Kritik vielleicht, fühle ich mich auch als Entertainer. Und ich finde, das haben die Leute verdient. Die zahlen 30 Euro Eintritt für meinen Abend. Und ich finde, dass die dann auch rausgehen und sagen, okay, jetzt hat uns einer mal rechts und links um die Ohren gehauen. Das ist okay. Aber ich finde, wenn du dann rausgehst und mit einem kleinen Lächeln und denkst, hat aber auch ein bisschen Quatsch gemacht, was auch schön war. Und da freue ich mich dann.
0: Ja, stimmt, natürlich. Das wollen wir gar nicht unterschlagen, dass du da auch in Rollen schlüpfst und dich ein bisschen verkleidest, weil ich hatte mich schon auch gefragt, ob dir das auch manchmal ein bisschen fehlt, noch mehr in Rollen zu gehen. Ich meine, bei Mitternachtsspitzen hast du ja auch schon diese bekloppten Ludolfs oder wie heißt das? und so dies ein oder andere so, ne? Aber das ist schon auch was dir echt richtig viel Spaß macht, ne?
1: Ich habe Spaß am Nonsens. Also ich gucke das auch wahnsinnig gerne. Also ich sehe auch gerne Nonsens. Also ich sehe gerne Leute, die was zu sagen haben und die aktivistisch tätig sind und ich höre auch gerne denen zu. Aber ich liebe es auch, wenn Leute einfach, der Quatsch, also es muss ja nicht unterirdisch sein. Also es muss ja nicht unter der Gürtellinie oder weiß ich was sein. Es gibt ja auch wirklich guten Quatsch. Monty Python jetzt angefangen, ich halte das immer noch für eine ganz, ganz große Kunst, die Welt so darzustellen, dass sie wirklich auf den Kopf gestellt ist und du einfach nur im Kopfschütteln da sitzt und denkst, wie kann man auf sowas Verrücktes kommen? Da habe ich Respekt vor und habe auch selbst persönlich Spaß daran.
0: Welchen Song möchtest du als nächsten von deiner Liste hören?
1: Ja, wir haben
0: hast
1: doch gesagt,
0: du deine Liste gerade vor Augen?
1: Ich habe meine Liste nicht vor Augen, aber wir wollten eigentlich noch, dann würde ich die Ärzte Schreien nach Liebe tatsächlich nehmen. Wenn wir schon da sind, dann lass uns das doch machen.
0: Finde ich auch sehr passend, weil wir eben auch gar nicht mehr so viel Zeit haben, um alle zu spielen. Machen wir doch mal diesen wunderbaren Ärzte-Song.

0: Die Ärzte aus Berlin, Schrei nach Liebe. Man muss den Song eigentlich nicht erklären. Den Text hat jeder verstanden. Aber du hast ihn mitgebracht, Christoph Sieber, immer noch Gast hier im Rocklabor. Was bedeutet dir der Song?
1: Natürlich ist es für mich einer der ganz großen antifaschistischen Songs überhaupt. Und tatsächlich habe ich dazu sogar eine Geschichte. Ich habe vor ein paar Monaten in Dessau gespielt. Und ein Kumpel von mir betreibt da so einen Irish Pub und er hat mich eingeladen, an dem Abend kommen wir vorbei, noch einen trinken. Und dann war Karaoke-Abend an dem Abend in Dessau im Keller und man glaubt das nicht. Er stand da neben mir und sagte, pass mal auf, der ist Ukrainer und das sind zwei Russen und das sind vier Linke und da in der Ecke saßen noch zwei Glatzen. Ne? Und er sagt, die kommen alle hier zum Karaoke-Abend. Und dann trat so einer von den Linken, so ein Langhaariger auch noch und dann sang der Schrei nach Liebe von den Ärzten. Und ich dachte, jetzt bricht dieser Laden bestimmt auseinander, die schlagen sich jetzt gleich die Fresse ein. Und überhaupt nicht, dieser ganze Laden sang Arschloch. Auch die zwei Glatzen sangen das mit. Und dann habe ich gemerkt, guck mal, es ist auch über die Grenzen dessen hinweg, was wir gerne nach außen sind, sind wir innen auch alle Menschen. Auch so ein Nazi-Bratze da ist auch ein Mensch. Am Ende will er auch Liebe und er will geliebt werden. Und er hat vielleicht irgendeinen falschen Abweg bekommen und irgendjemand hat ihm versprochen, hier kannst du in der Gemeinschaft ein Großer werden. Und ich glaube, dass wenn wir das schaffen, dass wir da wieder zusammenfinden, ich glaube, dass uns diese ganzen Extreme erspart bleiben und das wäre so eine schöne Zukunftsvision. Gemeinsam singen.
0: Hast du denn da auch was gesungen? Hast du dich?
1: Nein.
0: Hast dich nicht getraut?
1: Ich hatte schon zwei Stunden gespielt und ich wollte dann auch nicht.
0: Also,
1: ich bin auch kein so ein großer Karaoke-Sänger. Also wirklich, ich war da schon und ich habe dann auch schon ein Bier getrunken gehabt und da habe ich gedacht, jetzt mich blamieren. Da kommt dann die Künstlerseele dann doch raus. So. Ich müsste mir mal einen Karaoke-Song zurechtlegen, den ich wirklich gut kann, weißt du, wo alle sagen, wow, hätte man Sieber nicht zugetraut.
0: Der Sieber, der kann ja richtig singen. Ja, gute Idee. Ich würde gerne noch auf was anderes kommen, da die Zeit uns aus oder von rennt, was ich gar nicht verstehen kann. Du hattest am 3.9. im Kunstmuseum in Bochum einen Auftritt. Du engagierst dich. Es gibt so ein Projekt Herzen für Herzen. Kannst du dazu noch mal ein bisschen was erklären? Was hast du da gemacht und was ist das für ein Projekt, was du da unterstützt? Weil so eine Art Engagement ist ja auch immer schön mal in die Öffentlichkeit zu bringen.
1: Ja, ich bin Schirmherr des Bundesverbandes Herzkranker Kinder und das ist auch eigentlich eine längere Geschichte, aber ich habe bei Mann Sieber, das war eine Sendung, die ich vor den Mitternachtsspitzen gemacht habe, eine Nummer gemacht zum Thema Kinderkliniken in Deutschland, vor allem um die Sparmaßnahmen, die jetzt ja nochmal verschärft werden. Und über diese Situation habe ich in der Nummer berichtet, humorvoll natürlich auch. Und das hat aber jemand vom Bundesverband Herzkranker Kinder gesehen und schrieb mich dann ein paar Wochen später an und sagte, hier, Sie machen ja tolle Nummern irgendwie, da können Sie sich ja auch engagieren. Da könnten Sie ja Schirmherr machen. Und da habe ich das gemacht, habe dann gesagt, gerne gebe ich dafür meinen Konterfei auch her und meine Öffentlichkeit, die ich habe, meine kleine Öffentlichkeit. Dann haben wir mehrere Aktionen zusammen gemacht und unter anderem ist es jetzt im September dazu gekommen, dass wir mal wieder eine gemeinsame Veranstaltung gemacht haben, unter anderem mit Gerald Asamoah, Nationalspieler, großer Schalker, der ja auch selber eine Herzerkrankung hat. Das hat man im 20. Lebensjahr bei ihm festgestellt. In einem Training hat er sich müde gefühlt und ist dann in Untersuchung und hat gesagt, er kann auch nicht mehr spielen. Und hat sich dann da reingearbeitet, hatte trotzdem eine Fußballerkarriere, hat trotzdem gelungen. Aber er hat sich dann für herzkranke Kinder eingesetzt, gerade in Ghana, wo er herkommt oder seine Eltern auch geboren wurden. Und da hat er sich angesetzt für diese Menschen und fliegt auch Kinder aus mit seiner Organisation, mit Herzoperationen, die vor Ort nicht gemacht werden können. Und wir wollten unbedingt eine Veranstaltung zusammen machen, dann einfach um Geld zu sammeln, um auf das Thema aufmerksam zu machen, weil das ist auch so ein Thema, was man in der Öffentlichkeit, wenn man ein gesundes Kind hat, einfach auch nicht gerne hört, dass es kranke Kinder gibt und herzkrank ist halt auch nochmal so. Mich hat das Schicksal einfach auch, das ist auch ein Grund, warum ich Nummern mache, dass mich ein Schicksal einfach mitnimmt. Ich habe eine Doku gesehen damals über Eltern, die ein Jahr und anderthalb Jahre mit ihrem Kind in der Klinik verbringen, auf der Warteliste nach einem Spenderherz, weil das Kind ist so schwer krank, dass nur ein Spenderherz helfen kann. Und dann verbringen Eltern teilweise ein Jahr in so einer Klinik. Ja, und das ist einfach so eine wahnsinnige wahnsinnige Zeit. Das reißt Familien auseinander, das macht Beziehungen kaputt, viele Beziehungen gehen zerbrechen daran. Und Kinder, auch dieses Gefühl, dass das Kind jederzeit sterben könnte, auch das ist, also viele Ärzte sagen, wir wissen nicht, ob das Kind morgen noch lebt. Das ist ein Gefühl für Eltern, was ich glaube ich so wahnsinnig dramatisch ist. Und das hat mich einfach mitgenommen. Und deshalb, wenn ich da ein bisschen beitragen kann, finanziell, und die wollen jetzt ein Fußballturnier im März machen oder im April, wo herzkranke Kinder, weil die wollen, die sind herzkrank, aber sie sind ja nicht gesellschaftlich, also sie müssen ja nicht liegen die ganze Zeit, sondern das sind oft auch Einschränkungen, die unterschiedlicher Art sind, aber viele können auch Fußball spielen zum Beispiel, und Gerald Asamoah hat gesagt, wir machen ein Fußballturnier, und das wollen die machen, so ein Fußballcamp, einfach so eine Normalität auch, und da, wenn ich da unterstützen kann, mache ich das gerne, und das ist ein großes Engagement von mir, wo ich mich einsetze.
0: Ganz toll, du hast noch weitere, ja? Die sind jetzt aber nicht so öffentlich.
1: Naja, oder? Es kommen immer wieder Sachen auf mich zu, natürlich werde ich ständig angefragt, ich muss auch viele Sachen absagen irgendwie, aber das sind natürlich auch Demos, auf denen ich spreche, oder Leute, die eine andere Unterstützung brauchen. Ich kann nicht alles machen, weil ich kann mich auch nicht zerreißen. Ich muss auch ein bisschen an meine Zeit denken, aber natürlich auch in der Seenotrettung habe ich mich jahrelang eingesetzt. Ich hatte eine Freundin, die Kapitänin von einem Rettungsboot war, und ich habe jahrelang das aus Deutschland unterstützt. Ich bin nie mitgefahren, weil ich bin nicht seetauglich. Aber ich habe sie unterstützt finanziell und auch Öffentlichkeitsarbeit betrieben für dieses Rettungsschiff, weil mir das wichtig war, dass ich auch immer im Programm gesagt habe, ich kann verstehen, dass wir Angst vor Überfremdung haben, ich kann diese Angst verstehen, aber es hat niemand verdient, im Mittelmeer zu sterben. Das ist für mich ein Grundprinzip der Menschlichkeit. Und wenn da jemand in seinem Holzboot zu ertrinken droht und die EU nicht in der Lage ist, mit Frontex das zu klären und das zu lösen, dann müssen private Organisationen das machen, und das zu unterstützen, war mir auch jahrelang zum Beispiel sehr wichtig. Das sind Dinge, für die ich mich einsetze, und ich sehe das Engagement, aber nicht, deshalb gehe ich da auch nicht hausieren, weil es so immer so wirkt, als müssten das alle so sehen. Ich kann auch verstehen, dass Leute das anders sehen. Ich sehe das so und ich setze mich dafür ein. Und wenn jemand anderes ein anderes Engagement zeigt, dann ist das auch schön, finde ich auch toll. Ich glaube aber, und da komme ich jetzt auf das Buch zu sprechen, dass die Zeit der Bequemlichkeit vorbei ist. Ich glaube, die Demokratie braucht Menschen, die sich jetzt einsetzen. Und deshalb habe ich dieses Buch geschrieben, was am 7. Oktober rauskommt, Optimismut, wie wir uns und die Demokratie retten können. Weil in dem Buch geht es im ersten Teil darum, was schief läuft. Das ist so das, wo ich den Finger in die Wunde lege, vielleicht auch Kritik an dem einen oder anderen Gesundheitssystem, Bildungssystem übe. Aber im zweiten Teil war mir wichtig, da geht es darum, wo arbeiten Menschen bereits jetzt in Initiativen, in Genossenschaften, an der Basis für eine bessere Welt, für dieses Land. Und das gibt es. Und ich habe die alle mal zusammengefasst. Oder nicht alle, aber zumindest beispielhaft ein paar Sachen, wo sich Leute persönlich engagieren, um einen Radweg. Es geht ganz konkret. In Nordrhein-Westfalen hat ein Dorf keinen Radweg gehabt, da war eine Landstraße, und die Schülerinnen und Schüler mussten immer über die Landstraße. Und das Land hat 5 Jahre gebraucht, um dieses Genehmigungsverfahren durchzukriegen. Und dann wurde das aber wieder das Finanz, und da passt das Genehmigungsverfahren durch, dann ist aber der Bauunternehmer inzwischen pleite. Und da haben die Bürgerinnen und Bürger irgendwann gesagt, wir bauen den selber. Und es gibt in Nordrhein-Westfalen tatsächlich die Möglichkeit, als Initiative einen Radweg zu bauen. Und dann haben die da die Baumaschinen vom Bauern, und der andere hat den Teer besorgt, und der dritte hat die Absperrung, und der vierte haben gesagt, wir können zwar handwerklich, aber wir können Bratwürstchen braten. Und sie haben die Bratwürstchen gebraten. Ja. So. Und das haben die zusammen gemacht, und der Radweg steht heute. Ja. Und das ist ein 4-5 Kilometer langer Radweg, der nicht da war, der allen Menschen jetzt mehr Sicherheit gibt und der nicht mehr dazu führt, dass Schülerinnen und Schüler vielleicht von einem Auto überfahren werden auf dem Schulweg. Und ich denke, das sind Initiativen, die ich großartig finde. Da gibt es noch viel, viel mehr Beispiele. Ich kann jetzt auch nicht alle erwähnen. Es gibt eine Stadt, Etteln heißt die, auch in Nordrhein-Westfalen. Oder es gibt ganz viele Initiativen, wo Schwimmbäder gerettet, Freibäder zum Beispiel. Ein letzter Treffpunkt, den es noch gibt, gerade in der Individualisierung, dass jeder seinen Privatpool heute zu Hause hat oder so einen kleinen Pool, ist das Schwimmbad. Und ich weiß, welcher gesellschaftlicher Sprengstoff so ein Schwimmbad ist. Das ist mir schon auch bewusst. Aber wenn wir nicht mehr zusammenkommen. Und da gibt es ganz viele Initiativen, wo Schwimmbäder gerettet wurden. Durch kleine Initiativen haben sich Rentner zusammengefunden, die gesagt, ich habe eh nichts zu tun, ich mähe gern Rasen, ich mähe den Rasen vom Schwimmbad. Und der Nächste sagt, ich mache jeden Tag die Wasserprobe. Der geht mit dem Röhrchen dahin, hat zu Hause so ein kleines Chemielabor, ist ja nicht viel, was du dazu brauchst, und dann macht er das Ding, und dann sagt er, alle Jod, Chlor ist genug drin. Und die Dritten machen die Kabinen sauber, und die Vierten machen am Einlass den Ticketverkauf. Ja. Und es gibt ein Schwimmbad wieder im Dorf. So, das sind diese Initiativen, die ich mal herausstellen wollte, auch im Gegensatz zu dem, was die Regierung macht oder vor allem Friedrich Merz, Leute abwertet und niedrig macht und sagt, sie sind nur was wert, wenn sie monetär was leisten, wenn sie zur Produktivität dieses Landes beitragen. Ich finde, der Beitrag der Menschen zur Produktivität ist eine Sache, aber zur Solidarität und zur Gemeinschaftlichkeit, das geht so unter. Und wie wichtig das ist, dass wir solche Leute haben. So.
0: Am 7.10. erscheint dein Buch Optimismut. Optimismus, denke ich, das hast du hier auch 2 Stunden lang klar dargestellt, dass du immer noch optimistisch bist. Aber wieso braucht es denn Mut dafür?
1: Ja, also gerade in diesen Zeiten, also ich meine, wir erleben ja die Ratlosigkeit momentan, wir haben ja da vorhin auch drüber gesprochen, ne? Und ich glaube, es braucht jetzt Mut zur Zukunft, weil wir leben in einer Zeit, in der uns auch rechte Kreise einreden wollen, dass die Welt untergeht, dass wir verloren sind, dass Deutschland am Abgrund steht, dass wir ja wirtschaftlich Niedergang haben, gesellschaftlicher Niedergang, und ich glaube, es braucht ein neues Narrativ, und dazu braucht es Mut. Es braucht jetzt Mut zu sagen, wir schaffen das, also ich möchte jetzt diesen alten Merkel-Spruch da nochmal auspacken. So schlecht ist er gar nicht. Also ich glaube, dieses sich selbst mal zu sagen, wir schaffen das, in diesen ganzen Notsituationen, die wir haben, wir dürfen ja nicht sehen, wir leben in einer Welt, die nicht mehr so einfach ist wie vor 20 Jahren. Wenn jetzt die AfD erzählt, wir können in die 90er zurück, dann sage ich, da war eine andere Welt. Ja. Wir haben jetzt einen Krieg vor der Haustür. Kriege waren immer weit weg. Die wurden zwar auch mit deutscher Hilfe und deutschen Waffen geführt, aber es wurde am Hindukusch verteidigt, Deutschland. Das war weit weg. Jetzt haben wir plötzlich die Gefahr, die da ist, ja, die real ist, ja, dass die Welt in den Chaos versinkt. Ja. Wir haben Wirtschaftskriege. Ja. Wir haben die USA mit Trump, die als verlässlicher Partner ausfallen. Ja, was sie wahrscheinlich nie waren, aber wir haben uns wenigstens der Illusion hingegeben. Ja. Wir haben ein Europa, was zerfällt. Wir haben eine Gemeinschaft, die nicht mehr plötzlich da ist, wo man sich nicht mehr aufeinander verlassen kann. Und wir haben eine Gefahr durch rechts natürlich, die diesen Staat und diese Demokratie untergräbt. Ja. Und die plötzlich so Sachen, die so selbstverständlich waren, wie Anstand, wie die Würde des Menschen ist unantastbar. Ja. Das waren Dinge, die waren nicht diskutabel. Da haben wir gesagt, darüber diskutieren wir nicht. Ja, das ist so. Und jetzt plötzlich wird das immer weiter eingeschränkt. Immer weiter wird da ein Stückchen rausgebrochen und da, und sagen wir, die Würde aller Menschen, ja, okay, da machen wir mal aber Abstriche. Es gibt ein paar Leute, für die gilt das nicht. Wo ich denke, ja, also wir müssen uns jetzt entscheiden, wo wir hinwollen. Und das ist eine Zukunft, die ich für mich möglich halte. Eine solidarische Gemeinschaft, die füreinander einsteht. Und dann gibt es einen letzten Satz in dem Buch, der heißt, wenn jeder ein bisschen freundlicher wäre als nötig in dieser Welt. Ich glaube, das würde wahnsinnig viel helfen. Wir leben in einer Zeit, in der man die Unfreundlichkeit als Normalzustand angesehen hat und in der jeder nur seinen eigenen Vorteil sieht. Und ich finde es so wahnsinnig toll, wenn Menschen für ihren persönlichen Vorteil auch mal zurücktreten oder von ihrem persönlichen Vorteil, auch in der Schlange bei dem Bäcker, wenn einer sagt, pass mal auf, du hast es eilig, ich lass dich mal vor, du hast nur 2 Teile, dann geh doch. Das sind so kleine Gesten des Alltags, die ich so wahnsinnig wichtig finde für eine Gemeinschaft, die allen ein besseres Gefühl gibt für den Tag, anstatt dass ich mich schon morgens 3-mal haben abschnauzen lassen müssen von irgendwelchen Arschlöchern, die ihre Wut in die Welt hinausbrüllen. Und vielleicht hilft es auch, und dann schließe ich ab, wenn wir die Bedeutung dieses Internets und das, was das mit der Welt macht, also was Social Media mit uns macht, dieses morgens erstmal sich durchklicken und schon mal so einen Hals voll Wut abholen, ja, von Unzufriedenheit. Ich glaube, wenn wir das schaffen, das zu reduzieren auf ein Minimum, ich glaube, das würde auch die Welt ein ganzes Stück besser machen.
0: Also ich bin gespannt auf dein Buch ab 7.10. überall erhältlich. Eine letzte Frage. Daniel guckt mich schon böse an hier an der Technik, aber wir nehmen uns die Zeit. Natürlich, es war schon ein tolles Schlusswort, Christoph. Pläne. Was sind deine Pläne fürs kommende Jahr und darüber hinaus? Was können wir von dir, Workaholic, sag ich jetzt mal, erwarten? Nicht nur Mitternachtsspitzensendungen, auch natürlich weiterhin auf Tour. Neues Programm habe ich gehört. Jetzt gibt es auch noch Bücher von dir. Gibt es übrigens auch als Hörbuch, habe ich gelesen.
1: Soll kommen.
0: Hast du es schon eingelesen?
1: Nein, es kommt noch. Ich soll es einsprechen.
0: Ja, ich freue mich drauf. Was können wir erwarten 2027 und darüber hinaus?
1: Ja, ich spiele bis 27 mein Programm noch weitermachen und dann tatsächlich mache ich wie immer ein halbes Jahr Pause, mache nur Mitternachtsspitzen und schreibe ein neues Programm, und das ist schon mein großes Ziel momentan. Und mein anderes großes Ziel ist natürlich, einfach ein glücklicher und zufriedener Mensch in einem glücklichen Land zu sein. Also das wäre für mich eine Sache, für die es zu kämpfen lohnt, dass wir miteinander wieder entdecken, um jetzt ein bisschen philosophisch oder auch vielleicht auch melancholisch zu enden. Wenn wir das schaffen würden, dass wir dieses Land, das ich immer noch für eins der besten der Welt halte, ich bin viel auch im Ausland und finde es wahnsinnig ein fantastisches Land mit fantastischen Menschen, wenn wir diesen Wert schätzen und auch erhalten und vielleicht ein Stück weit besser machen, als es ist. Und wenn wir alle dran arbeiten, das wäre schön.
0: Vielen Dank, lieber Christoph Sieber. Vielen Dank, lieber Daniel, für die tolle Technik. Das war das Rocklabor mit Ina Kass. Vielen Dank fürs Zuhören. Und Christoph, bitte such dir einen allerletzten Song für diese Sendung aus deiner Liste, mit dem wir dann die Sendung beschließen.
1: Dann nehme ich tatsächlich Louis Armstrong, What a Wonderful World, weil ich es einfach ein so fantastischer Song finde und es für mich tatsächlich auch das alles ausdrückte, weil man kann auf die Welt so gucken und man kann so gucken und ich glaube, einmal zu sehen, wie schön diese Welt und wie schön wir Menschen sind, das kann man sich ab und zu mal vor Augen führen.
0: Vielen Dank und bis zum nächsten Mal. Ciao, ciao.
1: Tschüss.